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2: Guten Morgen.
3: Ja, einen wunderschönen guten Morgen. Wir begrüßen euch zum Morgenmagazin.
2: Ja, heute ist der 26. Mai. 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Und am Mikrofon sind Leonard.
3: Ja, guten Morgen und Igor.
2: Guten Morgen. Wir haben heute, sage ich mal wieder ohne jegliches Kokettieren, sehr, sehr spannende Themen vorbereitet, die ja auch durchaus sehr politisch sind.
3: Durchaus, ja, genau. Also wir haben, würde ich sagen, einen Rundumschlag geplant
2: gegen jeglichen menschlichen Verstand.
3: Richtig.
2: So ist es doch. Und haben auch heute nochmal ein Live-Interview, auf das wir uns sehr freuen.
3: Ja, genau. Wir werden später noch mit zwei Migrationsrechtlern reden über das AfD-Wahlprogramm in Sachsen-Anhalt.
2: Mhm. Und ansonsten geht's, da blicken wir Richtung Magdeburg gleich zweimal. Es wird auch ein bisschen internationaler mit einem Thema, was, finde ich, medial auch sehr oft zu kurz kommt, mit einer pro-uigurischen Veranstaltung in Berlin. Dann hören wir das Jugendradio Spezial, ein besonderes Senderformat vom Jugendradio hier bei Radio Korax und natürlich ganz viel Musik.
3: Genau, wir können uns, glaube ich, alle freuen auf eine schöne Sendung. Und ich würde sagen, wir fangen auch direkt mal an mit Musik, ganz entspannt, wie wir das eigentlich, wenn wir in der Kombination moderieren, immer gerne machen, geht es los mit dem Theme-Song von Twin Peaks von Angelo Badalamenti.
2: Viel Spaß.

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1: Ja, das war, wir haben gleich zwei Songs gehört. Einmal den Theme-Song von Twin Peaks und einmal Have You Heard the News von der Band Talk Talk aus dem ersten Album The Party's Over, was ich das Albumcover auf meiner Hand habe, tätowiert. Fällt mir gerade auf.
2: Fällt dir gerade erst auf?
1: Ja.
2: Ja, ich glaube, du bist großer Fan, ne?
1: Ja, ich mag die Band sehr. Vor allem das erste Album. Nee, eigentlich alle vier Alben. Ich glaube, die haben auch nur vier Alben gemacht. Vier oder fünf. Und haben mit so ein paar Songs auf jeden Fall auch damals so international irgendwelche Chartsplätze vor allem mit dem Song It's My Life und ein klassischer Songname, ja? Also It's My Life und dann noch dem Song Such a Shame und Life is What You Make It. Ich glaube, die drei sind so die berühmtesten von denen. Der weniger.
2: Ja, also ich würde sagen, wir kommen von Talk Talk jetzt mal zu einem Talk. Und zwar werden wir politisch. Früh am Morgen.
1: Wann sind wir das nicht?
2: Wann sind wir das denn nicht? Genau. Und bei Korax sind wir das auch schon um 7 Uhr morgens. Und zwar ist es ja so, dass die AfD in Sachsen-Anhalt für den Fall einer Regierungsübernahme ab der Landtagswahl im September und der folgenden Regierungsbildung, falls sie in die Verantwortung kommen würde, eine vermeintliche patriotische Kulturpolitik anplant. Davon sind zunächst zahlreiche Kulturstiftungen und Kulturinstitutionen in Sachsen-Anhalt betroffen. Und diese befürchten eben die Regierungsbeteiligung der AfD. Genau.
1: Ja, ja, die AfD sagt eben selbst, dass Sachsen-Anhalt, wenn es nach ihr ginge, zu einem sogenannten patriotischen Musterprojekt werden soll. Also quasi ein Versuchskaninchen rechter Kulturpolitik. Und es droht eben, dass die AfD historisches Erinnern, Kunst und kulturelle Vielfalt an nationalistischen Leitbildern und Identitätsvorstellungen ausrichten möchte. Und daher haben sich eben verschiedene Kultur- und Kunststiftungen zusammengeschlossen und im vergangenen Monat ein gemeinsames Statement veröffentlicht, darunter eben auch das Kunstmuseum in Magdeburg. Und die tagesaktuelle Redaktion von Radio Korax sprach eben genau darüber mit der Direktorin des Kunstmuseums in Magdeburg, Frau Prof. Dr. Annegret Labs.
2: Genau, und zuerst wollte Korax von ihr wissen, wie das Kunstmuseum Magdeburg konkret von einer Umsetzung der Vorstellung der AfD zu Kunst und Kultur betroffen wäre.
3: Ja, so ganz genau können wir das als Kommunen natürlich noch gar nicht sagen, weil wir sind ja kommunal getragene Häuser und somit auch nicht direkt am Finanztropf. Wir sind natürlich aber auch alle Kulturgeförderte und da ist ja auch durch das Kulturfördergesetz, was der Landtag gestern gerade verabschiedet hat, nochmal deutlich geworden, wie wichtig die Kulturförderung für alle Kultur im Land ist und dass natürlich dort auch Angriffspunkte existieren würden, wenn sich eine Regierung in eine rechte Richtung entwickelt. Das ist natürlich für alle Kultur, egal ob Hochkultur, ob Soziokultur, ob Musik, zeitgenössische Kunst oder auch alte Kunst eine Gefahr, weil die Kunstfreiheit dann tatsächlich in den Fokus gerät und keine freie Arbeit in den einzelnen Einrichtungen mehr möglich ist.
4: Aber was würde das jetzt bedeuten, jetzt konkret in Ihrem Fall zum Beispiel? Also was würde passieren, wenn Sie sich nicht mehr darauf verlassen könnten, dass Sie im Rahmen von der Kunstfreiheit so arbeiten können, wie Sie es jetzt tun?
3: Na, dann würden wir wahrscheinlich keine Ausstellungen mehr machen, wie wir das im Moment machen. Wir würden keine Künstlergespräche mehr fortführen könnten. Wir könnten eigentlich unser Programm so nicht mehr durchführen, weil wir natürlich mit all unseren Programmen immer auch landesgefördert sind.
4: Jetzt sind ja Meldungen wegen Kulturkürzungen aus finanziellen Gründen in den Kommunen gar nicht mal so selten oder das kommt ja immer mal wieder, diese Meldung. Und ja, auch rechter Kulturkampf wird auf Bundesebene auch von anderen Parteien als von der AfD betrieben. Wie plötzlich kommt da jetzt eigentlich diese Ankündigung einer rechten Kulturpolitik im Falle einer Regierungsbeteiligung der AfD?
3: Tatsächlich glaube ich, dass uns das ja allen schon lange ganz bewusst ist. Also in so richtig konzentriert konnte man das natürlich nochmal im AfD-Wahlprogramm jetzt lesen. Ne? Also wenn man es bis dahin noch nicht wusste, dann hat man natürlich mit der Analyse des Wahlprogrammes nochmal eine ganz genaue Aufstellung dessen, was der Kultur verloren geht, was der Kultur an Freiheit, Diversität und Vielfalt verloren geht, wenn eine Partei bestimmt, was Kultur ist und was nicht Kultur ist, was Kunst ist, was Musik ist und was nicht. Und da ist natürlich der Punkt, an dem wir uns als Kultureinrichtungen und als KulturakteurInnen auch zusammenschließen müssen und sagen müssen, Moment mal, das akzeptieren wir nicht.
4: Lassen Sie uns da genau nochmal drüber reden, weil, ja, wie Sie gerade schon angesprochen haben, liegt ja vor allem, abgesehen von den identitätspolitischen Forderungen, sage ich jetzt mal, von der AfD, die Gefahr darin, dass die AfD in einer möglichen Regierungsverantwortung vor allem als Zensurapparat wirken könnte, zum Beispiel nur noch Theaterstücke und Ausstellungen nach der einen oder anderen Art eben einfordern und alles, was nicht ihren Vorstellungen entspricht, einfach schließen lassen oder halt mit Auflagen überhäufen. Sie haben es gerade schon angesprochen, da muss man was gegen tun, oder Sie haben sich beschlossen, was dagegen zu tun, ja auch mit diesem gemeinsamen Statement. Welche Mittel und Gegenmaßnahmen gibt es in diesem Bereich, also um derartige Zensuren von Seiten der AfD abzuwehren?
3: Also ich glaube, vor allen Dingen muss Kultur und kann Kultur, und das merken wir gerade, dass das funktioniert, geschlossen auftreten. Also was AfD und überhaupt rechtspopulistische Kräfte natürlich die ganze Zeit versuchen, ist, wir kennen das aus Anträgen im Landtag, inzwischen auch in der Stadt Magdeburg, zu spalten. Also einfach auch Kulturträger und Kulturausübende, Kulturakteurinnen auseinander zu dividieren. Sehr prominentes Beispiel haben wir mit der Lesung Semprotitz in Magdeburg. Und dagegen kann man eigentlich nur etwas tun, wenn man sich einig ist. Und deshalb sind wir auf die Idee gekommen, ein Statement gemeinsam zu verfassen mit möglichst vielen unter dem Slogan Kultur ist Vielfalt und Heimat. Das hat natürlich zwei Gründe. Zum einen haben wir gesagt, wir möchten es ganz offen halten als Statement. Das ist ganz bewusst auch so gehalten, dass alle unterschreiben können, die jetzt vielleicht durch ihre Vorgesetzten, durch Räte, durch Stadtratsfraktionen etc. immer auf diesen Neutralitätsbereich hingewiesen werden. Ihr müsst euch neutral verhalten, weil ihr Teil der Stadtverwaltung zum Beispiel seid. In diesem ganzen Statement wird einfach klar gemacht, was wir sind und nicht, was wir nicht sind. Und dieses, was wir sind, ist vor allen Dingen auch deshalb so wichtig, weil die Kultur auch gegenüber ihren Besuchenden, gegenüber den Bürgern und Bürgerinnen des Landes zeigen muss, wo steht die Kultur. Wir stehen mit den Künstlerinnen und Künstlern an einer Seite. Wir stehen für Kunstfreiheit. Wir stehen für die ganze Weite dessen, was an Möglichkeiten existiert, und begrenzen es nicht. Und ich glaube, das ist ganz wichtig, dass die Kultur sich dort zusammenschließt und zeigt, wir sind trotz all dieser Angriffe von außen, die passieren, immer noch dem verpflichtet, was das Grundgesetz ja auch hergibt, nämlich die Meinungsfreiheit und die Kunstfreiheit.
4: Quasi sich so ein bisschen auch auf diesen Kulturkampf einlassen, beziehungsweise da sowas Geschlossenes entgegensetzen. Eine weitere Form, die eher so Richtung Prävention geht, haben Sie jetzt vorhin auch schon angesprochen, könnte man auch das Kulturfördergesetz sehen, das am Mittwoch der Landtag in Sachsen-Anhalt beschlossen hat. Vielleicht gehen wir da auch noch mal kurz drauf ein. Mit diesem neuen Gesetz werden Kunst und Kultur nämlich erstmals als Staatsziel gesetzlich verankert und sollen so unter anderem vor politischer Einflussnahme geschützt werden. Fest verankert darin ist auch die Kunstfreiheit. Diese dürfe keiner Ideologie unterworfen werden. Zwar müsse der Staat nicht alles fördern, aber er müsse Kunst gleich behandeln. So hat das der sachsen-anhaltinische CDU-Kulturminister Rainer Robra in seiner Landtagsrede gesagt. Und dieses nun gestern verabschiedete Kulturfördergesetz sieht zwar keine allumfassende Reform für die Kulturlandschaft Sachsen-Anhalts vor und regelt auch nicht, woher das Geld jetzt kommen soll, das für eine umfassende Kulturförderung mit festgelegten Honoraruntergrenzen nötig wäre. Aber die Oppositionsparteien kritisieren das auch, haben aber trotzdem für dieses Gesetz gestimmt. Und somit lesen jetzt auch viele das als einen Konsens der Landesregierung und des Parlaments darüber, dass Kunst und Kultur in Sachsen-Anhalt eben erhaltenswert, schützenswert ist und keinem Dogma des Patriotismus unterstellt werden sollte. Also auch so ein bisschen in diese Richtung von, wir halten zusammen gegen diesen Rechtsruck. Wie bewerten Sie dieses Kulturfördergesetz, was im Landtag beschlossen wurde?
3: Das kann man nur ganz hoch einschätzen, also sehr, sehr positiv einschätzen, dass es so weit gekommen ist. Natürlich hätten sich Einzelne mehr gewünscht. Mehr geht immer, aber ich denke, wir sind erstmal froh, dass wir ein Kulturschutzgesetz haben, das die Kunstfreiheit verankert, dass die politische Instrumentalisierung von Kunst ausschließt. Und das ist, denke ich, etwas, was wir in allen Kultureinrichtungen nur sehr, sehr begrüßen können, dass wir zu diesem Punkt gekommen sind. Es gibt nicht viele Länder, die solche Kulturfördergesetze haben. Und dass Sachsen-Anhalt mit seiner reichen Kulturlandschaft jetzt dazu gehört, da kann man auch schon ein Stück drauf stolz sein, dass das Parlament das in dieser Breite, trotz aller Dinge, die man vielleicht hätte anders machen können, auch befürwortet hat.
4: Was hätte man denn noch Ihrer Meinung nach anders machen können?
3: Ja, es gab ja einen Antrag der Grünen, der ganz deutlich gesagt hat, so und so viel Prozent des Landeshaushaltes ist für die Kultur einzusetzen. Das wäre natürlich so ein richtiges Traumziel. Also das wäre dann schon mehr als das, was alle anderen Bundesländer haben. Und das wäre tatsächlich etwas, das kann man natürlich, ja, muss man nochmal überlegen, ne, wie man da hinkommt. Das wäre schon toll.
4: Es wird so auch davon gesprochen, dass das wie so ein kulturpolitisches Sicherheitsnetz ist, was da jetzt versucht wird, irgendwie zu weben im Sachsen-Anhaltinischen Landtag. Wie sind so die Reaktionen und Perspektiven zum Beispiel in der freien Kunst- und Kulturszene auf dieses neue Gesetz? Also wie kann zum Beispiel auch dafür gesorgt werden, dass auch freie Kunstschaffende ihre Existenz im ewigen Wettstreit um Förderung und Ausstellungsorte da irgendwie standhalten können? Das ist ja ein Problem, das auch völlig unabhängig von der AfD besteht und freie KünstlerInnen immer wieder in prekäre Lebenssituationen bringt.
3: Ja, das ist ja generell ein Problem. Das ist kein sachsen-anhaltinisches Problem. Das ist kein deutsches Problem. Das ist tatsächlich das Problem, dass wir alle zu wenig für unsere Künstlerinnen und Künstler tun und immer sofort nach dem Staat rufen, weil wir das natürlich auch können und weil wir das auch wissen und weil das auch gut so ist, dass Staat oder Kommune auch Kunst- und Kulturförderung betreiben. Und das ist ja auch immer so passiert. Und das ist natürlich nie genug, das ist auch klar. Aber das ist der Sache in sich schon eingeschrieben, dass es immer mehr sein kann. Ne? Also es wird uns immer besser gehen, wenn wir noch mehr Kunst und Kultur haben. Und dafür zu sorgen, dass das so ist, das ist unsere Aufgabe als KulturakteurInnen, zu sehen, wo können wir Möglichkeiten finden, so viel wie möglich umzusetzen von dem, was wir alle brauchen an Kunst und Kultur. Und da ist das Kulturfördergesetz natürlich erstmal einfach da und nützt nichts. Das muss man schon sagen. Na, also das ist schön und das ist toll, aber es hat natürlich immer mit Haushalt zu tun. Und wenn im Kulturfördergesetz steht, wir können und wir sollten und wir dürfen und wir, dann ist das alles ganz richtig und baut sicher auch dieser Situation vor, dass jemand kommen kann und sagen kann, naja, Staat muss überhaupt nicht fördern. Diese Formulierung gibt es ja auch. Ne? Also warum fördert Staat überhaupt Kunst und Kultur? Muss ja nicht. Und da kommen wir ja in eine ganz böse Diskussion, weil wir wissen alle aus den Jahrhunderten, in denen wir zurückschauen in der Kulturgeschichte, dass Kunst und Kultur immer dort entstehen konnte, wo auch die finanziellen Möglichkeiten dafür da waren. Das ist im Mittelalter nicht anders als im Barock oder heute in der Gegenwart. Irgendjemanden muss es geben, der sich Kunst und Kultur leistet. Und ich bin froh, dass wir zumindest in Deutschland im Moment noch in einer Gesellschaft leben, wo sich Kunst und Kultur auch geleistet wird. Wir wissen doch alle, was Theater- und Kunstausstellungen kosten, ohne dass die diese Kunst nachher auch ausführen, aus den prekären Verhältnissen herauskommen. Das sind ja immer diese zwei Seiten. Wir haben eine ganze Menge Kunst und Kultur, aber wir haben auf der anderen Seite immer die Unterfinanzierung derselben und vor allen Dingen auch der Personen, die diese Kultur uns bieten.
4: Das heißt, es braucht nicht nur eine geschlossene Antwort auf die rechte Kulturkampfansage der AfD, sondern auch irgendwie eine, mir fehlt gerade das Wort,
3: nein,
4: ja, eine Verpflichtung zu der finanziellen Unterstützung.
3: Genau.
4: Ja,
3: ja,
4: und das,
3: ja,
4: Bewusstsein.
3: Die Verpflichtung, die fängt aber bei jedem Einzelnen an, ne? Also bei unserem eigenen Bewusstsein, was geben wir für Kunst und Kultur aus?
4: Ja. Naja, das ist ja auch daran geknüpft, wie viel Menschen verdienen. Aber
3: richtig.
4: Lassen Sie uns nochmal zu Ihrem Statement zurückkommen. Kulturpolitik darf nicht nur zur nationalistischen Instrumentalisierung von Geschichte und Kultur missbraucht werden. Die Freiheit der Kunst, die Vielfalt kultureller Ausdrucksformen und eine an demokratischen Werten orientierte Erinnerungskultur bleibt unverzichtbar. Damit schließen Sie als Kunst- und Kultureinrichtungen des Landes Sachsen-Anhalt Ihre gemeinsame Stellungnahme, mit der Sie sich an die aktuellen LandespolitikerInnen richten. Aber nicht nur an die, nehme ich an, gibt es noch Ergänzungen, vielleicht auch nochmal einfachere Worte für das, was Sie mit diesem Statement unterstreichen, beziehungsweise wen Sie mit diesen Forderungen noch erreichen wollen. Eben gerade haben Sie es schon angesprochen, auch einfach die Zivilbevölkerung.
3: Also wir merken gerade zunehmend, wir haben dieses Statement ja auch auf einer Seite, die wir extra dafür errichtet haben. Und es ist einfach so, jeder kann diesem Statement beitragen, jeder kann dieses sehr schöne Logo, was wir von einem Grafiker haben entwerfen lassen, Kultur ist Vielfalt und Heimat, auch bekommen, um damit auch dem Ausdruck zu geben, dass er zu diesem Statement steht. Und wir haben sehr viele Privatpersonen, die inzwischen angefangen haben, uns zu bitten, diese Logos auch verwenden zu dürfen, auf die Seite zu kommen. Also das ist tatsächlich auch für alle gedacht, die Kunst und Kultur lieben, täglich davon leben, dass es sie gibt, und das sind ganz viele. Und die sind natürlich alle genauso angesprochen wie die Kulturakteuren, die Kultur selbst veranstalten. Also, und ich merke, dass wir mit diesem Netzwerk jetzt auch eine ganz starke Macht haben, auch wenn das vielleicht jetzt blöd klingt, aber dieses sich gemeinsam klar machen, was ist Kunst, was ist Kultur, was können wir erreichen. Das ist eine ganze Menge. Und ich merke, durch den Anschluss vieler auch kleiner Institutionen und kleinerer Gruppierungen unter diesem Slogan entsteht etwas ganz Großartiges, nämlich das Wissen darum, dass Kultur in einer Gesellschaft da ist, nicht wegzureden ist und vor allen Dingen auch große Dinge bewirken kann. Und das macht auch alle, die mitmachen, so ein bisschen Frohgemut für die Zukunft. Also wir sind da. Wir ducken uns nicht weg, ne?
1: Ja, wir ducken uns nicht weg.
2: Das sagt Professorin Dr. Annegret Labs, Direktorin des Kunstmuseums Magdeburg, im Gespräch mit der tagesaktuellen Redaktion von Radio Korax.
1: Genau, das Kunstmuseum Magdeburg beteiligt sich an einem gemeinsamen Aufruf zahlreicher kultureller Träger in Sachsen-Anhalt. Und in dem Aufruf wird vor einer Regierungsbeteiligung der AfD gewarnt und ihren möglichen Auswirkungen auf Kunst und Kultur im Land.
2: Und mehr Informationen dazu könnt ihr aufrufen unter dem Link www.kulturvielfaltheimat.de.
1: Habt ihr euch das gemerkt?
2: Ich sag's nochmal, www.kulturvielfaltheimat.de.
1: Ja, kann man sich doch eigentlich merken.
2: Ich denke auch, das sollte drin sein.
1: Ja, da würde ich sagen, kleine musikalische Pause mit dem sowjetischen Falco, wie ich ihn genannt habe.
2: Okay.
1: Da würden mir wahrscheinlich sehr viele widersprechen. Tatsächlich, ja. Nee, ich glaube, Falco ist wahrscheinlich zu weit hergeholt.
2: Ist halt natürlich die Frage, inwiefern worin die Ähnlichkeiten bestehen. Ist es jetzt musikalisch oder ist es der Zustand der Nasenscheidewand? Das bleibt da hingestellt, ne?
1: Das, genau. Das ist auch vielleicht, überlasse ich unseren Hörenden, da eine Entscheidung zu fällen. Wir können ja gleich nochmal nach dem Song zurückkommen und nochmal darüber sprechen.
2: Genau, man kann ja vielleicht so ein bisschen darauf achten, ob beim quasi im Gesang immer so ein sonores Einatmen zu vernehmen wäre. Mhm. Dann kann man das vielleicht daran beurteilen. Aber nichtsdestotrotz spielen wir jetzt Musik.

0: Ja, wir haben zum einen Kai Metov gehabt mit Position Number One und die russische ja, Rapband Kровосток mit dem Titel Cheburashka.
1: Und wenn das erste jetzt der russische Falco war, was war das, was war denn das zweite gerade?
0: Das bessere KIZ vielleicht so.
1: Na gut.
0: Na gut.
1: Das lassen wir einfach mal so stehen.
0: Ja. Wir machen thematisch mit einem sehr anspruchsvollen, interessanten Thema weiter. Und zwar findet jährlich an Himmelfahrt das Radiocamp statt. Das Radiocamp am Bodensee, wo ich auch tatsächlich herkomme. Dort treffen sich dann eben Radiomachende der freien Radios in Deutschland, aber auch aus Österreich, aus Großbritannien, Belgien und Frankreich. Und das jährliche Treffen ist nicht nur ein Ort der Begegnung, sondern da wird natürlich auch Tag ein, Tag aus Radio gemacht. Also unzählige Workshops und so auch diesmal gab es einen zweitägigen Workshop unter der Leitung von Olivier Minot vom französischen Radioaktiv. Eigentlich war sein Workshop-Ansatz, eine mehrsprachige Sendung mit der Verbindung von Live- und vorproduzierten Beiträgen aufzustellen, unter dem Thema erneute Faschisierung in Europa. Doch die Workshop-Teilnehmenden hatten eigentlich keine Lust, immer über Rechtspopulismus und rechte Akteure zu sprechen und wollten eben viel lieber eine Sendung der Hoffnung produzieren.
1: Ja, genau. Und mit Erfolg und einem Ergebnis, das jetzt am kommenden Freitag auch bei Radio Korax zu hören sein wird. Unter dem Arbeitstitel Hope, Hoffnung, Espoir ist eine dreisprachige und sehr dynamische Live-Sendung entstanden, die direkt vom Radiocamp auch gesendet wurde und jetzt am Freitag zur Wiederhallzeit im Korax-Programm wiederholt wird. Aus dieser Sendung hören wir nun schon vorab einen kleinen Höreindruck, in dem es über Staatsgrenzen und Ausgrenzungserfahrungen von Geflüchteten geht. Dazu folgt nach einer kurzen Reportage an der Schweizer-deutschen Grenze ein französisches Interview mit Mitgliedern von Our Voices, eine Refugee-Redaktion vom Freiburger Radio Dreiecksland.
2: Esperanza.
3: Ich bin hier in Konstanz am Bahnhof und nur 5 Minuten zu Fuß von hier entfernt ist der Grenzübergang in die Schweiz, in die Nachbarstadt Kreuzlingen. Und da gehen wir jetzt mal hin. Auf den ersten Blick wirkt es hier einfach wie eine Ortsausfahrt. Hier steht ein Schild, Konstanz durchgestrichen. Auf der anderen Seite steht Schweiz. Sind keine Grenzkontrollen zu sehen aktuell. Es ist hier ein Fußgängerüberweg mitten in der Stadt. Auf beiden Seiten sind hier Wohnhäuser. Fußgänger und Fahrräder passieren hier die Grenze. Autos können hier nicht durchfahren. Es sind Poller hier, die die Autodurchfahrt blockieren und eine Tafel über die Geschichte des Grenzzauns. Denn hier war diese Grenze eben auch nicht immer offen und nicht immer so durchlässig wie heute.
4: Hallo, bitte.
5: Kann ich mir ein paar Fragen stellen? Ich mache eine Reportage fürs Radio.
6: Jetzt vielleicht auch nicht.
7: Nee, gar nicht. Ich kenne es vom Gefühl her nur aus Berlin, wenn man da zum Beispiel am Mauerpark ist und dann ist es ja zwischen den Häusern, also sieht genau wie hier, ne, zwischen den Häusern. Das kann man sich gar nicht vorstellen, finde ich, dass man dann vor so eine Wand geguckt hat und auf der einen Seite war der eine Teil von Berlin und so wäre es ja hier auch.
3: Und glaubt ihr, dass wir da wieder hinkommen zu geschlossenen Grenzen mit der aktuellen Entwicklung?
7: Das will ich gar nicht vorstellen, muss ich sagen. Also ich finde es so absurd. Hat ja gar keinen, also meiner Sicht hat es keinen Mehrwert. Würde ich niemals unterstützen, aber ja. Ich persönlich wäre vermutlich auch betroffen, weil ich bin europäisch, weiß, so, fertig.
6: Ja. Und man käme wahrscheinlich trotzdem leicht über die Grenze, genau, und hätte nur die Verzögerung zeitlich.
7: Ja, genau, es wäre lästig, aber mehr auch nicht. Ja. Insofern finde ich es schwierig zu überblicken.
3: Nach den Eindrücken von der Grenze in Konstanz habe ich mich gefragt, warum kann ich als EU-Bürger die Grenze zur Schweiz einfach überqueren? Warum ist das für Geflüchtete im Asylverfahren nicht ohne weiteres möglich? Für Betroffene, die in der Grenzregion wohnen, bedeutet das eine Einschränkung ihrer Bewegungsfreiheit. Auf dem Radiocamp konnte ich dann auch mit Audrey, Yannick und Jordan sprechen. Sie sind aus Kamerun geflohen und leben in Freiburg. Sie erzählten mir, wie belastend das Leben im deutschen Asylsystem für sie ist, aber auch, was ihnen Hoffnung macht. Die Solidarität und Unterstützung, die sie bei Our Voice erfahren, der Refugee-Redaktion von Radio Dreieckland. Mit Our Voice haben sie im April an einer trinationalen Demonstration gegen das neue europäische Asylsystem teilgenommen. Organisiert von Gruppen aus Deutschland, Frankreich und der Schweiz. Au camp radio, j'ai pu parler avec Audrey, Yannick et Jordan. Ils ont fui le Cameroun et vivent aujourd'hui à Fribourg en Allemagne. Ils m'ont raconté combien la vie dans le système d'asile allemand est difficile pour eux, mais aussi ceux qui leur donnent de l'espoir. La solidarité et le soutien qu'ils trouvent auprès de Our Voice, la rédaction des personnes réfugiées de Radio Dreieckland. Avec Our Voice, ils ont participé en avril à une manifestation trinationale contre le nouveau système d'asile en Europe, organisée par des groupes d'Allemagne, de France et de Suisse.
2: Moi, mon quotidien dans le système d'asile allemand, vraiment, trop de frustration, trop de peur, manque de sommeil, et le système d'asile n'est pas différent d'une prison.
4: Ben, chez moi, parfaitement, le système d'asile, ce n'est pas comme je pensais, parce que le système d'asile ici, je ne sais pas comment je peux mieux expliquer ça parce que les mots me manquent.
2: Si ces gens qui nous géraient dans les camps d'asile pouvaient venir faire une semaine et on leur fait le même traitement qu'on nous fait, ils vont comprendre que ce n'est pas vivable.
8: C'est pas du tout facile.
2: C'est pas du tout facile.
8: Il y a par contre, comme moi je suis mineur, mais il y a les trucs que je subis, c'est ça qui me fait des fois. J'ai l'impression que je suis égaré dans ce monde. Bon, il y a plusieurs trucs qui m'arrivent. Bon, je ne me trouve pas. Et ça me fait beaucoup mal. Des fois, ça peut t'arriver. Tu pleures, tu stresses. Tu te demandes des trucs, tu te poses des questions. Si d'autres personnes qui sont là, pleines de joie, et tu te poses la question à savoir si un jour, toi-même, tu respectes cette émotion, en fait, pour sourire, pour être fier, pour être content de toi, en fait, bref. Il me pose toujours cette question, mais il n'arrive pas à me retrouver dans ça.
2: Ce que nous vivons dans les camps d'asile, c'est très difficile à en parler. Parce que moi, je prends seulement l'exemple sur moi. Moi, je suis au camp d'asile depuis un an. Moi, j'ai la volonté d'aller à l'école. On me refuse. J'ai la volonté même d'apprendre la langue. On me refuse. J'ai la volonté de vouloir même faire un petit, une formation ou quoi. On me refuse. Qu'est-ce qu'on veut alors finalement? Parce que moi, plus on me laisse dans un camp en train de dormir, ça me permet d'avoir les mauvaises idées. Parce que quand on dit mauvaises idées, plus tu dors, plus tu deviens une autre personne. Tu as les idées de vol. Si ces gens-là pouvaient se déguiser, venir eux-mêmes voir comment nous vivons dans les camps d'asile, ils vont comprendre que vraiment, il faut qu'on change un peu le système.
4: Parfois, tu ne te sens pas à l'aise, tu te sens toujours en danger. Alors que moi, je m'attendais, comme Dieu a fait quand nous sommes arrivés ici, là, on se sentait déjà protégé. Mais dans la mesure que je suis allé faire mon grand interview, on m'a posé la question si on te faisait retenir dans ton pays. Et j'ai dit, mais comment cela? Comment Dieu a fait quand je suis arrivé ici là? Parce que moi, je suis entré ici par où?
2: Là, je suis entré ici par où? Personnes qui sont mortes dans
4: sans compter mes frères que j'ai perdus dans la mer. C'est pas que je vous parle, j'ai tous les vidéos. J'ai tous les trucs ici dans mon téléphone. C'est pas que je parle parce que je vous mentir.
2: Là, toutes les preuves. Moi, je pensais qu'en venant demander l'asile, on allait me permettre de vite. De vite m'imposer aussi en allemand, genre être comme un simple citoyen qui peut payer ses impôts, qui peut se battre, avoir une petite famille et tout. Nous voulons montrer aux gens que nous sommes des bosseurs. Puisqu'on nous renferme dans les chambres, on nous donne les dublons, tout. Moi, d'autres, ça leur frustre, d'autres, c'est donne la mort. On comprend beaucoup de cas dans les radios et tout. Moi, je voulais seulement que ceux qui nous dirigent dans ce pays comprennent que nous avons la volonté de tout faire, qu'ils nous donnent seulement ces chances-là. Et on va leur montrer que nous, on aime le travail.
3: À la fin, la question de notre émission, c'est l'espoir. Donc, je veux vous demander, qu'est-ce que vous donne l'espoir dans cette situation qui est dure?
2: Ma pas d'espoir, c'est vous, c'est les radios. Malgré toutes les difficultés qu'on a eues, on a vu tous vos aides, toutes vos sorties, tous vos marches, parce que ce n'est pas donné. Moi, ce qu'on a fait, les trois sorties qu'on a fait devant les trois frontières, moi j'ai beaucoup pleuré. Moi, j'ai vu les aveugles.
4: Vous êtes touché, vraiment.
2: J'ai vu les gens sur les sièges roulants. Montrer que malgré que vous êtes asylant, nous voulons que vous vivez aussi dans la joie. Quand on parle de joie, ça veut dire que la santé, bien manger, avoir quoi nourrir ta petite famille et tout. Nous, on a vu ça ce jour-là. Mon espoir, c'est les associations, c'est Saga, c'est la radio Aovos. Bon, moi, je n'ai pas d'espoir.
0: Ja, es war doch an einer schönen, hoffnungsvollen Note aufgehört. Das war ein kleiner Ausschnitt aus der Sendung Hope, Hoffnung, Espoir, die im Rahmen eines Workshops auf dem diesjährigen Radiocamp entstanden ist. Die da gesendete Live-Sendung wird in der Wiederholung am kommenden Freitag bei Radio Korax nachzuhören sein, und zwar im Zeitraum des Widerhalls, also dem Abendmagazin der tagesaktuellen Redaktion von 18 bis 19 Uhr am Freitag. Den kommenden Freitag. Ja.
1: Schön. Das können wir uns alle auch freuen. Mhm. Und ich würde jetzt vorschlagen, wir machen nochmal ein bisschen Musik. Eine kleine musikalische Pause. Das ist ja immer was Schönes.
0: Ja.
1: Und was hören wir denn?
0: Wir hören jetzt, wenn wir schon im Ostblock uns schon verortet haben musikalisch, hören wir jetzt Держаться нету больше сил von meinem Namensvetter Igor Jok. Viel Spaß.

0: Ja, da haben wir schon ein bisschen abgedanced.
1: Genau, wir machen hier schon eine kleine Party. Und ich finde auch, wir sind heute sehr slawisch unterwegs musikalisch, ne?
0: Ja.
1: Ich finde das eigentlich ganz schön. Das ist so ein
0: Oder?
1: bisschen deine Musik heute. Die gefällt mir sehr gut.
0: Das freut mich sehr.
1: Ja, genau, aber ich würde trotzdem nichtsdestotrotz sagen, auch wenn Musik hören immer schön ist, dass wir mal thematisch weitermachen. Und zwar gab es am letzten Donnerstag an der TU in Berlin eine Veranstaltung, was die nun schon über 10 Jahre andauernde Unterdrückung der UigurInnen in Westchina zum Thema hat. Der Titel ist: Seit Mai 2014 ein Jahrzehnt ethnischer Masseninternierung in Ostkurdistan. Vor allem an der Verwendung des vermeintlich separatistischen Begriffs Ostturkestan störten sich angeblich verschiedene Gruppen. Sowohl die chinesische Botschaft als auch eine Vereinigung chinesischer WissenschaftlerInnen haben sich im Vorhinein an die Uni gewendet und gefordert, die Veranstaltung abzusagen. Ray aus der tagesaktuellen Redaktion hat mit den Aktivisten Hayür Kurban und vom World Uyghur Kongress gesprochen und erstmal gefragt, was oder wo Ostkurdistan eigentlich ist.
2: Ostturkestan ist der Name der uigurischen Heimat, die zurzeit in den Nordwesten von China liegt. Und dieser Ort ist der Heimat der Uiguren, eine türkstämmige muslimische Bevölkerungsgruppe, die seit Tausenden von Jahren in diesen Gebieten gewohnt, gelebt, mit ihren Kulturen und religiösen Identität. Und dieser Ort wurde vor über 70 Jahren durch die chinesische Regierung militärisch erobert und seitdem tragen sie den Namen Xinjiang, wortwörtlich auf Chinesisch neues Grenze.
3: Und was ist dein Bezug zu dieser Region?
2: Das ist meine Heimat, wo ich geboren, aufgewachsen bin, wo ich meine Schulausbildung bekommen habe, wo ich studiert habe, wo ich meine schönsten Kindheitszeiten erlebt habe. Und es ist auch die Heimat, wo ich jetzt mit meinen begrenzten Möglichkeiten versuche zu schützen, beziehungsweise seine Geschichte zu erzählen.
3: Du bist ja auch Teil des World Uyghur Congress. Was ist das?
2: Weltkongress der Uiguren ist ein in München ansässiger internationaler Verein, besteht aus über 3 Dutzend uigurische Organisationen weltweit, uigurische Exilorganisationen weltweit, die sich für die Freiheit, für die Menschenrechte der Uiguren einsetzen.
3: Du bist ja beteiligt an einem Event heute. Das ist ein Filmscreening und Diskussion und es hat den Namen Seit Mai 2014, ein Jahrzehnt ethnischer Masseninternierung in Ostturkestan. Was ist das für ein Event?
2: Das ist ein Event der Studierende an der TU Berlin. Die haben monatlich unterschiedliche Themen behandelt und dankbarerweise möchten Sie diese Themen für den laufenden Monat für die Uiguren widmen, worüber wir sehr dankbar sind. Und wir haben diese Veranstaltung unterstützt und ich habe meine Teilnahme zugesagt. Und im Rahmen dieser Veranstaltung werden 2 Dokumentarfilme angezeigt. Anschließend werden mit den Dokumentarfilmproduzenten und aber auch mit mir als gebürtiger Uigure über die Menschenrechtslage der Uiguren gesprochen bzw. diskutiert.
3: An wen richtet sich diese Veranstaltung?
2: Diese Veranstaltung richtet sich primär an die Studierende, weil das ist also eine studentische Veranstaltung. Die Studierende, die sich mit der Menschenrechtslage der Uiguren befassen bzw. mit der Uiguren sympathisieren, möchten das Leid der Uiguren mit dem breiteren Publikum bekannt machen. Und vielen Fragen, die die Menschen und Studierenden haben, rund um zum Thema der Uiguren aufklären möchten.
3: Und jetzt hat ja die Taz heute davon berichtet, dass diese Veranstaltung Gegenwind bekommt, dass sich Menschen gegen diese Veranstaltung aussprechen. Wer ist das?
2: Wir haben Informationen erhalten, dass so nachdem die Veranstaltung angekündigt wurde, haben sich die chinesische Botschaft an die Unileitung gewendet und unter Druck gesetzt, diese Veranstaltung abzusagen. Und gleichzeitig auch ein Verein namens Gesellschaft der chinesischen Akademiker an der TU Berlin haben sich auch mit einem Schreiben an die

0: Unileitung gewendet und haben sie unmissverständlich gefordert, diese Veranstaltung abzusagen.
1: Was ist deine Reaktion darauf? Was denkst du dazu?
0: Ich bin also gleichzeitig empört und sehr enttäuscht. Empört, weil es also ein Frontalangriff, eine direkte, nackte Einflussnahme eines fremden Machtes, in diesem Fall die chinesische Regierung, in der freiheitliche, demokratische, akademische Austausch hier in Deutschland direkt zu beeinflussen. Die wollen eine deutsche Uni diktieren, was sie diskutieren soll, welche Themen sie behandeln soll und welche nicht. Und das ist für mich also ein Frontalangriff und auch eine sehr nackte Darstellung der Macht bzw. Einfluss dieser Regierung in Deutschland. Und das hat mich zutiefst empört, dass sie versucht haben, hierzulande das Sagen zu haben, was hier gemacht werden soll und was nicht. Und ich bin auch sehr enttäuscht davon, von den chinesischen Akademikerinnen, die diese Luxus haben, diese Möglichkeit haben, in einer freiheit-demokratischen Grundordnung zu leben, Demokratie genießen, Freiheit genießen, aber dieser Verstand ist bei ihnen nicht richtig angekommen. Die haben von der Freiheit, von den Menschenrechten nichts gelernt und die diktieren eine Uni, was eigentlich hier gemacht werden muss und was nicht. Und vor allem insbesondere die Themen, die sie gerade nicht gefallen, und zwar die Menschenrechtslage der Uiguren. Das hat mich wirklich sehr enttäuscht, dass die Menschen hier nur scheinbar Wissenschaft erwerben, aber auch anderen Bereiche, was eigentlich mindestens genauso wichtig ist, sprich das Verständnis über Demokratie, Verständnis über Freiheit, und das haben sie leider verlernt.
1: Kann es denn nicht auch sein, dass auch diese Gruppe unter Druck gesetzt wird?
0: Das kann ich nicht ausschließen. Und China als eine Einparteidiktatur, die haben die hohe Hand über alles. Die diktieren nicht nur in ihrem Landesgrenze, aber weit darüber hinaus, was ihre Landesleute, sei es jetzige oder ehemalige, wie ich in diesem Fall auch meine, und dort Einfluss zu nehmen, Leute zu Schweigen zu bringen, beziehungsweise zu Sachen zwingen, was sie nicht machen wollen oder normalerweise nicht machen wollen. Und das nennen wir heutzutage ganz klar transnationale Repression, also die Repression, die Landesgrenze hinweglaufen. Und das zeigt, dieser aktuelle Fall zeigt, wie das eigentlich im Konkreten heißt. Und das hat nochmal ganz genau veranschaulicht, was das eigentlich bedeutet. Wir alles Uiguren, neben anderen Oppositionsgruppen wie Tibeter und Hongkonger, leiden seit Jahrzehnten von dieser Art der Repressalien, die nicht nur an der chinesischen Landesgrenze endet. Und natürlich, dieser Fall zeigt nochmal, was die chinesische Regierung jetzt versucht, in anderen Ländern seine Politik durchzusetzen.
1: Gab es in der Vergangenheit ähnliche Vorfälle?
0: So drastisch, wie wir jetzt haben, haben wir selten erlebt. Aber in den anderen Ländern, wo die uigurische Organisationen, Menschenrechtsorganisationen auch häufig Menschenrechtsarbeit machen, durch Aufklärungsarbeit, durch Seminare, durch jede Art von Öffentlichkeitsarbeit, die schlimme Lage der Uiguren in der Öffentlichkeit aufzuklären. Und in solchen Veranstaltungen in anderen Ländern wie Australien, Kanada, aber auch im Vereinigten Königreich, Großbritannien, aber auch in Belgien gab es ähnliche Vorfälle, dass solche Veranstaltungen dann absichtlich gestört wird, anstatt eine sachliche Diskussion über die verschiedenen Themen auszutauschen, werden dort Redner gestört bzw. intimidiert. Ja.
1: Es wurde auch berichtet, dass ja auch davon ausgeht, dass heute vielleicht Störungen passieren. Worauf basiert denn diese Annahme?
0: Davon existieren auch Videoaufnahmen, wie die Veranstaltung eigentlich laufen. Ne? Also dass die Redner mit schlimmen Anschuldigungen, teilweise auch mit Terrorismus beschuldigt wurde, und anstatt sachlich, die über die chinesische Politik und ihre brutalen Auswirkungen, die Uigurinnen und andere Bevölkerungsgruppen in diesem Heimat tagtäglich leiden, werden bloß einfach ignoriert. Und da stattdessen wurden dann auch die politische Narrative der kommunistischen Partei dann immer wieder wiederholt. Außerdem, vor 2 Tagen, glaube ich, habe ich von den Hauptorganisatoren erfahren, dass es locker über 100 Anmeldungen gegeben hat. Mindestens eine Hälfte sind Menschen mit chinesisch klingenden Namen. Und das zeigt auch einerseits die große Interesse, aber auch auf der anderen Seite ein Bedrohungspotenzial, dass diese Menschen, diese Veranstaltungen, ein freier Austausch von Meinungen und Ansichten für ihre eigene Propaganda und ihre staatlich angeordnete Narrative nutzen.
1: Und denkst du, diese ganzen Menschen kommen freiwillig oder sind die dann irgendwie instrumentalisiert?
0: Ich würde eher behaupten, dass es auch im großen Stil instrumentalisiert werden. Das haben wir sehr häufig in den Veranstaltungen beobachtet, zum Beispiel wenn eine große staatliche Besuche in Deutschland stattfinden. Es wird mit den Bussen aus allen Teilen der Republik nach Berlin getragen und die werden dann auch als Empfangskomitee vor dem Kanzleramt gestellt. Also das haben wir auch gesehen. Es gab ja auch Videoaufnahmen, wenn mich nicht irre, in den USA, dass die Menschen, die müssen organisiert werden zum Empfang bzw. weitere Veranstaltungen kommen, wo die dann auch Geld kassiert haben zum Beispiel, ne? Also für ihre Kommen. Es könnte eine gute Mischung von den entsprechenden Stellen angeordnete Maßnahmen, aber auch von selbst auch interessierende Menschen sein.
1: Und es gab ja in der Vergangenheit auf jeden Fall auch, habe ich schon Artikel gesehen, die eine Verbindung von vor allem dem Konfuzius-Institut, die ja in fast allen deutschen größeren Unis mit der Uni sehr verbandelt sind, dass die da eine Rolle spielen. Siehst du das auch als eine Einflussnahme an den Unis?
0: Dafür gibt es weitreichende, zahlreiche Studien, dass die chinesische Regierung die Konfuzius-Institut als Instrument dafür setzt, China-kritische Stimme zum Schweigen zu bringen, Leute zu rekrutieren für ihre eigene Narrative. Ich würde die Hörerschaft darauf hinweisen, dass es eigentlich darüber unstrittene Meinungen herrschen. Also das sind politische Instrumente, die aus den anderen einigen Ländern sogar verbannt wurden. Aber ob sie in diesem konkreten Fall eine Rolle gespielt haben, das kann ich nicht bestätigen, also weil mir die entsprechende Information nicht vorliegen.
1: Was erwartest du denn von dem heutigen Abend, von der Veranstaltung?
0: Ich erwarte auf jeden Fall einen sachlichen Austausch, den interessierenden Studierenden, aber auch kritische Auseinandersetzung mit der Situation, beziehungsweise vor allem wegen der drastischen Politik der chinesischen Regierung, die, wie ich bereits erwähnt habe, über 10 nationale Parlamente als Genozid eingestuft wurde. Und das geht ja auch dem Sonderbericht der Menschenrechtsbeauftragte von Frau Bachelet auch hervor, dass chinesische Politik gegen die Uiguren eine Verbrechen gegen die Menschlichkeit darstellt. Also natürlich, idealisterweise erwarte ich von dem Publikum auch eine lebhafte Diskussion, damit ihre Fragen auch geklärt werden. Und ich hoffe natürlich auch keine Störungen, was eigentlich unsere demokratischen Werte nicht übereinstimmt. Es muss also ein fairer Austausch bleiben, in Augenhöhe und faktenbasiert.
1: Habt ihr euch irgendwie vorbereitet auf mögliche Störungen?
0: Ich bin sicher, dass die Veranstalter Ordner einsetzt, weil es ist ja eigentlich auch ganz normal, weil da nehmen über 100 Personen teil und die Sicherheit der Teilnehmer muss gewährleistet werden. Und gehe ich davon aus, dass sie eigentlich auch entsprechende Maßnahmen vorgesehen haben. Zum Beispiel Ordner, was eigentlich auch bei solchen Veranstaltungen mit solchem Ausmaß auch ganz normal ist. Und ich will zusätzlich anschließend ein paar Worte sagen, dass diese Art der Einflussnahme eines fremden Staates in Deutschland keinesfalls eine Sache ist, die man so in den leichten Schultern nehmen kann. Das ist also eine sehr ernsthafte Situation, beziehungsweise setzt ein sehr schlechtes Beispiel, wenn dagegen nicht reagiert wird. Eine fremde Staat kann nicht in einem freiheitsdemokratischen Grundordnung bestimmen, was eigentlich die Menschen diskutieren und was nicht. Und diese demokratische Grundverständnisse muss verteidigt werden.
2: Ja, das sagt Hayal Gürban im Gespräch zu einer Veranstaltung der Students for Rigoras in Berlin. Hayal hat uns im Nachgang mitgeteilt, dass die Veranstaltung ohne Störung und erfolgreich verlief. Das freut uns sehr für ihn.
3: Ja, das freut uns sehr. Ja, das ist schön.
2: War auch mega, mega spannend, was er so erzählt hat.
3: Ja, absolut. Und
2: viel, vieles auch dazu gelernt. Wir haben uns im Vorfeld auch natürlich wie jedes Mal vor so einem MoMA Gedanken gemacht, was denn für internationale Tage heute sind. Oft sind es dann allerlei verschiedene Tage, wie zum Beispiel Tag des Knödels oder dann irgendwie Tag des Schweizer Armeemessers oder sowas. Heute sind es irgendwie gar nicht so viele spannende Tage.
3: Nee, heute ist das Einzige, was uns jetzt ins Auge gestochen ist, der National Sorry Day. Das ist nämlich ein Feiertag, der in Australien ausgetragen wird. Mhm. Also es ist kein amtlicher Feiertag, aber das ist quasi ein Tag, der daran erinnern soll, dass zwischen 1920 und so 1970 so zigtausende Aborigine-Kinder zwangsadoptiert wurden. So, und dafür will sich die australische Gesellschaft quasi entschuldigen, ne, an diesem Tag. Und ich finde das eigentlich auch unabhängig von diesem konkreten Ereignis eine ganz schöne Idee, dass man einfach mal sich entschuldigt. Wofür auch immer. Wofür hast du dich das letzte Mal entschuldigt?
2: Ich entschuldige mich wahrscheinlich so ziemlich jeden Tag.
3: Bei dir selber? Oder?
2: Bei mir selbst, wenn ich in den Spiegel schaue, aber auch natürlich vor Menschen. Und denke aber auch öfter nach an das Konzept von Entschuldigungen. Mhm. Und fand das irgendwie, ich kann mich erinnern, so als vielleicht irgendwie mit 8 oder so hatte ich, als ich mich ein weiteres Mal im Kindergarten für irgendwas bei meiner Erzieherin dann entschuldigt habe, habe ich mich so kurz gefragt, wie komisch es eigentlich ist, dass es so ein Wort gibt, was entschuldigen heißt, also dass man quasi so seine Schuld entlädt oder irgendwie sich so etwas wieder so wettmacht.
3: Ja, wobei natürlich bitte, also kann man nur um Entschuldigung bitten, ne? Also man, beziehungsweise man kann ja nur um Vergebung bitten und entschuldigt wird man ja dann von einer anderen Person. So, also wenn man das mal quasi ganz semantisch versteht. Mhm. Das habe ich gelernt von meiner eigenen Oma, bei der ich mich mal entschuldigt habe, die gesagt hat, man kann sich nicht selber entschuldigen, man kann nur um Vergebung bitten.
2: Ja, eine sehr weise Frau.
3: So ist das ja, genau.
2: Ist es die, ja, doch. Ich verstehe schon, was du meinst.
3: Ja, ich würde einfach sagen, um dieses unangenehme Schweigen jetzt mal zu überkaschieren, hören wir von Justin Bieber das Lied Sorry.

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1: Gerade lief Sooner Than You Think von New Order. Und wir haben gerade noch ein bisschen Zeit und würden euch gerne ein paar Veranstaltungshinweise geben. Angefangen mit Dresden. Offen über Sex zu reden fällt vielen queeren Menschen schwer. Deshalb findet heute Abend ein queerer Sextalk in Dresden statt. Und zwar um 19 Uhr könnt ihr über die Fragen reden, die ihr schon immer loswerden wolltet. Die Veranstaltung beginnt um 19 Uhr im AZ Conny in der Rudolf-Leonhard-Straße 39 in Dresden.
2: Ja, cool. Es gibt eine Veranstaltung in Berlin. Und zwar geht es darum, dass immer wieder öffentliche Räume videoüberwacht werden, teilweise auch mit KI. Damit wird sich auch in Berlin beschäftigt, denn es geht heute Abend wird es ein Infotreffen geben, um auf aktuelle Entwicklungen in Berlin zu schauen und wie man mit diesen umgehen kann. Dazu gibt es eine Diskussionsrunde, die um 19 Uhr in der Villa Felix heute Abend beginnt. Die Örtlichkeit ist die Schreinerstraße 47 in Berlin.
1: Genau, und wenn wir jetzt auf Leipzig blicken, wie sah Popkultur in der DDR aus? Und welche Rolle hat sie gespielt? Damit beschäftigt sich das Buch Neon Grau der Historikerin Anna Lux und dem Kulturwissenschaftler Jonas Brückner. Es geht um Freiheiten und Verluste, um Zugehörigkeit und Ausgrenzung, um Jugend im Umbruch, Geschlechterverhältnisse und den ländlichen Raum. In Leipzig findet heute Abend eine Lesung und Gespräch der beiden AutorInnen statt. Die Lesung beginnt heute um 19 Uhr in der Windscheidstraße 51 in Leipzig.
2: Natürlich gibt es auch in Halle eine Veranstaltung. Jazz meets Poetry Slam. Morgen Abend in der Palette in Halle. Poetische Texte werden von den Jazz-Impro-Künstlern Clemens Litschko und Robby Nakayama begleitet. Die Veranstaltung ist morgen am Mittwoch ab 20 Uhr in der Tanzbar Palette. Adresse ist die große Nikolaistraße 9. Eintritt sind 12 Euro.
1: Warst du schon mal in der Palette?
2: Nee, leider noch nicht. Also was heißt leider? Ich weiß nicht, ob leider das richtige Wort ist. Ich habe bisher mich noch nicht in diese Örtlichkeiten reinbegeben. Aber ja, vielleicht wäre das ja morgen Abend mal was.
1: Ja, klingt nett. Ich finde auch, die Veranstaltung in Leipzig klingt sehr vielversprechend. Also für Menschen, die aus Halle nach Leipzig reisen. Davon gibt es ja ganz viele. Wäre vielleicht auch eine Überlegung wert. Ich habe auch gelesen gehabt, heute ist tatsächlich der internationale Papierfliegertag.
2: Aha.
1: Das war auch meine Reaktion, als ich das gelesen habe. Hast du in deiner Kindheit gerne Papierflieger gebastelt?
2: Ja, klar. Also ich glaube, das hat jedes Kind gerne gemacht. Es gab immer dann, ja, irgendwie als Kind die große Motivation, einen Papierflieger herzustellen, der besonders weit und besonders gut fliegt. Und da hat man sich natürlich immer die wildesten Konstruktionen einfallen lassen. Mhm. Wobei dann noch am Ende des Tages der klassische Papierflieger, den wir alle kennen, ne? Einmal in der Mitte durchgefaltet und die Ecken eingeknickt und dann nochmal. Das war natürlich immer der Beste. So. Muss man neidlos anerkennen.
1: Mhm. Hast du den auch dann immer schön vom Balkon gleiten lassen?
2: Ja, klar. Mhm. Ja, klar. Immer.
1: Mich hat damals als Kind sehr der Terroranschlag vom 9. September geprägt oder ja sehr verstört auch auf eine Art.
2: Und, 9. oder 11. September?
1: Der 11. September, genau, der 11. September. Und dann habe ich tatsächlich danach auch ganz viele Papierflieger gemacht und immer aber daran gedacht, und mein Vater, kann ich mich erinnern, der ist ein großer Flugzeugenthusiast, und dann haben wir irgendwie sehr viel darüber gesprochen, und er hat mir irgendwie versucht zu erklären, wie das überhaupt sein kann, dass so ein metallisches Konstrukt fliegt, dass das irgendwie in der Luft schweben kann, aber auch wie Piloten arbeiten, wie man überhaupt zum Piloten wird. Und dann hatte ich eine ganz kurze Zeit auch den Wunsch, selbst Pilot zu werden. Und ja, fand das irgendwie immer sehr faszinierend, so diese, einerseits diese Schwerelosigkeit und das Fliegen und das unendlich Weite, andererseits halt aber auch all das, was man schnell leider mit Flugzeugen assoziiert, ne? Also das sind halt dann auch tatsächlich Anschläge oder Unfälle oder allerlei Unglück mit Flugzeugen verbunden.
2: Ich muss auch immer sehr an Andreas Lubitz denken, wenn es um Flieger geht. Aber nichtsdestotrotz, wir wollen ja quasi nicht immer die schlechten Seiten nur bereden, sondern auch die guten. Und ich würde sagen, quasi als vielleicht auch Anregung kann ja vielleicht, also wäre das ja vielleicht nochmal eine Idee für alle, die sich ein bisschen mal eine Ablenkung wünschen oder ein Hobby oder so, nochmal einfach einen Papierflieger zu bauen. Wie wäre das denn? Mal eine kleine Anregung hier aus der Korax-Redaktion.
1: Papierflieger oder Boote. Man kann ja auch Boote
2: Das ist auch
1: machen,
2: cool, ja.
1: aber ich habe das Gefühl, das ist immer ein bisschen anspruchsvoller und ein bisschen schwerer. Mir fiel es zumindest immer sehr schwer, Boote zu basteln. Ja, kann ich aber sonst auch allen nahelegen. Und man kann auch tatsächlich, das habe ich letztens erfahren, in dem Flughafen hier in Leipzig, in Leipzig-Halle, kann man auch so eine kleine Tour bekommen.
2: Ja,
1: Und
2: stimmt, das haben wir beide auch gemacht vor kurzem,
1: genau, kann man sich
2: wo man
1: Flugzeuge
2: einmal da
1: anschauen.
2: durch den Hangar laufen kann und sich die Frachtflieger angucken kann. Und wir sind da auch ins Cockpit reingegangen. Das war total spannend. Also,
1: War
2: genau.
1: wirklich ein großer Mehrwert, ja.
2: Ja.
1: Ja, na gut, dann würde ich sagen, hören wir nochmal einen guten Track, um uns nochmal ein bisschen Luft zu verschaffen. Sowohl kognitiv als auch körperlich ist es sehr, sehr heiß in diesen Studios.
2: Ja, absolut. Aber ich würde sagen, einfach thematisch bleiben wir mal so beim Flieger und bei dem Traum des Fliegens. Das ist ja einfach ein Traum, den die Menschheit schon immer hatte. Und in dieser Leichtigkeit und in dieser Romantik dahingehend hören wir jetzt das Lied Über den Wolken von Reinhard Maij.

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0: Wir haben gehört Nie Vinavateia von der Band Fabrica. Das ist eine,
1: Kannst du uns sagen, was es auf Deutsch heißt?
0: ich bin nicht schuld.
1: Ja.
0: Oder das ist nicht meine Schuld, heißt der Song. Die Band heißt Fabrik. Das ist so eine, basically so eine, wahrscheinlich, ne, wie nennt man die, Industrieplant. So quasi so, wenn ein Producer sich einfach vorhat, eine Girlband oder eine Boyband ins Leben zu rufen und dann irgendwie maßlos gecastet wird, irgendwie Tausende von Menschen gecastet werden und dann halt irgendwie am Ende nur drei Vorzeigemenschen da irgendwie auf der Bühne stehen und halt dann so perfectly crafted Songs vortragen, die sie quasi auch gar nicht selbst geschrieben haben.
1: Ja, aber klang gut.
0: Klang
1: Also
0: super, oder?
1: musikalisch finde ich es top. Ja.
0: Ja, ich fand es auch top. Und die haben auch damit, wenn ich mich nicht täusche, wenn ich jetzt nicht hier was Falsches sage, den damals ersten russischen so wie die SDS, nur für so eben so Newcomer-Bands gewonnen gehabt und wurden dann mit dem Hit eben sehr berühmt. Wir machen weiter
1: Ja.
0: mit unseren Beiträgen. Wir
1: Genau, wir haben wieder was vorbereitet. Hier quasi liegen, was nur darauf wartet, abgefeuert zu werden. Ja, und ich würde sagen, ich erzähle einfach erstmal ein bisschen was zum Thema. Und zwar geht es um den tödlichen Terroranschlag auf dem Weihnachtsmarkt in Magdeburg, der sich 2024 am 20. Dezember ereignete. Dort fuhr eine Person mit einem PKW durch eine Menschenmenge, tötete dabei sechs Menschen und verletzte mehr als 300 weitere teils schwer. Seitdem wird um die Tat und die aus ihr folgenden möglichen Konsequenzen gerungen. War es eine Amokfahrt, wie die Generalbundesanwaltschaft behauptet, oder doch ein terroristischer Akt? Auch wie es überhaupt zur Tat kommen konnte, ist weiterhin Gegenstand der Debatte.
0: klar ist auf jeden Fall, Hinweise auf das Gewaltpotenzial des mutmaßlichen Täters gab es bereits vor dem Anschlag mehrere. Auch Sicherheitsbehörden hatten vorab Warnungen erhalten. Am Dienstag letzte Woche stellte nun der 21. Parlamentarische Untersuchungsausschuss des Landtags von Sachsen-Anhalt seinen Abschlussbericht zum Anschlag auf den Magdeburger Weihnachtsmarkt vor. Doch auch der Abschlussbericht bedeutet kein Schlussstrich unter der Debatte. Eine der offenen Fragen ist etwa, welche Konsequenzen sollte die Verwaltung in Magdeburg sowie die Regierungskoalition nun aus dem Abschlussbericht ziehen?
1: Darüber sprach Radio Korax vergangene Woche mit Sebastian Striegel. Er ist Abgeordneter im Landtag von Sachsen-Anhalt für die Fraktion Bündnis 90 Die Grünen, sowie unter anderem innenpolitischer Sprecher der Landtagsfraktion. Herr Striegel war selbst als Mitglied an der Arbeit des Untersuchungsausschusses beteiligt und berichtet, wie zufrieden er persönlich mit dem Abschlussbericht ist.
2: Also ich glaube, anderthalb Jahre Arbeit haben sich Blick auf den Untersuchungsausschuss durchaus gelohnt. Wir haben mehr als 100 Zeugen vernommen, wir haben Unmengen von Akten gewälzt als Mitglieder des Ausschusses und man kann sagen, alle demokratischen Fraktionen, also alle Fraktionen mit Ausnahme der AfD, haben sich wirklich tief eingearbeitet und haben versucht zu verstehen, was ist in Magdeburg passiert, wie konnte das passieren und vor allem, und das scheint mir das Wichtigste zu sein, was lässt sich daraus lernen, was muss in Zukunft anderes passieren, damit solche Taten, solche furchtbaren Gewalttaten, die Menschen töten, die aber auch Angehörige auf Dauer ihres Lebens sozusagen versehrt zurücklassen, dass sich sowas nicht wiederholt, beziehungsweise zumindest, dass es unwahrscheinlicher wird. Und ich glaube, die Arbeit im Ausschuss hat zumindest gezeigt, dass wir da der Suche oder den Dingen, die fehlgegangen sind in der Vergangenheit, dass wir denen näher gekommen sind.
3: Hätte denn der Anschlag in Magdeburg aus Ihrer Sicht oder auch aus Sicht Ihrer Fraktion verhindert werden können?
2: Er war jedenfalls nicht irgendwie zwangsläufig, dass er hätte passieren müssen. Es gab auf verschiedenen Ebenen, sowohl auf Ebene der Stadt als auch auf Ebene des Landes, als gegebenenfalls auch bei anderen Behörden in anderen Bundesländern, Möglichkeiten, vorher die Gefährlichkeit des Täters zu erkennen oder aber auch das physische Eindringen mit einem PKW in einen Schutzbereich Weihnachtsmarkt zu verhindern. Lassen Sie mich vielleicht mal beginnen mit der Frage Sicherheit des Marktes in Magdeburg. Wir haben dort die Situation gehabt, dass dieses Szenario, ein langsam einfahrender PKW, der erst im Schutzbereich beschleunigt und dort das Auto sozusagen in eine Waffe verwandelt wird, dass das von den Veranstaltenden genauso wenig wie von der Genehmigungsbehörde irgendwie bedacht wurde. Man ist da vom Szenario Breitscheidplatz ausgegangen, also ein hochtonnagiger LKW, dass das eine Gefahr sein könnte, aber die weitaus häufigste Anschlags- und Amok-Situation mit einem Auto. Bis auf den Breitscheidplatz sind alle entsprechenden Anschläge oder Amok-Taten in der Weise wie in Magdeburg verübt worden mit einem PKW. Es ist überhaupt von den Verantwortlichen nicht gedacht worden und insofern konnten die Sperreinrichtungen keine Wirkung entfalten und das ist ein Versäumnis für das die Stadt Magdeburg als Veranstalterin auf der einen Seite und als Genehmigungsbehörde auf der anderen Seite Verantwortung trägt. Das zweite ist, zu Taleb A lagen an unterschiedlichsten Stellen bei den Sicherheitsbehörden Erkenntnisse vor. Nicht immer war das in Sachsen-Anhalt, es war tatsächlich an unterschiedlichsten Stellen, aber auch in Sachsen-Anhalt selbst ist er aufgefallen. Die Informationen, die zu ihm vorlagen, sind aber an keiner Stelle wirklich verdichtet worden, ausgewertet worden und im Sinne eines echten Bedrohungsmanagements verstanden worden, sondern man hat das so ein bisschen wie eine heiße Kartoffel zwischen sich herbewegt. Jeder hat gesagt, ich sehe zwar dies und das, aber ich bin für diesen Tätertypus oder für diesen Typ Mensch gar nicht zuständig. Das ist nicht mein Phänomenbereich. Und da ergibt sich auch eine der wichtigsten Schlussfolgerungen aus unserer grünen Sicht. Wir brauchen in Sachsen-Anhalt ein tatsächlich echtes Bedrohungsmanagement, einen echten Fachstrang Bedrohungsmanagement in der polizeilichen Arbeit, damit solche Informationen nicht mehr zwischen Containern hin und her bewegt werden, je nach Phänomenbereich, sondern unabhängig davon, ob es sich um jemanden aus Frauenhass, beispielsweise auf seine Ex-Partnerin hin eine Situation hat, wo er vielleicht droht, zukünftig Gewalt auszuüben, oder ob es um politisch motivierte Kriminalität geht oder ob es um eine Amok-Tat geht, ganz unabhängig davon, dass von den Phänomenbereichen übergreifend her erfasst wird und auch nicht nur unter polizeilicher Expertise, sondern unter Rückgriff auf beispielsweise auch die Arbeit von Psychologinnen und Psychologen dann bewertet werden kann. Und man muss sagen, seit 2023 spätestens war dieses Wissen in deutschen Polizeien vorhanden, verfügbar. Sachsen-Anhalt hat sich als Bundesland aber entschieden, noch zuzuwarten und ein solches Bedrohungsmanagement nicht einzuführen. Und hier liegt eine tatsächliche politische Verantwortung der Innenministerin vor.
3: Sie meinten nun, dass sich die obersten Verwaltungsspitzen sowohl im Bereich der Stadt Magdeburg selbst als auch im Bereich von Landesregierung, Innenministerin und Sozialministerin Fragen zur politischen Verantwortlichkeit stellen müssten. Jetzt haben Sie schon ein paar Bereiche genannt, auch im Innenministerium, auch von der Landesregierung, wo sich das überschneidet, den Behörden. Was meinen Sie aber mit der Sozialministerin? Welche politische Verantwortungsübernahme fehlt da aus Ihrer Sicht noch?
2: Naja, mit Blick auf die Salos und den Maßregelvollzug haben wir festgestellt, dass es dort insbesondere, was die konkrete Führung von Mitarbeiterinnen und Mitarbeitern im Maßregelvollzug angeht, starke Defizite gab. Eine Unternehmenskultur, ich würde sie an der Stelle mit Blick auf das Personal durchaus an der einen oder anderen Stelle als toxisch bezeichnen. Eine Situation, wo man eben nicht aufmerksam wird, obwohl entsprechende auch Expertise eigener Art vorhanden ist, für die vielleicht auch seelischen Nöte der Betriebsangehörigen. Davon war mit Blick auf Taleb A nichts zu spüren. Und hier ist insbesondere der ärztliche Leiter, der ehemalige ärztliche Leiter in Verantwortung. Der ist ja von seinem Posten auch entbunden worden, ist nicht mehr in Sachsen-Anhalt tätig. Der Maßregelvollzug, die Salos GmbH, ist eine sozusagen nachgeordnete Instanz zum Sozialministerium des Landes Sachsen-Anhalt. Ich habe keine grundsätzliche Kritik an dieser Konstruktion. Aber klar ist auch, wenn man einen solchen Bereich auslagert aus der unmittelbaren Ministerialbürokratie heraus, dann muss natürlich Dienst- und Fachaufsicht umso enger geführt werden.
3: Genau das zum Kontext vielleicht auch nochmal wichtig zu erwähnen. Die Salos GmbH hat den mutmaßlichen Täter genau beschäftigt zuvor. Und da hieß es, gab es ja auch nochmal diesen Bericht dann später dazu. Die Generalbundesanwaltschaft, die spricht ja von einer Amokfahrt. Andere sprechen eher von Terror, der 6 Menschen das Leben gekostet hat und über 300 Menschen teils schwer verletzt hat in Magdeburg. Nach über einem Jahr im Untersuchungsausschuss, wie würden Sie ganz persönlich die Tat einordnen? Gibt es da auch eine Einordnung vielleicht, wo Sie sagen können, da könnte ich für die ganze Fraktion Bündnis 90 Die Grünen sprechen im Landtag?
2: Das ist insoweit schwierig, als der Untersuchungsausschuss diese Frage tatsächlich nicht beleuchtet hat. Der Untersuchungsausschuss war ja ein sogenannter Mehrheitsuntersuchungsausschuss. Das heißt, nicht einzelne Fraktionen konnten dort Sachen für sich bestimmen, was alles zum Untersuchungsgegenstand gehören sollte, sondern das hing am Mehrheitsvotum. Die Mehrheit im Landtag wird von CDU, SPD und FDP gestellt. Die Frage der Motivlage des Täters hat dabei keine vertiefte Rolle gespielt und ist im Übrigen auch eher dem Verantwortungsbereich des Strafprozesses, der ja derzeit am Landgericht Magdeburg geführt wird und der vermutlich im Laufe des Juni dieses Jahres dann zu einem Ende kommen wird, zugeordnet. Gleichwohl, glaube ich, lohnt der Blick auf die Frage der Motivlage und ich fürchte, wir reden da über unterschiedliche Stränge und ich kann nicht mit einer Eindeutigkeit dienen, aber mir scheint in der öffentlichen Auseinandersetzung die Frage des politischen Motivs, die mit hineingewirkt hat in die Motivation für den Täter nach meiner Überzeugung bisher nicht ausreichend deutlich geworden zu sein. Wir haben ohne Zweifel auch so etwas wie eine psychische Angegriffenheit. Ich bin kein Psychologe, kein Psychiater. Insofern will ich das nicht in irgendeiner Form in Richtung einer Diagnose entwickeln. Das steht mir nicht zu, aber ich sehe, dass es dort ernstliche Anzeichen für auch eine Frage von psychischen Erkrankungen gibt. Das wird aus seinem Handeln sehr deutlich. Ein Strang. Zweiter Strang, er hatte eine sehr persönliche Motivlage, ein sehr persönliches Motiv, Streitereien, permanente Auseinandersetzung mit Behörden oder auch mit Vereinen. Ich erinnere an die Flüchtlingshilfe, die säkulare Flüchtlingshilfe in Köln, mit denen er sich wirklich eine Art private Vendetta geliefert hat. Aber was bei ihm genauso feststellbar ist, ist ein wirklich unbändiger Hass auf alles Muslimische, auf den Islam. Und da weiß er sich auch einig mit beispielsweise der AfD oder anderen rechtsextremen Akteuren, Elon Musk zum Beispiel, auf die bezieht er sich. Und das auszublenden und diesen Hass auf Muslime, diese Islamfeindlichkeit gar nicht zur Kenntnis nehmen zu wollen in der Motivlage des Täters, das halte ich für eine unzulässige Auslassung. Und insofern, wir müssen dieses Bündel an Motiven tatsächlich insgesamt ernst nehmen. Mein Eindruck ist aber, der Untersuchungsausschuss hat das nicht tun können aufgrund der Mehrheitsfraktion und weil es eher auch dem Bereich des Strafprozesses zugeordnet ist. Und im Strafprozess spielt das Ganze bislang auch keine übergroße Rolle.
3: Abschließend, Sie haben ja eingangs auch schon Betroffene und Angehörige des Anschlags auch einmal erwähnt. Die parlamentarische Aufarbeitung selbst kann ja nicht heilen, was damals geschehen ist. MDR Investigativ hat jetzt vor rund einem Jahr, also berichtete rund ein Jahr nach dem Anschlag, also vor einem halben Jahr, dass auch heute noch viele Betroffene und Angehörige mit den teils traumatischen Nachwirkungen des 20. Dezember 2024 kämpfen und sich von der Stadt Magdeburg im Stich gelassen fühlen. Meine Frage, welchen Umgang braucht es hier vielleicht auch von Seiten der Politik, um vielleicht verlorenes Vertrauen wiederherstellen zu können?
2: Wenn ich vorhin über politische Verantwortungsübernahme geredet habe, dann meine ich genau diesen Punkt. Es geht gar nicht darum, dass zuerst Köpfe rollen müssen oder ähnliches. Der Untersuchungsausschuss hatte nicht das Ziel, den Rücktritt einer Ministerin oder einer Oberbürgermeisterin herbeizuführen. Aber ich glaube, dass in Demokratien es tatsächlich notwendig ist, nicht nur darüber zu sprechen und zu untersuchen, wie etwas geschehen konnte, sondern eben auch Konsequenzen zu ziehen und von den jeweiligen Spitzen her eine Anerkenntnis dafür zu schaffen, dass tatsächlich etwas schiefgegangen ist. Wir haben als Parlament aus meiner Sicht sowohl im Votum der Mehrheitsfraktion im Abschlussbericht als auch im Votum meiner Fraktion der Grünen dargestellt, welche Probleme aufgetreten sind und wo vor allem auch strukturelle Versäumnisse zu erkennen sind. Für diese strukturellen Versäumnisse gibt es nicht den Terminus von politischer Schuld oder ähnliches, aber es gibt die Notwendigkeit, politische Verantwortung zu übernehmen und diese Aufgabe kommt der Oberbürgermeisterin der Stadt Magdeburg, Frau Boris, und der Innenministerin, Frau Dr. Zieschang zu. Und was ich schon erwarte ist, dass vor allem gegenüber den Überlebenden und auch den Angehörigen von Getöteten es einen wirklich auch erkennbaren Akt gibt, wo diese Verantwortung übernommen wird. Das kann ein Rücktritt sein, na klar, das müssen die Beteiligten entscheiden. Das kann aber auch sein, indem um Entschuldigung gebeten wird. Hier sind Missstände aufgetreten und einfach nur zu sagen, wir nehmen den Bericht zur Kenntnis und das war's, das wird nicht ausreichen. Es braucht eine Anerkenntnis des Leides der Betroffenen, Übernahme von Verantwortung durch die Verantwortlichen und die Verpflichtung für die Zukunft, die Missstände abzustellen. Dann haben wir tatsächlich etwas erreicht, dann kommen wir als Gesellschaft weiter. Und ich glaube, wir brauchen ein Signal, dass wir solche Taten für die Zukunft zumindest so unwahrscheinlich wie möglich machen wollen. Wir werden sie nie ganz ausschließen können. Das haben ja die tragischen Ereignisse von Leipzig und auch am letzten Wochenende in Modena gezeigt. Solche Taten wird es geben, wenn Menschen bereit sind zu töten, wenn Menschen bereit sind, ein Auto oder etwas anderes zur Waffe zu machen, dann wird sozusagen es immer auch Möglichkeiten für sie geben, das zu tun, aber diese Möglichkeiten so weit wie möglich einzugrenzen, technisch, aber noch viel wichtiger gesellschaftlich durch eine Kultur der Aufmerksamkeit in Behörden und Gesellschaft, das scheint mir eine notwendige Konsequenz zu sein.
0: Ja, das sagt Sebastian Striegel, er ist Abgeordneter im Landtag von Sachsen-Anhalt für die Fraktion Bündnis 90 Die Grünen, sowie unter anderem der innenpolitische Sprecher der Landtagsfraktion. Wir sprachen über den am vergangenen Dienstag vorgestellten Abschlussbericht des 21. Parlamentarischen Untersuchungsausschusses des Landtags von Sachsen-Anhalt zum Anschlag auf den Magdeburger Weihnachtsmarkt. Sebastian Striegel war eben ebenfalls am Ausschluss als Mitglied beteiligt. Und den hatten wir auch tatsächlich mal hier sitzen bei uns in einem unserer MOMAs.
1: Ja, genau, das kann man auch nach wie vor nachhören. Dort ging es um den AfD-Vetternwirtschaftsskandal im Sachsen-Anhaltinischen Landtag.
0: Ja, wir haben gleich 9 Uhr und das bedeutet eine neue Ausgabe vom Jura-Spezial, unserem Jugendradio. Das ist ein Sendeformat der Jugendredaktion von Radio Korax. Und hören erstmal noch eine weitere Girlband mit dem sehr pathetischen Namen Viagra und ihrem wahrscheinlich ersten Song, der die damaligen russischen Charts sehr gebrochen hat. Babytka Nomer Pet, was übersetzt so viel heißt wie der fünfte Versuch. Der fünfte Versuch. Heute Morgen aufzustehen, war es bei mir tatsächlich auch. Und bist du heute früh aus dem Bett?
1: Ich bin heute, ich bin um 5.45 Uhr aufgeschreckt von meinem wirklich Blaulicht-Sirenen-lauten Wecker.
0: Stimmt, du hast ja diesen Tageslicht-Wecker, oder?
1: Ja, genau. Ja. Genau. Und bin quasi aufgeschreckt, wie als wäre eine Atombombe gezündet worden. Und ja, deswegen war es bei mir der erste Versuch, aber ich würde trotzdem sagen, den fünften Versuch hören wir uns jetzt mal musikalisch an.

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2: Ja, ihr hört das Morgenmagazin hier bei Radio Korax. Für alle, die gerade aufgestanden sind. Oder aber auch sich irgendwo vielleicht auf dem Weg zur Arbeit befinden. Oder die ganz Glücklichen vielleicht auch beim Frühstück eingeschaltet haben. Herzlich willkommen. Wir bewegen uns jetzt zur letzten Stunde.
3: Und ja, schön. Die letzte Stunde ist eingebrochen. Wir freuen uns. Und wir fangen einfach direkt mal an mit dem Jugendradio-Spezial, dem Jura-Spezial.
2: Ja, das ist nämlich ein Jugendradio von der Jugendredaktion Radio Korax. Und das hat im April an einem internationalen Jugendaustausch in Frankreich teilgenommen. Ein Teil des Austausches fand in den Ardennen in Frankreich statt, unweit der Grenze zu Belgien.
3: Dort befand sich auch das sogenannte Jugendlager des Jugendlager de Masuré, in dem jüdische Männer Zwangsarbeit leisten mussten. Christina aus dem Jugendradio erzählt die Geschichte dieses Ortes.
4: Heute erzählen wir von einem ewig bekannten, aber bedeutenden Erinnerungsort in Frankreich, dem ehemaligen Lager Judenlager des Mazures. Zwischen Juli 1942 und Januar 1944 befand sich hier ein Zwangsarbeitslager für jüdische Männer aus Belgien. Insgesamt 288 Männer aus Antwerpen wurden hierher deportiert. Sie mussten unter der Aufsicht der Organisation Tod schwere körperliche Arbeit leisten. Die Häftlinge bauten das Lager selbst und arbeiteten in den umliegenden Wäldern. Ihre Aufgabe war es, Bäume zu fällen und daraus Holzkohle herzustellen, ein wichtiger Rohstoff für die deutsche Kriegsindustrie. Viele dieser Männer hatten nie zuvor solche Arbeit verrichtet. Sie waren schlecht ausgerüstet, unterernährt und ständig Gewalt und Demütigungen ausgesetzt. Die Lebensbedingungen im Lager waren extrem hart. Es gab kaum Nahrung, etwas Brot am Morgen, eine dünne Suppe am Mittag. Wer erschöpft war, wurde bestraft. Kollektive Strafen waren an der Tagesordnung. Zeitzeugen berichten von nächtlichen Schikanen und unmenschlichen Strafen. Im Oktober 1942 wurden die meisten Gefangenen weiter deportiert. Über das Sammellager in Michalen-Transitkamp nach Auschwitz-Birkenau. Für viele war es der Weg in den Tod. Nach dem Krieg geriet die Geschichte dieses Ortes lange in Vergessenheit. Erst Jahrzehnte später begann eine Aufarbeitung. Heute erinnert ein Chemin de Memorie, ein Erinnerungsweg, an das Schicksal des Opfers. Besonders eindrucksvoll ist ein künstlerisches Projekt mit dem Titel Les Ombres de la Forêt, die Schatten des Waldes. Es symbolisiert die Abwesenheit und zugleich die bleibende Erinnerung an die Menschen, die hier gelitten haben. Das ehemalige Lager ist heute kaum noch sichtbar, doch die Geschichte bleibt. Dieser Ort erinnert uns daran, wie wichtig es ist, hier zu sein, zu erinnern und Verantwortung zu übernehmen. Denn wie ein Zitat am Erinnerungsweg sagt, wenn das Echo ihrer Stimmen verschummt, werden auch wir untergehen.
3: Der eben gehörte Beitrag ist ein Auszug aus einer Radiosendung, die während des Austausches entstanden ist. Sie ist am Sonntag um 10 Uhr hier auf Radio Korax zu hören oder unter jugendradio.net/Spurendialog.
2: War ein kurzer, aber informativer Beitrag.
3: Ja.
2: Und da habe ich so ein bisschen, ja, doch auch immer wiederkehrendes Thema hier in unseren Sendungen, die heißen Studios. Und da habe ich mir jetzt irgendwie so gedacht, ach, jetzt irgendwo dort in den Ardennen.
3: In den Ardennen, ja.
2: In Frankreich. Zwischen irgendwelchen, sind das Hügel?
3: Ja, das ist ein Gebirge.
2: Genau,
3: das ist ein Gebirge an der Grenze zwischen Belgien und Frankreich. Wunderschön.
2: Wunderschön.
3: Absolut wunderschön dort.
2: Ja.
3: Und?
2: Das erinnert mich auch wieder total an meinen Schulbesuch damals mit der, was war das, 8. Klasse im Elsass. Das war auch in den Gebirgen im Natzweiler Struthof KZ. Und da war ich auch wirklich sehr fasziniert von dieser hügeligen Landschaft, wie tief die Wolken standen. Es war quasi Dauernebel. Und dieser Ort war auch mir sehr bewusst gewählt, dass es quasi sehr drücken soll, sehr eine drückende Stimmung erzeugen soll. Quasi wirklich 365 Tage im Jahr einfach Nebel. Und dann läuft man da vorbei an der Villa des damaligen Lager
3: Aufseher,
2: Bosses oder wie auch immer. Und die die Häftlinge mussten da immer durchgehen, quasi an ihm vorbei und sich dann diesen Kontrast geben. Hat mich gerade, während wir den Beitrag gehört, kurz zurückversetzt zum Schulausflug. Sehr wichtig, dass solche Ausflüge stattfinden. Und
3: ja, absolut. Und auch toll, dass das Jugendradio sich dessen angenommen hat.
2: Ja. Ja. Und wir hören jetzt mal Kraftwerk. Ich weiß gar nicht, irgendwie kam das noch gar nicht so oft vor, dass wir Kraftwerk gespielt haben. Mit dem Song Sex Object.

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0: Genau. Wir haben gehört, ja, das musst du jetzt mal aussprechen. Ich
1: Ja,
0: bin natürlich kein russischer Muttersprachler.
1: nee, wir haben, genau, wir haben Babytka Nowak Berg gehört davor, von der Girlband Viagra und dann Sexobjekt von Kraftwerk. Eines, wahrscheinlich mein Lieblingslied von Kraftwerk. Und kommen zu einem weiteren
0: Zum
1: Beitrag,
0: nächsten Thema,
1: zum
0: richtig,
1: nächsten
0: genau.
1: Thema.
0: Und zwar über das geht es um das Ende Gelände Klimacamp in Hamm. Und dieses positioniert sich gegen noch mehr Gaskraftwerke und sagen dazu nicht mit uns. So lautet nämlich die Devise des Bündnisses Ende Gelände, das regelmäßig Massenaktionen zivilen Ungehorsams organisiert. Am vergangenen Sonntag ist das Klimacamp in Hamm im Ruhrgebiet gestartet. Dort ist nämlich der Bau neuer Gaskraftwerke geplant. Das Klimacamp ist dort nun, weil am kommenden Wochenende Proteste gegen den Bau neuer Gaskraftwerke geplant sind. Europaweit rufen Bündnisse zur Mobilisierung für eine Protestaktion vom 28. bis 30. Mai auf. Zentraler Akteur bei den Protesten ist Ende Gelände. Radio Korax hat über das Bündnis und den angekündigten Protest mit Tomke Jansen von Ende Gelände gesprochen.
2: Ja, das Bündnis Ende Gelände gibt es seit ein bisschen mehr als 10 Jahren. Und genau, wir sind eine Klimagerechtigkeitsbewegung und genau haben so die ersten Jahre viel zu Kohle gearbeitet, waren in der Antikohlebewegung und haben da ja auch zivile Aktionen des zivilen Ungehorsams gemacht und sind da in den Tagebau gegangen. Ich denke, die Aktionen kennen sehr viele und genau haben da mit dem Kohleausstieg erkämpft. Und jetzt seit ein paar Jahren arbeiten wir zum Thema Gas und haben uns jetzt entschieden, weil eben gerade der Ausbau von 20 neuen Gaskraftwerken geplant ist, von der Bundesregierung eine Massenaktion zu machen.
3: Genau, also das ist, diese Massenaktion ist schon das Klimacamp oder ist das nochmal voneinander unterschieden?
2: Es startet am Montag das Klimacamp in Hamm. Genau, und das geht bis zum 2. Juni. Ab dem Mittwoch starten die Aktionen und wir als Ende Gelände sind zu Gast auf diesem Klimacamp auch. Und genau, planen dann vom 28. bis 30. die Aktion Gasoffer.
3: Zum Klimacamp, also ihr seid da als ein Bündnis mit dabei. Was kann ich mir und was können sich denn auch unsere Hörerinnen darunter vorstellen, was genau passiert auf diesem Klimacamp?
2: Ja, genau. Also das Camp startet am Sonntag und auch mit dem Aufbau. Also wir bauen alle zusammen auch auf dieses Camp und dann ab Mittwoch gibt es auch Programm und es kommen einfach so ganz viele zusammen und wir wollen das auch so nutzen, um einen Bewegungsmoment zu schaffen, um so viele verschiedene AkteurInnen auch aus der Bewegung zusammenzubringen, die gerade auch ja, sich gegen diesen Gasausbau stellen wollen. Und genau, das Programm wird sehr vielfältig sein, dann ab Mittwoch für 3 bis 4 Tage und genau, es gibt so vieles zur lokalen Geschichte, aber auch generell zur Klimageschichte. Es wird auch ein dekoloniales Panel geben unter internationale Aktivisten, die erzählen, worum sie gerade kämpfen. Und genau, prinzipiell wollen wir auf diesem Camp auch einfach so ein bisschen eine Utopie leben. Es gibt so Küche für alle und ja auch so ein schönes Miteinander auch einfach haben.
3: Das klingt ja sehr schön und auch, als wäre da wirklich für jeden was dabei und sehr viel interessantes Zeug, was ihr da macht. Du hast gerade schon ganz kurz ein, zwei Beispiele genannt, welche Aktionen ihr so als Ende Gelände schon veranstaltet habt, die vielleicht auch nichts mit Gas zu tun haben. Möchtest du da noch mal drauf eingehen?
2: Ja, genau. Also wir hatten ab 2015 Aktionen im Tagebau gemacht und haben dort auch beispielsweise Bagger blockiert und genau so massenhaften zivilen Ungehorsam auch gemacht und so auch Druck aufgebaut, um dann letztendlich ja auch den Kohleausstieg zu erkämpfen, den wir ja auch erkämpft haben jetzt. Das ist ein Bewegungserfolg und genau, auch wenn er mit 2038 zu spät ist aus unserer Sicht, gibt es ihn jetzt immerhin und wir wollen jetzt eben auch mit diesen Aktionen zu Gas auch verhindern, dass dieser Kohleausstieg jetzt zu einem Gaseinstieg wird, weil genau Gas einfach kein Stück besser ist als Kohle von der Klimabilanz her und aber auch noch viele andere Faktoren hat. Genau, deswegen arbeiten wir jetzt gerade auch zu Gas und stellen uns gegen diesen Gasausbau, weil das ja einfach total absurd wäre, wenn wir diesen Kohleausstieg jetzt erkämpft haben. Jetzt sagt die Bundesregierung ja, na gut, dann machen wir jetzt Gas und das Klima geht weiter in die Höhe.
3: Ja, das ist eigentlich, jetzt hast du schon fast meine nächste Frage beantwortet. Also genau, ihr habt euch jetzt, und so ist es auch ganz präsent bei euch auf der Website, es geht darum, fossiles Gas als Energieträger zu stoppen und das eben nicht zu verwenden. Und ja, ganz naiv, ganz platt wollte ich da nachfragen, was genau ist denn das Problem mit Gas? Also ist es nicht irgendwie ein bisschen klimafreundlicher als Kohle oder Erdöl? Und warum setzt ihr denn genau den Fokus auf Gas? Also es gibt ja sicherlich auch andere Stellschrauben, wie man irgendwie eine Klimabilanz aufbessern kann und was man da tun kann. Warum ist euer Fokus bei Gas? Mhm.
2: Ja, zu der letzten Frage ist es gerade für uns sehr eindeutig, weil jetzt gerade einfach sehr akut dieser Ausbau von Gasinfrastruktur geplant ist, von der Bundesregierung, allen voran Katharina Reiche. Und dieser Ausbau ist aber noch nicht abgeschlossen, er ist gerade in Planung und da können wir halt gerade auch, haben wir ein Zeitfenster, wo wir handeln können und wo wir diese Gaskraftwerke verhindern können. Und das ist so ein, ja, so ein sehr konkreter Baustein und da können wir gerade ansetzen. Genau, und zu der ersten Frage, genau so, dass Gas irgendwie so eine Übergangslösung ist und eigentlich auch irgendwie ganz toll und sauber wird uns irgendwie immer erzählt und das irgendwie, also ich finde es schon krass, dass es so aufgeht, was uns da die Lobby irgendwie auch erzählt, weil Gas letztendlich einfach so über den gesamten Herstellungsprozess nicht klimafreundlicher ist und gerade Fracking-Gas sogar schädlicher ist als Kohle. Und das finde ich eben auch so sehr absurd daran, weil dann Menschen durch das Fracking leiden und wir das hier dann verbrennen.
3: Okay, also deswegen Gas, das klingt sehr einleuchtend. Ja, das Narrativ scheint sich schon ganz gut verbreitet zu haben, dass Gas irgendwie weniger schlimm ist als andere fossile Energieträger. Danke nochmal dafür die Klarstellung. Und du hast schon angesprochen, auch bei bisherigen Aktionen und jetzt auch wieder, wählt ihr als Mittel für euren Protest den Prozess, also wählt ihr ziviles Ungehorsam. Warum genau ist das euer Mittel?
2: Also wir machen zivilen Ungehorsam, genau, weil wir diese Orte der Zerstörung oder in dem Fall die Orte, von denen Zerstörung ausgeht, markieren wollen und damit eben Druck aufbauen können. Wir können ganz klar zeigen und uns einsetzen mit unseren Körpern, dass wir bei diesen Plänen der Bundesregierung nicht mitgehen, dass wir diesen Gasausbau nicht wollen und können da einfach gut Druck aufbauen und gleichzeitig sehr klar auch zeigen, was die Orte sind und die damit irgendwie auch markieren.
3: Ja, und eben auch viele, viele Menschen, die sich da vielleicht auch mit, relativ einfach mit beteiligen können. Also die Hemmschwelle scheint mir auch recht niedrig zu sein. Also, um da nochmal die HörerInnen abzuholen, die vielleicht am Anfang noch nicht dabei waren. Ich habe Tomke Jansen gerade im Gespräch und es geht um das Klimacamp in Hamm im Ruhrgebiet und eine Aktion vom 28. bis 30. Mai eben gegen den Bau neuer Gaskraftwerke. Viele Lokalmedien berichten, dass sich die Polizei auf einen Großeinsatz vorbereitet in diesem Rahmen. Habt ihr das wahrgenommen und welche Reaktion erwartet ihr von den Behörden, von der Politik und in dem Fall eben auch von der Polizei vor Ort?
2: Ja, wir haben diese Mitteilung auch wahrgenommen und genau, prinzipiell erwarten wir, dass Polizei vor Ort sein wird. Wir machen die Aktion. Leider werden wir wahrscheinlich mit Repressionen konfrontiert sein. Letztendlich ist aber das, was wir machen, legitim. Es ist ein legitimes Mittel, es ist mehr als legitim, gerade zu protestieren.
3: Ja, also nicht einschüchtern lassen, sehr gut. Um nochmal so ein bisschen den Blick nach außen zu richten und so von oben auf die Aktion und auf den Klimaaktivismus allgemein zu gucken. Laut Einschätzung des Expertenrates werden die Klimaziele der Bundesregierung für 2030 verfehlt, was jetzt erstmal nichts Neues ist, das war irgendwo auch zu erwarten. Wie geht es euch dabei als ein Zusammenschluss eben für Klimagerechtigkeit. Verliert ihr da so ein Stück weit die Hoffnung? Also was treibt euch weiter an? Was bringt euch dazu, weiter zu kämpfen?
2: Für uns sind natürlich auch diese Nachrichten sehr ernüchternd und dann, auch wie du gerade schon gesagt hast, nicht wirklich überraschend, das ist irgendwie schon seit Jahren absehbar auch. ja, ich glaube, letztendlich ist es für mich auch eine Sache von, ich hatte schon lange das Gefühl, dass wir irgendwie auf einem guten Weg sind und wirklich diese Klimaziele wollen und setzen uns dafür ein und brauchen das umso mehr im Protest, weil letztendlich so jedes Zehntel Grad, was wir an Erderwärmung reduzieren oder eben was nicht höher wird, verhindert eben auch Leid auf der Welt. Und gerade im globalen Süden sind jetzt schon die Auswirkungen vom Klimawandel so hoch, dass ich keine Option finde, gerade nichts zu machen. Und genau, dass es eigentlich einfach um jedes Zehntel Grad geht.
3: Ja, das ist eine schöne Konklusion, eine schöne Herangehensweise, finde ich auch, sich eben nicht auf die faule Haut zu legen und zu sagen, ja, wir können ja eh nichts mehr tun, sondern weiter zu kämpfen. Ja. Und jeder kleine Erfolg ist auch ein Erfolg. Wie geht's denn weiter mit Ende Gelände? Also was habt ihr in Zukunft vielleicht noch für Aktionen geplant? Steht da schon was in den Startlöchern? Und dann im Anschluss auch die Frage, wie kann man euch denn am besten unterstützen?
2: Genau, also erstmal haben wir nächste Woche die Massenaktion geplant und da ist gerade so sehr viel Energie, die gerade da drauf geht. Es gibt schon immer wieder Gedanken und Austausch darüber, wie es weitergeht, aber letztendlich wird das nur ein Prozess sein, den wir als Bündnis gehen und dann gemeinsam entscheiden. Genau, und wie man uns unterstützen kann, man kann richtig gerne einfach sehr konkret nächste Woche auf das Klimacamp kommen. Und zwar genau eben ab Sonntag, aber auch spätere Anreisen sind möglich. Genau, da ist sehr vielfältig möglich am Sonntag. Am Samstag wird es auch eine große Demo geben gegen Gas. Man kann auf dem Camp Kinderbetreuung machen oder eben auch mit in Aktionen gehen. Und das ist so sehr konkrete Unterstützung, was jetzt sehr aktuell ist. Ansonsten auch immer gerne über Gas erzählen, sich darüber informieren. Genau, das ist es so.
1: Ja. Das war Tomke Jansen vom Aktionsbündnis Ende Gelände. Wir sprachen über das Klimacamp in Hamm, das seit letztem Sonntag stattfindet und die damit verbundene Massenaktion gegen Gas. Mehr Informationen dazu findet ihr auf der Webseite von Ende Gelände unter ende-gelände.org. Genau, A-E statt A-Umlaut. Wir haben gleich noch in der letzten halben Stunde ein Live-Interview vorbereitet. Und zwar haben wir die Migrationsrechtler Niklas Kuno und Lukas Bornstein hier. Und davor hören wir noch einen Song von Shura mit dem Titel Chavodnaya Runa, was so viel wie kalter Mond heißt. Viel

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2: Ja, genau. Nach dieser schönen musikalischen Einlage kommen wir jetzt wieder in Medias Res. Am 6. September diesen Jahres wird in Sachsen-Anhalt ein neuer Landtag gewählt. Die Alternative für Deutschland führt die Umfrageergebnisse momentan deutlich an und liegt dort mitunter bei 40%. Viele Menschen hier in Sachsen-Anhalt, wie auch wir, fürchten, dass ab diesem Herbst also Rechtsextremisten hier in Sachsen-Anhalt regieren. Was das in Sachen Migration und Asyl konkret heißen würde, haben sich Niklas Kuno und Lukas Bornstein genauer angeschaut. Die beiden sind Dozenten an der Martin-Luther-Universität Halle-Wittenberg für Migrationsrecht und Doktoranden am Max-Planck-Institut für ethnologische Forschung. Im April haben sie ein Gutachten auf dem Verfassungsblog veröffentlicht, in dem sie die migrationspolitischen Forderungen des sogenannten Regierungsprogramms der AfD untersucht haben. Schön, dass ihr euch Zeit genommen habt und guten Morgen.
3: Guten Morgen.
4: Guten Morgen, danke für die Einladung.
2: Ihr habt in dem Gutachten 56 Forderungen der AfD Sachsen-Anhalt geprüft. Was ist, kurz gesagt, euer Hauptbefund?
3: Wir finden, das Programm täuscht die WählerInnen, denn die AfD schafft es, auch wenn sie das in ihrem Programm immer wieder behauptet, nicht eine Migrationspolitik zu entwickeln, die im Einklang mit Recht und Gesetz steht. Gleichermaßen zeigt das Regierungsprogramm aber auch, welche Gefahrenpotenziale das Recht schon heute einer autoritären Regierung eröffnet.
2: Ihr schreibt, wie auch gerade schon angeschnitten, dass von den 56 Forderungen eben 25 gar nicht in der Zuständigkeit des Bundeslandes lägen. 31 können grundsätzlich Landespolitik betreffen, davon sind aber laut euch 18 rechtlich unzulässig. Muss man das jetzt als juristisch schlampig ausgearbeitetes Programm verstehen oder ist es politisch kalkuliert, Zuständigkeiten und Rechtsgrenzen zu verwischen?
4: Also dass Forderungen, die nur die Bundesebene betreffen, auch in Landespolitik auftauchen, ist erstmal nichts Ungewöhnliches. Das liegt daran, dass es eben nur noch sehr, sehr wenige Bereiche gibt, die Politik ausschließlich auf Landesebene gemacht werden kann. Und es ist schon üblich, dass auch die Landesparteien sich in Landesprogrammen positionieren zu der Politik, die in Berlin gemacht werden soll. Dass es hier so viel ist, kann man wahrscheinlich schon als etwas ungewöhnlich bezeichnen. Was dann allerdings schon bemerkenswert ist, ist, dass die Forderungen, die wirklich auf Landesebene umsetzbar sind oder die man auf Landesebene sich anschauen könnte, zum Großteil gegen geltendes Recht verstoßen. Das ist schon bemerkenswert, vor allem wenn man sich anschaut, wie evident diese Rechtsbrüche sind.
2: Mhm. Und wenn man jetzt dann quasi von den umsetzbaren Forderungen spricht, also quasi von diesem Begriff, dann ist das ja quasi ein Leitmotiv in eurem Gutachten. Aber was heißt das politisch genau? Also geht es da um die politische Möglichkeit, das zu machen, verwaltungspraktische Möglichkeiten oder um verfassungsrechtlich Erlaubtes oder beziehungsweise Europarechtskonformes?
3: Umsetzbar bedeutet in unserem Gutachten erstmal nur, dass es im Einklang mit dem geltenden Recht stehen muss. Das ist also eine sehr theoretische Erwägung. Und das geltende Recht sind dann ganz überwiegend Vorschriften aus dem Bundesrecht, aus dem Europarecht und auch aus dem Völkerrecht, die von den Bundesländern umgesetzt werden müssen. Das ist also gewissermaßen eine Grundlagenarbeit, die wir geschrieben haben. Und auf dieser Grundlage kann man dann weiter politisch nachdenken, was das eigentlich bedeutet.
4: Wobei etwas präziser als umsetzbar vielleicht rechtlich zulässig oder rechtlich unzulässig sogar noch wäre, wenn wir es rein juristisch behalten wollen.
2: Mhm. Okay, machen wir es mal konkret. Welche Forderungen, die von der AfD formuliert werden, sind denn eurer Meinung nach Forderungen, bei denen wir uns in Sachsen-Anhalt darauf einstellen können, dass sie tatsächlich umgesetzt werden?
4: Ja, also wir denken, dass es hier Sinn macht, zunächst einmal zwischen zwei verschiedenen Art und Weisen der Maßnahmen zu unterscheiden. Und zwar zum einen zwischen den Maßnahmen, die tatsächlich rechtmäßig sind, also rechtlich zulässig und sich innerhalb unseres Rechtsrahmens bewegen und die man dann umsetzen könnte. Und andererseits aber Maßnahmen, die rechtswidrig sind, wo wir aber glauben, dass sie wahrscheinlich trotzdem umgesetzt werden könnten. Und diese rechtlich zulässigen Maßnahmen, da gibt es durchaus auch einige.
3: Genau. Beispielsweise fordert die AfD, dass sie in Sachsen-Anhalt mindestens 300 Abschiebehaftplätze einrichten möchte. Momentan haben wir 0 Abschiebehaftplätze in Sachsen-Anhalt. Das Aufenthaltsgesetz ermöglicht es aber, Abschiebehaftanstalten zu bauen. Das heißt, die AfD könnte das prinzipiell erstmal machen. Da muss man dann aber bedenken, momentan wird bereits in Volkstedt eine Abschiebehaftanstalt errichtet. Und die wird 30 Plätze haben, kostet dafür aber auch 37,4 Millionen Euro. Wenn man jetzt hochskaliert, also sich denkt, wir bauen jetzt schon 30 Plätze für 37 Millionen Euro und wollen dann von der AfD nochmal 300 haben oder zumindest auf 300 hochskalieren, dann kommt man wahrscheinlich zu dem Ergebnis, das ist auf jeden Fall teuer. Und es ist auch nicht ganz klar, ob die AfD diese Forderung dann ganz konkret auch wirklich rechtlich zulässig umsetzen kann. An anderer Stelle in ihrem Regierungsprogramm fordert sie dann nämlich, dass auch reguläre Haftanstalten in Abschiebehaftanstalten umfunktioniert werden sollen. Und das ist in jedem Fall europarechtswidrig nach der Rechtsprechung des Europäischen Gerichtshofs für Menschenrechte.
4: Und ein anderer Aspekt wäre zum Beispiel die strafrechtliche Verfolgung. Denn insbesondere im Bereich des Kirchenasyls und im Bereich anderer Unterstützungshandlungen wird immer wieder diskutiert, ob sich Menschen, die hier in Deutschland dann dabei Schutzsuchenden helfen, möglicherweise der Beihilfe zum unerlaubten Aufenthalt nach § 95 in Verbindung mit 27 Strafgesetzbuch strafbar machen. Unserer Einschätzung nach ist das nicht so. Es gibt aber auch juristische Stimmen, die das anders sehen. Und auch wenn Gerichte diesen Einschätzungen bisher noch nicht folgen, hat das ein enormes Drohpotenzial, zumal wir es in Deutschland mit einer Besonderheit im Rahmen der Strafverfolgung zu tun haben. Denn hier ist es so, dass das Justizministerium die Staatsanwaltschaften direkt anweisen kann, Ermittlungen anzustellen. Das ist in Europa einzigartig und eigentlich ein riesengroßes Problem und wurde auch schon immer wieder vom EuGH kritisiert. Aber es ist nun mal die rechtliche Wirklichkeit und auch eine Handlungsoption, die der AfD möglicherweise zukommen könnte.
2: Sinngemäß schreibt ihr also, dass auch rechtswidrige Maßnahmen zunächst Verwaltungspraxis werden können, wenn Betroffene nicht klagen oder Verfahren dauern. Wie groß wäre eurer Meinung nach diese Gefahr?
3: Teils ist die Gefahr sehr groß. Das hat Lukas ja gerade schon gesagt. Wir unterscheiden zwischen rechtmäßig umsetzbaren Forderungen und rechtswidrig umsetzbaren Forderungen. Und das betrifft eben diese andere Kategorie. Ich mache vielleicht ein Beispiel, was aufzeigt, dass das schon jetzt teils passiert und dementsprechend auch in der Zukunft einfach eine große Gefahr wäre. Das Asylbewerberleistungsgesetz sieht in § 1 Absatz 4 Leistungsstreichungen vor. Das bedeutet, dass Menschen, für die ein anderer EU-Mitgliedstaat für die Prüfung des Asylantrags zuständig ist, das sind sogenannte Dublin-Fälle, dass diesen Menschen alle Sozialleistungen gestrichen werden können im Asylverfahren. Praktisch bedeutet das, dass diese Menschen teils auf der Straße landen, im besten Falle in Obdachlosenunterkünften. Diese Vorschrift ist allerdings evident verfassungswidrig, weil sie gegen das Recht auf ein menschenwürdiges Existenzminimum verstößt und so entscheiden das auch alle Gerichte. Da haben wir über 250 Entscheidungen von Sozialgerichten in Deutschland. Einige Bundesländer weisen ihre Behörden deshalb an, diese Vorschrift überhaupt gar nicht erst anzuwenden. In Sachsen-Anhalt liegt das aber anders. Da ermutigt schon die aktuelle Regierung ihre Behörden, diese Vorschrift umzusetzen. Und das passiert auch. Im letzten Jahr wurden 300 Menschen alle Sozialleistungen gestrichen aufgrund dieser Vorschrift. Nur in 6 Fällen landete das Ganze dann auch vor Gericht. Das war dann natürlich immer erfolgreich. Aber daran sehen wir, dass es auch jetzt schon möglich ist, rechtswidrige Maßnahmen tatsächlich umzusetzen.
4: Ja, zudem sehen wir im Bereich des Migrationsrechts und der Migrationspolitik immer mehr, dass, ja, man möchte es vielleicht als Scham beschreiben, dass diese Scham nicht mehr existiert, eine offen rechtswidrige Politik zu betreiben. Wenn wir da zum Beispiel auf die Bundesebene schauen, können wir uns an die Zurückweisungen der Außengrenzen als Beispiel heranziehen. Hier gibt es ein eindeutiges Urteil des Verwaltungsgerichts Berlin, das sagt, diese Zurückweisungen sind rechtswidrig. Und es gibt auch wahrscheinlich definitiv die Mehrheit der Stimmen aus der Rechtswissenschaft, die sich hier einig sind zu sagen, das ist so rechtlich nicht zulässig und das dürfen wir eigentlich gar nicht. Trotzdem sehen wir hier eine Politik des anhaltenden Rechtsbruchs, könnte man fast sagen, und es ist, sie wird trotzdem betrieben.
2: Also wenn wir uns diese Politik des anhaltenden Rechtsrucks anschauen, was würdet ihr sagen, welche Institutionen werden dann in so einem Fall besonders wichtig? Also sind es Gerichte, sind es die Bundesbehörden, Kommunen oder sogar gar die Zivilgesellschaft?
4: Ja, also es wird kurz gesagt auf alle ankommen. Wir haben das gerade eben schon, hat Niklas das ausgeführt, es landen nur sehr wenige Fälle tatsächlich vor Gericht, aber wenn diese Fälle gerichtlich entschieden werden, ist es normalerweise so, dass das mindestens mal auch über den Einzelfall hinaus eine deutliche Signalwirkung haben kann und dann auch die Behörden binden kann. Diese Menschen dann aber zu ermutigen, auch wirklich vor Gericht zu gehen und über ihre Rechte aufzuklären, dafür braucht es auch Zivilgesellschaft, die diese Leute unterstützen. Da gibt es eine Halle verschiedene Angebote, sei es über die Beratung durch Amnesty International oder andere Beratungsangebote. Es braucht aber auch eben die anwaltliche Unterstützung, also wirklich professionelle juristische Akteure. Und das nächste ist natürlich auch dann der Druck aus Berlin, aus der Bundespolitik. Es gibt auch hier teilweise Optionen, wie der Bund ja tätig werden kann. Aber ja, dafür braucht es einen enormen politischen Handlungswillen.
2: Mhm. Okay, also vielleicht zum Schluss nochmal die Frage dann an euch. Was sollte vielleicht die Öffentlichkeit, also auch so im Sinne der Aufklärung unserer Hörerinnen und Hörer, über Migrationsrecht verstehen, um solche Wahlversprechen in Zukunft besser einordnen zu können?
3: Ja, also wir alle wissen, dass das Migrationsrecht politischen Schwankungen unterliegt und enorm regelmäßig geupdatet wird, üblicherweise mit Restriktionen. Das Asylgesetz und das Asylbewerberleistungsgesetz werden seit 2015 durchschnittlich einmal im Quartal neu gefasst, das Aufenthaltsgesetz sogar noch regelmäßiger. Aber bei alledem muss man sich vor Augen führen, dass das Migrationsrecht von Menschenrechten geprägt ist, die nicht unterschritten werden dürfen. Und diese Menschenrechte haben teils absolute Geltung, gehen also allen anderen Vorschriften vor und können auch nicht einfach abgeschafft werden. Und diese Menschenrechte wirken sich eben auf viele politische Forderungen aus, beispielsweise auch auf Abschiebungen, die AfD ja in großem Umfang fordert. Wenn also Personen in Syrien oder Afghanistan eine unmenschliche Behandlung droht, dann dürfen sie nicht abgeschoben werden, ganz gleich wie groß der Wille der Politik ist. Und wer es mit Menschenrechten ernst nimmt, der muss das akzeptieren.
4: Ganz genau. Und das betrifft eben nicht ausschließlich Abschiebungen. Menschenrechte, also Rechte, die wir aus dem Grundgesetz bekommen, aus der Europäischen Grundrechtecharta, aus der Europäischen Menschenrechtskonvention, das sind Rechte, die Menschen zustehen, einzig und allein, weil sie Menschen sind. Unabhängig von irgendwelchen Staatsangehörigkeiten. Und dass diese Menschenrechte die Handlungsspielräume der Politik einschränken, ist eine ganz wesentliche Lehre aus der NS-Zeit.
2: Alles klar, vielen Dank. Das waren die Migrationsrechtler Niklas Kuno und Lukas Bornstein im Live-Interview hier bei Radio Korax. Vielen Dank für eure Zeit.
3: Danke.
4: Vielen Dank.

0: Das war Caution von den Chamäleons und davor lief direkt Alles muss in Flammen stehen von Das Flug. Genau, und wir sind fast am Ende der Sendung. Wir machen nochmal weiter mit Programmhinweisen und Veranstaltungshinweisen. Und zwar fangen wir an in Halle. Am Mittwoch wird die Würfelwiese in Halle in deliziöse Knoblauchdüfte gehüllt. Die Knoblauchs-Mittwochsgesellschaft zu Halle an der Saale lädt zum alljährlichen Knoblauchs-Mittwoch ein. Es gibt Bier, Wein, Gulasch, Baguette, Gegrilltes und natürlich alles mit einer ordentlichen Portion Knoblauch. Der Abend wird vom Musikverein Halle Neustadt e.V. musikalisch untermalt. Kommt dafür am Mittwoch ab 17 Uhr auf die Würfelwiese in Halle, um euch eure persönliche Knoblauchfahne abzuholen. Genau, und es gibt auch noch eine Veranstaltung in Leipzig. Die wir bisher noch nicht geteasert haben. Und zwar wird in Leipzig morgen Abend der Dokumentarfilm Wolken über Lützerath gezeigt. Der Film begleitet den Protest gegen den geplanten Braunkohletagebau im Dorf Lützerath über 6 Monate. Die Filmvorstellung ist am Mittwoch, den 27. Mai um 20 Uhr im UT Konnewitz in der Wolfgang-Heinze-Straße 12a in Leipzig zu sehen.
1: Genau, und dann nochmal ein kurzer Schlenker nach Berlin. Da wird im Hamm, im Ruhrgebiet, sollen ja neue Gaskraftwerke gebaut werden. Und um das zu verhindern, plant eben die Organisation Ende Gelände eine Massenaktion. Davon hatten wir es ja schon heute, vom 28. bis 30. Mai. Für die Aktion gibt es heute ein Vorbereitungstreffen in Berlin. Das Aktionstraining beginnt heute um 16 Uhr in der Zwille in der Straße des 17. Juni 135. Und wir haben nur noch eine halbe Minute. So schnell ging die Zeit um.
0: Heute. Genau, ja. Wir hatten große Freude hier.
1: Ja, große Freude, große Blähungen auch. Aber was ist das? Ist im Russischen gibt es ein Sprichwort, ist Business so auf Nivikinisch. Man kann quasi den Songtext aus dem Song nicht wegstreichen. Wie es ist, so ist es.
2: Ja, und im Englischen. 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

0: geil, ich könnte niederknien, wenn ich dieses Lied höre, wenn ich diese Version höre. Scorpions Wheel Burns the Sky aus dem Jahre 78 von ja Tokyo Tapes. Die Tokyo Tapes, so eine Art Abschiedsgeschenk, kann man glaube ich sagen, für Uli John Roth, der ein Jahr vorher mit den Scorps noch die Taken by Force eingespielt hat. Warum Uli John Roth? Ganz einfach, Uli John Roth wird spielen auf dem Rockhard Festival am kommenden Wochenende in Gelsenkirchen. Darum geht es heute schwerpunktmäßig in der Sendung. Allerdings wird Uli John Roth sein Set auf die Virgin Color fokussieren, was ich ein bisschen schade finde, weil die Taken by Force finde ich persönlich noch ein bisschen zwingender, weil dort diverse Hits sind, neben Will Burns the Sky auch I've Got to Be Free, The Riot of Our Time und vor allen Dingen auch noch The Seals of Sharon. He's a Woman, She's a Man spielen sie glaube ich ab und zu immer noch live. Traumhafte Setlist wäre das auch, aber ich will da nicht wieder auf ganz hohem Niveau meckern. Herzlich willkommen zu Nightfall. Schön, dass es euch gibt. Ich hoffe, ihr habt das Wochenende gut überstanden soweit. Ich hoffe, ihr habt wieder einigermaßen warme, trockene Füße. Wer von euch an Torgau war beim Grinds & Nazis Scam? Ich war gestern leider nur da. Ich hoffe, ihr seid gesund nach Hause gekommen. Für die, die es nicht wissen, am Freitag hat es dort tierisch geregnet. Dafür kann ich leider nichts. Nicht regnen übrigens wird es am kommenden Wochenende. Das ist jetzt kein Witz. Ich habe mal gestern, glaube ich, im Netz nachgeguckt. In Gelsenkirchen werden es durchgehend 27 Grad sein und bei Sonnenschein. Auch ein geiler Sprung von Scorpion zum Grinds & Nazis Scam zum Rockhard Festival. Egal. Was euch übrigens noch erwartet, da wir gerade über das GTNS gesprochen haben. Ich habe Post bekommen aus Singapur. Neue Singles von Agathocles. Das wird der Rauschmeiß heute werden. Also richtig schön undefinierter Krach. Ich glaube, ihr habt dafür Verständnis. Wenn nicht, ist mir das auch relativ egal. Das sollte jetzt aber nicht arrogant rüberkommen. Ich erzähle schon wieder viel zu viel dummes Zeug. Ich habe diese Woche mich zweimal unterhalten müssen, dürfen mit Holger Stratmann. Warum zweimal, werdet ihr euch fragen. Beim ersten Mal hat das irgendwie nicht hingehauen mit der Technik. Beim zweiten Mal war es sehr cool. Am Ende haben wir uns darauf geeinigt, ich habe eine neue Serie bei Arte gefunden, eine Dokumentationsserie, ist klar. Ich konnte dem Holger eine Buchempfehlung geben, wo er das Buch schon gleich wieder nachbestellt hat. Ich glaube, das ist aber auch ein ziemlich cooles Zeichen für die Metal-Szene. Dass es weniger oberflächlich ist als noch vor einigen Jahren, besonders als in den 80ern, als das, was man heutzutage Hair Metal nennt, relativ populär war, dass die Leute sich viel mehr einen Kopf machen. Das finde ich persönlich sehr, sehr cool. Es gibt auch diverse Leipziger Bands, die sich tierisch einen Kopf machen übrigens, oder allgemein, bei dem, was sie von sich geben, bei dem, was sie textlich verarbeiten. Und wenn ich da an die 90er zurückdenke, insbesondere das, was in der Death- und Black-Metal-Szene abging, ist das ein tierischer Gewinn. In diesem Sinne, ich mach mal ganz kurz weiter. Nee, ich komme gleich zum Hauptthema. Rockhard Festival, Interview mit Holger Stratmann, der erste Teil. Pfingsten steht bevor und damit mehr oder weniger die Eröffnung der Open-Air-Saison, zumindest für mich. Am Telefon Holger Stratmann, Herausgeber vom Rockhard, Chef vom Rockhard-Festival. Ich freue mich schon wieder wie ein kleines Kind. Holger, wie sind die Vorbereitungen auf das diesjährige Rockhard-Festival?
1: Ja, es läuft alles auf Hochtouren. Ich freue mich natürlich auch. Für mich beginnt die Saison jetzt auch. Wir hatten ja auch schon ein paar schöne Tage und wenn wir in der Woche beim Rockhard Festival liegen, dann ist das Wetter meistens auch top. Deswegen wird eine spannende Sache. Wir haben tolle Bands, zufälligerweise ganz viele, mit denen ich auch persönlich bekannt bin. Das wird auf jeden Fall für mich ein ganz besonderes Festival.
0: Es ist dann aber nicht mal ein bisschen zu komisch, weil man, wenn man die Bands zu gut kennt, wenn man zu viele Bands zu gut kennt, dass man dann vom Festival abgelenkt wird, weil man sich freut, dass man sie mal wieder trifft?
1: Nö, das geht Hand in Hand. Also meistens ist immer alles vorbereitet. Sagen wir mal, wenn man eine Crew, die sich um die ganzen Spezialaufgaben kümmert. Und tatsächlich habe ich auf dem Festival selber gar nicht so viel zu tun, wie man vielleicht denken sollte.
0: Geil.
1: Also klar, ich mache natürlich meine Ansagen, ich mache meine Interviews, ich unterhalte mich mit den Mitarbeitern und gucke, dass alles läuft, aber ich habe relativ viel Zeit. Wenn ich unbedingt wollte, könnte ich mir auch jede Band ansehen. Also ich bin da nicht so wie Holger Hübner vom Wacken, der da in unserem Thron sitzt, da über der Bühne. Und ansonsten froh ist, wenn man 5 Minuten eine Band sehen kann. Also so ist das bei uns nicht. Es ist ja auch alles viel familiärer und die Crew, die sind, das ist alles sehr, sehr gut eingearbeitet über die Jahre und normalerweise sollte es keine Probleme geben.
0: Oh, ich kann mich daran erinnern, im letzten Jahr, als The Night Eternal gespielt habe, wie Ricardo so meinte, oh, ich kenne euch ja noch alle früher, hier ist Security, ich erkenne euch wieder, ihr habt mich damals immer rausgezogen, wenn ich so crowdgesurft bin und her sehen und später an dem und dem stand und trinken mal noch ein und das fand ich total cool, also mal davon abgesehen, dass es eine total coole Band ist, dass es total coole Typen sind und dass es gestern eines der besten im letzten Jahr eines der besten Konzerte war, aber das ist, glaube ich, auch dieses Familiäre, was du gerade so betont hast. Was ich total schön finde bei euch.
1: Ja, da gibt es auch noch eine ganz besondere Geschichte dahinter, weil die Security, die vor der Bühne steht, die gehörte zu einer Firma, die es mittlerweile nicht mehr gibt und die dementsprechend ein Jahr ausgesetzt hat. Und dann haben sich die Leute, die vor der Bühne gearbeitet haben, haben sich gemeldet, sie würden den Job gerne wieder machen. Und jetzt sind sie aber nicht mehr Teil dieser großen Mannschaft gewesen und dann haben wir das einfach so ein bisschen getauscht. Also wir haben wieder die gleichen Leute vor der Bühne wie vorher. Das Besondere daran ist, die wollten das unbedingt machen. Also da geht es gar nicht ums Geld, sondern wir haben die Fans vermisst, die da angeflogen kamen und die sie dann auffangen müssen. Also das sind wirklich Verrückte, die das wirklich... Die haben das einfach vermisst, die machen das aus Spaß und weil sie es gerne machen. Und sowas gibt es, glaube ich, nirgendwo in Deutschland. Kann ich mir absolut nicht vorstellen. Die meisten, die in diesem Bereich arbeiten, haben ja mit der Musik nichts am Hut. Das sind aber eben genau diese 4, 5 Leute, die haben sich dann eigene T-Shirts angezogen und sind auch dieses Jahr wieder dabei.
0: Grund genug für mich, euch und mich nochmal zurückzubeamen ins letzte Jahr, The Night Eternal, Elysian, Take Me Over. Und ich freue mich schon tierisch aufs neue Album, was vielleicht in Kürze erscheinen könnte via Metal Blade. Seien wir gespannt. The Night Eternal.

0: Das waren Witch Hazel mit Woven von ihrer fünften Album, von ihrem fünften Album Lamentations, wenn man das so nennen möchte. Ich glaube, die sind jetzt selber so, egal. Sie werden spielen, also Witch Hazel, am kommenden Freitag, einen Quatsch, auf dem Samstag, relativ zeitig schon, da muss ich aber den Hattie wecken um eins beim Rocket Festival. Wer sie in Halle vor kurzem verpasst hat, hat jetzt die Chance, das nachzuholen. Ultra coole Band. Erinnert mich ein bisschen wie eine zeitgemäße Version von Wishbone Ash, genau. Wenn ihr Wishbone Ash mögt, also besonders das Frühwerk in den 70ern und die mit Witch Hazel vergleicht, ich glaube, ihr wisst etwa, was ich meine. Wir machen mal beide mit dem Holger Stratmann, das gibt mir auch die schöne Möglichkeit, mal was zu trinken, weil meine Stimme schon wieder total im Arsch. In diesem Sinne.
1: Du hast gerade diesen Enthusiasmus angesprochen von der Security-Firma. Würdest du dir sowas manchmal auch von den Bands wünschen, die sagen, okay, das Rockert hat uns seit Jahren, Jahrzehnten begleitet, wir gucken jetzt mal nicht ganz so sehr aufs Geld?
2: Ja, das wäre toll. Ab und zu gibt es Leute, die da nicht so hart verhandeln, aber ja, ich behaupte mal, 90% der Bands haben ihre Agenten und die kriegen ihre Provisionen und die sind da knüppelhart. Also, aber ich will auch nicht ausschließen, dass man hier und da vielleicht auch mal was absprechen kann. Aber das ist auf jeden Fall sehr viel weniger geworden, als es früher war. Da konnte man früher mal eher einen Handschlag-Deal machen. Und du hast es ja gerade selber gesagt, viele Bands waren zum ersten Mal auf der Titelseite des Rockart oder haben vielleicht auch auf dem Festival einen wichtigen Auftritt gehabt und sind danach erst größer und bekannter geworden. Also ich will unsere Rolle da nicht überbewerten. Das ist irgendwo auch unsere Aufgabe. Die machen wir auch gerne. Aber natürlich freut man sich auch, wenn man irgendwann mal was zurückbekommt, vor allem wenn es ein bisschen enger wird.
1: Ich halte das momentan sowieso für relativ schwierig, weil für mich hat so eine Art Kannibalisierung eingesetzt. Es gibt momentan relativ viele Festivals, für mich zu viele Festivals, wo es dann nur noch um Masse geht und nicht mehr um Klasse, wo dann halt diverse Namen reingepackt werden. Und ich habe die Befürchtung, dass das in ein paar Jahren dazu führt, dass diese Festivals, die künstlich aus dem Boden gestampft worden sind, wieder eingestampft werden, aber dass die halt eine verwüstete Szene hinterlassen.
2: Ja, ich glaube, das ist auch eine gute Beschreibung der derzeitigen Lage gegeben. Und dazu kommt natürlich noch, und das betrifft uns auch sehr stark dieses Jahr, dass bei den Leuten das Geld nicht so locker sitzt. Auch die Anreise ist natürlich ein bisschen teurer geworden, als sie vor einem Jahr noch war. Und ja, das ist für uns natürlich auch ganz bitter, wenn Leute wegbleiben, die eigentlich Stammbesucher des Festivals gewesen wären. Wir kämpfen aber noch um jeden Besucher und freuen uns über jeden, der uns unterstützt und kommt. Ich weiß auch, dass viele Fans von ziemlich weit her anreisen, weil das Rockart eben ein ganz spezielles Festival ist mit einer einzigartigen Community. Und ich hoffe einfach, dass sich im letzten Moment noch viele dafür entscheiden.
1: Was waren allgemein in diesem Jahr die Schwierigkeiten bei der Festivalzusammenstellung?
2: Ja, also wir hatten tatsächlich riesige Probleme, Headliner zu finden. Also das Mittelfeld, das stand eigentlich relativ schnell. Wir hatten auch ein paar ganz spezielle Sachen von Anfang an, so wie den Auftritt von Slime. Es wurde dann so um Weihnachten wurde es wirklich sehr eng und wir konnten das Weihnachtsgeschäft da kaum mitnehmen, weil uns Bands abgesagt haben, jetzt mündlich zugesagt hatten, dann konnte ein Bandmitglied nicht, die anderen wollten dann doch in dem Jahr nicht spielen und so vergingen dann so die Wochen und dann hatten wir Paradise Lost an der Angel und da durften wir dann nicht so früh veröffentlichen, weil die noch eine Show irgendwo in Deutschland hatten. Und das hat uns sehr viel Zeit gekostet, leider. Also wir haben wirklich bestimmt mit 30 Bands verhandelt, um dann eine zu bekommen. Also das war wirklich so schlimm wie noch nie. Und kaum hatten wir das alles zusammen, ist der Irankrieg losgegangen. ich glaube, viel schlechter hätte es jetzt auch nicht laufen können.
0: Tja, das Böse in allen seinen Dimensionen. Imbisch. Aus Schweden.

0: Ich bin Bjergen Kjergen.
1: Wow, ich liebe deinen Akzent. Sag mal, wo kommst du her?
0: Ich bin aus Schweden.
1: Ach, wirklich? Und von wo in Schweden?
0: Aus Knörgen am Björgenfjord.
1: Tja, freut mich sehr, Bjergen Kjergen aus Knörgen am Björgenfjord. Hm, Knörgen. Das liegt doch in der Klagenprovinz, nicht weit vom Bybürgenfluss.
0: Ja.
1: Bitte korrigiere mich, wenn ich mich irre, aber eure jährliche Niederschlagsmenge liegt zwischen 102 cm im Winter und 513 cm im Sommer. Und ihr exportiert hauptsächlich Zusammenbaumöbel mit einem Elch drauf. Ich habe in der 8. Klasse eine Arbeit über Schweden geschrieben.
0: Ich bin beeindruckt von deinem Streben nach Wissen. Gebildete Männer sind selten.
1: Das war nicht leicht. Ich habe die ganze Nacht durchgearbeitet. Nächsten Tag hatten wir Sport und da habe ich auf einem Mini-Trampolin tierischen Durchfall gekriegt. Ich wünschte, ich hätte dir das nicht anvertraut.
0: Tut mir leid, diese Sache mit deiner Krankheit, aber da du deine Gesundheit dem Wissen über mein Heimatland geopfert hast, finde ich dich sehr attraktiv und ich hoffe, dass ich in naher Zukunft mit dir schlafen werde.

0: Holger, ich habe mal eine generelle Frage. Siehst du es eher als Vorteil oder als Nachteil an, dass ihr zu Pfingsten spielt? Also mir kommt das sehr, sehr entgegen. Aber andersrum könnte ich mir vorstellen, dass euch da auch ziemlich coole Bands durch die Lappen gehen. Ich meine, im August spielen Sabotage in Europa, zumindest in Leipzig. Das wäre eine Band, die ja wie die Faust aufs Auge aufs Rockhard Festival gepasst hätte.
1: Klar, die sind natürlich jetzt auch nicht mehr günstig, dadurch, dass sie die Hallen ausverkaufen, aber ich denke, da wäre man sich vielleicht einig geworden. Wir hatten auch Kontakt zu denen, aber die haben sich eben dazu entschieden, in der zweiten Sommerhälfte, was ja so ein bisschen von Wacken dominiert wird, zu spielen und nicht in der ersten, wo es ja auch Festivals gibt. Und wir sind aber weder in der ersten noch in der zweiten Hälfte, sondern noch davor. Wir sind nur in diesem Zeitraum, wenn wir in Pfingsten auf Anfang Juni fällt, und das ist leider nur alle 3 Jahre der Fall. So zum Beispiel letztes Jahr. Und dementsprechend können wir dann keine US-Bands kriegen. Es spielt eben auch kaum mehr jemand Einzelshows und setzt sich ins Flugzeug dafür. Das ist alles viel zu teuer und zu umständlich. Die Musiker werden auch älter und wenn man ehrlich ist, macht es vom ökologischen Fußabdruck auch nicht ganz so viel Sinn. Aber wir nehmen es, wie es kommt und haben auch trotzdem ein gutes Line-up hinbekommen. Es hat eben nur einfach alles viel länger gedauert. Eine der Bands, die extra für uns nach Europa fliegt, sind zum Beispiel Armored Saint, die am Freitag spielen, die feiern ihre quasi Record-Release-Party bei uns auf dem Festival, was ich ganz toll finde. Die Platte erscheint am gleichen Tag, die sind einen Tag vorher im Café Nord und trinken Bierchen mit den Fans, geben Autogramme, man kann die Platte hören. Das finde ich super, dass eine Band, die jetzt auch nicht mehr die jüngste ist, das bei uns macht und nicht in ihrer Heimatstadt Los Angeles, wo die es auch sicherlich auch irgendwo am Sunset Strip hätten feiern können und anschließend mit dem Fahrrad nach Hause. Das finde ich ganz toll. Also das zeigt einfach die große Verbundenheit zum Rockhard oder die Verbundenheit der Band nach Deutschland. Das ist tatsächlich mal exklusiv. Da haben wir quasi mal Glück gehabt. Von den Bands, die sonst bei uns spielen, sind US-Bands, beziehungsweise internationale Bands, sind nur Hyrax und ich glaube Angel Witch auf Tour. Die alle anderen kommen erst später. Und das ist leider auch immer für uns ein sehr großer Nachteil. Außerdem haben natürlich zu Pfingsten sind viele Veranstaltungen, eigentlich überall ist der Auftakt der Sommersaison, wenn man so will. Da sind auch viele, vielleicht haben familiäre Verpflichtungen, dann hat der Opa Geburtstag oder keine Ahnung, ein traditionelles Familienfest findet immer statt. Also so gut wie der Termin vielleicht mal war, ist es nicht mehr. Wir haben uns damals so ein bisschen am Dynamo Open Air orientiert. Das war damals unser großes Vorbild und als das nicht mehr stattfand, dann haben wir den Pfingsttermin genommen und haben gedacht, wir könnten da so die Tradition vom Dynamo so ein bisschen fortführen.
0: Die schon angesprochenen Paradise Lost mit einem der Hits aus dem letzten Jahr überhaupt, Serpent on the Cross. Ich weiß, den Song habe ich jetzt schon hoch und runter gespielt, aber heute schon wieder, ich mag ihn einfach. Entspannt euch.

0: Ich will dich sehen, nicht nur bis zum Hals, am besten in Gelsenkirchen. Das ist ein Slime von ihrer aktuellen Scheibe. Großartiges Ding, finde ich. Wie auch die Scheibe davor, spielt auf dem Rockart Festival und ich bin tierisch gespannt. Wahrscheinlich ist das sogar die Band, auf die ich am gespanntesten bin. Einmal, wie sie ankommen bei den Leuten und zum, könnte ich mir vorstellen, sogar ziemlich cool. Zum anderen auf die Setlist, ob sie sich auf die letzten beiden Scheiben fokussieren, welche alten Klassiker sie bringen und ob es prollig wird. In diesem Sinne bin ich gespannt. Wir machen weiter Interview mit Olga Stratmann vom Rock. Olga Stratmann vom Rockhard.
1: Du hast gerade Amor 10 erwähnt, die am Freitag spielen.

0: ja, vielleicht das bestgehütetste Geheimnis der deutschen Rockszene. Das ist für mich eine absolute Top-Band geworden. Mit einem sehr ausdrucksstarken Sänger, tollen Texten. Es wissen noch nicht viele. Viele verbinden die Band noch mit ihrem Frühwerken. Und ja, das ist ein bisschen schade. Dementsprechend haben wir auch ein bisschen Gegenwind bekommen. Da hieß es, das ist eine linksradikale Band, aber das ist natürlich vollkommener Quatsch, was da mit, dass die Musiker da mit 16 gesagt und getan haben. Das sollte auch heute kann mir interessieren. Nichtsdestotrotz werde ich mit denen natürlich nochmal da versuchen, darüber zu sprechen. Ja, ich denke, die werden super abräumen. Aber wenn man die live sieht, ist nochmal ein komplett anderes Ding. Ja, ist ein bisschen schade, dass es nicht so wertgeschätzt wird, wie ich dachte. Das kann für uns jetzt nicht der Maßstab sein, ob die jeder kann sich über die Bands, die bei uns spielen, informieren, kann sich Sachen im Netz anhören. Das ist ja eigentlich gerade heute der Vorteil, dass das alles nicht mehr so elitär ist und man die Platten kaufen muss. Deswegen finde ich das ein bisschen schade. Aber ich glaube trotzdem, dass die Leute, die kommen, dass die meisten auch wissen, was da los ist. Und es gibt ja auch ein Programmheft, wo wir die Texte gemacht haben. Wir haben ja schon seit Monaten die Werbetrommel gerührt für die Bands. Also ich glaube, das müsste jetzt auch so langsam durchgesickert sein, wer da spielt. Das sind ja sehr viele Highlights. Wenn ich jetzt allein schon gucke, The Neptune Power Federation aus Australien, die ja also noch relativ früh bei uns spielen, haben aber auch einen Preis der deutschen Schallplattenkritik gewonnen. Das sind also jetzt nicht irgendwelche gesichtslosen Newcomer, sondern Bands, über die man schon auch hier und heute redet. Ich glaube, wir haben da ein ganz gute Pakete geschnürt, auch mit Lucifer, wo jetzt vier Damen an den Instrumenten sind und ein Kerl am Schlagzeug, also auch eine ganz andere Band als früher. Ja, Hellas, die für mich so einer der Newcomer des Jahres sind, weil sie einen ganz eigenen Stil verkörpern, der lange nicht mehr da gewesen ist. Und dann natürlich noch Paradise Lost, ein Album des Jahres oder zumindest ihr Bestes seit vielen, vielen Jahren abgeliefert haben mit Ask Engine. Ja, und am Sonntag haben wir dann Saxon. Der Sänger Biff hatte ja auch Krebs überstanden. Uli John Roth hat uns auch Krebs überstanden. Und Mickey D ist der letzte überlebende Motorhead. Das wird dann nochmal eine etwas andere Gewichtung sein. Das ist mehr so der Legendentag, der Sonntag. Aber ich finde es wirklich super durchgemischt. Und wir haben zu guter Letzt auch noch einen Newcomer-Contest auf die Beine bekommen, wo wir drei Bands haben, die sich da beworben haben. Also es ist eigentlich für jeden was dabei.
1: Und ich freue mich tierisch auf Corona und natürlich auf die Newcomer-Bands und auf alle anderen Konsequenzen von ihrer Dissonance Theory.

0: Du hast gerade den Newcomer Contest erwähnt. Ich muss diese Frage stellen. Ich komme aus Leipzig. Eines der besten Echtmetall-Bands, zumindest aus Deutschland, sind Syntage hier aus Leipzig. Wäre das nicht auch mal eine Band für euch? Auch ruhig an erster, zweiter, dritter Position, weil sie würden musikalisch genau in euer Beuteschema passen, sind hungrig, sind übelst geil, sind Live-Rampensäue. Ich habe schon ein bisschen gehofft, dass sie dieses Jahr bei euch spielen. Was muss man tun, damit sie nächstes Jahr bei euch spielen?
1: Irgendeinen Redakteur von uns begeistern, das reicht schon.
0: Mit Geld, mit Geld, mit Alkohol oder?
1: Nee, mit der Musik am besten.
0: Aber die werden ja bei euch auch tierisch abgefeuert. Ich habe vor ein paar Monaten ein ziemlich interessantes Special gebracht. New Wave of Traditional Heavy Metal, wo sie halt auch erwähnt worden sind. Übrigens auch die Iron Cobra, bei denen freue ich mich auch tierisch auf das neue Album, was ich glaube aber erst nach Pfingsten rauskommt. Auch bei euch aus der Ecke kommen, die ich auch mal wieder bei euch sehen wollen würde. Ja, und ich finde, irgendwie ein bisschen gehören sie auch zu euch. Also so auch solche jüngeren, okay, Iron Cobra sind nicht mehr so jung, aber so Bands wie Syntage wären, glaube ich, ziemlich cool. Auch damit die Leute mal mitbekommen, dass es sich nicht immer nur lohnt, die 80er Jahre zu hören, sondern auch heute für neuere Bands Geld auszugeben.
1: Ja, wir haben ja immer wieder Bands dabei, die so in diese Kerbe schlagen. Dieses Jahr Witch Hazel und Ambush zum Beispiel.
0: Auf die beiden freue ich mich auch tierisch. Ich bin auch auf
1: Ja,
0: dem
1: ist das
0: Samstag.
1: alles willkommen. Also es ist ja ein bisschen schade, dass wir nicht noch eine zweite Bühne haben oder irgendwas in der Richtung. Wir müssen mal alles auf der Hauptbühne abwickeln. Das ist natürlich so ein kleiner Nachteil. Deswegen probieren wir das jetzt halt mal auf diese Art und Weise. Ja, man wird sehen, wie es läuft und wie es angenommen wird. Da möchte ich mir noch kein Urteil darüber erlauben. Es ist auf jeden Fall ein Versuch, weil wir auch seit Jahren immer wieder hören, wir sollen mehr jungen Talenten eine Chance geben. Wir mussten da immer sehr viele Bands ablehnen und versuchen das jetzt mal zu ändern.
0: Aber bringt bitte keine zweite Bühne, weil ich finde, es ist so total cool. Ich mag ja auch eure Lesungen. Also zwischen den Konzerten kann man auch gerne auf Lesungen gehen. Dieses Jahr kann man sich unter anderem mit Sodom auf Kohle geboren erfreuen. Und ich finde, gerade solche Lesungen machen auch einen Teil eures Festivals aus, weil ich glaube, keine Gegend ist so gut in der Literatur, was heißt Literatur, ja, so buchmäßig so erfasst worden wie das Ruhrgebiet. Also von Kumpels und Kutten über Mille und Creator, jetzt Sodom, das ist tierisch cool und tierisch authentisch und kommt auch immer ziemlich cool rüber, finde ich jedenfalls.
1: Ja, also das ist ja auch schon eine Tradition bei uns. Wir sitzen da ja auch relativ nah an der Quelle. Und ja, gehört für mich auf jeden Fall dazu. Aber die Herkunft spielt jetzt eigentlich nicht so eine Rolle. Letzten Jahr hatten wir Sabina Klaassen da. Das war auch sehr, sehr unterhaltsam. Und die kommt aus Norddeutschland, also wohnt jetzt in Norddeutschland.
0: Ich darf ja immer, wenn ich beim Rocket Festival bin, beim Hatti, das ist halt der Bruder von Jülle, aber ich glaube, Hatti ist ein bisschen cooler. Ich bin mir sehr sicher, dass er ein bisschen cooler ist. Und immer wenn es solche Lesungen sind, die das Ruhrgebiet betreffen, steht er immer am Rand und sagt, nee, das war nicht so und nee, letztes Jahr war irgendwas mit einer Sense und dann hat er euch da auch nochmal berichtigt. Habt ihr auch mal daran gedacht, ihn mal mit aufs Podium zu holen, damit er noch andere Geschichten erzählt oder richtig so Geschichten erzählt? So ein bisschen so wie Waldorf und Stettler bei der Muppet Show?
1: Ich habe Angst, dass er immer viele, viele Autogramme geben muss, weil er sein Bruder verwechselt.
0: Ja.
1: Das war zumindest früher öfter der Fall. Da muss ich auch immer zweimal hingucken.
0: Ja, das hat er mir auch immer erzählt, dass er ein Autogramm gebeten wird.
1: Gibt eben zwei von der Sorte. Ja, ist ja auch in Ordnung. Nein, ich meine, da gibt es natürlich jede Menge Leute, aber die wollen natürlich eher die Musiker sehen. Ja, das Publikum interessiert sich eben nun mal leider auch nicht für die Geschwister, sondern für die Originale. Das kann man auch nichts machen.
0: Der Hatti hat mir auch mal eine Geschichte erzählt, und zwar der Thomen, also ehemaliger Blind Guardian, Schlagzeuger, der hat ihn mal getroffen in den 80ern und meinte, oh, ich will ein Autogramm von dir. Meinte Hatti, nee, willst du nicht? Doch, ich will ein Autogramm von dir. Nee, du meinst mein Bruder, ich bin nicht Jule, ich bin sein Bruder, ich bin der Hartmut. Ich will trotzdem Autogramm von dir. Und so hat Hatti dem Thomen Autogramm gegeben.
1: Ja, hoffentlich hat er sich nicht eintätowieren lassen.
0: Bei seinem Bruder.

0: Ramming Speed von Zintage waren das, die ideale Band, wenn ihr morgens noch nicht ganz wach seid, um euch den nötigen Schlaf aus der Fresse zu prügeln. Herrliche Band, übrigens glaube ich schon mittlerweile die vierte Band nach Saxon, Scorpions und Slime, die mit S beginnt. Und es kommt noch mindestens eine. Ich sehe aber gerade, wir haben es 18.21 Uhr. Ich glaube, ich höre mal auf, ein bisschen dummes Zeug zu erzählen. Wir machen mal bei dem Interview mit dem Holger Strattmann vom Rockhard. Es geht ums Rockhard Festival kommendes Wochenende in Gelsenkirchen. Holger, wir haben gerade über die Bands gesprochen. Gibt es ansonsten um das Festival drumherum Änderungen zum letzten Jahr?
1: Nein, der Campingplatz ist der gleiche. Die Baustelle ist leider größer geworden von der Bundesgartenschau. Unsere Leute haben da Lösungen gefunden und es wird vielleicht ein klein bisschen enger, aber im Amphitheater ist alles beim Alten.
0: Ich finde das Gelände bei euch ziemlich cool. Das ist halt so wieder aufbereitet worden. Früher war das alles Zeche und Halde und weiß ich was alles. Und heute ist da ganz viel naturisiert worden. Was mich daran so fasziniert ist, dass es sich extrem gut eingefügt hat. Gibt es da Bedenken? Wie geht ihr mit dem ganzen Müll um? Insbesondere für Leute, die meinen, die müssten ihre Möbelgarnitur mitnehmen?
1: Ja, ich gehe davon aus, dass unsere Leute das schon weitestgehend im Griff haben und trotzdem verursacht das natürlich immer wieder Kosten, weil wir das Gelände ja 1A hinterlassen müssen und das tun wir natürlich auch. Ich würde lieber nochmal darauf hinweisen, wir haben letztes Jahr mal so einen kleinen Ruhrpott-Guide für Metal-Fans gemacht oder überhaupt für Besucher, so ein bisschen alternativ angehaucht. Das kann man auf unserer Homepage finden, da sind die wichtigsten Sehenswürdigkeiten erwähnt, aber auch Plattenläden, Clubs, so alles so ein bisschen aus unserer Perspektive. Wir haben ja hier einen riesigen Ballungsraum, wo man innerhalb von einer halben Stunde, ich weiß nicht, im Umkreis von einer halben Stunde leben halt, ich glaube, 5 Millionen Menschen, das ist mehr als in Berlin. Und dementsprechend gibt es auch sehr viel zu entdecken. Das wird immer so ein bisschen, das Ruhrgebiet wird immer touristisch total unterschätzt. Es gibt da nicht den einen zentralen Ort, den man gesehen haben muss, das stimmt wohl, aber es gibt viele Sachen zu entdecken, auch über die Geschichte des Ruhrgebiets. Gibt es viele interessante Stories und Fußballfans muss ich da sowieso gar nichts erklären, wie viele aktuelle oder ehemalige Erstligavereine es hier bei uns gibt. Also für ist ja ein Groundhopper-Paradies eigentlich. Ne? Also ich denke, wer noch hier noch nicht war, sollte vielleicht mal einen Besuch abstatten, weil es ist noch ein unentdeckter Fleck für viele, glaube ich, und darüber hinaus ja auch nicht so wahnsinnig teuer. Also Übernachtungen sind ja hier noch bezahlbar und ein halber Liter Bier an der Trinkhalle ist noch so bei 1 Euro. Das ist, glaube ich, auch unschlagbar.
0: Da du gerade Fußball erwähnt hast, wie gehst du als BVB-Fan damit um, dass Schalke wieder aufgestiegen ist?
1: Ach, ich freue mich sogar ein bisschen für die richtigen Fans. Ich kenne natürlich auch ein paar Schalke-Fans, die da eisenhart mitfiebern. Ich glaube, die haben jetzt lange genug gelitten und also ich freue mich, dass sie wieder mitmachen dürfen. Ist sicherlich eine Bereicherung. Andererseits ist es natürlich so, dass man als BVB-Fan natürlich auch am Wochenende mal guckt, wie die Kollegen performt haben.
0: Aber das ging doch besser, als Schalke in der zweiten Liga war.
1: Ja, das meine ich ja damit. Das ist sehr, sehr zwiegespalten. Aber die Freude überwiegt, wie gesagt, für die Fans, die da wirklich total enthusiastisch sind, die haben sich das auch verdient.
0: Apropos Freude überwiegt, ich freue mich auf Hyrax ohne Ende von ihrer aktuellen Scheibe, der Titelsong Faster Than Dead, obwohl die Leute wahrscheinlich alle wieder Raging Violence brüllen werden. In diesem Sinne, viel Spaß.

0: Holger, ich will nochmal aufs aktuelle Rocker zu sprechen kommen. Das, wo Kronos drauf ist mit einem wunderschönen roten Lederanzug, oder wie man das nennen möchte, und mit einem schönen Hund. Zwei Interviews haben mich da besonders beeindruckt. Das erste, was ich erwähnen möchte, ist mit At The Gates, wo nochmal geschildert wird, wie es mit der Krankheit war von Tompa, der leider letztes Jahr gestorben ist. Wie geht man mit solchen Interviews um? Wie geht man an solche Interviews ran? Wie habt ihr euch das vorher in der Redaktion abgesprochen?
1: Naja, ich glaube, das ist ja schon allgemein so, dass wir natürlich immer versuchen, die Menschen hinter der Musik zu porträtieren. Natürlich wird darüber geschrieben, ist die Musik jetzt besser oder schlechter oder emotionaler oder anders als früher. Trotzdem glaube ich, das gehört zum Standard eines Musikmagazins, dass man was über die Musik schreibt, aber ich glaube, die Hintergründe sind im Grunde das, was es ausmacht. Und wir haben sehr gute Autoren, die da auch entsprechend gut vorbereitet und feinfühlig mit umgehen. Und ich habe die Geschichte auch gelesen, wusste das auch alles so im Detail nicht, die ganze Krankenakte, wenn man so will. Man denkt immer, hoffentlich erleide ich nicht auch immer mal so ein Schicksal, vielleicht hat er ja einen schlechten Lebensstil gehabt oder so, ne? Das gibt's ja auch alles. Aber in dem Falle waren es tatsächlich Schicksalsschläge, wo dann eins zum anderen kam und sich der Gesundheitszustand immer wieder verschlechterte, bis dann irgendwie hoffnungslos war. Und dann wurde trotzdem noch ein Album aufgenommen. Ich glaube, das ist eine große menschliche Leistung, die da auch dahinter steht und ist ja auch etwas quasi hinterlassen worden, woran sich die Fans festhalten können. Insofern war das, glaube ich, schon eine recht wichtige Story, die du da auch zu Recht als außergewöhnlich empfunden hast.
0: Ich meine, ich arbeite ja noch als Bestatter. Die Leute in Leipzig wissen das vielleicht ein bisschen. Und ich fand den Artikel total würdevoll und auch sehr pietätvoll.
1: Ja, wenn du das sagst, dann muss man dem nichts mehr hinzufügen, glaube ich.
0: Und vor allen Dingen ist die Platte, ich denke auch, dass sie auch ohne diesen Schicksalsschlag Platte des Monats geworden wäre, ist ein Hammerteil geworden und ich habe mich ein bisschen an die 90er Jahre zurückversetzt gefühlt. Aber das nur so nebenbei.
2: The Dissonant Void von The Ghost of a Future Dead.

0: Hearts Souls Rising von der aktuellen Sepultura-EP The Cloud of Unknowing und mit denen geht es auch mehr oder weniger weiter.
1: Ein anderes Interview, was mich da sehr fasziniert hat, war das Sepultura-Interview, wo der Andreas Kisser nochmal ein paar Sachen aufrollt aus der Vergangenheit und wo er sich auch dagegen wehrt, immer wieder auf Max Caballera und seinen Bruder angesprochen zu werden, was ich auch ziemlich gut nachvollziehen kann. Ich meine, Derek Green ist viel, viel länger bei Sepultura, als es Max Caballera war. Und ja, okay, ich bin auch über 50 und ich bin natürlich mit den alten Sachen, Vanessa Remains und wie sie alle hießen, aufgewachsen. Aber vielleicht ähnlich wie bei Sly, man muss auch einer Band zugestehen, dass sie sich entwickeln kann. Und ich finde, auch dieses Interview war eines der spannendsten, die ich gelesen habe in letzter Zeit bei euch.
2: Ja, ich glaube, wenn es ein bisschen emotionaler wird und die Leute so ein bisschen aus sich herausgehen, dann ist es immer interessant. Also in dem Falle sind ja die anscheinend die Wunden von dieser Trennung da immer noch nicht gänzlich verheilt. Das ist natürlich für die Sepultura-Fans ein bisschen tragisch, aber ich sag mal, in so geht es halt auch zu. Wie in den besten Familien. Ne? Da gibt es auch manchmal Konflikte, die sich nicht auflösen lassen, weil die Leute nicht miteinander sprechen. Und das scheint da auch so der Fall zu sein. Da kochen dann die Emotionen hoch, wenn man eben indirekt über das Repertoire wieder auf diese Fehde angesprochen wird. Fühlen sich Leute zurückgesetzt. Und das ist anscheinend so, dass das dann, wenn es nicht bearbeitet wird, dass es dann ein Leben lang anhält. Ich meine, ich glaube, jeder kennt solche Fälle, vielleicht aus dem persönlichen Umkreis. Und warum soll das bei Bands anders sein? Deswegen finde ich es ja gerade gut, wenn sowas eben auch mal zur Sprache kommt. Und ja, ich glaube, da hat das Rockhard auch eine ganz gute Bilanz, was das angeht. Wir haben schon, schon viele, sich viele Musiker geöffnet, weil die eben auch wissen, dass wir damit seriös umgehen und die nicht in die Pfanne hauen oder daraus eine sensationsreichende Story machen.
1: Das finde ich auch total cool, weil beide Interviews, sowohl At The Gates als auch Sepultura, hätte man auch viel, viel reißerischer machen können, aber das war gar nicht der Fall. Das war irgendwie so für mich so das Gefühl, da ist jemand, der wirklich empathisch ist und die Band nicht bloßstellen möchte, sondern ja, was aufklären möchte. Und ich finde es von der Schreibe her ziemlich cool gelungen.
2: Ja, wir arbeiten ja auf vielen Ebenen. Also ich bekomme auch immer wieder Leserbriefe, die teils sehr schwer zu beantworten sind, weil sie sich mit aktuellen Fragen, Politik, Gesellschaft und um solche Sachen auch drehen, natürlich mit Musik verbunden. Der Auslöser ist dann immer die Musik, aber man merkt eben, wenn man anderswo keine Antworten kriegt, dann schreiben die Leute mittlerweile ans Rockhard. Das ist für uns mitunter echt schwierig, weil wir vieles gar nicht beantworten können und auch keinen Einfluss auf die Weltlage haben. Aber andererseits ist auch ein riesengroßes Lob, möchte ich mal sagen, für unsere Arbeit, dass man uns das überhaupt zutraut, zu solchen Sachen was zu sagen. Ich möchte jetzt auch kein konkretes Beispiel nehmen, aber es hat jetzt so eine gewisse Regelmäßigkeit erreicht. Und mein Kollege Haki meinte dazu, die macht dir da keinen Kopf drum, an Netflix schreiben die nicht. Da fließt das keiner. Ja, ist auch irgendwie cool. Aber macht unsere Arbeit nicht einfacher, so viel ist klar, weil es gibt wirklich so viele Konfliktlinien mittlerweile und man kann nicht immer zu allem Stellung nehmen. Das ist fast unmöglich.
0: Ich versuche mal trotzdem positiv in die Zukunft zu schauen. Erstmal was anderes. Nach dem Interview, was ich mit dem Holger geführt habe, haben wir uns noch ein bisschen so unterhalten. Das war tierisch interessant. Er hat mir auch dann ein paar Fälle geschildert, die ich aber jetzt natürlich nicht breit treten werde. Das Resultat war aber, wie gesagt, am Anfang der Sendung, dass er mir mal einen Hinweis gab auf eine ziemlich interessante Dokumentation bei Arte. Es geht dabei um die Neuordnung der Welt ein wenig, um das Ende des Kapitalismus, und ich habe ihm halt auf eine alte Slime-Biografie verwiesen, und ich denke, dass wir beide nach den Interviews klüger rausgegangen sind. Ich glaube, das ist etwas, was der Menschheit generell fehlt. Dieser Wille, durch Gespräche voneinander zu lernen. Und ich bin total dankbar, dass ich dieses Interview hatte. Mach aber jetzt weiter, weil es soll auch mal schön werden heute. Amor 10 bringt am kommenden Freitag eine neue Scheibe heraus. Emotion Factory Reset, und daraus gibt es jetzt Z Moonshot.

0: Olga, lass uns zum Abschluss nochmal in die Zukunft einen Blick werfen. Zu Pfingsten kommt ja nicht nur die neue Amor 10 heraus und wir sind auch nicht alle in Gelsenkirchen, es kommt noch das neue Rockhard heraus. Was erwartet uns im neuen Rockhard?
1: Ja, komischerweise schon wieder Amor 10.
0: Also nein!
1: Nicht nur, dass die bei uns auftreten, ihre Platte feiern, sondern wir haben auch zwei Songs von der Platte plus zwei Live-Tracks, die ich selber gemischt habe von ihrem Auftritt 2018. Die haben wir der Ausgabe beigelegt und die erscheint auch an diesem Tag. Also ganz großer weltweiter Amor 10 Day am 22. Mai. Und ja, ist eine tolle Band. Ich glaube, das sollte reichen als Hinweis. Und ansonsten haben wir natürlich noch viele, viele andere tolle Geschichten. Unter anderem fällt mir gerade ein Interview mit Rush, die ja mit einer, also im Verhältnis zu den anderen beiden jungen deutschen Schlagzeugerinnen arbeiten und jetzt auf große US-Stadion-Tournee gehen. In ein paar Wochen, glaube ich, geht das schon los. Und das halte ich für eine kleine Sensation, weil man dachte ja, dass Neil Peart unersetzbar sei. Viele dachten, die weltbesten Schlagzeuger könnten ihn nicht ersetzen. Und dann kommt eine Schlagzeugerin aus Deutschland, die bis dahin kaum jemand auf dem Zettel hatte. Das finde ich ein super spannendes Thema. Und darüber haben wir mit den beiden verbliebenen Mitgliedern gesprochen und dieses Gespräch haben wir auch exklusiv in Deutschland und drucken das in der gleichen Ausgabe ab.
0: Cool. Noch ein Grund mehr, sich zu freuen auf Pfingsten.
1: Ja.
0: Ansonsten sehen wir uns in einer Woche in Gelsenkirchen und haben ganz viel Spaß.
1: Ja, und ich freue mich auch auf Pfingsten und ja, dass wir auf jeden Fall schönes Wetter haben und eine gute Zeit.
0: In diesem Sinne, ich freue mich auch. Alles Gute, viel Gesundheit euch und ja, viel Erfolg.
1: Ja, danke fürs Gespräch und nochmal Gruß an alle, die jetzt zuhören.
2: Vielen Dank für das Interview. Ich freue mich tierisch auf Gelsenkirchen. Donnerstag, spätestens Freitag geht's los. Ich freue mich auf die Leute, die ich dort treffen werde. Die vorletzte Band des heutigen Tages, The Great Sea, auf die freue ich mich auch. Post-Black Metal auf dem Rockhard Festival hat man auch nicht immer. The Peace Among the Men von ihrer Noble Art of Desolation.

0: Und für die beiden, für die das heute wieder viel zu musikalisch war, Rauschmeißer Agathokles. Ich habe Post bekommen aus Singapur. Agathokles haben eine neue Single draußen. A Light Tastes Bitter. Darauf sind die Songs A Light Tastes Bitter. Better or Bitter and Fuck Your Führers. Beide Songs haben mehr Eus, als man auf dem Skinhead-Konzert hören möchte, tun sollte. Weiß ich nicht. Das Ganze erschien bei Shit Resist Records. Ich habe noch ein paar Exemplare. Wendet euch an mich. In diesem Sinne, oi, oi, oi. Viel Spaß noch mit den folgenden Sendungen. Wir sehen uns in Gelsenkirchen oder hören uns in 2 Wochen wieder. In diesem Sinne, tschüss, sagt Kuno.
1: Oi, oi, oi.

0: Mahlzeit.
1: Mahlzeit. Mahlzeit. Ja, was gibt's denn heute?
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3: Hallo und herzlich willkommen bei unserer heutigen Mittagspause bei Radio Blau am 26.05. am Dienstag nach dem schönen langen Wochenende, was wir jetzt hatten. Heute ist es sehr, sehr, sehr warm draußen und ich bin heute früh schon fast zerflossen, wo ich auf dem Fahrrad Bus gefahren bin.
4: Fühle ich, meine Bahnfahrt war auch echt sehr angenehm warm.
3: Wir sind heute nur zu zweit im Studio, Robin und ich, Letizia.
4: Grüße.
3: Genau. Und wir starten jetzt erstmal mit einem Song rein, und zwar Fernweh von Yashu. Viel Spaß!

0: In Leipzig läuft aktuell das Fanfestival rund um das Finale der UEFA Conference League. Auf dem Marktplatz gibt es noch bis Mittwoch Konzerte, Public Viewing und verschiedene Mitmachangebote für Fußballfans. Für die Veranstaltungen wurde der Wochenmarkt vorübergehend auf den Augustusplatz verlegt. Außerdem rechnet die Stadt in den kommenden Tagen mit vielen internationalen Gästen und einem erhöhten Besucheraufkommen in der Innenstadt. Rund um das Finale sind auch zusätzliche Sicherheitsmaßnahmen und verstärkte Polizeipräsenz geplant. Das Endspiel der UEFA Conference League findet am Mittwoch in Leipzig statt.
1: Obwohl heute gar kein Spiel übertragen wird, kann auf dem Markt bis in den Abend hinein gefeiert werden. Unter anderem um 20.30 Uhr beim Konzert mit der erfolgreichen Sängerin Alice Merton.
0: Das Schauspiel Leipzig lädt heute Abend zu einer öffentlichen Probe des Stücks Wüste ein. Besucherinnen und Besucher können dabei einen Einblick in die Arbeit von Regie und Ensemble bekommen und erleben, wie eine Theaterproduktion kurz vor der Premiere entsteht. Die öffentliche Probe beginnt am Abend im Schauspielhaus und gehört zum Rahmenprogramm der kommenden Inszenierung. Die Premiere des Stücks ist für Anfang Juni geplant. Mit dem offenen Probeformat möchte das Schauspiel Leipzig Interessierten einen direkten Zugang zu der Theaterarbeit ermöglichen.
1: Bis zum Montag gehörte Leipzig den Schwarzgekleideten des Wave Gothic Festivals. Doch das ändert sich schnell. Ab jetzt übernehmen die Engländer die Stadt. Zum Finale der Conference League zwischen Crystal Palace und Rayo Vallecano, Entschuldigung für die Aussprache, am Mittwoch 21 Uhr reisen nach Bildinformationen knapp 18.000 Fans von der Insel an. Eine Faninvasion, die selbst den Leipziger Flughafen an seine Grenzen bringt. Das waren die Kurznachrichten.
0: Und als nächstes hören wir Connect Connect von Sierra Kid. Viel Spaß!

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0: Das war Frühling von Liebling und als nächstes hören wir einen kurzen Beitrag, wo Letty noch ganz kurz was zu sagen möchte.
1: Genau, also es ist die 14. Ausgabe von Klausur Irrelevant von Radio Korax, unter anderem mit Veranstaltungstipps in und rund um Halle und anderen weiteren spannenden Themen heute. Und ja, mal schauen, was Radio Korax uns zu erzählen hat und wir hören uns später wieder. Bis später, ciao.
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4: Kommen wir zum Format im Format, nämlich Klausur irrelevant. Und ja, zunächst natürlich wie immer zu den Kurzmeldungen am Anfang.
5: Ja, wir fangen im internationalen Raum an. Es gibt neue Entwicklungen in den Verhandlungen zwischen den USA und dem Iran. Unter den Neuigkeiten aus dem Nahen Osten stehen derzeit die Gespräche zwischen den USA und dem Iran im Mittelpunkt. Beide Seiten zeigen sich nach den Verhandlungen vorsichtig optimistisch. US-Präsident Trump erklärte, man sei einem Abkommen deutlich näher gekommen. Ziel der Vereinbarung sei es laut Trump, Iran dauerhaft am Bau von Atomwaffen zu hindern. Zudem soll über eine Öffnung der strategisch wichtigen Straße von Hormuz verhandelt werden. Iran widerspricht jedoch den Darstellungen aus Washington betont die Kontrolle über die Meerenge weiterhin zu behalten. Nach Angaben aus Teheran soll zwar der Schiffsverkehr ausgeweitet werden, eine uneingeschränkte freie Durchfahrt werde es jedoch nicht geben. Vermittelt werden die Gespräche unter anderem von Pakistan, das in den vergangenen Tagen weitere Treffen mit iranischen Vertretern organisiert hat. Krise in israelischer Regierung. Parallel zu den Verhandlungen wächst in Israel die politische Unsicherheit. Die Regierungskoalition von Ministerpräsident Netanyahu hat im Parlament einen Antrag auf Auflösung der Knesset eingebracht. Damit versucht Netanyahu offenbar, Spannungen innerhalb seiner rechtsreligiösen Koalition zu kontrollieren und den Einfluss auf mögliche Neuwahlen zu behalten. Weitere Abstimmungen über eine mögliche Parlamentsauflösung werden in den kommenden Tagen erwartet. Die Opposition bringt sich unterdessen für mögliche Neuwahlen in Stellung, wobei Ex-Premierminister Naftali Bennett derzeit als aussichtsreicher Herausforderer gilt. Beobachter gehen davon aus, dass Netanyahu einen möglichst späten Wahltermin anstrebt, während Teile der Opposition bereits Wahlen im September fordern. Weitere Entscheidungen zur endgültigen Auflösung des Parlaments werden in den kommenden Wochen erwartet. Und ein Blick nach Sachsen-Anhalt. Es gibt Ergebnisse der neuen Wahlumfrage hier im Bundesland. 4 Monate vor der Landtagswahl liegt die AfD laut einer aktuellen Umfrage deutlich vorn. Die Partei erreicht im sogenannten Sachsen-Anhalt-Trend 41% und gewinnt damit Zeitpunkte dazu. Die CDU von Ministerpräsident Sven Schulze kommt auf 26% und verliert leicht. Die Linke erreicht 12%, während SPD und Grüne bei 7 bzw. 4% liegen. Auch das BSW kommt auf 4% und würde damit den Einzug in den Landtag verpassen. Bei einer direkten Wahl des Ministerpräsidenten liegt die CDU-Spitzenkandidat Sven Schulze mit 36% knapp vor AfD-Kandidat Ulrich Siegmund mit 32%. Gleichzeitig wünschen sich fast gleich viele Befragte eine CDU-geführte wie eine AfD-geführte Landesregierung. Der AfD trauen inzwischen 31% der Befragten zu, die wichtigsten Probleme des Landes zu lösen. Die CDU kommt bei dieser Frage auf 18%. Mit der Arbeit der aktuellen schwarz-rot-gelben Landesregierung zeigt sich eine deutliche Mehrheit der Befragten unzufrieden. Und zuletzt die lokale Perspektive aus Halle. Kunstausstellung der Moritzburg zieht um. Das Kunstmuseum Moritzburg-Halle wird ab Herbst 2028 vorübergehend in der ehemaligen Galeria Kaufhof-Gebäude am Hallischen Markt umziehen. Grund dafür sind umfangreiche Sanierungsarbeiten an der historischen Moritzburg, die während des laufenden Museumsbetriebs nicht möglich wären. Betroffen sind unter anderem die Burgbrücke, das Dach und die technische Infrastruktur des denkmalgeschützten Gebäudes. Die Schäden an der historischen Bausubstanz gelten inzwischen als erheblich. Statt das Museum für mehrere Jahre zu schließen, entschied sich die Kulturstiftung Sachsen-Anhalt für einen Interimstandort mitten in der Innenstadt. Im ehemaligen Kaufhaus sollen künftig bedeutende Kunstwerke unter anderem von Gustav Klimt, Franz Marc und Leone Feininger gezeigt werden. Für die Sanierung und den Umzug sind insgesamt 32 Millionen Euro vorgesehen. Finanziert durch Bund und das Land Sachsen-Anhalt. Kulturstaatsminister Wolfram Weimer betonte die nationale Bedeutung des Projekts und die Wichtigkeit, die Sammlung weiterhin öffentlich zugänglich zu halten. Auch Sachsen-Anhalts Kulturminister Rainer Rober sieht in dem neuen Standort eine Chance für die Innenstadtentwicklung. Das ehemalige Kaufhausgebäude soll damit zu einem neuen kulturellen Anziehungspunkt im Zentrum von Halle werden.

Veranstaltungshinweise. Kommen wir zum ersten. Was haben die Kunsthochschule Burg Giebichenstein, der Hufeisensee und der angrenzende Golfplatz gemeinsam? Eigentlich nicht wirklich viel. Nur jetzt verbindet sie eine Art künstlerischer Austausch. Studierende der Bildhauerei und Materialität haben sich an diesen öffentlichen Orten durch ihre landschaftlichen Gegebenheiten, aber auch ihrem Wandel inspirieren lassen und dort ihre Arbeiten entwickelt. Die Ausstellung trägt den Titel Feldarbeit und möchte von Implantaten und landwirtschaftlichen Maschinen, die eigentlich Golfkarts sind, anregen, unser Verständnis von der menschlichen Beziehung zu Landschaft und Natur zu hinterfragen. Zu besuchen ist die Ausstellung bis Oktober, immer montags bis sonntags von 9 bis 21 Uhr in der Uferzone 6 des Golfparks Hufeisensee oder genauer im Krinitzweg 16 in 06112 Halle Saale. Begleitmaterial sind im Clubhaus und Office des Golfplatzes erhältlich. Falls ihr morgen Nachmittag noch nichts vorhabt und euch eh fragt, was dieser unser Händel statt Händel denn eigentlich so getrieben hat damals, dann könnte euch das Cello und Cembalo Konzert in der Marktkirche interessieren. Gespielt werden dort Sonaten von italienischen Zeitgenossen Händels. Für alle, die es verpasst haben, Georg Friedrich hat dort einige Zeit gelernt, man würde sich also gewissermaßen auf eine Zeitreise ins barocke Italien begeben. Das Ganze kostet euch, wenn ihr mögt, nur eine kleine Spende und findet um 16 Uhr in der Marktkirche statt. Für die Naturbursch-Genossinnen unter euch gibt es diesen Sommer wieder ein besonderes Schmackerle von der Umweltbildungsstation des Peisnitzhauses. In Fortsetzung einer japanischen Tradition wird hier immer dienstags von 17 bis 18 Uhr das Waldbaden angeboten. Bewusstes Wahrnehmen der Peisnitz-Natur unter Anleitung gegen Spende. Das ist doch mal was, um dem Alltag kurz zu entfliehen. Morgen Abend findet außerdem ein Soli-Bar-Abend im Lila Drachen statt. Organisiert wird dieser von Widersetzen und dient zwecks der Anwaltskosten einer Person in Jena zu übernehmen, welche sonst abgeschoben werden würde. Nebenbei wird ab 21 Uhr auch noch aufgelegt. Vorbeikommen lohnt sich also. Morgen 19 Uhr in der Rudolf-Breitscheid-Straße 6. Außerdem wieder gestartet am Peisnitzhaus ist die Mittwochspause. PH wegen Peisnitzhaus und MIWO wegen Mittwoch. Ist ja klar. Sogar wöchentlich legen dort nämlich verschiedene Kollektive auf und sorgen für Festivalstimmung am Vize-Donnerstag. Getränke sind zu dieser Zeit sogar vergünstigt und der Eintritt ist frei. Immer mittwochs am Peisnitzhaus. PH. Los geht's um 18 Uhr. Auch am Mittwoch, aber nur dieser Mittwoch, findet der Knoblauchsmittwoch statt. Für alle, die diesen noch nicht kennen, hinter dem vielversprechenden Namen verbirgt sich nichts Geringeres als das älteste Volksfest in Halle. Das wird von 17 bis 22 Uhr bei freiem Eintritt auf der Würfelwiese der Peisnitz gefeiert und es geht vor allem darum, Knoblauch zu essen, Bier trinken und Musik zu lauschen. Und falls euch diese ganzen Angebote noch nicht reichen, diesen Mittwoch findet wieder der monatliche literarische Salon Hunger im WUK-Theater statt. Dazu sind alle eingeladen, etwas Selbstgeschriebenes zu verlesen oder auch zu lauschen. Im Anschluss gibt es Raum für Anregungen, Kritik und Diskussion und vielleicht sogar auch Lob. Aber Achtung, die Plätze sind begrenzt. Wenn ihr einen der drei heiß begehrten Leseslots ergattern wollt, seid schnell und schreibt eine Mail an hunger@wuk-theater.de. Hier gilt nämlich First Come, First Serve
unter der Bedingung, dass alles, was ihr vorlesen wollt, in 15 Minuten passt. Falls die Plätze schon vergeben sind, Hunger findet auch monatlich statt, immer am letzten Mittwoch, und zum Zuhören seid ihr immer willkommen. Los geht's um 19.30 Uhr auf dem WUK-Theaterschiff, zu finden an der Saalepromenade Steg 4 in 06114 Halle Saale. Und kommen wir zum letzten Veranstaltungshinweis. Auch spannend und bestimmt nicht nur für Studierende, könnte vielleicht ein Vortrag des SPD-Politikers Rolf Mützenich sein, welcher kürzlich von der FDP-Politikerin Strack-Zimmermann als russisches U-Boot bezeichnet wurde, zum Thema Zukunft der europäischen Sicherheitsarchitektur. Mützenich setzte sich zuletzt für Abrüstung statt Aufrüstung ein. Wie genau er sich das vorstellt, wird Donnerstag von 18 bis 20 Uhr am Steintor-Campus in Hörsaal 1 zu hören sein. Und anschließend gibt es auch eine Diskussion. Genau.

0: Ja, das waren die Veranstaltungshinweise und Kurzmeldungen. Und in der heutigen Ausgabe von Klausur Irrelevant hat Laszlo mit Emma gesprochen. Und sie ist eine sehr bekannte Stimme aus dem Magazin und sie schreibt gerade an ihrer Bachelorarbeit über die Thematik intermediale Transformation und Remediation von Le Fanus. Ich hoffe, ich spreche es richtig aus. Ich hatte kein Französisch, das zur Verteidigung. Camille ist ein Werk aus 1871 und wie dieses Werk auf TikTok quasi behandelt wird. Es geht um die plattformspezifische Ästhetik in Shortform-Videos und sie war mit ihrer Bachelorarbeit bereits auf einem Kongress hier in Halle eingeladen und zunächst hat Laszlo mit ihr darüber gesprochen, wie sie überhaupt auf diesen Kongress gestoßen ist und was da passiert ist.
1: Ja, das war der Studierendenkongress der Komparatistik in Halle. Komparatistik bedeutet sowas wie vergleichende Literaturwissenschaft. Und da waren verschiedene Masterstudierende in Halle dran beteiligt, das zu organisieren. Der ist jedes Jahr auch in einer anderen Stadt, je nachdem, wer sich darauf bewirbt, den auszutragen. Und genau, dieses Jahr war der eben in Halle. Und genau deswegen bin ich auch darauf aufmerksam geworden. Ich war nämlich in einem Seminar, wo es auch um Literatur und Literaturvermittlung auf Social Media ging. Da wurde schon von diesem Kongress erzählt und auch gesagt, wenn ihr da Interesse habt, bewerbt euch da gerne. Es gibt einen Call for Papers. Dann, als ich so das Thema feststand für meine Bachelorarbeit, hat auch mein betreuender Dozent gesagt, na Mensch, das ist doch hier Ihr Thema, da können Sie sich doch mal bewerben. Und dann habe ich gedacht, ja, das ist eigentlich gar keine blöde Idee, auch wenn ich wusste, dass ich zu dem Zeitpunkt jetzt vom Kongress halt noch mitten im Schreibprozess sein werde, habe ich mich dann einfach mit so einem Work of Progress beworben und habe gesagt, ich könnte ja bei dem Kongress meine ersten Arbeitsergebnisse vorstellen. Und das fanden die scheinbar auch eine gute Idee, weil sie haben mich dann eingeladen und mich eingeplant ins Programm. Und ja, das war auf jeden Fall sehr aufregend. So, man hat das Gefühl, okay, das war jetzt so der erste Step in die Wissenschaft, falls man das doch nochmal irgendwann machen will, weil es keine anderen Jobs gibt oder so. Naja, jedenfalls habe ich jetzt quasi Wissenschaft live erlebt.
2: Schön, das klingt sehr interessant und auch irgendwie aufregend. Und ich habe mir gedacht, wir fangen mal von ganz vorne an. Wir beschäftigen uns mal zunächst mit dem Artefakt oder so mit diesem Ausgangswerk. Das ist Camilla und da würde mich mal interessieren, wie bist du darauf gestoßen oder warum genau ja dieses Buch, dieser, ja, ich habe in der Bachelorarbeit schon gelesen, dieser Klassiker.
1: Ja, mich hat vor allem interessiert, wie klassische Literatur, also sozusagen, also sogenannte klassische Literatur, auf Social Media besprochen wird und auch generell in Videos verhandelt wird, weil, Spoiler Alert, es geht nicht nur um Buchbesprechungen auf TikTok, sondern eben auch um andere Formen der Inszenierung also generell von Büchern. Und dieser Gegensatz oder dieser vermeintliche Gegensatz zumindest hat mich halt interessiert, wie so, ja, wie gesagt, vermeintliche Hochkultur auf Popkultur trifft, also diese klassische Literatur auf so ein Internetphänomen wie Social Media beziehungsweise BookTok. Und das hat mich einfach als Thema interessiert und dann habe ich halt überlegt, wie ich diese Forschungsarbeit aufbaue und da war das auch so in Besprechung mit meinem Dozenten am sinnvollsten, wenn man sich sozusagen auf ein Werk beschränkt. Und da musste ich halt gucken, naja, welches nehme ich? Und dann habe ich mich halt selber von TikTok inspirieren lassen. Also ich habe dann zum ersten Mal für diese Bachelorarbeit also TikTok runtergeladen und habe halt mich auf Spurensuche der Hashtags begeben und halt, ich glaube, Classical oder Classic BookTok oder so oder irgendwie sowas nach so Hashtags gesucht und habe mir da ein paar Videos angeguckt und bin dann relativ schnell auf Camilla gestoßen. Und fand das eben besonders interessant, weil es in dem Buch um eine lesbische Vampirin geht. Und dieses Buch ist halt aus 1871-72. Und das wird auf TikTok so als ja, queerer Klassiker jetzt reclaimed. Und dafür kann es eben auch klassisch sein. Also dieser Klassikerbegriff, den habe ich jetzt in der Bachelorarbeit so formuliert, nach diesem partikularistischen Klassikerbegriff heißt das, wo man eben guckt, für welche Art, also oder für welchen Themengebiet ist denn dieses Werk vielleicht klassisch? im Gegensatz zum Kanon wiederum. Weil Camilla ist nicht so gesellschaftlich im Gedächtnis wie zum Beispiel Dracula oder so. Deswegen steht es auch immer vorne auf dem Buch mit drauf, dass Camilla vor Dracula rausgekommen ist. Und ich glaube, das ist auch so der Fakt, den fast alle Videos, die Camilla besprechen, auch droppen. Dass es eben 26 Jahre vor Dracula Camilla gab und dass Bram Stoker, der Dracula geschrieben hat, sich eben sehr an Le Fanu's Camilla orientiert hat. Und genau, und dann fand ich das einfach spannend, weil ich war so, ich habe noch nie vorher was von Camilla gehört, und aber auf TikTok scheint das jetzt irgendwie voll das große Ding zu sein. Und irgendwie geht es auch um eine lesbische Vampirin, vor allem eine weibliche Vampirfigur, das fand ich spannend. Weil ich glaube, so der prototypische Vampir in meinem Gedächtnis trotzdem irgendwie Dracula ist, also irgendwie mit einer männlichen Vampirfigur verknüpft. Hm. Und naja, dann hatte ich mein Thema gefunden. Da war ich so, naja, dann nehme ich jetzt das. Ja.
2: Ja. Und du hast schon angesprochen, es ist auf TikTok irgendwie ein großes Ding. Es wird irgendwie besprochen, und in deiner Arbeit habe ich schon gesehen, beziehungsweise was du mir von dem Vortrag da geschickt hast, gibt es so verschiedene Interpretationsformen auf Instagram, was vielleicht gar nicht so dem entspricht, wie man es vielleicht klassisch in einem Buch lesen würde. Kannst du vielleicht kurz einen Einblick geben, was es da so für verschiedene Inszenierungsformen gibt und wie die vielleicht so sich unterscheiden?
1: Ich glaube, wichtig zu wissen davor ist noch, dass eben Interpretationslinien in der Literatur Geschichte sich sehr auf diese homophoben Töne bezogen haben, weil das Werk eben 1871-72 natürlich nicht als, hey, wir feiern hier queere Liebe geschrieben wurde, sondern als Cautionary Tale, also Abschreckungsgeschichte. Und das jetzt eben so reclaimed wird, also rehabilitiert wird auf TikTok und nicht nur auf TikTok logischerweise, du hast auch gerade schon Instagram angesprochen. Das ist jetzt kein Phänomen, was nur auf TikTok existiert. Ich habe mich halt in meiner Arbeit jetzt nur auf eine Plattform beschränkt. Aber genauso gibt es halt Content zu Camilla auch auf Instagram, auf YouTube. Dann halt aber in unterschiedlichen Variationen, weil eben diese Plattformen ja eher spezifische Ästhetiken jeweils bevorzugen für den Algorithmus, der auf der Plattform vorherrscht. Und ich würde sagen, TikTok hat ja einen mit der effektivsten Algorithmen. Also wenn man den trainiert, dann kommen immer ähnliche, also schneller ähnliche Inhalte als vielleicht auf Instagram oder YouTube. Und es ist eben auch bekannt für dieses Lip-Syncing. Es hat ja so als literally oder nee, musically angefangen. Genau. Ja. Und ich glaube, das sind so Praktiken, die man auch in diesen Videos zu Camilla halt wiederfindet. Und ich weiß nicht genau, wie es auf Instagram ist. Ich habe mir dazu zu wenige Videos auf Instagram angeguckt. Aber das fand ich spannend, das war so, dass oft halt ein Sound benutzt wird oder also entweder ein Trending-Sound oder, was mir auch aufgefallen ist, Sounds aus anderen Adaptionen von Camilla. Es gibt zum Beispiel eine Serie, die heißt Castlevania, da kommt Camilla als Nebenfigur drin vor und da wurde dann ein, wie eine Szene, also aus dem Ton dieser Serie übernommen und dann für das TikTok-Video recycelt. Und da geht es eben auch ums Reclaiming. Genau, dann, das war so in so einem Cosplay-Video. Das war so die erste Form, die ich auch in meinem Vortrag vorgestellt habe. Also ich hatte mich in meinem Vortrag auf so 5 Kategorien ungefähr festgelegt. Ich muss mal gucken, ob es am Ende bei diesen 5 bleibt oder ob da vielleicht noch eine dazukommt. Aber genau, das war erstmal so der Versuch, dass die erste Kategorie waren so Cosplay-Videos. Also vor allem so eine schauspielerische Inszenierung der Figuren, vor allem Camilla tatsächlich. Und das ist wiederum auch interessant, weil in dem Buch, da spielt Camilla eine untergeordnete Rolle, auch wenn das Buch nach ihr benannt ist. Die Erzählperspektive ist nämlich aus Lauras Sicht, also das Mädchen, um was es so, was verführt wird von Camilla. Und sie beschreibt quasi, naja, Camilla hatte irgendwie einen Kutschenunfall und dann muss sie bei ihrem Vater und ihr unterkommen im Schloss und sie befreunden sich ganz schnell und Laura ist auch eher einsam und freut sich halt total, dass jemand da ist und es wird auch schnell mehr als nur eine Freundschaft und sie kann das halt gar nicht so richtig einordnen und ist auch die ganze Zeit so, finde ich das gut, finde ich das nicht gut, irgendwie ist Camilla auch ein bisschen unheimlich, aber irgendwie finde ich sie auch total toll und genau, und es geht halt die ganze Zeit immer nur über Camilla, also es wird immer nur über sie gesprochen und in diesen Cosplay-Videos wird eigentlich hauptsächlich Camilla dargestellt als Figur. Und da merkt man halt so einen Erzählperspektivenwechsel, was ja auch oft bei so Adaptionen der Fall ist, dass man eben die vielleicht die Erzählung aus einer anderen Perspektive dann erzählt, wie in diesen Cosplay-Videos eben, oder einen anderen Fokus setzt, was ich auch bemerkt habe dann in diesen Videos, die es da gibt. Der Fokus liegt nämlich auch in der zweiten Kategorie, die habe ich, ich gehe erstmal zur dritten Kategorie in meinem Kopf. Das waren so Edits oder so Moodboards, also quasi kuratierte Bilder von wahrscheinlich anderen Plattformen wie Pinterest oder so, wo es eben darum geht, die Figuren zu charakterisieren. Und dann werden irgendwelche Bilder rausgesucht, die man eben mit der Stimmung des Buches verbindet oder vielleicht auch mit der Stimmung oder Atmosphäre, die man sich vorstellt, wenn man diesen Figuren begegnen würde. Und das wird dann unterlegt mit verschiedenen Sounds, die das dann unterstützen und dann zusammengeschnitten. Ein Video, was ich da zum Beispiel auch bei dem Vortrag gezeigt habe, da war unterlegt irgendwie eine Melodie von Schwanensee, eine sehr bekannte, und dann stand irgendwie so darunter, this sound is literally them, und dann wurde quasi erst am Anfang, geht das so ganz seicht los, und dann werden so Bilder gezeigt von einer blonden Frau und so alles so ganz Fairy-Tale-mäßig, und das ist dann Laura, und dann als die Musik dramatischer wird, sieht man dann ganz dunkle Bilder, die, also so schwarz-rot und so mystisch, und dann Camilla. So, genau, und da, das gibt es so an Videos. Dann gibt es natürlich noch so die klassischen Buchempfehlungsvideos, wo Leute sich vor ihr Buchregal setzen, typischerweise, und halt erzählen, hey, ich lese gerade Camilla, lest das unbedingt. Oder das gibt es dann auch noch in so Listenform, das so in, weiß ich nicht, ein paar Stichpunkten irgendwie gezeigt wird. Das ist eine queer-sapphic Romance. Und dann, es wurde 26 Jahre vor Dracula rausgebracht, dass das dann in so Stichpunkten da steht. Viel davon ist auch einfach englischsprachig. Es gibt wenige deutschsprachige Videos zu Camilla, und das ist mir auch aufgefallen. Also gibt sie auch, aber gibt deutlich mehr englischsprachige, also im englischsprachigen BookTok. Und dann gibt es Videos, die habe ich Camilla Community auf BookTok genannt als Kategorie, wo Leute vor allem, also die so richtig schon lange Fans auch von Camilla sind, die quasi sagen, das ist voll unfair, dass Dracula oder Nosferatu die bekannteren Vampire sind und auch immer so Film-Remakes bekommen mit richtig hohem Budget, und warum gibt es das für Camilla nicht, und die sich quasi beschweren, dass es eigentlich keine gute Camilla-Adaption gibt oder keine, die dem Buch so nahe kommt, wie ja, oder also, oder die generell halt ein hohes Budget hat und dadurch auch eine hohe Qualität. Es gibt auf jeden Fall auch ganz gute Adaptionen von Camilla. Ich habe mir jetzt mal ein paar angeguckt. Ich glaube, das ist dann auch vor allem diese Vorstellung von, was ist eine gute Adaption, die wir haben irgendwie. Es muss genau alle Nuancen rekreieren aus dem Buch oder so. Das ist ja, muss ja nicht immer unbedingt der Anspruch sein. Der Anspruch kann ja auch sein, wie zum Beispiel in diesen TikTok-Videos, dass man zum Beispiel die Autorität des Ausgangswerks oder des Autors hinterfragt,
2: ja,
1: was die ja auch teilweise machen. Genau, und die vierte Kategorie, da muss ich mal ganz kurz überlegen, was das war. Ich kann mich irgendwie gar nicht mehr so richtig erinnern gerade, warum ich die jetzt übersprungen habe. Die vierte Kategorie, das habe ich das direkte Zitat genannt. Und da geht es viel darum, wie das Buch an sich auch auf TikTok dargestellt wird und auch, also wie der literarische Stoff ganz wörtlich auf TikTok inszeniert wird. Und da gibt es dann Videos, die mit Textoverlays arbeiten, oder auch Videos, die tatsächlich einfach das Buch zeigen und dann auch so Lesepraxen von Leuten, wie sie halt in dem Buch annotieren, also markieren und da reinschreiben und dann zum Beispiel dazu schreiben, I have to tattoo this oder so, weil sie es so toll finden. Und da geht es auch ganz viel, der Fokus geht ganz viel um diese Liebesbeziehung zwischen Laura und Camilla, und das ist auf jeden Fall auch ein anderer Fokus als der im Buch. Da spielt das nicht so eine übergeordnete Rolle wie in diesen TikToks. So, das ist auf jeden Fall ein Unterschied zum Buch. Ja.
2: Ja, und jetzt vielleicht nochmal back zu der Fragestellung der Arbeit ein bisschen, oder beziehungsweise du analysierst quasi die Videos, hast die Kategorien aufgestellt, die du gerade dargestellt hast. Jetzt bist du natürlich noch im Prozess der Arbeit, aber vielleicht, wie kann man so die, ja, wie kann man so diese neue, moderne Interpretationsart vielleicht so einschätzen?
1: Ja, das ist auf jeden Fall noch eine spannende Frage, mit der ich mich noch ein bisschen weiter auseinandersetzen will. Ich bin auf jeden Fall über so einen Begriff gestolpert von Louise Rosenblatt. Die hat in den, ich glaube, 1990ern eine Theorie aufgestellt zu verschiedenen Lesepraxen. Ich weiß immer nicht genau, was der Plural ist. Und die unterscheidet quasi zwischen verschiedenen Arten des Lesens, und zwar zwischen dem Afferent Reading und dem Aesthetic Reading. Und das unterscheidet quasi so einen sehr analytischen Blick, das Afferent Reading, also dieses, ich will irgendwie das, was ich halt jetzt zum Beispiel in meinem Studium viel gemacht habe in Literaturwissenschaft, ne, ich will irgendwie die verschiedenen Ebenen des Textes verstehen und analysieren. Und das Aesthetic Reading bezieht sich eben mehr auf, ja, das Gefühl vielleicht, was man beim Lesen hatte, oder hat es mir Spaß gemacht, das Buch zu lesen? Was ist da bei mir hängen geblieben? Was war da für eine Stimmung, während ich das gelesen habe? Und das ist so ein anderes, also einfach ein anderes Format des Lesens vielleicht einfach, wo ich manchmal denke, das hätte ich auch gern wieder. Ich glaube, wenn man viel literaturwissenschaftlich irgendwie gearbeitet hat, dann verliert man das manchmal ein bisschen, dieses Aesthetic Reading, dass man einfach nur aus Spaß liest. Oder man hat halt immer so eine analytische Brille auf und denkt immer so, ah ja, was könnte das jetzt bedeuten? Oder ne, irgendwie, was steckt da jetzt noch dahinter? Und ich glaube, dass, oder zumindest meine These bisher ist, dass diese TikTok-Videos dieses Aesthetic Reading fördern, also diese Art des Lesens, aber oder vielleicht auch so eine hybride Form mehr zulassen. Also dass es eben, es geht auch viel um so diesen analytischen Blick darauf, aber es, also die Videos sind halt einfach kurz und dadurch auch einfach oberflächlich, so muss man es halt leider sagen. Also sie können nicht das leisten, was man jetzt im Literaturwissenschaftsstudium oder was man vielleicht im Deutschunterricht oder so an Büchern analysiert oder, ja, das ist ja auch ein wichtiger Skill, den man da erlernen kann. Und ich glaube, das fördern die jetzt erstmal nicht konkret. Aber sie bieten halt so einen ersten Zugang zu Literatur. Also auch so auf einer Literaturvermittlungsebene finde ich das halt einfach spannend. Weil TikTok oder BookTok hat ja auch richtig viele junge LeserInnen dazu motiviert, überhaupt halt zu lesen auch. Aber ich glaube, da geht es halt auch viel um, ich lese, weil es auch eine ästhetische Praxis ist. Also es sieht auch ein bisschen cool aus, ein bisschen intellektuell, wenn ich mit meinem Buch in der Bahn sitze oder so. Ich weiß nicht, das auf der einen Seite, aber auf der anderen Seite eben auch dieses Interesse zu wecken für, also mehr Arten, auch das Afferent oder Afferent Readings. Ja, und ich glaube, das fördert eben generell einfach Interesse an Literatur, was ja cool ist. Ja.
2: Ich dachte mir auch vielleicht ein bisschen, ich bin natürlich jetzt nicht so deep in der Thematik wie du, aber dass so es wie ein moderner digitaler Lesekreis ist, der sich ganz schnell bilden kann, aber auch genauso schnell wieder irgendwie trennen kann. Also es hat irgendwie trotzdem immer so ein bisschen so ein Geschmäckle irgendwie dabei. Also ist natürlich sehr schön irgendwie, dass so sehr viele Leute sich damit beschäftigen, aber es hat irgendwie, ich weiß nicht, inwiefern das so krass nachhaltig ist dabei.
1: Ja, ich glaube, das kommt dann auch vielleicht auf die Art der Videos an. Wenn das jetzt so was Oberflächliches ist wie, ich zeige kurz das Buch in die Kamera und blende eine kurze Liste ein, worum es da geht, dann ist das sicherlich kein nachhaltiges, ich begeistere dich für das Buch-Video. Und andererseits muss es halt auch kurz genug sein, dass die Leute halt es bis zum Ende angucken, weil wenn das ein zu langes Video ist und man zu viel irgendwie unüberlegt reinredet, was man gerade so denkt über das Buch, da muss man vielleicht schon eine sehr charismatische Art haben oder hat das Video vielleicht anderweitig irgendwie eingebettet in Trending Sounds, weil das hilft ja auch dabei, das Video häufiger auszuspielen und wird mehr Leuten angezeigt. Dann, also man weiß, also ich kann jetzt aber darauf quasi keinen Schluss ziehen, wie die Leute tatsächlich, also das ist jetzt nicht Teil meiner Forschung, ne? Also wie nachhaltig das jetzt bei Leuten hängen bleibt, worum es da geht. Und ich muss auch sagen, ein paar Leute, die da Videos machen auf TikTok, zum Beispiel auch zu Camilla, ist mir auch schon aufgefallen, dass die auch teilweise falsche Sachen erzählen, also nicht richtig recherchiert haben oder, also das sind vielleicht nur so Kleinigkeiten, aber mir fällt das jetzt natürlich auf, weil ich mich halt mehr damit beschäftigt habe auch und dann bin ich immer so, ah, das ärgert mich dann so ein bisschen, weil ich denke mir so, ach, das könnte jetzt auch ein richtig gutes Video werden, jetzt hast du leider was Falsches erzählt. Ja, also man merkt schon, manche Leute machen dann halt so gerade schnell mal fix ein Video, weil gerade alle dazu ein Video machen und erzählen dann vielleicht ein bisschen unüberlegt, weil sie das auch gerade das erste Mal in der Hand haben, was ja total legitim ist, da trotzdem auch ein Video drüber zu machen. Aber man merkt dann, okay, es gibt halt die Leute auf TikTok, die sich schon wirklich lange mit Camilla beschäftigen und dieses Buch lieben und diese Erzählung irgendwie total lieben. Und dann gibt es die Leute, die jetzt durch TikTok vielleicht auch dadurch erfahren haben und dann wiederum ein Video darüber machen, dass sie es gerade lesen und hey, lest es doch auch. Und dann können wir uns in den Kommentaren austauschen. Also dahingehend auf jeden Fall auch ein digitaler Buchclub mäßig. Es finden auch viele Diskussionen darüber statt. War das jetzt die wahre Liebe zwischen Camilla und Laura oder hat Camilla Laura nur manipuliert, so wie alle anderen Girls davor?
2: Ja. Ja, auf jeden Fall eine sehr interessante Thematik und ich wollte jetzt auch nicht so eine Social-Media-Kritik irgendwie, die man irgendwie immer irgendwie inflationär fast ja schon immer irgendwo anspricht, ansprechen, aber zumindest so einen differenzierten Blick irgendwie.
1: Ja, ist ja auch, also ist ja auch korrekt. Ich finde gerade, also man muss halt einfach wissen, was kann es denn leisten und was halt auch einfach nicht. Und wie gesagt, ich kann nur leider keine Aussage dazu treffen, ob das jetzt irgendwie dann nachhaltig bei den Leuten hängen bleibt. Wahrscheinlich halt nicht. Es ist eine Unterhaltungsplattform, es sind relativ kurze Videos, die auch einfach dazu da sind, um die Leute auf der Plattform zu halten, Likes zu generieren, Kommentare zu schreiben. Da bieten sich dann natürlich auch so Videos an, wo man sagt, ich bin jetzt total reif und erkenne hier an, zum Beispiel Camilla hat Laura nie wirklich geliebt. Da geht natürlich eine Riesendiskussion in den Kommentaren los, wo dann Leute sagen, let me stay delusional und so. und das generiert dann natürlich auch wieder viel Aufmerksamkeit für das Video. Ja, die haben teilweise auch super viele Likes dann und so. Also das merkt man ja schon, dass es auch einfach eine digitale Praktik ist, um einfach auch Aufmerksamkeit für seinen eigenen Kanal zu generieren. Ne, das darf man halt auch nicht aus den Augen verlieren. Ja.
0: Das war Emma aus der Studieredaktion. Sie hat mit Laszlo über ihre Bachelorarbeit gesprochen, bei der sie sich mit dem Werk Camilla beschäftigt und wie dieses auf TikTok verarbeitet wird und wie die Leute darüber sprechen. Und wir sind auf jeden Fall gespannt, was bei der Arbeit dann rumkommt und ich fand, das war jetzt ein sehr schöner Abschluss für unser Format Klausur irrelevant.
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4: Ja, danke an Radio Korax für diesen Beitrag. Wir machen weiter mit einem Lied, und zwar Eulenspiegel von Temmes. Das ist sehr neu und Temmes ist auch einer meiner Lieblingsbands. Also hört auf jeden Fall mal rein. Ist ja sehr, sehr cool geworden.

Ja, das war Eulenspiegel von Temmes. Und jetzt hören wir auch ein weiteres sehr neu erschienenes Lied, und zwar von Herbst. Was dein Type ist auf jeden Fall ein sehr sommerlicher Vibe.

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1: Als nächstes hören wir Drop Top in the Rain von Ty Dolla Sign. Viel Spaß!

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3: Am 28. März 1871 wurde in Paris die Kommune proklamiert. Vorausgegangen war dem ein Aufstand in der belagerten Stadt und die vorübergehende Machtübernahme des Zentralkomitees der Nationalgarde am 18. März 1871. Die Pariser Kommune wollte die kommunale Selbstbestimmung von Paris umsetzen und stand für sozialen Fortschritt, die Trennung von Staat und Kirche, gegen das französische Kaisertum und gegen den preußischen Militarismus, für die soziale Republik. Der Rat der Kommune wirkte in der Zeit vom 28. März bis zum 25. Mai 1871. Die Bewegung der Pariser Kommune wurde blutig niedergeschlagen von der Versailler Bürgerregierung. Für die Arbeiterbewegung war die Kommune von Paris Fanal und Vorbild. Marx sagte von der Pariser Kommune, dass mit ihr endlich die politische Form der Befreiung der Arbeiterklasse gefunden worden sei. Fast alle Stränge der historischen Arbeiterbewegung, vom Anarchismus bis zum Staatssozialismus, haben sich danach auf die Pariser Kommune bezogen, wollten ihr Erbe antreten und von ihren Fehlern lernen. Eine gängige Fehleranalyse lautet dabei, das fortschrittliche Paris, die Hauptstadt des 19. Jahrhunderts, sei isoliert gewesen, umgeben vom konservativ geprägten ländlichen Raum in Frankreich. Im Jahr 2021 ist im Verlag Assoziation A ein kleines Buch erschienen, das dieser Interpretation widerspricht. Detlef Hartmann und Christopher Wimmer sind die Autoren dieses Buches, das den Titel trägt »Die Kommunen vor der Kommune 1870-71, Lyon, Les Creusots, Marseille, Paris«. In diesem Buch setzen die beiden Autoren zwei Schwerpunkte. Zum einen zeigen sie, dass es schon vor der Proklamation der Kommune in Paris in der französischen Provinz Kommune-Bewegungen gegeben hat, die einen maßgeblichen Einfluss auch auf das Geschehen in der Hauptstadt ausgeübt haben. Zum anderen blicken sie auf die Prozesse der Basisorganisierung, auf die sozialen Beziehungen der unteren Klassen, das Geschehen auf der Straße. Diesen Prozessen schreiben sie eine größere Tragweite zu als dem, was die Führer der Arbeiterbewegung in ihren Zeugnissen hinterlassen haben. Für diese Sendung habe ich mit Detlef Hartmann und Christopher Wimmer ein Gespräch über ihr Buch über die Kommunen vor der Kommune geführt. In der kommenden Stunde geht es um lokale und städtische Autonomie, um die Forderung nach der sozialen Republik, um Lernprozesse sozialer Bewegungen, um die Rolle der Frauen in revolutionären Vorgängen und um die missverständliche Frage des Scheiterns.

0: herzlich willkommen zu einer Ausgabe der Sendereihe Wutpilger Streifzüge.
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0: Christopher Wimmer ist Soziologe und Journalist. Er schreibt über Gesellschaft, beschäftigt sich mit Digitalisierung, Feminismus, Theorie, Geschichte und Aktivismus. In der Theorie-Org-Reihe des Schmetterlingsverlags hat er ein Buch über den Begriff des Lumpenproletariats veröffentlicht. Detlef Hartmann ist Autor und Aktivist. Er war beteiligt an den Zeitschriften Autonomie und Materialien für einen neuen Antiimperialismus. Aus der Hausbesetzungsbewegung kommend stand er immer wieder für einen kritisch-theoretischen Ansatz, der die Einflüsse des Operaismus in die deutschsprachige Debatte eingebracht hat. Beide bemühen sich um eine Analyse des Kapitalismus, die von Kämpfen und sozialen Bewegungen ausgeht. Im Gespräch über die französischen Kommunebewegungen habe ich Christopher Wimmer und Detlef Hartmann zunächst nach dem historischen Ausgangspunkt dieser Bewegungen gefragt. Zentral ist hierbei der deutsch-französische Krieg von 1870-71, ein Krieg um die Vormachtstellung in Europa, der die Lebensbedingungen der Proletarisierten erheblich verschärft hat.
2: Ja, also ich würde sagen, also der deutsch-französische Krieg hatte auf jeden Fall einen maßgeblichen Einfluss auf diese Kommunebewegung der 1870er Jahre, 1870-71. Du hast es ja schon gesagt, der Krieg entstand sozusagen als Konflikt über die Vormachtstellung in Europa. Frankreich wollte sozusagen, hatte innenpolitisch relativ große Probleme unter Napoleon III., dem damaligen Kaiser, und wollte sozusagen durch eine starke Außenpolitik sozusagen diese innenpolitischen Probleme kaschieren. Preußen wiederum, du hast es erwähnt, hat sozusagen den Krieg genutzt, um die deutsche Einheit herzustellen und sozusagen eine neue Investitions- und Innovationsoffensive zu starten. Und für Arbeiterinnen und Arbeiter, für proletarisierte Menschen war auf beiden Seiten des Rheins dieser Krieg ja eine Katastrophe natürlich. Und es gab auch sowohl in Deutschland als auch in Frankreich Proteste gegen den Krieg, auch vor dem Krieg schon Demonstrationen von Sozialistinnen und Sozialisten, Anarchistinnen und Anarchisten, die sich gegen den Krieg gestellt hat. Und insbesondere in Frankreich waren die Folgen des Krieges natürlich umso stärker, weil Frankreich den Krieg drohte zu verlieren und ihn dann am Ende ja auch verloren hat. Das heißt, der Krieg fand auf französischem Boden statt, hat dort die Bevölkerung natürlich wahnsinnig betroffen, eben vor allem im Osten und Südosten Frankreichs war die Bevölkerung einfach von den konkreten Kriegsfolgen massiv beeinflusst. Und auf der anderen Seite gab es in Frankreich damals noch keine Wehrpflicht im Gegensatz zu Preußen. Der Militärdienst wurde in Frankreich damals ausgelost. Wer allerdings kein Losglück hatte, aber das nötige Kleingeld, konnte sich vom verhassten Militärdienst freikaufen. Das heißt, der Militärdienst wurde in Frankreich zu einer Klassenfrage und die, die sozusagen an der Front kämpfen mussten, waren Proletarier, waren die, die sich eben nicht leisten konnten, sich freizukaufen. Und damit gärte es ohnehin schon innerhalb der Armee, aber auch innerhalb der Bevölkerung, die sich sozusagen auch mehr und mehr gegen diesen verhassten Kaiser aufgelehnt hat. Und das ist sozusagen auch der historische Rückraum, vor dem diese Kommunebewegung von 1870-71 dann entstanden ist.
3: Also der Krieg hatte, muss ich dazu sagen, noch einen anderen Aspekt. Abgesehen von dem Einigungskrieg Deutschland-Frankreich ist es so, dass das sozusagen die Spitze oder die Krönung einer Reihe richtig von vornherein konzipierter Einigungskriege gewesen ist. Der deutsch-österreichische, der deutsch-dänische Krieg. Und dies hier war sozusagen die Spitze, die auch intern in Deutschland zu einer Neustrukturierung geführt hat. Vor allen Dingen das im Gewicht der verschiedenen Länder, die Preußen sozusagen weiter in die Vormachtstellung gebracht hat. Aber es war auch gleichzeitig sozusagen ein Klassenkrieg, weil er war von Preußen aus konzipiert worden, um auch gleichzeitig sozusagen die industrielle, also Vormachtstellung, aber auch die industrielle, in die Industrien weiterzubringen. Es ist ja so, dass erst nach dem Krieg dann, auch natürlich mit Hilfe der Frankreich auferlegten Kontributionen, praktisch im Grunde genommen also eine riesen Innovationsoffensive angefangen hat und darauf zielte der Krieg von vornherein auch auf. Bismarck war jemand, der also beides im Blick hatte und der aus seiner Stellung als Attaché an der französischen Botschaft ganz genau wusste, wie die Franzosen tickten und wie man sie in den Krieg reinlocken konnte. Das hat er natürlich auch gemacht. Also in Frankreich, für die französischen herrschenden Kreise wollten diesen Krieg auch gleichzeitig, wie Christopher eben richtig gesagt hat, und waren richtig geil auf diesen Krieg und Bismarck wusste das und er hat also sozusagen dann die Techniken entwickelt, um sie reinzulocken. Die Emser, die Pesche, war so konzipiert, dass die Franzosen einfach gar nicht anders konnten, als diesen Krieg zu erklären.
0: Nun ist ja ein zentraler Aspekt eures Buches eben vor dem Hintergrund des deutsch-französischen Krieges und auch angesichts einer Notlage, auch angesichts dessen, was man vielleicht unter einer deutschen Besatzung zu erwarten hat, werden in mehreren Städten in der französischen Provinz oder in französischen Städten eben städtische Kommunen ausgerufen. Und diese Kommune-Ausrufungen sind ja Teil von einer Aufstandsbewegung, die sich so in mehreren Phasen vielleicht vollzogen haben. Also erst 1870, also noch vor der Pariser Kommune, und dann eben auch 1871 auch in Reaktion und in Solidarität mit der Kommune von Paris. Wenn wir uns diese Bewegung jetzt näher anschauen, was sind denn da vielleicht Muster und Gemeinsamkeiten? Also was hat es überhaupt bedeutet, wenn da eine Kommune ausgerufen wurde?
3: Also eine Gemeinsamkeit liegt unter allen Umständen darin, dass also die französischen Kommunen mehr Autonomie wollten und die Leute wollten auch mehr Autonomie. Das war also das Wichtigste, Autonomie von Frankreich. Frankreich war extrem zentralistisch, zentralistischer als jedes andere Land in Europa. Und das war natürlich, ging so weit, dass praktisch im Grunde genommen die einzelnen Provinzstädte völlig entmachtet worden sind und unter sozusagen der Knute der Pariser Regierung standen. Und das drückte sich natürlich auch sozial aus. Und dagegen standen die Kommunarden auf. Das war also eine wichtige Geschichte. Eine andere Geschichte, die also irgendwie anders war, auch als vielfach beschrieben, war, dass diese Kommunebewegungen alle von unten gekommen sind, aus der Straße, aus den verschiedenen Straßen der verschiedenen Städte und damit auch tatsächlich dann letzten Endes eine Gemeinsamkeit gebildet haben mit den Entwicklungen, wie sie in Paris stattgefunden haben.
0: Detlef, du hast jetzt was betont, was auch ein sehr wichtiger Aspekt mir eures Buches zu sein scheint, nämlich, dass ja Ziel dieser Aufstände und dieser Kommunebewegung gewesen ist, eben die Herstellung von lokaler oder städtischer Autonomie. Also es geht um eine autonome städtische Selbstverwaltung und da würde ich gerne nochmal nachfragen, was dieses politische Ziel vielleicht impliziert. Also was genau wollten denn die Akteure dieser Kommunebewegung erreichen? Und ihr betont ja auch immer, dass in der Kommunebewegung oder in der Ausrufung der Kommune, dass da politische und ökonomische Forderungen zusammengehen. Ja, inwiefern tut es das denn? Also was drückt sich darin vielleicht aus?
3: Also es war kein Lokalismus, der da sozusagen Urstände feierte, sozusagen eine Entwicklung zu einer Selbstgenügsamkeit der Kommunen hin, sondern im Gegenteil. Es war so, dass zwischen den verschiedenen Bewegungen in den verschiedenen Städten Beziehungen bestanden, dass sogar also in den Ligen richtig politische Beziehungen hergestellt worden sind, die alle zusammen sozusagen in einer Gemeinschaft gegen das Pariser Diktat gerichtet war und in diesen Beziehungen stellten sich dann auch sozusagen die Motive also der antikapitalistischen Bewegung, die ganz Frankreich ergriff, her. Siehst du auch so, Christopher?
4: Sehe ich auch so und vielleicht dazu noch ein paar Sachen ergänzend. Wenn man sich ja auch anguckt, wer waren die Kommunarinnen, wer waren die Aufständischen damals in dieser Zeit, dann waren das Proletarier, Proletarierinnen, aber eben nicht sozusagen unter dem, was wir heute unter diesem Begriff verstehen, also nicht Industriearbeiter alleine. Es waren Handwerker, es war ein kleiner Mittelstand, es waren aber auch Erwerbslose, es waren unfassbar viele Frauen, es waren auch Kinder, die beteiligt waren an diesen Aufständen. Und das ist, glaube ich, genau der Punkt, den du angesprochen hattest, also diese Vermischung zwischen ökonomischen und sozialen Aspekten, dass das einer der zentralen Punkte war, weil eben diese Trennung zwischen Lohnarbeit und Privatheit noch gar nicht so im damaligen Kapitalismus der Fall war, sondern dass das alles noch viel verschmolzener war und dass sich die Leute genau gegen diese aufkommende Trennung zu Wehr setzen versuchten, indem sie sozusagen ihre lokalen Strukturen gegen den neuen Zentralismus, gegen die neuen Kapitalisierungen in Anschlag brachten. Und ich glaube, was wir auch gefunden haben, was sich auch in eigentlich allen Kommunen oder Kommuneversuchen gezeigt hat, waren eben, dass es eben nicht nur, wie Detlef schon gesagt hat, ein Versuch war, sich auf seine eigene Scholle zurückzuziehen, sondern dass da ein antistaatlicher und antikapitalistischer Impuls immer dabei war. Also es wurden überall staatliche Institutionen angegriffen, also Polizeihauptquartiere, Gerichtsgebäude, Parlamentsgebäude gestürmt und so weiter, aber eben auch ökonomische Ziele angegriffen, also Kaufhäuser, Luxusgeschäfte geplündert und so weiter. Also die Kommunarden wussten schon, dass sie mit diesem Staat nichts anzufangen wussten oder dass sie mit diesem Staat auf die nicht vertrauen konnten oder von ihm nichts zu erwarten hatten, sondern wussten, dass sie eben neue Institutionen gründen mussten, dass sie sozusagen sich selbst verwalten mussten. Da ist sozusagen auch die Ideen von Räten das erste Mal wirklich entstanden ist. Und dazu noch, was glaube ich auch zentral ist, sie wussten eben auch, dass das nur mit Kanonen herzustellen ist. Also eine Militanz, die sich in allen Bewegungen befindet, die sozusagen sich überall darin zeigt, dass eben die Polizei entwaffnet wurde, dass politische Gefangene befreit wurden, dass teilweise eben auch Beamte aus ihren Posten entfernt wurden und dass das sozusagen klar war, dass man das nur mit militanten Mitteln wird durchsetzen können, weil man eben dieser Staatsmaschinerie gegenübersteht.
3: Also Christopher hat eben auch richtig sozusagen den Charakter der Arbeit, sich auf den Charakter der Arbeit bezogen. Es war ja so, dass die Arbeit nicht Fabrikarbeit in Großfabriken, wie das später also gewesen ist, sondern das war zum Teil Arbeiter in Anführungsstrichen, die selber als Patron, als Werkstatteigner arbeiteten und dann war da keiner oder es waren noch einer dazu oder zwei oder maximal drei vielleicht irgendwie. Aber das war die Bedingung überall in Frankreich. Sogar in Paris war es so, dass zwei Drittel mehr oder weniger in ganz kleinen Betrieben oder sozusagen in Betrieben, die nur aus einer Person bestanden haben. Und das begründet auch den sozialen Charakter dieser Auseinandersetzung. Denn die haben die Auseinandersetzung nicht geführt natürlich gegen den Patron des Betriebes, sondern die haben die Auseinandersetzung geführt sozusagen in der gesamten Stadt. Die haben Bewegungen breiteten sich unglaublich schnell aus, weil die Beziehungen zu anderen, die über die Straße hergestellt waren, über Kneipen oder sonst irgendwas, aber auch über die gleichartige Situation praktisch ganz schnell eine ganze Stadt erfassten. Und diese Vorstellung sozusagen von der Dominanz des Arbeiters der Großfabrik, die ist nicht traf nicht nur auf diese Zeit, es gab nur ein paar Großbetriebe, wie zum Beispiel Kai in Paris, da waren vielleicht 2500 oder in Le Creusot waren immerhin 10.000 Arbeiterinnen in der Fabrik, sondern es war sozusagen nicht, dass du dann also in der Auseinandersetzung mit einem Fabrikherrn standst, sondern du warst sozusagen ein soziales Geflecht, aus der die Auseinandersetzungen geführt worden sind. Und das Selbstbewusstsein, was ich hergestellt hatte, war das Selbstbewusstsein gegen den Kapitalismus und natürlich auch gegen seine Produktivkräfte. Und insofern also in der damaligen Situation. Und insofern also stimmt das Bild, was man sich dann manchmal also von Arbeiterklasse machte, damals jedenfalls nicht.
0: Und kann man denn sagen, dass der Charakter dieser Kommune-Bewegung der einer Abwehrbewegung gewesen ist? Also das sind Aspekte, die ihr jetzt aufgezählt habt. Also es geht gegen den Zentralismus, gegen die zentralistische Reglementierung von Paris ausgehend. Es geht gegen eine soziale Notlage, gegen kapitalistische Produktivkräfte, die eingesetzt werden, um ja sozusagen Löhne zu drücken. Das geht ja oft auch mit Streikbewegungen einher. Also hat es diesen Abwehrcharakter oder ist da auch mehr drin enthalten, in dem Sinne, dass da eine positive Vorstellung formuliert wird, wie man ja sich anders vielleicht vergesellschaften möchte?
3: Ja, das war eine Bewegung zur Herstellung von Gesellschaftlichkeit, kann man geradezu sagen. Das war die Kraft, die sie dann aus den sozialen Beziehungen hergestellt haben, war auch gleichzeitig ein Ziel. Es war nicht nur Abwehr, sondern es war sozusagen das Erleben der eigenen Power in der Stadt gegenüber den Mächtigen, also gegenüber also vielleicht auch den Großkapitalisten, aber es war irgendwie etwas Eigenes und das, denke ich, einfach ist das, was auch sehr stark in die Zukunft weicht. Nicht, Christopher? Ist doch so.
4: Da stimme ich dir vollkommen zu und ich glaube auch die Vorstellung, dass sozusagen daraus nur ein Abwehrcharakter zu sehen ist, verkürzt das, weil ich sozusagen Vorstellungen von oder antikapitalistische, antistaatliche Haltungen bei den Kommunalinnen notwendig als Voraussetzung mit dabei waren. Also es war eben nicht, wie wir vorher meinten, ein Zurück zur Scholle, ein Zurück zur angeblich versöhnten Gesellschaft des Mittelalters und sozusagen eben nur Abwehrkämpfe gegen die neue Modernität. Nee, im Gegenteil, es war sozusagen ein darüber hinausweisen und eine Hoffnung auf eine antikapitalistische Zukunft, die eben in den Beziehungen vor Ort geprobt wurde und die sozusagen eben, was Detlef gesagt hat, die Herstellung von Gesellschaftlichkeit in die Zukunft gerichtet. Also auf gar keinen Fall sozusagen eine regressive Form von Politik machen oder von Antistaatlichkeit.
3: Ich möchte dazu auch noch darauf hinweisen, das haben wir beide ja auch viel diskutiert, während wir das Buch fertig gemacht haben, ist, dass also diese Bewegung auch tatsächlich aus dem Strom der französischen Widerstandsgeschichte herausgewachsen ist, und zwar gerade in dem Aspekt, den wir hier gerade betrachtet haben. Sowohl die noch sehr starken, also bäuerlichen Bewegungen in der gesamten Kommune-Bewegung, aber auch die Arbeiterinnenbewegungen waren letzten Endes nur zu verstehen aus der moralischen Ökonomie, die in den vergangenen Jahrhunderten sich immer wieder in den Dörfern und dann aber auch in den großen Kämpfen in den Städten hergestellt haben. Moralische Ökonomie als also sozusagen ein gesellschaftliches Miteinander in der Auseinandersetzung, das sehr starke moralische Regeln beinhaltete, nämlich wie man andere Leute behandelte, wie man also Beziehungen zu ihnen herstellte, wie man also gemeinsam sozusagen der Gegenseite begegnet. Moralische Ökonomie ist ein Begriff, der also von E.P. Thompson aufgegriffen worden ist als historisches Faktum, nämlich praktisch also das Kommunitäre aus dem Dorf, aber auch wie sie in die Stadt reinwirkte, in der sozialen Auseinandersetzung.
0: Wenn wir den politischen und den sozialen Charakter von diesen Kommunebewegungen so näher noch fassen wollen, dann ist es ja sicher auch sinnvoll, darauf hinzuweisen, dass dieser Bezugspunkt oder der Begriff der Kommune, dass der ja auch nicht erst 1870, 71 erfunden wurde. Die Kommune ist ja ein Begriff, die auch aus der Revolutionsphase von 1792, 93 kommt und die mit republikanischen Vorstellungen auch verbunden ist. Und das ist mir beim Lesen eures Buches immer wieder aufgefallen. Es wird auch in der Kommunebewegung für eine Republik, also für republikanische Ideale eingetreten. Und ich würde euch gerne fragen, was es damals denn hieß, für die Republik zu sein. Also was für Vorstellungen sind mit der Republik verbunden, vielleicht eben auch für diese unteren Schichten, die ihr beschrieben habt?
4: Ich glaube, da ist es auch nochmal wichtig, den historischen Kontext mit ins Bild zu holen, dass der Deutsch-Französische Krieg, der 1870-71 tobte, ging ja aus vom Kaiserreich, also vom französischen Kaiserreich unter Napoleon III., der sozusagen nach innen ein sehr autoritäres System verfolgt hat und eben nach außen sehr expansives, was sich sozusagen negativ auf die unteren Schichten oder die Arbeiterklasse ausgewirkt hat. Und da gewann in den 1860er, 70er oder späten 1860er Jahren die Forderung nach Republik in der aufkommenden und sich verstärkenden Arbeiterbewegung immer mehr an Bedeutung. Also man wollte den Kaiser stürzen, man wollte das Kaiserreich loswerden. Simple as that. So. Und während des Krieges, Frankreich verlor Schlacht um Schlacht und am 4. September 1870 eben dann auch die entscheidende Schlacht bei Sedan, der Kaiser wurde gefangen genommen und in Paris wurde am nächsten Tag die Republik ausgerufen. Also das Parlament stimmte für die Absetzung Napoleon III., erklärte ihn für abgesetzt und nach einer großen Demonstration in Paris wurde sozusagen mit der Forderung "Entthront den Kaiser, es lebe die Republik ausgerufen. Und das war natürlich für viele Arbeiterinnen und Arbeiter erstmal natürlich ein Fortschritt. Es war sozusagen, der Kaiser war weg, man war in Anführungszeichen Herr im eigenen Haus. Aber gleichzeitig blieb diese Forderung nach Republik natürlich eine bürgerliche Forderung, eine Forderung, die innerhalb des kapitalistischen Staats verblieb und sozusagen die grundlegenden revolutionären Fragen nicht betroffen hat. Und das führte dazu, dass diese Forderung nach Republik oder dann ja auch die Tatsache der Französischen Republik für die revolutionären Arbeiterinnen und Arbeiter, für die Militanten unter ihnen, keinen Sieg bedeutete, sondern eigentlich die Niederlage bereits in sich trug. Also diese Republik, die dann die Regierung der nationalen Verteidigung, so hieß sie dann, von linken und rechten Republikanern ausgerufen, war dann sozusagen eigentlich nur der Verwalter der bisherigen kaiserlichen Strukturen. Der Krieg wurde weitergeführt, auch die neuen Republikaner standen für die Weiterführung des Krieges, für einen Sieg gegen Preußen, für die staatliche Einheit, für den Zentralismus, kurz für die Weiterführung der kapitalistischen Verhältnisse. Also war sozusagen diese Forderung nach Republik, die von unten immer wieder erhoben wurde, dann als sie von oben durchgesetzt wurde, eigentlich ein Aspekt, der gegen die Revolution in Anschlag gebracht wurde. Und das haben dann die Leute auch sehr schnell gemerkt. Also es gab dann zahlreiche Sozialistinnen und Sozialisten, die dann auch Proudhon gefolgt sind, die Blanqui gefolgt sind, die sich dann angefangen haben, in Wahlkämpfen zu engagieren und die sozusagen das parlamentarische Spiel mitgespielt haben. und da dem Ganzen sozusagen eine revolutionäre Spitze genommen haben, aber andere eben auch, die gemerkt haben, dass es mit dieser neuen Republik auch nichts geben wird und die sozusagen die Revolution weitergetrieben haben. Und das entscheidende Moment dessen war ja dann eben diese zweite Kommunebewegung oder 1871, die Ausrufung der Pariser Kommune und anderer Kommunen, die sich ja dann eben nicht mehr gegen das Kaiserreich, sondern gegen diese neue Republik gestellt haben.
3: Aber Christopher, kann man nicht auch sagen, dass also die Vorstellungen von Republik je nach Schichtung außerordentlich unterschiedlich gewesen sind? Das war, glaube ich, schon in der Französischen Revolution so, dass also die Republik-Vorstellungen von unten sehr stark mit sozialen Vorstellungen, also der Emanzipation der unteren Schichten verbunden war. Und dass das tatsächlich also auch noch bis in die Kämpfe, also hier um die Kommune hineingetragen wurde und da auch noch gewirkt hat, sodass dann republikanische Vorstellungen von unten eigentlich im Grunde genommen also konterkariert wurden und beseitigt wurden.
4: Ja, absolut. Ich meine, wer sozusagen dann für diese Republik einstand, also für diese Republik nach Napoleon III., das waren Victor Hugo oder Gambetta, das waren ja eigentlich Großbürger. Die haben natürlich erkannt, dass das Kaiserreich am Ende ist und die wollten das sozusagen, die wollten den französischen Staat durch die Republik reformieren, aber eben keine Revolution. Und das ist sozusagen die Unterschiede in den Vorstellungen der Republik klassenspezifisch sich unterscheiden, das ist ganz klar, dass sich sozusagen ein Blanqui oder ein Marx und ein Marx was anderes unter Republik vorstellen als vielleicht der Arbeiter von Le Creusot, das glaube ich ist sehr eindeutig.
3: Ja, und es ist so, also die Deutschen hatten ja gar nichts gehabt gegen die Französische Republik, also wenn sie sozusagen bourgeois von oben also geleitet wurde, aber sie hatten etwas gegen die klassenkämpferischen republikanischen Vorstellungen aus der Arbeiterinnenklasse und da richtete sich dagegen richtete sich auch die Kriegsziele der Deutschen, denn die haben ja tatsächlich also vielfach in ihren Kriegsinterventionen auch Rücksicht genommen auf die herrschenden Kreise in Frankreich, in Paris. Nicht?
4: Genau.
0: Ja, und eine Besonderheit scheint mir dann eben auch zu sein, die Forderung nach der sozialen Republik, wo ja schon in dem Begriff drin steckt, dass es über die politische Form der Republik hinausgeht, sondern eben auch um ganz bestimmte soziale Inhalte. Und dazu kommt ja vielleicht auch der Internationalismus, der ja auch anzeigt, dass es einen anderen Rahmen gibt als sozusagen den der Nation in der Vorstellung der bürgerlichen Republik.
3: Genau.
0: Als ein Akteur von der Kommunebewegung taucht ja bei euch im Buch immer wieder auf die Internationale Arbeiterassoziation, also die IAA, die erste Internationale, in der auch Marx und Engels als Intellektuelle gewirkt haben. Und mir ist aufgefallen, oder das ist so ein Eindruck, den ich gehabt habe beim Lesen eures Buches, dass ihr die IAA immer auch mit so einer gewissen Vorsicht ins Spiel gebracht habt oder da vielleicht so eine gewisse Ambivalenz betont habt und ihr auch immer wieder darauf hingewiesen habt, dass es eher die Bakunin-Anhänger waren in der Internationale, die Kommunebewegung unterstützt haben oder getragen haben, dass es die eher waren als die Anhänger von Marx. Warum war das so und wie würdet ihr da die Rolle der IAA beschreiben?
3: Also die Rolle der IAA, also die IAA ist erst sozusagen ein gerade frisches Produkt gewesen. Glaube ich, 1864 ist sie gegründet worden, bin ich da richtig irgendwie? Ja, ne?
4: Ja.
3: Und die war geprägt, hauptsächlich, also bis in spätere Zeiten rein, war sie von den Anarchos geprägt, von den Anarchisten. Es war auch tatsächlich, wenn irgendwie die IAA in den verschiedenen Kommuneinitiativen eine Rolle gespielt hat, dann eben einfach also eher diese anarchistischen Bestandteile. Man muss dazu sagen, also ohne jemandem näher treten zu wollen, der irgendwie sich an Marx orientiert, dass Marx relativ selbst relativ wenig Ahnung von den Bewegungen in den Kommunen gehabt hat. Der ist erst später also darauf gestoßen worden und hat dann schnell Bakunin gebeten, ihm irgendwie zu informieren, also was denn da überhaupt stattfand. Und Marx war zwar sozusagen in der IAA tätig, aber nicht bestimmend und auch nicht prägend, sondern ich glaube, in der Londoner Sektion hat er irgendwie das Sagen. Ist das richtig, Christopher?
4: Genau, also auf jeden Fall zu dieser Zeit war die, also 1870 oder vor der Pariser Kommune, glaube ich, kann man die IAA eben nicht als den marxistischen Verein verstehen, der sie dann später geworden ist. Das war sozusagen eine Sammelstelle für ganz unterschiedliche Sozialistinnen und Sozialisten, auf jeden Fall.
3: Ja, und damals war es auch noch so, dass die kämpferischen, also Frauen in den Kommunebewegungen selbst auch sich also in der IAA zur Geltung gebracht haben, in der Basler, also im Basler Kongress haben die eine ganz große Rolle gespielt.
4: Genau, oder auch in Lyon zum Beispiel auch eine sehr ambivalente Rolle. Also da wird berichtet, dass sozusagen die Mitglieder der IAA, als gerade das Rathaus gestürmt wurde, sozusagen, dass sie wirklich hingetragen werden mussten, weil sie sich nicht aufraffen konnten, sich wirklich an dieser Revolution zu beteiligen. Und gleichzeitig hat dann diese Ausrufung der Kommune in Lyon dazu geführt, dass sich eben die Lyon-Sektion der IAA am Ende doch auch für eine stärkere kommunale Betrachtung entschieden hat, dass sie sich sozusagen gegen den Zentralismus gestellt hat. Also, dass da sozusagen durchaus Verbindungen gab und die IAA teilweise auch durchaus gut und unterstützt hat, sei es durch finanzielle Mittel, sei es durch die Publikation von Broschüren und dergleichen. Aber ich glaube, es wäre für alle Bereiche oder für alle Kommunen ein Fehler zu behaupten, die IAA sei so etwas wie eine revolutionäre Avantgarde gewesen. Das kann man nicht behaupten.
3: Überhaupt nicht.
4: Man muss sie, glaube ich, genau wirklich ganz konkret vor Ort angucken, weil die IAA ja auch in Sektionen, in Stadtsektionen organisiert war und sich die Lyon unterschieden haben von denen in Paris, die Deutschen von den Franzosen, die Engländer von den Italienern. Also das ist sozusagen, dass man da ganz genau nachgucken muss, wann, wo, was die IAA gemacht hat. Aber zu sagen, sie wäre sozusagen eben die Vorhut der Revolution gewesen, das ist einfach historisch falsch.
3: Ja, und gerade an Lyon kann man das sehen. Also in Lyon war es so, dass, wie du schon richtig gesagt hast, die IAA hinterher unterstützend tätig geworden ist, aber die Bewegung, die Kommune, die Lyoner Kommune, war sozusagen zustande gekommen durch die Initiative von Handwerkern, also von ja, den Typen von Proletariern, wie wir sie von auch charakterisiert haben. Es war ein Weber, es war, glaube ich, ein Maurer, erinnere ich mich, die alle in der Entwicklung also der französischen Kämpfe eine ganz große Rolle gespielt haben, zum Teil auch im Knast gesessen haben und dann sozusagen nach langer Vorbereitung, aber auch ohne Beteiligung der IAA, ich glaube, die kannten die noch nicht mal, haben die die Kommune sozusagen zustande gebracht und erst später tauchen dann also IAA, Gott sei Dank eben auch unterstützen und so weiter, muss man zugunsten der IAA ja auch sagen, die IAA auch auf.
4: Zur kleinen Ehrenrettung von Marx und der IAA sei doch hinzugefügt, dass die IAA gerade in London nach der Niederschlagung der Pariser Kommune oder der ganzen Bewegung in Frankreich massiv viel Geld gesammelt hat und Geflüchtete und Exilanten aufgenommen hat und da sich wirklich ganz konkret um die Leute gekümmert hat, aber eben sie war in der Bewegung auf jeden Fall nicht immer mit vorne dabei.
0: In eurem Buch stellt ihr als zentral ja die Kommunen in Lyon, Les Creusot, Marseille und Paris heraus und geht dann aber auch auf die Kommunen in kleineren Städten ein. Toulouse und Narbonne sind da Beispiele. Und ihr stellt dann nochmal als besonders heraus die Kommunebewegung, die es auch in Algerien gab. Also Algerien war ja sozusagen insofern verwoben mit dem, was in Frankreich passiert ist, als dass es zu diesem Zeitpunkt eben französische Kolonie gewesen ist, war eben also auch der Zentralgewalt von Frankreich unterworfen. Und auch dort gab es in dieser Zeit eine Aufstandsbewegung. Welchen Charakter, welchen Stoßrichtung hatte denn, ja vielleicht so kurz zusammengefasst, diese Bewegung in Algerien?
4: Ja, also ich glaube, das war zumindest, ich kann für mich sprechen, ich glaube, der größte Erkenntnisgewinn, den ich auch beim Schreiben dieses Buches hatte, weil ich davor von dieser Bewegung nahezu nichts wusste und das dann sozusagen immer am Rand mal aufgetaucht ist und wir uns dann angefangen haben, uns da auch genauer damit zu beschäftigen und das war für mich wirklich, glaube ich, der spannendste Aspekt des Ganzen. Du hast recht, Algerien war Kolonie seit 1830 und war sozusagen deswegen auch dem Zentralismus Frankreichs ausgesetzt, aber eben auch einer ja, durch und durch rassistischen Kolonialpolitik ausgesetzt. Die arabisch-berberische Bevölkerungsmehrheit hatte keine Rechte, die französischen Kolonialisten hatten. Es war sozusagen einfach ja eine Ausbeutung und Ausgrenzung sondergleichen. Und innerhalb Algeriens, als dann der Kaiser gestürzt wurde, 1870, gab es dann auch verschiedene Momente, die darauf reagiert haben. Also die sozusagen französischen Kolonialisten, die in Algerien gelebt haben, die dann eher republikanisch gesinnt waren, haben sich auch gegen Napoleon III. Gewandt und haben sozusagen versucht, alte Staatsbeamte aus dem Dienst zu entfernen und eben auch in Algerien eine Republik oder eine republikanische Regierung aufzubauen. Gleichzeitig gab es aber auch eine starke proletarische Reaktion auf den Zusammenbruch der Monarchie. Das erklärt sich vor allem dadurch, dass Algerien zu dem zentralen Land wurde, in dem alte Exilanten von der Revolution von 1848 und auch vom Staatsstreich 1851, die nach Algerien mussten und die da sozusagen ein widerständiges Potenzial gebildet haben. Und aus diesem Hintergrund entwickelte sich dann eben 1870, 71 eben auch eine proletarische Reaktion auf den Sturz des Kaisers und die kurzzeitige Aussuchung auch einer Kommune in Algier, die die Kommunarinnen und Kommunaden in Frankreich auch kannte, die sich auch darauf bezogen hat, die eben auch Forderungen nach lokaler Autonomie, nach Selbstverwaltung von unten gefordert hatten, die aber gleichzeitig von Französinnen und Franzosen geprägt wurde und die es nicht geschafft hat, also diese Kommunebewegung in Algerien, die es nicht geschafft hat, einen Bezug zur arabischen Bevölkerungsmehrheit herzustellen. Also die blieb in ihrem nationalistischen, chauvinistischen Korsett gefangen und hat es nicht geschafft, sich mit der arabischen Bevölkerungsmehrheit zu verbinden und da irgendwie Beziehungen herzustellen. Und es ist umso erstaunlicher, dass es zeitgleich in Algerien zu einer massiven Revolte der arabischen Bevölkerung kam. Die sogenannte Mukrani-Revolte von Berberinnen und Araberinnen, die da zu Zehntausenden sozusagen in Algerien revoltiert haben und da die Staatsmacht auch wahnsinnig herausgefordert haben. Aber zwischen dieser Revolte und den französischen Kommunadinnen und Kommunaden in Algerien gab es keine Beziehung, beziehungsweise vielmehr haben sich die französischen Kommunaden gegen diese Revolte gestellt. Und sie haben sich gegen diese Revolte gestellt, nicht weil die vielleicht auch traditionalistische oder islamistische Elemente gehabt hätten, die man kritisieren kann, sondern sie haben sich gegen diese Revolte gewehrt, weil sie die kolonialen Grundlagen der Herrschaft komplett in Frage gestellt hätte. Und deswegen ist da, glaube ich, eine wahnsinnige Chance verspielt worden, dass sich sozusagen diese beiden Revolten nicht vereinigen konnten. Und die zynische Geschichte endet dann so, dass dieser Aufstand in Algerien, also sowohl der Kommuneaufstand als auch die Revolte der arabischen Bevölkerungsmehrheit, niedergeschlagen wurde von den gleichen Truppen, die zuvor die Pariser Kommune niedergeschlagen hatten, die dann nach Algerien verschifft wurden und dort die Revolution wirklich in einem Blutbad ertränkt haben.
0: Vielleicht kehren wir im Gespräch auch sozusagen dann doch zu Paris zurück. Der Ausgangspunkt unseres Gesprächs ist ja so ein bisschen gewesen, der besondere Blick eures Buches ist eben nicht nur auf Paris zu schauen, sondern eben auf die Provinzen, auf das, was sozusagen in Restfrankreich in dieser Zeit auch passiert. Trotzdem gibt es auch ein Kapitel in eurem Buch, das auf die Pariser Kommune selber eingeht. Und dieses Kapitel hatte ja die Überschrift "Eine andere Erzählung der Kommune von Paris". Und was ja vielleicht gegenläufig eben zu gängigen Erzählungen über die Pariser Kommune ist, ist eure Charakterisierung der offiziellen Institution der Kommune, also die gewählte Regierung der Kommune. Und ihr sagt, diese Regierung hat eigentlich revolutionäre Prozesse in Paris gebremst, also dass die Revolution selbst an anderen Orten eigentlich stattgefunden hat. Warum ist das so? Wie würdet ihr diese These denn begründen?
4: Ich glaube, also was sehr sinnbildlich ist für die Pariser Kommune, ist, wenn man bei Wikipedia nach ihr guckt, findet man sehr schnell einen Eintrag, der lautet die Karte der Pariser Kommune. Also da werden dann das Spitzenpersonal wird sozusagen biografisch aufgezählt. Und das hat uns auch irgendwie verwundert oder uns die Frage gestellt, waren es denn wirklich diese paar Köpfe, die diese Pariser Kommune gemacht haben? Und dahingehend haben wir die Pariser Kommune sozusagen gegen den Strich gebürstet und uns eben die Frage gestellt, wer waren denn die Leute, die es wirklich gemacht haben? Also die Leute, die in den Fabriken gearbeitet haben, die Soldaten, die in Paris stationiert waren, die Frauen, die morgens um Brot angestanden sind, die Jugendlichen, die keine Arbeit hatten und dergleichen. Das war sozusagen unser Ansatz. Und die Tatsache, dass die Kommune-Regierung sozusagen, also wirklich der gewählte Rat sozusagen zu einem, ich will nicht sagen Revolutionsverhinderungsinstrument wurde, aber doch deutlich konservativer und zurückhaltender war als die Revolutionäre an der Basis, als in den Komitees und in den Clubs vor Ort, in den Nachbarschaften, in den Straßen. Das ist aber auch eine Sache, die gar nicht spezifisch für Paris ist. Die finden wir in allen Kommunen. Also die Leute, die wirklich in den gewählten Rätestrukturen sitzen, die dem revolutionären Eifer oder der revolutionären Ungeduld auch ihrer Basis häufig nicht entsprochen haben. Teilweise auch mit verheerenden Folgen, weil sie dann die Verteidigung hinausgezögert haben und deswegen sozusagen nicht wirklich handlungsfähig waren. Aber das ist sozusagen auch eine Sache, die gar nicht nur für Paris gilt. Was uns, glaube ich, auch in dem Zusammenhang noch wichtig war, ist eben zu betonen, auch im Hinblick darauf, dass eben die Pariser Kommune immer so gefeiert wird, zu sagen, dass die Revolution oder diese Kommunebewegung eben nicht in Paris am 18. März 1871, dieser berühmte Tag, ihren Ausgangspunkt nahm. Nicht da brach der Aufstand los, sondern dieser Aufstand gründete sich eben auch aus den Erfahrungen der Jahre zuvor. Und dass es sozusagen nicht Paris der Ausgangspunkt war, sondern die Folge. Und dass man sozusagen diese Geschichte so ein bisschen dezentriert und umkehrt. Klar hat dieser Ausbruch in Paris auch für ganz Frankreich enorme Bedeutung gehabt. Und die Kommunarinnen und Kommunarden, die 1870 angefangen hatten, dann niedergeschlagen wurden, sahen natürlich in diesen erneuten Aufbäumen, erkannten sich in diesen Kämpfen wieder und haben das natürlich unterstützt, haben vor Ort auch wiederum eigene Kommunen ausgerufen, gar keine Frage. Aber zu dieser Zeit waren eben gerade die Bewegungen in der Provinz oder auf dem Land schon so sehr geschwächt, dass sie gar nicht diesem neuen revolutionären Eifer mehr so wirklich was hinzubringen oder folgen konnten, sodass sozusagen als, wenn man es überspitzt sagen will, als am 18. März 1871 in Paris die Kommune ausgerufen wurde, die eigentliche Kommunebewegung schon ihre Niederlage erlitten hatte, weil sie auf dem Land niedergeschlagen wurde.
3: Also über die Chancen der Kommunenbewegung aus den Peripherien kann man, glaube ich, kein endgültiges Urteil fällen. Also wir haben die Frage kurz aufgeworfen in unserem Buch, aber nicht beantworten können, ob nicht möglicherweise sozusagen der Zentralismus, der sich in der Pariser Kommune wieder Bahn brach, ob der nicht auch tatsächlich also die Bewegung aus den Peripherien mitgeschwächt hat und die Leute abgeturnt hat, sodass sie gesagt haben, nee, damit wollen wir dann auch nicht mehr so besonders viel zu tun haben. Ich möchte noch nachtragen, dass also das Bild, was wir von der Pariser Kommune haben, natürlich dadurch geprägt ist durch also die Einstellungen und die Sichtweisen also der Kader. Und das, was wir mit Pariser Kommune gleichsetzen oder identifizieren, nämlich also diese kadergeprägten Strukturen, die hatten in der Realität eigentlich, oder sagen wir, die geben die Realität nur sehr, sehr, sehr unvollkommen wieder. Die Kader waren Leute, die konnten schreiben, die konnten lesen und hatten relativ wenig Beziehungen zu diesen Unterklassenbewegungen, so wie wir sie hier dargestellt haben. Und die wiederum waren welche, die konnten nicht schreiben und konnten nicht lesen, jedenfalls zum großen Teil, und hatten auch keine Beziehungen zu den Kaderstrukturen. Das hat sich darin ausgedrückt, dass also Rougerie, der die Frage gestellt hat, wie viele Proletarierinnen gab es denn überhaupt in der Pariser Kommune und wie haben die gekämpft, erstmal keine Antwort gewusst hat und dann die Gerichtsverfahren, die Akten erforscht hat, um rauszukriegen, wer denn überhaupt Arbeiter gewesen ist. So wenig sozusagen Rezeption gab es oder Rezeption der Unterklassen, also Anteile und Bewegungen gab es also bei denen, die das Bild der Kommune dann später sozusagen von intellektueller Seite geprägt haben.
0: Jetzt taucht ja sowohl in den Kommunen in der französischen Provinz als auch in der Pariser Kommune eine gesellschaftliche Gruppe immer wieder auf als ein entscheidender Akteur, nämlich die Frauen. Und Christine Ross hat ja auch gerade ein Buch veröffentlicht zur Pariser Kommune, beziehungsweise ist es in deutscher Übersetzung erschienen. Und in diesem Buch über die Pariser Kommune hat sie darauf hingewiesen, dass die Frauen ja auch erstaunlich wenig Wert darauf gelegt haben, in den offiziellen parlamentarischen Organen der Kommune vertreten zu sein, sondern dass ihr Wirken sich da andere Orte gesucht hat. Also das ist vielleicht so eine Parallele zwischen diesen beiden Büchern zur Kommune, die da gerade erschienen sind. Wie würdet ihr denn die Rolle der Frauen in der Kommunebewegung auch beschreiben?
3: Ja, ich glaube, also ich würde erstmal sagen, dass die Bücher, die sich damit beschäftigen, sich in erster Linie, und das gibt auch ein bisschen das wieder, was ich eben gerade gesagt habe, mit den intellektuellen Frauen, die schreiben und die sich sozusagen als Schreibende dann erst sozusagen darstellten. Die Frauen, die also sozusagen von unten aus La Rue gekommen sind, von der Straße, aus den Unterklassenbewegungen, die tauchen darin relativ wenig auf, weil sie auch tatsächlich relativ wenig Spuren erstmal hinterlassen haben, außer bei solchen Geschichten wie der Kanonengeschichte am Anfang, die also ja tatsächlich von diesen Frauen initiiert worden sind, das heißt also die Inbesitznahme der Kanonen. Aber sonst haben sie auch keine schriftlichen Spuren hinterlassen und sind darum auch weitgehend unberücksichtigt geblieben. Also ich bedauere eigentlich im Grunde genommen eher, dass dieses Bild, also das von den Büchern darüber hergestellt wird, sehr zu Lasten also dieser proletarischen Frauen gemalt worden ist.
5: Genau, und ich glaube, das ist umso erstaunlicher oder umso tragischer eigentlich, weil jetzt die Frauen, wenn man das in Anführungszeichen so verallgemeinern sagen mag, tatsächlich die waren, die diese Revolution in allen Bereichen vorangetrieben hat. Du hast mit Lukas gerade gesagt, sie haben sich häufig nicht in den gewählten Institutionen wiedergefunden. Das stimmt, aber es stimmt zum einen, weil auch die Pariser Kommune nicht das Wahlrecht für Frauen, nicht das aktive, nicht das passive Wahlrecht für Frauen gefordert hat. Also so weit waren sie nicht. Und weil die Frauen einfach mit anderen Dingen beschäftigt waren. Also sie mussten den kompletten Alltag meistern sozusagen, den kompletten Alltag gestalten, also Lebensmittel organisieren, Brennmaterial finden, Güterversorgung, Soldaten pflegen und so weiter und so fort. Und ich glaube, genau da merkt man, was wir vorher auch hatten, diese Verbindung zwischen dem Sozialen und dem Ökonomischen. Also dass man gerade durch die Frauen merkt, wie eng im Proletariat oder in den arbeitenden Schichten dieser Zeit Öffentlichkeit und Privatheit verschmolzen und kaum zu trennen waren. Also, dass die schlechten Wohnverhältnisse die Arbeiter eben ohnehin in die Kneipen oder in die Straße getrieben haben, dass die Erwerbslosigkeit durch den Krieg und die Belagerung Paris eh schon die schlechten Lebensverhältnisse noch verschlechterte und dass dann eben es vor allem die Frauen waren, die eben stundenlang in Schlangen standen, um auf Brot zu warten oder dergleichen und eben genau dort ins Gespräch kam mit den Soldaten der Nationalgarde, mit ihren Nachbarn, mit ihren Freundinnen und Freunden, die eben die gleichen Erfahrungen machten und genau daraus sich sozusagen Formen von Beziehungen entwickelten, dass dort auch eine Organisierung stattgefunden hat und dass sozusagen die Frauen da eigentlich die Vorreiterinnen waren und dass sich eben genau in dieser berühmten Geschichte des 18. März ausdrückt, wo die Frauen früh morgens um Brot standen und gemerkt haben, dass die Konterrevolution die Kanonen klauen will und deswegen Alarm geschlagen haben. Also ist es, glaube ich, essentiell, die Frauen in dieser Bewegung zu betonen und eben sie als notwendigen Bestandteil zu begreifen. Und das, glaube ich, ist eben nicht nur in der Kommune von 78, 71 der Fall, sondern das sieht man ja in allen Revolutionen, sei es 1918, 19 in Deutschland oder sei es auch vor allem 1917 in der Februarrevolution, das durch eine Demonstration am Frauentag durch Frauen ausgegangen ist. Also ist es sozusagen das wahnsinnig wichtig zu betonen und ich glaube auch da nochmal der Hinweis, dass man sich die Arbeiterinnen und Arbeiter oder die Arbeiterklasse eben nicht als rein männlich vorstellen darf, sondern dass sich in den Streikbewegungen der 1860er, 70er Jahre auch wahnsinnig viele Frauen beteiligt haben. Gerade die Seidenherstellung in Lyon war eigentlich ausschließlich Frauensache und dass sich da sozusagen auch dann Frauen erhoben haben, gestreikt haben, dass die Frauen auch in den militanten Auseinandersetzungen häufig die waren, die ihre Männer sozusagen dahin treiben mussten, dass sie sich jetzt auch mit der Polizei kloppen oder dergleichen und dass die eigentlich immer vorne mit dabei waren. Das ist, glaube ich, für uns eine ganz wichtige Sache, auf die wir sehr viel Wert gelegt haben und Wert legen wollten.
3: Es gibt ja Frauen, die tatsächlich die Brücke zu den Proletarierinnen bewusst und systematisch geschlagen haben. Und eine sozusagen eine Ikone, ein Beispiel ist Louise Michel, die selber auch aus besseren Kreisen gestammt hat, in diesen Kreisen angehört hat, die von Anfang an ihrer politischen Geschichte Wert darauf gelegt hat, sozusagen die Brücken zu diesen proletarischen Frauen zu schlagen, sie zur Geltung zu bringen und so weiter. Nicht nur in Frankreich, in Paris, sondern auch später im Exil. Und das ist exemplarisch eigentlich gewesen. Und ich denke mal, man muss also die Tätigkeit von Louise Michel zum Ausgangspunkt nehmen, um tatsächlich also auch den Weg also wieder in diese proletarischen Bereiche der Frauen Frauen also zu finden. Und das war toll, was sie gemacht hat. In Neukaledonien, wo sie dann also dann später im Exil war, wohin sie verbannt worden ist, mit einigen anderen auch, da hat sie gleich die Beziehungen zu den also Kanaken gesucht. Das waren diejenigen, die damals also sozusagen die Befreiungsbewegung in Neukaledonien gemacht haben, hat Beziehungen zu den Frauen hergestellt und so weiter und so weiter. Louise Michel ist exemplarisch, aber leider auch exemplarisch geblieben. Das heißt also, es gibt relativ wenige, die damals so etwas gemacht haben. Wir verdanken wenigstens Louise Michel sozusagen eine Ahnung von den Zugängen, die eigentlich notwendig wären, um diesen ganzen Widerstandsbereich zu erschließen.
0: Jetzt muss man sagen, sowohl die Pariser Kommune als auch die Kommunen in den Provinzen sind ja von der militärischen Übermacht niedergeschlagen worden. Es gab ganz viele Tote und es gab eben auch ganz viele Kommunaden, die nach Neukaledonien deportiert worden sind. Also Deportation als eine sehr harte Strafe, die da massenweise verhängt worden ist. Und als einen weiteren Grund des Scheiterns der Kommunebewegung könnte man eben nennen, dass die einzelnen Kommunen es nicht geschafft haben, sich ausreichend miteinander zu koordinieren. Ihr habt auch eben sozusagen als einen Punkt des Scheiterns auch ausgemacht, dass eben ja sozusagen die Bewegung in der Provinz eben schon davor sich Bahn gebrochen hat und dann eben schon erschöpft war, sodass es vielleicht auch gar nicht möglich gewesen ist, ja, dass die Pariser Kommune vielleicht Ausgangspunkt von so einer Vernetzung hätte sein können. Wenn man das Scheitern der Kommunebewegung in Betracht nimmt, was würdet ihr denn sagen, waren denn danach die Folgen dieser Bewegung in Frankreich?
5: Ja, du hast es schon gesagt, also es wurden Zehntausende Gefangene, die dann genommen wurden, in ganz Frankreich zu eben teilweise mehrjährigen Haft und auch Todesstrafen verurteilt. Über 5000 wurden verbannt, eben an die Atlantikküste oder eben nach Neukaledonien. Und erst 1880 gab es dann für ungefähr 2000 Gefangene eine Amnestie, die konnten dann zurückkehren. Aber bis heute werden sozusagen die Kommunadinnen und Kommunaden nach französischem Recht als Kriminelle wahrgenommen. Also bis heute, es gibt sozusagen keine offizielle staatliche Rehabilitation der Kommunadinnen und Kommunaden. Das Sinnbild in Paris sozusagen ist ja die Basilika Sacré-Cœur, die im Montmartre, also dem Aufstandszentrum in Paris, gebaut wurde, um an die Ereignisse von 1870, 71 zu erinnern, also nicht an die Kommune zu erinnern, sondern an die Niederschlagung und an die Einigung Frankreichs, die sozusagen dann danach folgte. Sozusagen, also zum einen gab es eine starke sozusagen Rezentralisierung Frankreichs, der neuen Republik, die sozusagen dann auch es geschafft hat, zum Beispiel die Wehrpflicht einzuführen, die eine starke Militarisierung erfahren hat und dergleichen. Und das hatte natürlich auch für die Linke oder für die Arbeiterinnen und Arbeiter eine Folge, dass sich sozusagen sowohl der Staat rekonstitutionalisiert hat, als auch der Kapitalismus es geschafft hat, sich weiter zu entwickeln. Und genau diese Traditionen, von denen wir vorher gesprochen haben, also diese kleinen Angestellten, diese Handwerker, Gesellen, die rumgewandert sind, die Arbeiter, die im Sommer auf dem Feld gearbeitet haben, in der Winter in der Fabrik oder dergleichen, die wurden sozusagen von dieser neuen kapitalistischen Innovationsoffensive eingesogen und vielmehr wurde die Fabrikarbeit sozusagen als Zentrum, vielmehr wurde wirklich die Lohnarbeit als das zentrale Strukturmerkmal und Frankreich verlor dann auch nach und nach sozusagen seine stark regionale und auch lokale Prägung, Lebensstile haben sich gewandelt und auch die Organisationen der Arbeiterbewegung haben sich gewandelt. Also es wurden nationale Gewerkschaften und Parteien gegründet. Die IAA wurde eben zu einem stärker zentralistischen, marxistischen Institution. Und es hatte implizit auch die Folge, dass Formen, also wie der Aufstand oder wie die Rebellion oder wie Militanz, also wurden durch das Scheitern der Kommunebewegung von 1870, 71 als Vorwand genommen, sich gar nicht mehr mit ihnen zu beschäftigen. Alles wurde sozusagen, alles, was irgendwie mit Aufstand zu tun hatte, wurde sofort mit dem Anarchismus in eins gesetzt. Alles, was sich sozusagen mit Militanz beschäftigt hat, wurde dem Parlamentarismus gegenübergestellt und die neuen nationalen Parteien und Gewerkschaften haben eben versucht, wie in Deutschland ja auch, auf einem sehr oder vergleichsweise parlamentarischen Weg Verbesserungen herzustellen und sich sozusagen im System einzugliedern. Und da, glaube ich, war auf jeden Fall die Niederschlagung der Pariser Kommune für die französische Arbeiterbewegung insofern ein negativer Ausgangspunkt, als dass ihm wirklich diese militante und aufständische Spitze genommen wurde, und zwar blutig genommen wurde, im Blut wirklich von Zehntausenden Arbeiterinnen und Arbeitern ertränkt.
3: Ja, Niederschlagung ja, aber Scheitern. Also ich würde mal einen übergreifenden historischen Blick wagen. Scheitern, es ist ja so, dass also natürlich da eine Zäsur gewesen ist, aber die sozialen oder die Auseinandersetzungen, die sozialen Auseinandersetzungen haben sich dadurch einfach transformiert. Es ist so, dass man von Scheitern ja nicht unbedingt reden kann, wenn sich in der russischen Revolution Menschen an die Kommune erinnern und gesagt haben, jawohl, das war etwas, was unseren Bewegungen vorausgegangen ist. Ich wage mal zu sagen, dass also Initiativkerne der Frauenaufstände, also ab 1917, dass die also ein Bewusstsein davon hatten, was vorher passiert ist. Das heißt also, die Ideen der Kommune werden abgewandelt und weiter transformiert in eine ganz neue Phase der Auseinandersetzung. Also das klingt jetzt irgendwie wie die Weisheit eines alten Mannes, aber es ist einfach so, dass also diese ganzen Dinge dann später wieder, dass sie lebendig bleiben und ihre Wirksamkeit entfalten, Menschen veranlassen, zu dem Blick zurückzuwenden und zu sagen, was ist denn damals passiert? Jawohl, das ist unsere Bewegung, das sind wir und das tragen wir jetzt weiter. Siegen kann also letzten Endes im Strom der Geschichte eine in Anführungsstriche Revolution in dieser Form gar nicht. Sondern du hast also noch immer sozusagen den Kapitalismus, die Voraussetzung des Kapitalismus, du hast immer noch sozusagen einen Auseinandersetzungstyp, der sich transformiert und insofern also ist es so, dass Ideen weitergetragen werden und das ist ganz sicher mit der Kommune der Fall und darum kann man auch nicht sagen, dass sie sozusagen historisch gescheitert ist, natürlich damals niedergeschlagen worden ist.
0: Das wäre eigentlich schon ein gutes Schlusswort. Ich will trotzdem noch eine Frage stellen, die uns vielleicht so ein bisschen in die Gegenwart oder die jüngere Vergangenheit führt, weil ihr auch da in eurem Buch so ein paar Spuren aufgreift. Zum Beispiel nennt ihr im Nachwort die Gelbwestenbewegung in Frankreich, was ja als Beispiel naheliegt, weil das auch ein Beispiel ist, wo eine Bewegung aus der Provinz quasi eigentlich sozusagen die Ereignisse in der Hauptstadt vor sich hertreibt. Ich will gar nicht so sehr auf die Gelbwestenbewegung eingehen, sondern vielleicht diese Frage nach der Aktualität der Kommunebewegung in die Richtung stellen, dass ich mich gefragt habe, wir haben ja diese starken Stichwörter gehabt, eben städtische Autonomie, sowas wie eine ja sozusagen städtisch autonome Demokratie von unten, das Stichwort der Kommune überhaupt. Was würdet ihr denn sagen, ist für unsere Situation heute, vielleicht für Bewegungen, die es heute auch gibt, inwiefern haben da diese Stichworte eine Aktualität?
5: Ich glaube sozusagen, die Aktualität ist ja wahnsinnig, wahnsinnig offen da. Also sozusagen die Form, wie sich das dann immer ausgestalten kann oder wird, die ist natürlich unterschiedlich. Aber ich glaube, genau was wir lernen können aus dieser Bewegung ist, dass sich Bewegungen eben aus den konkreten Beziehungen der Menschen entwickeln müssen. Dass sie entstehen da, wo Menschen zusammenarbeiten, wo sie zusammenleben, wo sie auch zusammen trinken, wo sie zusammen feiern. Eben in der konkreten und unmittelbaren Lebenswelt der Menschen. Das glaube ich, ist viel wichtiger als irgendwelche abstrakten Vorstellungen von Theorie oder von Revolution oder dergleichen, sondern dass man wirklich an das Leben der Menschen ran muss oder dass nur daraus Politik entstehen kann.
3: Ja, es ist ja auch so, dass der Kapitalismus ständig darauf abzielt, neu die Beziehungen der Menschen sozusagen aus kapitalistischer und profitsuchender Sicht zu verändern, um praktisch Subjektivität nutzbar zu machen und profitabel zu machen. Das ist in der gesamten Geschichte des Kapitalismus so und das ist auch heute wieder so durch den Anführungsstrichen technologischen Angriff oder Innovationsoffensive in den IT-Industrien, dass nach den Menschen gegriffen wird und sich die Menschen dann auch dagegen wehren, wie nach ihnen gegriffen wird und dadurch sozusagen ein Gegenbild, ein soziales Gegenbild, ein subjektives Gegenbild zu dem, was der Kapitalismus macht, herstellen und Beziehungen gegen den Kapitalismus herstellen. Und das geht durch die Geschichte weiter so, es transformiert sich und das ist aber auch heute wieder so. Das heißt also, die Aktualität dieser Kommunebewegung zeigt sich auch darin und natürlich dann auch das Bedürfnis, also dann zurückzugucken. Wie kommt denn Christopher und ich dazu, sowas zu machen? Einfach, weil wir auch in Bewegungen drin sind und wissen, was jetzt da Sache ist, weil wir nach Lateinamerika gucken und sagen, wie sich sozusagen Bewegungen selbst organisieren. Im arabischen Frühling das gesehen haben, jetzt in Algerien das sehen und so weiter. Wir gucken dahin, wir beziehen uns darauf und blicken dann zurück in die Geschichte und stellen dann sozusagen das Bild eines historischen Stroms in unseren Köpfen her, der uns gleichzeitig auch in die Zukunft trägt.
0: Ihr hörtet ein Gespräch mit Christopher Wimmer und Detlef Hartmann. 2021 haben die beiden bei Assoziation A ein Buch veröffentlicht, das den Titel trägt »Die Kommunen vor der Kommune 1870-71, Lyon, Les Cruceaux, Marseille, Paris«. Das Buch umfasst 144 Seiten und kann auf der Homepage von Assoziation A bestellt werden. 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Am Mikrofon verabschiedet sich Lukas. L'ouvrier n'a

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0: Ich weiß, was es ist, ich weiß, was es ist. Lüde für nee.
1: Irgend sowas, keine Ahnung. Aber herzlich willkommen. nee, das waren die Sherry Cheeks. Herzlich willkommen zu Subjektiv auf Radio Koax 95.9. Oder bei den ebenso.
0: Aber nicht nur diese, da, sondern genau. Auch bei Radio Blau oder aber bei Pi-Radio oder beim Freien Radio Neumünster oder aber bei Fratz oder aber bei FSK, beim Freien Senderkombinat oder aber on Near FM in Dublin.
1: Ja, genau, da überall. Jetzt haben wir es, oder? Gut. Ja.
0: Durchgeratzt.
1: Schön mit so, ein bisschen.
0: Bremsen, alter Erdling.
1: Ja, ein Nico Tico Rico, auch wieder am
0: das
1: Start.
0: Wir uns hier treffen.
1: Winkt nach oben. Es ist Hitze. Und Rock'n'Roll-Hitze ist heute auch vielleicht in der Musik, das wissen wir noch gar nicht so richtig. Freut euch jedenfalls, dass er wieder von oben winkend über euch schwebt in seiner Weltraumkapsel, weil das ist sein montäglicher Fluch und Segen gleichzeitig. Immer über Halle und Schauen.
0: Besser hätte ich selbst nicht sagen können.
1: Das, wie es ist und so, ne?
0: Ja. Und ohne dich völlig hilflos hier oben.
1: Ja.
0: Ich habe viel Schwung dabei, aus alt und jung.
1: Ah, das ist gut. Dann ist dein Bodenpersonal sozusagen bereit, den

0: den nächsten Song anzustüpsen.
1: Echt?
0: Ja, soll ich ja, oder
1: machen
0: was?
1: Machen wir das doch einfach. Na klar, Shake Chain wäre mein, meine Bitte.
0: Ja.
1: Die ein großartiges Album vor 4 Jahren, das bis eben eigentlich noch verborgen vor mir geblieben war, aufgenommen haben, ganz zu Unrecht. Astrein, hier kommt die Gewinnerin, was den Gesangswettbewerb des Abends angeht, ganz sicher.

0: Sieg mit Ansage, Snake, oder?
1: Snake Chain mit Are You. Die Platte dazu heißt wie die Band. Snake Chain ist das Einzige, was sie bis jetzt so als Langspieler seit 22 verbracht haben. Und ich hoffe, dass die sich nicht aufgelöst haben, weil der Gesang, der zieht sich zu unterschiedlicheren Melodien durch, ohne sozusagen so eine, das ist jetzt meine Masche, Art und Weise so zu suggerieren. Also es funktioniert total gut mit der Musik, die ganzen 12 Titel lang.
0: Das ist cool. Das muss ich direkt prüfen. Shake Chain. Gut. Ich habe was aus dem Jahr 88. Die Tanzformation heißt Spectrum Screen. Fachleute sagen SIG. Da hat so ein Mensch aus purem, wie sagt er selbst, Enthusiasmus und Teenage-Rebellion-Feeling sich in seinem Kinderzimmer eingeschlossen und hat so eine Downfall Street-Platte aufgenommen, die jetzt nochmal re-released wurde. It's a Hard Life ist ein Titel, den ich von da runtergepickt habe und der euch gefallen könnte.

0: It's a Hard Life, vorgetragen von der aus Neuseeland stammenden Transformation Spectrum is Green. Ja, 1988 wollte man so eine Popmusik produzieren.
1: Mhm. Schön unterproduziert.
0: Ja, wie das so ist, wenn man so Teenager ist und
1: DIY.
0: Das Gefühl ist wichtiger als das Studio.
1: Ja, aber haben sie gut gemacht.
0: Ja.
1: Unterproduziert kann man folgende Produktion wirklich nicht nennen. Mangel ist ja hier doch des Öfteren schon aufgetaucht als gutes Label aus Berlin. Mhm. Und auf diesem ist jetzt Anfang des Monats eine LP erschienen, die ich toll finde, nämlich die Platte von Blitzer. Irgendwie vertraut und doch gut. Ein Probestück, Dump.

0: Touching. Two-in-One, würde ich sagen. Dump von der Band Blitzer.
1: Schön verspielt, großartig. Hat so, ja, beides sozusagen wirklich so diesen Rhythmus treibend und dann irgendwie, ja, cool. Ich komme mit dem Kontrastück. Ich komme jetzt richtig mit Street Credibility daher. Eine Tanzformation aus Dresden. Ja, vielleicht. Oder machst du ein Kaltgetränk auf, was irgendwie rauscht im Kopf, ja? Okay. Die Tanzformation heißt Dosenstolz und kommt aus Dresden und hat so einen anderen Zugang. Heutzutage wird ja viel über Work-Life-Balance gelästert, dass das sozusagen hinderlich ist. Zum Beispiel, dass diese Republik irgendwie wieder einen Motor in den Arsch kriegt, wenn sie einen braucht. Ich weiß es gar nicht. Es gibt aber auch eine ganz andere Art von Kritik an dieser Work-Life-Balance und die kommt von der anderen Seite, nämlich von Tanzformationen, die Dosenstolz heißen. Das Album aus dem Jahr 22 heißt Nie wieder Arbeit. Und hier wird ein Hobby, welches vielleicht auch das Arbeiten gehen ein bisschen verkompliziert, in den Mittelpunkt gestellt. Und ich weiß, es ist alles, ich mag's, weil es einfach so schön auf den Tisch gerotzt ist. Deswegen hören wir jetzt das Lied Saufen.

0: Dosenstolz, nie wieder Arbeit. Yes. Getreu dem Motto, mach dich doch selbst kaputt, bevor es jemand anders tut, saufen. Ich finde, trotz aller Stumpfheit, es hat was. Es reißt mich irgendwie auch weg. Ich mag es manchmal wirklich genauso knüppelhart vor den Kopf, was so Punkrock angeht.
1: Klingt nach einem Konzept.
0: Ja, ja, cool. Die ganze Platte, schön. Und auch hier, wie gesagt, Work-Life-Balance mal von der anderen Seite betrachtet, auch wichtig.
1: Okay, die Kombination aus den wichtigen Schlagworten zur Band Dosenstolz, Dresden und Saufen gibt mir eine Anschlussgeschichte. Vor, weiß ich nicht, 20 Jahren ungefähr war ich mal in einer Chemiefabrik in Dresden. Wahrscheinlich ist das ja 20 Jahre, vielleicht so 20 könnte ich hinhauen. Und wir wollten dort eine Legende sehen. Und zwar den Iggy Pop Finnlands. Was wir auch geschafft haben. Der Iggy Pop Finnlands lief mit einer Schweißerbrille bekleidet und so einem riesigen Anorak, so sah aus wie aufgepumpte Ballonseide mit so Strichtarn durch die Gegend und hielt immer so eine Flasche, ich dachte erst Wasser, aber es war wohl Schnaps in der Hand und lief so vor seinem Auftritt schon eine ganze Weile mit dieser Flasche rum. Ging dann zum Konzert auf die Band, seine Band hat aufgebaut, nahm das Mikrofon, wollte reinschreien, hob das Mikrofon so über seinen Kopf, um dann von unten reinzubrüllen und fiel mit dem Ding einfach ins Schlagzeug. Das Schlagzeug kaputt und noch bevor das Lied auch nur 3 Takte war, war das Konzert vorbei.
0: Ich weiß gar nicht, was steht im Vertrag? Kriegt man dann die Gage?
1: Jetzt könnte man sagen, das ist ja schade, aber eigentlich war das die konsequenteste Art und Weise des Auftrittes, den Pelle Millionär überhaupt hätte liefern können.
0: Absolut,
1: und deswegen bin ich großer Fan bis heute von Pelle Millionär, der jetzt hier von seiner, sagen wir mal, dritten Single überhaupt kommt und uns ein kleines Liedchen namens Rakastava Voima fiedelt.

0: 1979 ist die Single erschienen, auf der B-Seite Rakastava Voima zu finden ist, von Pelle Miljoona und 1980. Ich spreche das mal auf Deutsch aus, weil Finnisch mir ohnehin vollkommen verschlossen wäre an dieser Stelle.
1: 1980 auf Finnisch, ja.
0: Schöner Grism und Blues
1: Sehr, sehr, sehr, sehr fein.
0: geprägter früher Punkrock-Song, ja.
1: Ich mache mal was Aktuelles weiter. Soll demnächst auf Ichi Ichi Records aus Frankfurt rauskommen. Eine Tanzformation, die mir empfohlen wurde von einem Außendienstmitarbeiter, der den einen oder anderen Tipp mal gelegentlich rüberreicht. Wir Fachleute würden, wenn er ein Vogel wäre, sagen, es ist der Zinkis Emphilicus. Und ja, und er hat mir die Tanzformation
0: Grüße.
1: Hundefutter nahegebracht. Die kommen aus St. Gallen. Und haben irgendwie sich da 23, im Jahr 23 zusammengefunden, um ein Album aufzunehmen, welches Flacher Teller heißt. Und von diesem Album habe ich ein Lied runtergepickt, auch auf Empfehlung, das heißt Tod. Und das klingt wirklich gut, auch
0: Das
1: textlich,
0: klingt ne? ganz verführerisch.
1: Ja.
0: Alles zusammengenommen ist schon
1: Ja.
0: schön.
1: Ja.

0: Ja, schöne Triple zusammengestellt, die alle irgendwie zum Tod führen. Das könnte eigentlich so in einer fortgeschrittenen Abendsause ein wunderschönes Spiel gewesen sein, sich zusammenzureimen, was alles zum Tod führt oder zum Krieg halt, je nachdem. Die Transformation Hundefutter aus
1: Ja.
0: St. Gallen. Danke für diese Empfehlung. Tod hieß das Liedchen. Kann man wirklich sich anlauschen. Gibt's bei Bandcamp.
1: Hätte auch noch eine Minute länger sein können und ein
0: Ja,
1: paar mehr Varianten. Hätte ich mir durchaus gefallen lassen.
0: aber ich, es hat genau dieses, geht, könnte noch weitergehen, ist eigentlich gut, ne? Man kann auch, das ist auch
1: Ja,
0: gefährlich bei
1: genau.
0: solchen
1: Ja.
0: Wortwitzeleien, dass es überreizt und dann, hätten sie mal lieber eher aufgehört. Sozusagen. Könnte auch ein Fazit sein, hier ist
1: Korrekt.
0: es gut gelungen. Gut den Absprung
1: Ja, bei
0: geschafft.
1: unserem kleinen lustigen Musikmau-Mau lege ich jetzt auf deine 7 auch eine 7 und zwar aus Taiwan kommen Spit. Und die sind ganz flott an ihrer Gitarre.

0: Lied über die Abneigung gegenüber Südfrüchten. I Hate Banana von Spit aus Taiwan. Eine Empfehlung aus dieser lieblichen Musik- und Kultursendung auf dem Freien Senderkombinat. Neue Musik aus China, auch sehr empfehlenswert für Weit- und Fernhörende des Freien Senderkombinats.
1: Sehr schön, auch sehr energetisch. Ich bin immer so fasziniert, was für Wutanfälle so aus dem asiatischen Raum so kommen. Ne? Irgendwie scheint man da auch ein bisschen auf den Punkt zu wollen. Sehr schön. Ganz anders daherkommt, ist eine Tanzformation, die ich vor 2 Wochen hier schon mal angeteasert habe, die gerade ein neues Album draußen haben. Das heißt, der Irrtum hat mal wieder gewonnen. Die Tanzformation heißt Jazz und ich habe sie letzte Woche auftreten sehen können. Und vielleicht wart ihr in Leipzig, in Berlin, ich glaube Hamburg waren sie auch gewesen, weiß ich gar nicht.
0: Hamburg auch, ja.
1: Und habt euch Jazz angeguckt, dann habt ihr hoffentlich genau dasselbe wunderbare Konzert sehen können, welches mich ja tatsächlich zum Fanboy noch ein bisschen her hingezogen hat. Ich habe mir die Platte gekauft, da ist jetzt auch Textheft drin, was teilweise auch schwieriger zu lesen ist, wie es auch zu verstehen ist. Aber mit viel Mühe kriegt man so raus, was die Lyrics so sollen, es passt. Es ist schön aufgemacht, auch schön buntes Vinylplatte, läuft von innen nach außen, auch mal wieder was Schönes, ein kleiner Gimmick drin. Und ich kann eigentlich nur sagen, danke Turbo Discos, dass ihr das so macht alle miteinander.

0: Könnt ihr euch in den nächsten Ausgaben dieser Sendung drauf freuen? Wird es noch das ein oder andere Stückchen reingestreut kriegen, bekommen? Die Transformation Jazz. Ja, großartig, oder? Ich finde es wirklich sehr bewegend, was sie da hingelegt haben. Der Irrtum hat mal wieder gewonnen, heißt die Scheibe. Ich glaube, die ist auf 100 limitiert, stand im Internet. Das heißt, wenn ihr wirklich vinylisiert nach Hause gehen wollt oder zu Hause bleiben wollt, eilt euch, Hobbits.
1: Ja, kann man so genau so machen. Und da ich das nicht habe, wohl aber von der Band hörte und nur Gutes, nicht nur hier in dieser Sendung, freue ich mich auf die Häppchen, die du streuen wirst in den nächsten Wochen. Ich bin auch von einer Band nicht weggekommen, die ich unlängst live sehen konnte, was auch zum wiederholten Mal der Fall war und mich sehr beruhigt hat, weil ich erst dachte, die sind vielleicht gar nicht mal, das war so ein bisschen vage, ne? Weil der Herr John Lydon ja doch auch ein wenig wankelmütig in seinem Geisteszustand schien, zeitweilig. Vor unserer Haustür unlängst war er wieder ganz fit im Kopf und machte gar keinen schwierigen Eindruck, sondern einen sehr angenehm und ich glaube auch nicht zuletzt deswegen hat mich das Konzert von Public Image Limited bis heute so im Hinterkopf bewegt und Poptones gab es an dem Abend und Poptones gibt es jetzt auch hier allerdings in einer Peel Session Variante und nicht in der von der zweiten LP/Metalbox.

0: Dezember 79 BBC aufgenommen und ausgestrahlt. Poptones von Pill Public Image Limited.
1: Und wir machen einen Schritt in die Gegenwart. Musikalisch nach Buenos Aires, Argentinien. Da kommt ein Duo her, die irgendwie zwei Ladies oder als weiblich zu lesende Person, die so ein bisschen 80er-Jahre-Charme, Riot Girl und IBM-Kram irgendwie in den Topf hauen, um sich darüber zu beklagen, was die Ex-Liebe sozusagen für Abschaum ist. Escoria heißt das nämlich, das Liedchen. Vinilica heißt die Transformation. Und ja, klingt gutlauniger, als der Text eigentlich daherkommt.

0: Sudacomo Chica heißt die EP, die im letzten Monat rausgekommen ist in Buenos Aires in Argentinien von Vinilica, die Escoria hier vorgetragen haben. 4 Songs sind drauf, alle in diesem, ja doch, sehr tanzbaren Style. Cool.
1: Elektrohacker.
0: Ja, ja.
1: Slow-Mo aus Melbourne, einer Stadt, die du ja ganz oft am Wickel hast, ja? Wenn es so um Musik geht. Und aus diesem riesigen Napf an tollen Bands, die da so rumzuspringen scheinen, kommen eben auch Slow-Mo. Und von denen hören wir jetzt Carless and Strange.

0: Slow-Mo nicht mit Carless, sondern Careless and Strange. Da stand ein Saxophon drauf und das wird natürlich geprüft, aus Prinzip, wie du weißt.
1: Ja, muss, muss, muss. Auch was man dann zum Schluss immer sich dann als Fazit rauszieht, geprüft werden muss. Das ist
0: Freies
1: erstmal
0: Land
1: so,
0: noch.
1: genau so. Jacket Burner hatten wir schon mal eine Weile hier vor einer Weile aufliegen gehabt, der ja immer wieder bei Goodbye Boosie Digital auflegt. Dieses kleine, nette, zarte Label, was in Teramo in Italien beheimatet ist. Und der hat eine neue LP rausgebracht, die heißt Pick Vomit Sessions. Und der Opener auf dieser LP heißt Missing Person. Und geht gleich gut ins Ohr rein, finde ich.

0: Ja, hat er wohl den korrekten Punkrock-Song Baukasten-Set irgendwie erwischt. Es klingt hochgradig vertraut und gleichzeitig hochgradig faszinierend. Missing Person, Jack Burner, rausgebracht ganz frisch gerade das neue Album, welches heißt Pick Vomit Sessions. Gut bei Boosie Digital im Internet zu lauschen, bei Bandcamp. Ich mag das. Es hat so schön Interface-Rock, so ist das.
1: Jetzt können wir mal direkt im Live-Vergleich die Produktionsqualitäten in den oder Entwicklungen oder Veränderungen oder Ansprüchen in den letzten 30 Jahren betrachten. Wenn wir nämlich in 40 Jahre Mother Juno reinhören von The Gun Club, von denen ich jetzt nochmal den großartigen Herzschmerz-Song Hearts rausgesucht habe.

0: Gun Club mit Hearts und ja, einer der besten nicht singen könnenden Sänger der Rockmusikgeschichte, Jeffrey Lee Pierce, ist im März vor 30 Jahren verstorben, also auch schon ganz lange nicht mehr dabei und auch damit The Gun Club beendet, obwohl ja immer noch Kram rausgebracht wird, irgendwelche Aufnahmen von ihm alleine im Studio zu The Gun Club gemacht und so. Ich habe immer mal Ohren dran gehalten. Das ist in der Regel echt, da muss man schon Die Hard Fan sein, um das noch irgendwie zu mögen. Aber wo Gun Club ansonsten draufsteht und so bis 1990, kann man da eigentlich immer reingreifen.
1: Wir gehen mal nach Madrid. Dort gibt es eine Tanzformation, die schon ja, eine Weile posiert und jetzt alles, was sie, glaube ich, oder einiges von dem, was sie gemacht haben, zusammen auf einer LP rausgebracht haben. Bei Flexi-Discos, die LP heißt Sextape und so heißt auch die Tanzformation mit Doppel-G geschrieben, falls jetzt irgendjemand suchen will und was anderes findet, weil er vielleicht die Buchstaben nicht richtig setzt. Das ist
0: Ganz
1: Trio,
0: ungünstige
1: hat ganz
0: Kombination.
1: frisch rausgehauen. Das Liedchen Piti, was eigentlich ein älteres ist, aber ja, nochmal neu und so weiter und so fort, ihr wisst schon. Madrid Pünk.

0: Und ich habe nochmal nachgeschaut, aus dem Jahr 2022 und 2023 sind die Aufnahmen, die auf dem aktuellen Album von Sextape enthalten sind und ja, bei Flexidiscos rausgekommen. Könnt ihr gucken, ne? Findet ihr.
1: Okay, gleiches Jahr von der Band, die ich jetzt dabei habe. 2023 ist die vorletzte LP veröffentlicht worden von Stuck. Dein Melbourne ist mein Chicago. Ja. Und genau da kommen die her. Und wir hören jetzt von dieser kleinen Band Do Not Reply.

0: Krass schön.
1: Gut, wa?
2: Ja, stuck. Faszinierend. Ich war auch nicht so auf dem Kompass. Stuck. Krass.
1: Ey, Leute. Frequency ist die LP dazu.
2: Ja, toll. Ist die auch komplett so in dieser Art? Schön? Ja, so?
1: Ja,
2: so,
1: ja? Schön. Ja.
2: Sehr, sehr schön. Schön. Müssen wir auch nochmal durchgehen.
1: Das war's, wa?
2: Ja, Leute. Haut rein.
1: Wir sagen Tschüss.
2: Alle Zuhörenden
1: in haut rein in Leipzig, in Berlin, in Neumünster, in Flensburg, in Hamburg und in Dublin.
2: Und in Halle, Leute.
1: Und in Halle.
2: Wir verabschieden uns mit einer kleinen Hymne von den Nightwatchers. Hatte ich letztes Mal mit und wir hatten uns irgendwie so drüber gefreut, dass es doch nochmal einen Nachschlag braucht.
1: Tschüss, liebe Tipperer.

0: In Leipzig läuft aktuell das Fanfestival rund um das Finale der UEFA Conference League. Auf dem Marktplatz gibt es noch bis Mittwoch Konzerte, Public Viewing und verschiedene Mitmachangebote für Fußballfans. Für die Veranstaltungen wurde der Wochenmarkt vorübergehend auf den Augustusplatz verlegt. Außerdem rechnet die Stadt in den kommenden Tagen mit vielen internationalen Gästen und einem erhöhten Besucheraufkommen in der Innenstadt. Rund um das Finale sind auch zusätzliche Sicherheitsmaßnahmen und verstärkte Polizeipräsenz geplant. Das Endspiel der UEFA Conference League findet am Mittwoch in Leipzig statt.
1: Obwohl heute gar kein Spiel übertragen wird, kann auf dem Markt bis in den Abend hinein gefeiert werden. Unter anderem um 20.30 Uhr beim Konzert mit der erfolgreichen Sängerin Alice Merton.
0: Das Schauspiel Leipzig lädt heute Abend zu einer öffentlichen Probe des Stücks Wüste ein. Besucherinnen und Besucher können dabei einen Einblick in die Arbeit von Regie und Ensemble bekommen und erleben, wie eine Theaterproduktion kurz vor der Premiere entsteht. Die öffentliche Probe beginnt am Abend im Schauspielhaus und gehört zum Rahmenprogramm der kommenden Inszenierung. Die Premiere des Stücks ist für Anfang Juni geplant. Mit dem offenen Probeformat möchte das Schauspiel Leipzig Interessierten einen direkten Zugang zu der Theaterarbeit ermöglichen.
1: Bis zum Montag gehörte Leipzig den Schwarzgekleideten des Wave Gothic Festivals. Doch das ändert sich schnell. Ab jetzt übernehmen die Engländer die Stadt. Zum Finale der Conference League zwischen Crystal Palace und Rayo Vallecano, Entschuldigung für die Aussprache, am Mittwoch 21 Uhr reisen nach Bildinformationen knapp 18.000 Fans von der Insel an. Eine Faninvasion, die selbst den Leipziger Flughafen an seine Grenzen bringt. Das waren die Kurznachrichten.
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Hallo und herzlich willkommen. Heute gibt es Ausgabe Nummer 588 von Radio DARC. Das Datum der Erstveröffentlichung ist Freitag, der 15. Mai 2026. Wir laden Sie ein, in der kommenden Sendestunde allerlei spannende Neuigkeiten und Berichte aus der spannenden Welt der Funktechnik kennenzulernen. Ich bin Cody Farrin und werde Sie durch die kommende Sendestunde führen. Immer am 1. Mai-Wochenende findet der Schlösser- und Burgentag statt und auch die Funkamateure sind da meist nicht weit mit irgendwelchen Aktivierungen. Von einer solchen in der rheinland-pfälzischen Stadt Limburger Hof berichten wir in diesem Programm. Ja, Amateurfunk ist wahrlich eine Obsession. Und dazu haben wir zum Start einen richtig fetzigen Disco-Titel aus den 80er Jahren. Hier ist die US-Gruppe Animotion mit Obsession.

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1: Heute mit diesen Themen. Radio DARC zu erneutem Frequenzwechsel gezwungen. Belgische Streitkräfte rufen Funkamateure zur Unterstützung auf. Auszeichnung für neuartiges Konzept bei DX-Expeditionen. Video aus der Stratosphäre und Funkevent zu 800 Jahren Parchim. Am Mikrofon Conny Farren. Der am 3. Mai durchgeführte Frequenzwechsel der Radio DARC Hauptsendung auf 6070 kHz hat entgegen aller Erwartungen zu starken Empfangsproblemen in Ost- und Süddeutschland geführt. Im Westen war jedoch eine deutliche Verbesserung zu verzeichnen. Um die aktuellen Probleme zu beheben, hat sich das Redaktionsteam zu einem kurzfristigen Wechsel zurück auf 9600 kHz entschlossen. Es wird jedoch an einer besseren Lösung gearbeitet. In Frage kommt eine Aussendung im 41-Meter-Band, etwa auf der Frequenz 7380 kHz. Das könnte nach bisherigen Erkenntnissen einen Kompromiss darstellen, um den Empfang unter den gegebenen Ausbreitungsbedingungen sowohl in Ost- als auch in Westdeutschland im Sommer stabil zu halten. Wir halten Sie auf dem Laufenden. Bitte beachten Sie hierzu auch die Radio DARC-Webseite. Es ist ein eher ungewöhnlicher Aufruf. Das belgische Verteidigungsministerium sucht im Rahmen seines Programms Innovation for Defense gezielt die Zusammenarbeit mit der Amateurfunk-Community. Vom 22. bis 24. Mai 2026 findet dazu im Ausbildungszentrum für Kommandos in Marche-les-Dames bei Namur das Innovationswochenende Battlefield of Things 3 statt. Die Erfahrungen aus jüngsten globalen Konflikten zeigen, dass das elektromagnetische Spektrum in militärischen Auseinandersetzungen zum kritischen Faktor geworden ist. Ob Drohnen, Breitbandstörsender oder mobile Radarsysteme, das Funkfrequenzspektrum ist heute ein dicht besiedelter und hart umkämpfter Raum. Dabei ist es lebenswichtig, Signale in Echtzeit zu erkennen und zu identifizieren. Doch stoßen starre militärische Beschaffungsprozesse oft an ihre Grenzen, weshalb man nun in unserem Nachbarland auf die Agilität und das Spezialwissen der Maker-Szene und der Funkamateure setzt. Die Organisatoren betonen, dass gerade das fundierte Praxiswissen über Antennenbau unter improvisierten Bedingungen, Wellenausbreitung in schwierigem Gelände sowie der versierte Umgang mit Software-Defined Radio für die Entwicklung neuer Prototypen von unschätzbarem Wert ist. Gesucht werden daher keine Theoretiker, sondern pragmatische Macher mit Hands-on-Erfahrung, die bereit sind, in multidisziplinären Teams bestehend aus Soldaten, Ingenieuren und Studenten innerhalb von 2,5 Tagen funktionstüchtige Lösungen zu entwickeln. International nehmen solche Kooperationen zu, weil die Flexibilität des Amateurfunks oft schneller praktikable Lösungen bietet als klassische Rüstungsprojekte. Aus Sicht des Amateurfunks bietet die Veranstaltung nicht nur die Chance, die Relevanz des eigenen Hobbys in einem sicherheitspolitischen Kontext zu unterstreichen, sondern ermöglicht auch einen tiefen Einblick in aktuelle technologische Trends der Verteidigungstechnik. Mehr Informationen auf der Webseite der belgischen Streitkräfte. Zwei DX-Expeditionen wurden kürzlich für ihren komplexen Betrieb mit Remote Equipment ausgezeichnet. Sie wurden von der Northern California DX Foundation gewürdigt und mit dem DX Excellent Award ausgezeichnet, der nun zum 5. Mal verliehen wurde. Der NCDXF-Vorstand wählte die DX-Expedition nach Desecho Island unter dem Rufzeichen Kilo Papa 5, Schräger November Papa 3 Victor India sowie die Papa Juliet 6 Yankee Jugend DX-Expedition nach Saba Island aus. Beide Unternehmungen nutzen ferngesteuerten Amateurfunkbetrieb. Die Desecho DX-Expedition war sogar zu 100% ferngesteuert und zudem solarbetrieben. Das Team musste strenge Richtlinien des US Fish and Wildlife Service befolgen, um eine minimale Belastung der Umwelt sicherzustellen. Das bedeutete keine Generatoren, keine Endstufen und keine herkömmlichen Richtantennen. Die Papa Juliet 6 Yankee-Jugend DX-Expedition wurde aufgrund der Beteiligung junger Funkamateure aus aller Welt ausgewählt. Die Operatoren verbrachten 2 Wochen auf der Insel Saba. An dieser eher traditionell gestalteten Aktivierung nahmen auch einige DX-Expeditionsneulinge teil. Ergänzt wurde sie durch Remote-Funkgeräte, die von bis zu 30 jungen Funkamateuren aus aller Welt bedient wurden. Die technisch komplexe Konfiguration wertete die NCDXF in vielerlei Hinsicht als Erfolg, vor allem als Investition in die Zukunft des Amateurfunks für die nächste Generation. Über das Für und Wider des Remote-Betriebs bei DX-Petitionen wird sich auch ein Artikel von Steve Horicky, Oscar Mike 3 Juliet Whiskey in der Juni-Ausgabe der Clubzeitschrift CQDL befassen. Nach der erfolgreichen Bergung der Nutzlast des auf dem Funktag Kassel gestarteten Stratosphärenballons konnten die Datenspeicher der Bordkamera ausgewertet werden. Letztere hatte während des gesamten Flugs rund 4 Stunden Videomaterial aufgezeichnet. Aus dem Material hat Manuel Bülow, Delta Oscar 5 Tango Yankee, ein Video zusammengestellt und auf seinem YouTube-Kanal veröffentlicht. Es zeigt die einzelnen Phasen der Mission, von den Startvorbereitungen über den eigentlichen Ballonstart bis hin zum Aufstieg in große Höhen. Besonders spektakulär ist der Moment, in dem der Ballon in etwa 28.000 Metern Höhe platzt. Anschließend folgt der Sinkflug der Nutzlast inklusive der nicht ganz alltäglichen Landung in einem Baum, die den Abschluss der Reise bildet. Darüber berichtet Ben Jordens, Delta Oscar 1 Bravo Echo November, für das Ballonteam. Die Mitglieder des DARC-Ortsverband Ludwigslust begleiten das Jubiläum 800 Jahre Parchim mit einem Funkevent. Dazu wird das Sonderrufzeichen Delta Lima 8 00 Papa Charlie Hotel mit dem Sonder DOK 800 PCH im Zeitraum vom 20. Mai bis 9. August in Telegrafie, Phonie sowie auch in Digital Modes auf den Amateurfunkbändern aktiviert. Als extra Bonus wird als kleiner Anreiz ein Diplom nach Erreichen der erforderlichen Verbindungsanzahl zum kostenlosen Download zur Verfügung gestellt. Parallel dazu läuft auch noch bis zum Jahresende eine Aktion zum V28-Aktivitätsdiplom. Hier sind einige Mitglieder des Ortsverbandes Ludwigslust sporadisch mit dem Clubstationsrufzeichen Delta Kilo 0 Lima Whiskey Lima in der Luft. Nähere Informationen zu diesen Jubiläumsaktionen auf www.qrz.com. Das waren unsere heutigen Meldungen aus der Funkwelt für Sie. Der nächste Titel ist ein Musikwunsch unseres Hörers Dieter Strömer, Delta Oscar 8, Delta Charlie, aus Dortmund. Er schrieb uns wie folgt. Hallo, liebe Funkfreunde. Ich wünsche mir gerne das Lied Adios Amor von dem Sänger Andy Borg. Das Lied erinnert mich an meine große Liebe, die ich im Jahr 1980 kennengelernt habe. Damals lief genau dieses Lied im Hintergrund. Nun ja, lieber Dieter, dann wollen wir hier auf Radio DARC die Erinnerungen an deine große Liebe und an das Jahr 1980 auffrischen. Und es liegt dieses Lied auf, genauso wie damals. Und es kommt nicht von einem Streamingdienst, sondern ganz analog von einer echten alten Vinylschallplatte, die wir für dich gerippt haben.

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1: Am 1. Mai-Wochenende gibt es traditionell immer den sogenannten Schlösser- und Burgentag. Hier sind viele historische Gebäude, meist kostenlos für die Öffentlichkeit, zugänglich, um diese Zeugen der Vergangenheit einem größeren Publikum vorzustellen. Wie fast immer bei solchen und ähnlichen Veranstaltungen sind auch hier die Funkamateure nicht weit. Sie nutzen diese Events zur Darstellung und Präsentation ihres Hobbys in der Öffentlichkeit. Mehrere hundert Amateure aus der ganzen Welt bauten ihre Stationen in Schlössern und Burgen auf und traten miteinander in Kontakt. Zur gültigen Aktivierung ist die Funkstation in einem maximalen Abstand von 1000 Metern zu einer Burg bzw. zu einem Schloss zu betreiben. Eine solche Funkaktivierung gab es in diesem Jahr im Schlosspark von Limburger Hof in Rheinland-Pfalz. Unser Mitarbeiter Michael Renner, Delta Delta 0, Uniform Lima, hat sie für uns begleitet.
2: Deutscher Burgen- und Schlössertag bei diesem schönen, ja fast möchte man sagen, Kaiserwetter. Ich stehe hier mit Daniel DK5 WP im Schlosspark von Limburger Hof.
3: Korrekt, ja.
2: Genau. Und der DRLC hat hier unglaublich viel aufgebaut. Viele Menschen in blauen Shirts und das schauen wir uns jetzt an. Daniel ist Ortsverbandsvorsitzender von Limburger Hof, Kilo 42 und zusammen mit K06 Ludwigshafen macht ihr hier diese Castle on the Air Aktivierung.
3: Und ganz vielen Freunden und Mithelfern natürlich, unter anderem auch dir.
2: Ich habe Tragen geholfen, so ist gutes Deutsch, genau.
3: Und nicht so knapp, ja, vielen Dank nochmal dafür.
2: Was haben wir an Stationen?
3: Oh, relativ viele sogar. Was haben wir aufgebaut? Hier hinterm Turm oder am Turm die klassische Kurzwelle, wie man sie kennt, SSB-Phonie, sozusagen den kleinsten gemeinsamen Nenner, weltweite Kommunikation, interkontinental. Und ganz oben darauf auch noch die URF-VRF-Station, 2,70 Meter SSB, wo wir auch uns sozusagen im lokalen Umfeld hier mit den anderen Aktivisten auf ganz viele Burgen und so weiter und Schlössern schon getroffen haben und Skets ausgemacht haben am 1. Mai am Deutschen Burgentag. Dann auch super spannend hier das neu aufkommende Thema, der Art Bürgerfunk, wenn man so möchte, Mesh-Core, Mesh-Testic, alles LoRa-Geschichten, die gerade im Aufbau, im Kommen sind, super niederschwellig sind und auch sozusagen für den Bürger interessant, weil man keine Zulassung zum Amateurfunk benötigt und das Ganze im ISBN-Band funktioniert. Wie man sieht, super viel Interesse und geht durch die Decke.
2: Dann gibt es noch eine kleine Übungsfuchsjagd für die Kinder?
3: Richtig, die hatten wir auch schon. Also nicht nur Übungsfuchsjagd, sondern so eine Art Schnupperfuchsjagd. Können wir auch ein bisschen weiter aufbohren. Hier im kompletten Park sind Füchse oder Füchse versteckt. Und,
2: kleine Sende. Ich finde Fuchsjagd ein wahnsinnig martialisches Wort. Aber es ist Amateurfunkpeil, nicht?
3: Gott sei Dank, ja. Also weitgerecht werden dort elektronische Füchse identifiziert mit kleinen Peilgeräten. Und für Groß und Klein, also wir hatten jetzt schon ganze Familien hier. Das ist schon ein Eingangstor, was die Leute neugierig macht und wird wirklich, wirklich sehr, sehr stark besucht. Ja.
2: Du hattest eingangs von der UKW-Station oben berichtet. Wir sind ja hier im Rheingraben. Also wer es nicht weiß, Limburger Hof heißt wirklich Limburger Hof, ein Wort, im Rheingraben. Und der erstreckt sich ja fast gerade von Freiburg bis Frankfurt ungefähr.
3: Direkt bis in den Taunus, ja.
2: Kommt man dann auch so
3: absolut,
2: weit?
3: Absolut, okay. Ja. Also nicht nur das, ne? Also je nachdem, was wir haben da wirklich ganz, ganz findige Spezialisten. Ich weiß nicht, ob das heute auch ausgeübt wurde. Mit jeglicher Art von Skettern arbeiten die. Aber nichtsdestotrotz, wir kommen wirklich bis zum Rheinfall, wie man schon sagen, bis nach Freiburg, da wo der Rhein
2: entspringt.
3: Dort runter, bis nach Wörth, klappt das einwandfrei und bis in den Taunus. Und natürlich haben wir Funkamateure ja auch Relaisfunkstellen. Das war natürlich auch ein super faszinierendes Thema, das auch mal auf der Karte zu visualisieren, auf dem großen Monitor und den Besuchern und Besucherinnen einen Einblick zu machen, was haben wir eigentlich an Infrastruktur, ne? Sei es Relaisfunkstellen, sei es Hemnet-Knoten oder jetzt neuerdings halt auch die ganzen Mesh-Knoten, die auch teilweise von Funkamateuren betrieben werden, wo wir auch aktiv in der Region fördern. Hier Hochschule Ludwigshafen zum Beispiel, in Mannheim soll jetzt auch noch einer kommen, hier Achim und so weiter auf der Kalm mit, hier haben schon einen Betrieb. Also das floriert richtig gut, das ist, schweißt auch zusammen und macht Laune, gemeinsam da was zu bewegen.
2: Wenn ich manchmal seltsam schaue, liegt es an den Papageien, die hier frei lebend sind. Kaum zu erkennen. grün in grün. Also die haben wirklich die Farbe der Bäume hier und die fliegen überall rum, sind freilebend. Halsbandsittiche, der Naturschutzbund der NABU führt sie als heimische Art. Und ja, hier ist einfach so warm, also nicht nur heute, auch absolut generell.
3: Die Toskana der Deutschland, sagt man.
2: Ja, ne? Also die Pfalz ist ja die Toskana Deutschlands. Die leben hier frei und ich glaube zwischen Freiburg und Düsseldorf zumindest sind die anzutreffen. Also das erklärt manchmal meinen verwirrten Blick, wenn ich hier nach oben schaue. Ja. Aber lass uns doch zurückkommen zu Meshcore. Ich gehöre ja noch zur Generation Meshtastic. Ja. Wo sind denn da die Unterschiede?
3: Ich bin da auch nicht super sonderlich weit drin. Ich habe mir natürlich auch eine eigene Station aufgebaut, aber bin auch selbst ein bisschen im Umzug und unter Dach bin ich nicht so ganz performant aufgestellt. Aber ich meine, dass das Routing sich um einiges verbessert hat. Die Intelligenz hinten dran ist eine andere. Der Algorithmus bzw. das Übertragungsmedium sowieso, der Ether, aber das Übertragungsverfahren bleibt gleich, nur das Protokoll ist ein anderes. Und die Vorteile, die das Mesh Core halt birgt, sind auf der einen Seite halt dieses intelligente Routing und diese Verschlüsselung hinten dran, von A nach B kommunizieren zu können.
2: Routing dann über das Internet?
3: Nein, nicht. Zum Glück nicht.
2: Das macht ja Meshtastic mit den MQTT-Servern.
3: Richtig, genau. Und das ist komplett autark. Und wenn ich das richtig verstanden habe, dann baut sich das Ding, also das Netz, im Prinzip instantan auf und erkennt anhand sozusagen der Feldstärken, wie viel dB Mikrovolt wo ankommen und routet dann im Prinzip den perfekten Pfad und macht auch Redundanzen, wenn etwaige Knoten ausfallen könnten.
2: Gehen wir rüber zum Schloss.
3: Gerne, wir haben nämlich noch viel mehr. Richtig.
2: Und solange wir uns auf den Weg machen, genau, hast du noch gar nicht gesagt, habe ich noch gar nicht gesagt, hatten wir im Vorgespräch, im Schloss sind nochmal zwei Stationen aufgebaut.
3: Genau, richtig.
2: Einmal QO100, also Satellitenkommunikation, und dann nochmal FT8 und dann nochmal Whisper. Also drei Stationen eigentlich, wobei Whisper läuft von alleine. Während wir rübergehen, bitten wir Conny Ferren, das hattest du vorhin schon geäußert, von Rheingold, Neue Deutsche Welle, Dreiklang.
1: Ja, Rheingold mit Dreiklang-Dimensionen spielen wir natürlich jetzt für euch gerne. An dieser Stelle möchten wir auch noch auf den YouTube-Kanal von Micha, Delta Delta 0 Uniform Lima, hinweisen. Dort ist seit einigen Tagen auch ein Video von der Burgenaktivierung in Limburger Hof eingestellt.

0: Wer erwartet hatte, dass wir außer Atem sind, müssen wir enttäuschen. Es sind 200 Meter, aber es sind 200 Meter, die es in sich haben, denn es ist die Grenze zwischen zwei Locator-Feldern. Ja. Dort drüben JN49E.
1: Echo Juliet.
0: Genau. Und hier Juliet November 49 Echo Kilo. Genau. Jetzt sind wir aber wirklich vom Schloss. Es gibt einige Antennen, die aufgebaut sind. Parabolantenne. Wir haben eine sehr lustige schwedische Armeeantenne für die höheren Bänder. Wir haben diese Whisper-Antenne Endfett, die montiert wurde. Aber was erwartet uns im Schloss an Stationen?
1: Ja, gut, dass du fragst. Wir haben hier einmal die Q100-Antenne im Hintergrund. Q100, Satellitenfunk mit geostationären Satellit. Wer kennt es nicht? Ich glaube, da wirst du auch gleich nochmal aktiv werden, habe ich gehört.
0: Okay, okay.
1: Ja, da haben wir noch was vorbereitet.
0: Der Durchmesser, das werden so um die 60 cm sein, ja, würde ich mal schätzen.
1: Genau, das ist schon so
0: 60 cm, nicht?
1: Gutes Maß, um das halbwegs performant,
0: ja,
1: genau, hinzubekommen. Richtig, ja.
0: Brauchst nicht allzu viel Leistung.
1: Ja, genau. Hinten dran die Discon-Antenne. Da hast du,
0: Discon-Antenne. Discon. Die Form kam mir bekannt vor. Discon kennt man sonst nur von den höheren Bändern. Aber gibt es auch für Kurzwelle. Wir konnten 40 Meter abstimmen. Wir konnten
1: Wahnsinn, cool.
0: 20 nicht. 17, 15 und 10 Meter. Hat funktioniert. Einiges davon auch mit dem nicht ganz so tollen Tuner vom FTX1, aber der ICOM, der Tuner, Wahnsinn, der macht natürlich alles. Aber wir waren bei QU100, als ich dich unterbrach.
1: Genau, wir haben da drin auch eine QU100-Station aufgebaut und da wollten wir dich eigentlich auch gleich mal mit drin verhaften.
0: Ja gut, dann gehen wir gleich rein. Wir sind jetzt im Schloss und ich bekam eine Turboschulung zu dieser QU100-Station über diesen geostationären Satelliten 36.000 Kilometer weit draußen. Und ja, ich weiß, was zu tun ist. Ich nehme jetzt das Mikrofon, rufe CQ und lass mich überraschen, wer mir antwortet. CQ Satellite, CQ Satellite, das ist Delta Quebec 9, Lima, Delta Quebec 9, Lima ruft CQ 100.
2: Delta Quebec 9 Lima, hier ruft Delta Delta 1 Uniform Sierra.
0: Ich unterbreche die Aufnahme hier kurz, denn ich glaube, man muss zwei Dinge nochmal nachschicken. Zum einen mit Matthias, DD1 US, in der Nähe von Freiburg hatte ich ein sehr, sehr nettes Gespräch. Aber so nebenan, wie es in der Aufnahme rüberkommt, ist es nicht, denn das Signal war doch verrauscht. Und deswegen hatte ich das mit einer KI ein bisschen nachbearbeitet, um dieses Rauschen zu reduzieren. Was man aber auch hört, ist das Echo meiner eigenen Stimme, denn ich spreche ja in das Mikrofon rein, der Empfänger läuft derweil weiter und deswegen höre ich mein eigenes Signal zurück. Der Trick ist, man darf sich davon einfach nicht beeindrucken lassen. Ja, und kaum waren Matthias und ich fertig, rief auch noch Papa Yankee 2 Sierra Foxtrot Yankee aus Brasilien rein und auch mit ihm hatte ich ein wirklich sehr, sehr schönes Gespräch über diesen Q100-Satelliten.
3: Delta Quebec, question mark. The Papa Yankee 2, Sierra Foxy Yankee. Okay, Delta Quebec 9 Lima, Papa Yankee 2, Sierra Florida Yankee. Papa Yankee 2, Sierra Florida Yankee, over.
0: Es gibt eine weitere Station zu beschreiben. Wir haben hier den Norbert, er ist großer Fan von FT8, also dieser digitalen Betriebsart an seinem Rechner, der leider so ein bisschen einen Schaden genommen hat beim Transport. Aber Norbert, was ist für dich die Faszination an dieser digitalen Betriebsart?
4: Also für mich ist besonders faszinierend, dass man diese Betriebsart rein visuell ausführen kann. Zum einen, ich bin hörgeschädigt, ich habe also mit normalen akustischen Betriebsarten ein Problem. FT8 kann ich problemlos arbeiten, kann mein Hobby als Funkamateur weiter ausführen, trotz Hörschaden. Das ist ein Vorteil dieser Betriebsart. Und das andere ist, dass man mit sehr kleiner Leistung und auch mit ganz normalen, bescheidenen Antennen sehr große Reichweiten erzielen kann. Und auch so DX, weit entfernte Stationen, die man unter normalen Umständen eigentlich nie arbeiten kann, sind mit FT8 wunderbar zu erreichen. Und das macht für mich diese besondere Faszination dieser Betriebsart aus.
0: Du hast mir ein schönes Stichwort gegeben, wunderbar zu erreichen. Was hast du denn schon erreicht?
4: Gerade kürzlich habe ich eigentlich das absolute Highlight in meinem bisherigen Funkerleben, das waren die Bouvet-Inseln. Die konnte ich mit FT8 erreichen. Das war eine DX-Expedition, auch eine ganz entlegene Insel südlich, noch zwischen Afrika und Antarktis. Mhm. Und die ist auf, glaube ich, Platz 7 oder Platz 8 der meistgesuchten Funkgebiete. Und das wäre also mit einer normalen SSB-Verbindung oder CW-Verbindung von meinem Standort mit meinen Antennen aus nicht gegangen. Mit FT8 ging es.
0: Welche Sendeleistung hast du?
4: 60 Watt.
0: 60 Watt. Mhm. Das ist nicht ganz wenig.
4: Nö, es ist auch für FT8 nicht ganz wenig, aber selbst da musste ich 4 Stunden arbeiten.
0: Das heißt, 4 Stunden lang hast du versucht?
4: 4 Stunden lang habe ich, so wie jetzt Software hier auch, habe ich versucht, diese Station zu erreichen,
0: ja,
4: weil eben der Andrang sehr groß war. Und gerade bevor ich aufgeben wollte, genau in dem Moment, wo ich gesagt habe, nee, wird heute nichts mehr, dann kam es und kam die Meldung auf dem Bildschirm, das QSO hat stattgefunden.
0: Dank dir, gute Jacks noch.
4: Dankeschön.
0: Und ich glaube, wir gehen jetzt noch weiter zur Whisper-Station, die automatisch arbeitet. Und deswegen ist da gar nicht niemand an dieser Station. Und ich mal schauen, ob mir selbst was einfällt, das ich erzählen kann.
5: Als Whisper-Sender kam ein kleines Kästchen von Zachtec zum Einsatz. Klein wie 2 Päckchen Taschentücher macht dieses Gerät 200 mW Ausgangsleistung und es wurde teilweise betrieben von Solarzellen und teilweise auch aus dem Akku heraus, je nachdem, wie es mit der Sonne klappte. Angeschlossen waren sowohl eine GPS-Antenne für die Position als auch diese Endfett-Antenne, die draußen an der Fassade des Schlosses entlang geführt wurde. Eingebaut in diesem Zachtec-Sender waren Filter für 17, 15 und 10 und 6 Meter, aber nichts für andere Bänder, also nicht für 20 Meter, nicht für 40 oder anderes. Und da wir die Hochfrequenz nicht verseuchen wollten und natürlich auch die Endfett-Antenne nur auf 20, 15, 10 und vielleicht noch 6 Meter resonant war, waren wir von den Bändern doch sehr eingeschränkt. Trotzdem konnten Stationen erreicht werden oder sie erreichten uns in Europa auf den Kanaren, also Teneriffa, spanische Stationen und über Südamerika hinaus war das zu hören und dann natürlich immer ein guter Kandidat, die Georg von Neumeier Station in der Antarktis.
0: War ein schönes Event, ist auch immer noch ein schönes
1: Absolut.
0: Event.
1: Absolut, wir sind immer noch dabei. Ja.
0: Mit Besuchern, auch mit der Fuchsjagd für die Kinder und allem, was sonst noch mit dran hängt. Wünschen angenehme QSOs, 73 und bye bye.
1: Tschüss.
6: TQ Castles on the Air, TQ Castles on the Air. Hier ist Delta Quebec 9 Lima. Delta Quebec 9 Lima ruft TQ Castles on the Air. Aus Limburger Hof, Locator Juliet November 49, Echo Juliet.

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1: Liebe Hörerinnen und Hörer, das Wetter ist nicht nur Lieblingsthema bei vielen Gesprächen und bei so manchen Funkverbindungen. Nein, es ist auch seit Anbruch des Klimawandels von entscheidender Bedeutung für uns Menschen. Sie merken es ja seit Jahren, das Klima in Deutschland wird immer trockener. Überall ist es wichtig zu wissen, wann und wo es wie viel regnet. Regenmessungen sind von großer Bedeutung. Sie werden nun sicher fragen, wovon heute hier auf Radio DARC die Rede ist. Wir sind doch ein Magazin für Funkamateure und Technikliebhaber, nicht eines für Hobbymeteorologen. Doch weit gefehlt. Heute werde ich Ihnen eine interessante Technik vorstellen, wie man mit Hilfe von Funkwellen Regenmessungen durchführen kann. Dämmert es Ihnen? Jeder von uns kennt sicher das Regenradar. Mit Hilfe von Radarstrahlen kann man Größe und Dichte von Regenwolken erfassen. Das sind eindeutig Funkanwendungen. Die so erfassten Daten münden in eine Webseite oder eine Handy-App, auf der man nachschauen kann, wann und wo sich Regenwolken auf einen zubewegen. Die Daten des Regenradars kann man jeden Abend unter anderem in der Wettervorhersage kurz vor der Tagesschau bestaunen. Doch weltweit fehlen für viele Regionen präzise Daten, weil flächendeckende Messungen bislang teuer sind. Ändern könnte sich das jedoch mit einer neuen Methode. Forscherinnen und Forscher des Karlsruher Instituts für Technologie und der Universität Augsburg gelang die Regenmessung mit dem Mobilfunknetz. Jetzt ist der Einsatz der Technologie in Westafrika geplant. Über die Ergebnisse berichtete das Team in einigen wissenschaftlichen Fachzeitschriften. Funkamateure wissen, dass vor allem auf hohen Frequenzen Regen in der Luft die Funkwellen dämpft. Der Effekt ist umso größer, je höher die Frequenz ist. Die Absorption setzt etwa bei 1 GHz ein und kann im 10 GHz Amateurfunkband schon mal eine Funkverbindung komplett unterbrechen, wenn eine Regenfront zwischen Funkpartnern aufzieht. Bekannt ist dieser Effekt auch von Fernsehsatelliten, deren Signale bei starken Regenfällen nicht mehr zu den Häusern unten auf der Erde durchdringen. Diese arbeiten typischerweise um die 11 GHz. Die Absorptionswirkung von Regen kann auch die Leistungsfähigkeit eines Mobilfunknetzes erheblich beeinträchtigen. Doch was Kommunikationsunternehmen Kopfzerbrechen bereitet, ist für Meteorologen ein Glücksfall. Die Karlsruher Forscher haben nämlich herausgefunden, dass es einen direkten Zusammenhang zwischen den fallenden Regenmengen und der Dämpfung von Mobilfunkfrequenzen gibt. Somit konnte eine gänzlich neue Methode zur Regenmessung entwickelt werden, bestätigt Professor Harald Kunstmann vom Institut für Meteorologie und Klimaforschung. Wenn ein Mobilfunknetz vorhanden ist, braucht man weder eine neue Infrastruktur noch Wettersatelliten, die von oben ein Gebiet vermessen. Aus der niederschlagsbedingten Abschwächung der Funkverbindung zwischen mehreren tausend Mobilfunkmasten konnte das Forscherteam zeitlich hochauflösende Regenkarten generieren. Beim Vergleich mit den Messwerten des Deutschen Wetterdienstes zeigt sich, dass eine nahezu perfekte Übereinstimmung erzielt werden konnte. Regenmessung als Abfallprodukt von Mobilfunk-Basisstationen? Ja, genau, das steckt hinter dieser cleveren Idee. Eine vorhandene Infrastruktur wird einfach zusätzlich ausgewertet und schon kann man überall Regenmessungen vornehmen. Und die gibt es ja heutzutage beinahe weltweit überall. Welche Methodiken genau zum Einsatz kamen, das erfahren Sie gleich. Bleiben Sie dran.

0: Das waren die Cascades aus dem Jahr 1963 mit ihrem Rhythm of the Falling Rain. Einer unserer vielen Super-Oldies hier auf Radio DRC. Ja, der Rhythmus von Regenfällen hat ja vor kurzem eine ganz neue Bedeutung erlangt. Er schwächt nämlich Funkwellen ab und daraus kann man Erstaunliches ableiten. Es geht heute in unserem Technikbeitrag um Regenmessungen mithilfe des Mobilfunknetzes. Einem Forscherteam aus Karlsruhe und aus Augsburg ist es gelungen, mittels Auswertung die Absorption von Mobilfunkwellen ein Maß für fallenden Regen zu finden. Möglich wurde die Niederschlagsbestimmung aufgrund der Richtfunkantennen, die in Mobilfunkbasisstationen zur Übertragung weiter Strecken eingesetzt werden. Also es geht nicht um die Verbindung zwischen den Anwendern mit ihren Handys und den Basisstationen. Das findet auf mehreren Frequenzbereichen um 900 MHz oder 1,8 GHz statt. Der Clou ist, dass die einzelnen Basisstationen oft nicht mittels Kabels untereinander vernetzt sind, sondern mit einer Richtfunkverbindung. Genutzt werden hierfür Frequenzen von 15 bis 40 GHz. Deren Wellenlänge beträgt rund 1 cm und das rückt immer näher an die typische Größe von Regentropfen heran. Je mehr Niederschlag fällt, desto schwächer wird das Signal, mit dem die einzelnen Mobilfunkbasisstationen untereinander vernetzt sind. So wurde für das Projekt ein Jahr lang jede Minute die aktuelle Abschwächung von 4000 Richtfunkstrecken gemessen. Der daraus entstandene Datensatz war die Grundlage für eine Korrelationsanalyse zur Bestimmung von fallenden Regenmengen. Man kann sich denken, dass diese Methode aufgrund ihrer Auflösung und Flächendeckung weltweit einzigartig ist. Neben den klassischen Methoden der Datenanalyse nutzten die Forscherinnen und Forscher auch künstliche Intelligenz, um den Zusammenhang zwischen den Messwerten herauszufiltern. Der Grund? Auch andere Faktoren wie Wind oder Sonne können zu leichten Abschwächungen des Signalpfads führen. Mithilfe der KI konnte jedoch erkannt werden, wann eine Abschwächung auf Regen zurückzuführen ist und wann auf andere Faktoren. Der Algorithmus wurde gewissermaßen kalibriert und mit anderen Messmethoden verglichen. Was ist nun der Nutzen des Ganzen, wo es doch Wettersatelliten gibt? Nun, das mag in Europa zutreffen, nicht jedoch in Entwicklungsländern. Konkret starten soll ein Projekt im westafrikanischen Burkina Faso, wo erstmals eine landesweite Erfassung von Richtfunkstrecken aufgebaut werden soll. Ohne auch nur einen Cent zu investieren, kann mit der vorhandenen Technik in Zukunft dort der Regen gemessen werden. Tolle Sache und alles basierend auf Funktechnik. Die Regenmessung mit dem Mobilfunknetz hat aber auch Grenzen. Sie funktioniert nur hinreichend gut, wenn es sich um Regen handelt, nicht jedoch um Schneeregen oder Graupel. Diese beiden letzteren Wettererscheinungen führen nämlich zu einer überdurchschnittlichen Abschwächung des Funkpfads und Schnee lässt sich mit dem Mobilfunknetz gar nicht messen. Für schneereiche Regionen kommt die neue Methode also eher nicht in Frage. In diesem Sinne, vielen Dank fürs Zuhören, bis zum nächsten Mal. Eva Maria, Delta Golf 9, Mike Fox Golf.
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5: Auch im Monat Mai wird es den DX-Jägern nicht langweilig und eine ganze Reihe von seltenen Vögeln beleben die Amateurfunkbänder. Es sind Expeditionen nach Burkina Faso, auf die Komoren, nach Gambia und die Pazifikinsel Palau angekündigt, nur um einige zu nennen. Und eine Übersicht über das herrschende Funkwetter für die DX-Jagd gibt es an dieser Stelle wieder von unserem Spezialisten Christian Reiber, Delta Lima 8 Mike, Delta Whisky vom HF-Referat des DARC.
6: Burkina Faso, die Komoren und Gambia, das ist Afrika und für uns Europäer ein dankbares Ziel. Richtung Süden gelegen, wo die Ionisation höher ist, meist keine Tag-Nacht-Grenze im Weg und weit weg von den Polen. Das gut 11.000 Kilometer entfernte Palau, etwa 1.000 Kilometer östlich der Philippinen gelegen, ist schon ein härterer Brocken. Immerhin vermeidet aber auch dieser Signalpfad die polaren Breiten. Was wohl eine gute Idee ist, denn die Ruhe, die wir in den letzten Tagen, mit Ausnahme des Mittwochs, im Erdmagnetfeld genießen durften, ist erstmal vorbei. Denn an diesem Wochenende wird ein koronales Loch eine steife Brise Sonnenwind schicken, der recht ordentlich am Erdmagnetfeld rütteln wird. Ein G1-Magnetsturm, also die niedrigste der fünf von der amerikanischen NOAA definierten Kategorien, wird es mindestens werden, eher aber ein G2 oder sogar ein G3. Das entspricht dann einem spitzen K-Index von 6 bzw. 7. Spätestens am Montag tritt dann Beruhigung ein. Für die weiteren Tage sind im Moment nur kleinere Stoßwellen im Sonnenwind zu erwarten. Das heißt, das Magnetfeld wird ruhig bis angeregt sein und nur kurzzeitig mal etwas turbulenter werden. Allerdings wird diese Rechnung nur dann aufgehen, wenn die Region 4436 nicht explosiv wird. Sie ist die größte derzeit für uns sichtbare aktive Region und hat einige Flares erzeugt. Am Donnerstag begann sie aber abzubauen. Obwohl sie in den nächsten Tagen den kritischen Bereich durchläuft, wo von ihr ausgehende Plasmawolken sehr wahrscheinlich die Erde treffen, sieht es im Moment danach aus, als würde da nicht mehr viel passieren. Das sieht man auch am solaren Flux, der sich wieder nach unten Richtung 100 Einheiten orientiert. Eine aktive Region, deren Eruption man schon hinter dem Sonnenrand erkennen kann, wandert jetzt auf die Vorderseite. Ein ganzer Cluster aktiver Regionen wird dann ab der Wochenmitte nach und nach sichtbar werden. Für die nächsten Tage wird daher mit leicht ansteigender Sonnenaktivität gerechnet. Mit Erscheinen dieses Clusters dürfte es dann steiler nach oben gehen. Beim solaren Flux sind zunächst 100 bis 120 Einheiten zu erwarten. Später in der Woche ist dann sogar ein weiterer Anstieg Richtung 150 Einheiten möglich. Die MUF steigt an ungestörten Tagen auf 25 MHz oder etwas mehr. Es öffnen damit alle Bänder bis 15 Meter dauerhaft, 12 Meter stundenweise und 10 Meter nur sporadisch. Nachts bleibt das 30 Meter Band meist durchgehend offen. Im G1-Magnetsturm wird die MUF gedrückt. Dann ist mit 20 bis 22 MHz zu rechnen und 15 Meter schließt zeitweise. Wird der Magnetsturm an diesem Wochenende kräftiger, dann geht es mit der höchsten nutzbaren Frequenz entsprechend weiter runter. Das 17-Meter-Band ist dann das nächste Opfer und selbst auf 20 Meter kann es ungemütlich werden. Nach dem Wochenende stehen dann die Chancen gut für ruhigere Bedingungen und ein wieder zuverlässig öffnendes 15-Meter-Band. Sporadik E wäre vom Magnetsturm nicht betroffen, noch tut sich aber recht wenig, doch das kann sich ja jeden Tag ändern. Good DX!

Das war's nun für heute. Wir sind leider schon wieder am Ende von Radio DARC angelangt. 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Redaktion und Musikauswahl hatte Rainer Englert, Delta Foxtrot 2, November Uniform. Wir hoffen, die Sendung hat Spaß gemacht. Wenn ja, sagen Sie es doch einfach weiter. Wenn Sie wollen, hören wir uns nächste Woche wieder. Gleiche Zeit, gleiche Frequenz. 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Auf Wiederhören, moin, tschüss, servus und 73, gut DX, bis zum nächsten Mal.

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die beste aller Female Bands aus unserem Land, die es jemals gab, und da wird niemand drüber rauskommen und noch nicht mal, noch lange nicht rankommen. Nicht die hochgejubelte Heiterkeit und sonst auch niemand. Ja, das bloß mal als Statement. Nach den schmissigen Gitarren kommen weiter schmissige Gitarren und es geht um sehr heftige, uneingeladene Gefühle und da geht es um den Hass und den Song besingt jetzt Jochen Diesel-Meyer.

0: Schön, dass wir auch darüber mal gesprochen haben. Das ist ja nur nicht das, was in der Sendung hier sonst so propagiert wird. Und deshalb als Gegengewicht mache ich jetzt weiter mit einem Lied aus einer Veranstaltungsreihe unter dem Motto Ohne Peinlichkeit und Hass. Es geht um Songs for Joy, was zwischen 2006 und 2008 jeweils in Berlin stattfand. Und da konnte man vorbeikommen und Texte vertonen lassen von Aerobic, Jacques Palminger und Chris Dietermann. Und aus den ersten Sessions von 2006 stammt das folgende Stück Jähzorn in meinem Herzen. Und man sieht daran, dass das Leben immer noch die besten Lieder schreibt.
1: Ja. Alain Delon ist so 82 und musst in einer total beschissenen Fernsehshow auftreten und diesen Hit singen, den dir jemand geschrieben hat, weil du bist Jähzorn, nicht? Und du würdest diese Jähzorn, die musst du da drunter vorstellen.
2: Oh, okay, also du hilfst mir, ja. Also ich habe zum Beispiel am Anfang sind es bei mir viermal der gleiche Satz und der heißt Jähzorn herrscht in meinem Herzen.

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Schlag ich zu, denn Muskeln lügen nicht. Du und diese Kuh, der und diese Kuh sollte es eigentlich heißen. Der und diese Kuh, Jähzorn herrscht in meinem Herzen. Habe ich den am Kragen genommen und habe den zu mir gezogen und einen in den Magen gesetzt. Zwei Tage später sitzt er hier im Garten mit einem Eastpack-Rucksack auf dem Rücken und guckt sich so eine Premiere an. Da denke ich mir, jetzt muss ich zuschlagen, aber nein. Bin ich halt verlegen und gehe weiter und mache meinen Job. Und dann gibt es eine traurige Verabschiedung und ein blödes Hin und Her und ach, musst du jetzt schon gehen? Und dann sage ich, ja, ich muss halt gehen und tschüss und schöne Premiere. Und alles, was zu Hause übrig blieb, war Jähzorn in meinem Herzen. Jähzorn herrscht in meinem Herzen.

Jealous Guy von John Lennon haben wir gerade gehört. Da geht es um das Gefühl der Eifersucht, was wohl jeder kennt. Ich habe da schon mal eine ganze Sendung drüber gemacht und das gehört halt zu den großartigen John Lennon-Liedern, wie er eben seine persönlichen Erfahrungen in so einen einfachen Text reinpackt und das so für jeden nachvollziehbar und nachfühlbar macht. Das nächste Stück kommt auch von einer von mir sehr hochgeschätzten Künstlerin, und zwar Barbara Morgenstern. Und das Stück heißt Nighttime Falls und es geht darum, dass sie irgendwo in Russland ein Konzert gegeben hat und mit ihrem Promoter rumsteht und alle sind ganz toll drauf und sowas. Und irgendwann wird ihr bewusst, ich bin hier völlig falsch, ich will eigentlich zu meinem Partner nach Hause. Und das Ende vom Lied ist, dass es sich dann ziemlich schnell abfüllt und somit die Sehnsucht nach ihrem Mann ertränkt. Und das in einem großen Jammertal endet. Tja, so eine Gefühle gibt's halt auch. Nighttime Falls verpasst Barbara Morgenstern nicht. Die kommt am 3. Oktober ins Erika. Immer sehenswert.

Ja, im nächsten Stück, da spricht das unangenehme Gefühl selbst in Form von Annette Humpe, ein Lied von Ideal, das heißt Spannung. Und da ist so ein ganzer Blumenstrauß von Blumen des Bösen beschrieben, die so, wo man den ganzen Tag merkt, es stimmt da irgendwie was nicht, aber hört einfach selbst rein. Ideal, Spannung von 1980.

Ja, manchmal wacht man früh auf und man will nicht auf Arbeit gehen. Es ist irgendwie alles, hat überhaupt keine Lust. Man ist einfach zu schlapp. Und ich habe vor Jahren mal einen Vorschlag gelesen von irgendjemandem, der das schon ganz gut kannte. Der hat gesagt, jedem Arbeitnehmer müsste eigentlich im Monat ein Ekeltag zur Verfügung stehen, wo er einfach Bescheid sagen kann, ich kann heute nicht. Nervt mich alles an, ich möchte nicht. Ohne weitere Begründung müsste das genehmigt werden in einer menschlichen Welt. Dann braucht man vielleicht so eine Tage auch gar nicht mehr. Und jedenfalls ein sehr schönes Stück über diesen Zustand hat die Gruppe Superpunk auf ihrem letzten Album gemacht. Ich will heute nicht kämpfen.

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Ihr hört immer noch euren Lieblingssender Radio Blaue und das ist die Fahrt ins Blaue. Heute zum Thema uneingeladene Gefühle. Ich muss zugeben, das ist eine etwas ungewohnte Situation für mich, hier in meiner doch immer emotionalen Sendung mit so vielen negativen Gefühlen konfrontiert zu sein. Das färbt so ein bisschen ab, vielleicht merkt das der eine oder andere. Aber wenn man jemand über so ein schlimmes Gefühl singen hört, gerade vor allem wie in dem letzten Lied, dann ist es eigentlich nur noch, dann ist es geteiltes Leid, ist halbes Leid. Das nächste schlechte Gefühl gehört mit zu den Todsünden und das ist der Neid. Und den besingt jetzt Andreas Dorau, koproduziert von Justus Könke. Ein Gefühl, was wahrscheinlich jeden ab und zu mal befällt, aber lasst euch nicht ablenken.

Das war natürlich Radiohead mit ihrem Überhit Creep. Da geht es darum, er hat eine Angebetete, die er als engelsgleiches Wesen beschreibt. Und er findet sich einfach nur hässlich und sieht eklig aus und naja, fühlt sich ihr in keinster Weise gewachsen. Und zu dem Stück kommt jetzt noch eine Coverversion dieses Stücks. Eigentlich sollte man so einen Überhit nicht covern, ja. Aber manch einer darf das schon, also welche, die weit drüber raus sind. Und ich rede gerade von Gunter Gabriel. Der macht ja in den letzten Jahren ziemlich einen auf Johnny Cash. Also er ist, glaube ich, gerade als Johnny Cash-Tour unterwegs. Irgendwie scheint es da eine Seelenwanderung zu geben. Und man mag von dem Mann halten, was man will, aber das Stück, was jetzt kommt, das finde ich wirklich groß, weil dann diese Unzulänglichkeit nochmal überhöht wird als ein Lebensrückblick, was man eigentlich so alles erreicht hat und dass man eigentlich nichts erreicht hat und dass man trotzdem irgendwie ein Nichts ist. Hört euch das einfach an. Ich finde es wirklich sehr lustig, besonders die Mariachi-Bläser am Ende.

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Und da habe ich noch nicht zu viel versprochen. Auch nicht zu viel versprochen habe ich, als ich, glaube ich, letzte Woche beim Bert war und geworben habe für den Jacques Palminger Abend am gestrigen Abend. Der war, wie zu erwarten war, groß, wirklich groß. Und deshalb gibt es jetzt auch ein Stück von Jacques Palminger. Und zwar aus einer Theaterproduktion, die er mit Studio Braun in Berlin am Deutschen Theater gemacht hat. Fahrt zur Hölle, Ingo Sachs hieß das Stück. Und das Stück, was wir jetzt hören, heißt Die Angst ist von innen hohl. Also da geht es um Lampenfieber eigentlich. Und in seiner gewohnt absurden Art lässt er diese Angst einfach verschwinden.

Ich hatte einen großen Auftritt in einer europäischen Hauptstadt. Der Abend war hoch aufgehängt, das sah ich in den Gesichtern. Ich betrat die Bühne, ging zum Orchester und sagte zum Dirigenten, geht das auch ein bisschen leiser? Mit der Stille kam die Unsicherheit. Reiche ich überhaupt als Mensch für so einen großen Augenblick? Und mit dieser Frage kam die Angst. Und ich spürte, der ganze Raum zittert an allen Ecken. Alle hatten Angst. Der Cellist hatte Angst vor dem Seitenriss. Die Schauspielerin hatte Angst vor dem Filmriss. Der Bühnenarbeiter hatte Angst vor dem Anschiss. Und der Regisseur hatte Angst vor dem Ferris-MC. Die Angst vor der Angst vor der Angst vor der Angst. Und ich denke, sind wir nicht eigentlich alle liebenswerte kleine blaue Noten in einer himmlischen Harmonie? Und im selben Augenblick platzt ein riesiger Glückskeks. Das Zettelchen fliegt durch die Luft, landet in der Nudelsuppe und kommt direkt auf mich zugeschwommen. Ich nehme die Botschaft und lese sie und alle Spannung fällt von mir ab. 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

So, also Angst braucht niemand mehr zu haben. Deshalb können wir jetzt nochmal was aus dem Sack lassen, was euch vielleicht ein bisschen auf den Sack geht. Das ist wirklich ein anstrengendes Stück. Das geht 5,5 Minuten, also vielleicht könnt ihr auch mal auf Toilette gehen oder euch was zu essen machen oder so. Das ist dann vorbei und danach gibt es was Versöhnliches zum selben Thema. Es geht jetzt um Mr. Angry, also Mr. Ärger oder Mr. Wut. Und zwar kommt das Stück von Musik und dahinter verbirgt sich niemand anders als José Pasadenas. Und das stammt aus dem Jahr 1975, glaube ich, 95, als die Breakbeats noch von Hand geschnitzt wurden.

Ja, das ist so ein Stück, da stehen einem die Nackenhaare zu Berge und irgendwie ist man innerlich angespannt, einfach wenn man das hört. Und deshalb zeige ich euch jetzt, wie man auch mit Ärger umgehen kann. Die Mobilettes, ein Mann namens Ärger.

So, die Sendung geht zu Ende, deshalb gibt es jetzt noch ein Lied über das unangenehme Gefühl, was einen befallen kann, wenn etwas Schönes zu Ende geht. Wir können das vielleicht alle gerade live nachverfolgen, weil draußen gerade der Sommer den Bach runtergeht. Aber wenn was zu Ende ist, heißt es auch im folgenden Lied, kann was Neues beginnen. Ein herrlicher Spätsommer oder ein wunderschöner sonniger Herbst steht vor der Tür. Und das Stück kommt von Jan Delay mit Unterstützung von Udo Lindenberg und heißt Alles ist im Arsch. Ich hoffe, ich habe euch gut unterhalten. Wir können uns in 4 Wochen wiederhören und ich hoffe, dass ich viele von euch am 8. September, das ist der nächste Samstag, hier zum Radio Blaue Hoffest auf unserem Hof in der Paul-Gruner-Straße Nummer 62 Hinterhof begrüßen kann. So, schönen Abend noch, viel Spaß mit Monster Eats the Pilot und Ding Dong im Anschluss. Tschüss, sagt der Frank.

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5: Ja, herzlich willkommen zu Aktuell. Am Dienstag, den 26. Mai, ja, genau. Und ich bin Paul, ich begleite euch heute durch die Aktuell-Sendung an diesem echt sehr warmen Tag. Also ganz warm nicht, so, wenn es so tiefster Sommerverhältnisse ist, ist es noch recht früh. Aber mir zu warm tatsächlich, also ich fand es heute ein bisschen anstrengend. Aber egal, es kühlt ja langsam ab, außer hier im Studio. Studios sind echt warm. Naja, egal. Ich habe was Kleines zu trinken dabei, damit ich auch den Abend mit euch durchhalte. So von der Stimme her zum einen, aber auch von der Müdigkeit her. Aber egal, ich habe einiges für euch so vorbereitet. Unter anderem auch habe ich mir für diese Sendung heute Songs schicken lassen von meinem Freund. Und da hören wir dann einfach mal rein. Ich habe mir die

0: Ja, das war Taximann von Westernhagen. Ich fand ein echt starker Song, hat mein Freund sehr gut rausgesucht. Und ich würde sagen, dann kommen wir zu unserem ersten Beitrag für heute. Und zwar heißt der: Sächsische Prüfinitiative will Demokratie retten. Die Idee des Satirikers Nico Semsrott zieht weite Kreise. Nico Semsrott ist, glaube ich, eine recht bekannte Person. Er will rechtsradikale Parteien auf den Prüfstand nehmen lassen und reißt damit auch in Sachsen offene Türen ein. Die Prüfinitiative Sachsen organisiert am 13. Juni auf dem Theaterplatz in Sachsen eine Kundgebung, die dieses Anliegen untermauern soll. Jens Steiger von Kollerradio in Dresden sprach darüber vorab mit Norbert Engemeyer, dem Pressesprecher der Initiative, und in dieses Gespräch hören wir nun rein.
1: Immer wenn ich von rechtsextremen Parteien höre, frage ich mich so, wie geht das eigentlich zusammen? Eine Partei, die rechtsextrem ist, heißt ja auch, dass sie demokratische Grundstrukturen ablehnt. Und in meinem Kopf geht das nicht so zusammen. Und offenbar bin ich da nicht der Einzige. Ich spreche jetzt nämlich mit Norbert Engemeyer als Pressesprecher der Sächsischen Prüfinitiative. Hallo erstmal.
2: Hallo.
1: Was überprüft ihr denn Schönes?
2: Wir haben tatsächlich eine Forderung nur, und zwar: alle rechtsextremen Parteien sollen auf ihre Verfassungsgemäßheit vom Bundesverfassungsgericht überprüft werden.
1: Wie soll das vonstatten gehen?
2: Also tatsächlich können das der Bundesrat, der Bundestag oder die Bundesregierung nur beantragen. Und letztlich muss das Bundesverfassungsgericht dann überprüfen. Also erstmal, hat die Partei oder hat der Verein, hat die Initiative irgendwie Ziele, die wirklich gegen die Verfassung gerichtet sind? Und zweitens, hat sie auch die Mittel, die Größe, die Stärke, ist sie wirklich gefährlich, um diese Ziele auch zu erreichen?
1: Wie ist diese Prüfinitiative entstanden?
2: Die Prüfinitiative geht zurück auf Nico Semsrott. Ihr kennt ihn vielleicht als Satiriker aus damals noch Heute Show und der später auch als Abgeordneter ins Europaparlament kam. Und er hat einfach die Beobachtung gemacht, es gibt diese rechtsextremen Parteien, es gibt zahlreiche Befunde, dass sie tatsächlich verfassungsfeindlich sind und auch vielleicht bald in der Lage sind, wirklich unsere Demokratie nicht nur enorm zu gefährden, sondern vielleicht gar abzuschaffen. Und ihn hat das einfach gewurmt, warum die Prüfinstrumente des Grundgesetzes nicht angewendet werden. Und da hat er ein sehr spannendes YouTube-Video gemacht, findet ihr bestimmt auch mit eurer Suchmaschine, der auch erklärt, warum er sozusagen diese Prüfinitiative für das geeignetste Mittel hält, letztlich die rechtsextremen Parteien, da reden wir über alle rechtsextremen Parteien oder verfassungsfeindlichen Parteien, oder deren Machenschaften einzudämmen und zu verhindern, dass sie unsere Demokratie abschaffen können.
1: Und in Dresden steht ja auch in Kürze eine Demonstration an, soweit ich weiß, am 13. Juni um 14 Uhr auf dem Theaterplatz. Kannst du dazu ein bisschen mehr sagen?
2: Ja, also unser Demokonzept ist tatsächlich so, dass wir auch gerade getragen von viel Zivilgesellschaft und vor allem vielen Künstlern unsere Demonstrationen veranstalten. Das heißt, wir haben immer sozusagen eine Bühne, wir haben immer ein buntes Mitmachprogramm für Familien drumherum mit Ständen zur Information, auch wenn man eine Kleinigkeit essen kann, wo die Kinder Seifenblasen machen können. Und zu unserer nächsten Demo am 13. Juni auf dem Theaterplatz haben wir insbesondere schon Yoka, einen Rapper, und einen Tanzact von Inara auf der Bühne und freuen uns auch über Gesine Schäfer und Niki Smirnoff, einen Pianospieler.
1: An was für Menschen richtet sich diese Initiative?
2: Also tatsächlich ist das Ziel, wirklich die breite Menge der Demokraten sozusagen auch auf die Straße und hinter dieses Ziel zu bringen. Denn verfassungsfeindliche Parteien und Initiativen bedrohen ja sozusagen nicht nur linksgrüne oder irgendwie linke Menschen, sondern alle. Denn wenn unsere Demokratie in Gefahr gerät, naja, dann betrifft das genauso eben konservative Politiker oder Politiker irgendwo wirklich aus der Mitte der Gesellschaft. Und unser Grundgesetz hat halt nun mal sozusagen dieses eine Prüfmittel und es wäre einfach Quatsch, das nicht einzusetzen und einfach ja zu ignorieren.
1: Wie kann man eure Initiative sonst noch unterstützen, außer jetzt direkt zu dieser Demo zu gehen?
2: Also am besten geht ihr dazu auf unsere Webseite, einfach nach Prüfdemos Sachsen zum Beispiel googeln oder Suchmaschine eurer Wahl. Und dort findet ihr dann auch einen Spendenlink. Und wir freuen uns tatsächlich, dass wir in den letzten Wochen jetzt doch schon einiges zusammenbekommen haben, um eben auch die Bühnentechnik zu bezahlen und die Versammlungsanmeldung und all das bewerkstelligen zu können.
1: Wie viele Menschen sind bis jetzt in Sachsen bei Prüf Sachsen aktiv?
2: Also wir sind so eine Truppe aus 1-2 Dutzend Menschen, also schwankt auch sozusagen ein bisschen, die Organisation machen. Wenn ihr uns beim Aufbau schon unterstützen wollt oder ein bisschen eher bei der Demo seht, seht ihr uns dann auch schon rumwirbeln. Also es sind wirklich so 10 bis 20 Leute, die das auf die Beine stellen, organisieren und natürlich noch viele verstreut über ganz Sachsen aus verschiedenen Städten, die mit mobilisieren, die mit Flyer verteilen und die einfach Leute informieren und denen erklären, warum unsere Demokratie das wert ist und wie sie uns eben unterstützen können.
1: Wie bist du da selber drauf aufmerksam geworden?
2: Ich bin tatsächlich darauf aufmerksam geworden über die sozialen Medien. Also wir haben da auch ein recht aktives Team, das auf Instagram und überall, wo sonst so die Leute unterwegs sind, posten und dachte mir, ja, das willst du unterstützen und habe mich dann gemeldet und bin ins Team gekommen.
1: Wie oft trefft ihr euch?
2: Wir treffen uns wöchentlich, manchmal online, meistens in Präsenz in Dresden. Aber sprecht uns einfach an. Viele von uns arbeiten tatsächlich auch asynchron. Das heißt einfach, wann wir Zeit haben, das ist für uns alles ja ein Ehrenamt und arbeiten eben, wann wir gerade Zeit haben und wo wir gerade Zeit haben, gemeinsam.
1: Wohin müsste ich mich dann wenden, wenn ich sage, oh, jetzt habe ich aber richtig Lust mitzumachen?
2: Ja, schreib uns einfach über die sozialen Medien zum Beispiel an oder geh über die Webseite. Dort findest du auch eine E-Mail-Adresse. Und wir haben da auch ein Kontaktformular, da kannst du auch schon auswählen, was deine Stärken, was deine Fähigkeiten sind, was du mitbringst oder wobei du uns einfach unterstützen willst. Und dann kontaktieren wir dich und nehmen dich mit.
1: Okay, das war gut auf den Punkt gebracht. Ich denke, wir belassen es erstmal dabei. Ich sprach mit Norbert Ingemeier, er ist Pressesprecher der Sächsischen Prüfinitiative und setzt sich mit seinem Team dafür ein, dass rechtsextreme bis faschistische Parteien einem Prüfungsverfahren unterzogen werden, was vielleicht auch die Demokratie schützt, indem man diese Parteien als verfassungsfeindlich anerkennen und verbieten kann. Dann wünsche ich euch viel Erfolg und alle Infos dazu findet ihr auch auf unserer Webseite coloradio.org. Das Gespräch haben wir vor der Sendung aufgezeichnet. Danke, Norbert, und viel Erfolg.
2: Danke, tschüss.
0: Ja, vielen Dank. Und das war der erste Beitrag für heute. Und ich würde sagen, dann kommen wir zum nächsten Lied, was mein Kumpel für uns rausgesucht hat. Und zwar geht es, glaube ich, musikalisch jetzt komplett in eine andere Richtung. Ich überlege gerade, ich glaube, The Kids Scene ist die Aussprache von dem Künstler. Ich weiß nicht ganz genau. Es ist The Kid und ein SZN. Ich hoffe, es war richtig. Wenn nicht, dann korrigiert mich gern. Also, falls ihr Anmerkungen habt, generell zum Programm, könnt ihr es auf jeden Fall schreiben an radioblau@radioblau.de. Und nur mal so nebenbei. Genau. Und jetzt hören wir erstmal in den Song rein. Und zwar Hardcore. Genau. Viel Spaß.

0: Ja, das war Hardcore von The Kitzin, schätze ich. Und ja, wir machen jetzt weiter mit dem nächsten Beitrag. Und zwar ist es, glaube ich, auch eine größere Projektreihe von Radio Korax. Und ich habe da einen Beitrag rausgesucht. Und zwar, also wenn ihr wollt, die anderen Beiträge gibt es bei freieradios.net. Das ist freie-radios.net. Und dort laden freie Radios, wie zum Beispiel auch Radio Blau und Radio Korax, das ist das Freie Radio in Halle, ihre Beiträge hoch. Und da kann man sich die auch anhören, wenn man jetzt zum Beispiel gezielt nach Beiträgen oder gewissen Themen sucht. Ist das, glaube ich, auch ganz cool und hat man eine breite Auswahl. Es ist, ich finde die auch echt spannend. Also, genau. Und da haben wir jetzt zum Beispiel auch den einen, und zwar ist der von, ich schätze mich mal, der Reihe Hashtag Platz der Republik. Und er heißt Über das Unordnungsamt in Kalbe. Unordnungsamt, das Definition, Behörde zur Bewahrung des diffusen Durcheinanders, des lotterhaft liederlichen, der Nachlässigkeit, Nutzlosigkeit, der nachlässigen Nutzlosigkeit. So beschreibt sich das Unordnungsamt der Stadt Kalbe. Das Unordnungsamt ist Treffpunkt, Vernetzungsort, Konzertlocation und ein Platz für künstlerische Betätigung. Am 30. Mai 2026 findet dort die Tagung im Amt statt. Diese Tagung soll Gelegenheit zur Vernetzung und Austausch über die aktuelle politische Situation in Sachsen-Anhalt sein. Auch Radio Korax wird bei dieser Tagung vor Ort sein und von 18 bis 19 bis 20 Uhr live aus Kalbe senden. Jan und Radio Korax, Jan von Radio Korax hat mit Marco Kühne vom Unordnungsamt gesprochen und ihn zum Ort und zur geplanten Tagung befragt. Und diese Befragung hören wir jetzt rein.
1: Hallo, hier ist Marco und ich bin ja der Unordnungsbeamte hier in Kalbe.
2: Sehr gut. Wir haben uns ja über das Jazzkollektiv Halle kennengelernt, kann man ja auch mal kurz kleine Nebenwerbung machen und genauer gesagt über Albrecht Brandt, der schon diverse Male bei euch war und von Kalbe geschwärmt hat.
1: Ja, Albrecht, den habe ich über die Künstlerstadt kennengelernt. Das ist auch so eine Initiative hier in Kalbe, die sehr interessant ist und wichtig für Kalbe, weil dadurch immer wieder interessante Leute hier in unser kleines Kaff kommen und ganz neue Perspektiven, neue Ideen reinbringen und auch ja, Musik, Kunst, Kreativität so.
2: Wie hat es dich denn überhaupt mit deiner Partnerin nach Kalbe an der Mediale verschlagen?
1: Also ich wohne schon fast immer in Kleinkalbe und ich wollte so, als ich noch jung war, jetzt bin ich schon 50, wollte ich natürlich auch, als ich so in einer Punkphase war, da wollte ich auch nach Berlin ziehen und so. Aber wir hatten immer irgendwas mit meinen Freunden, so Bandprojekte und so, die uns hier in Kalbe gehalten hatten. Und da war auch unser Kulturbahnhof, den wir damals aufgebaut haben, aus einer alten Ruine, wo wir jahrelang Konzerte veranstaltet haben und auch unser Entgleist-Festival. Und so sind wir nie aus Kalbe weggekommen. Meine Frau habe ich, die kommt auch aus der Gegend, aus Klötze, auch aus so einem kleinen Kaff hier in der Altmark. Und wir haben halt zusammen mit einem großen Freundeskreis diesen Kulturbahnhof veranstaltet und aufgebaut. Und das hat uns immer hier in dieser kleinen Stadt gehalten.
2: Dann gab es ja auch ein paar Jahre lang die Potenziale.
1: Die Potenziale, das war auch wieder eine Aktion von der Künstlerstadt, die sich speziell mit experimenteller Musik beschäftigt hat. Das war sehr interessant und für unsere dörfliche Bevölkerung auch oftmals überfordernd. Aber ich denke, alle haben viel über Kunst und darüber gelernt, über einen Horizont hinauszuschauen und nicht nur das irgendwas unterhaltsam und dekorativ sein soll, sondern über die Aussage in der Kunst.
2: Und wir treffen uns ja in gut einer Woche am Samstag, am 30. Mai im Unordnungsamt. Vielleicht kannst du nochmal für die Hörerinnen beschreiben, was ist die Idee dahinter?
1: Okay, also wir sind ja in Kalbe in so einer ganz kleinen Stadt, die kleinste Möglichkeit einer Stadt. Aber wir sind natürlich auch in Deutschland und Hier muss auch natürlich alles organisiert und verwaltet werden und mit wichtigen Stempeln abgestempelt werden. Und da Ordnung das halbe Leben ist, haben Nicole und ich haben beschlossen, uns um die andere Hälfte zu kümmern und haben 21 das Unordnungsamt gegründet. Und das soll sich mit der anderen Seite beschäftigen, mit dem diffusen Durcheinander, dem lotterhaft liederlichen und der nachlässigen Nutzlosigkeit. Aber größtenteils veranstalten wir kleine Konzerte, auch gerne mal Theaterstück oder Lesung. Ja, das ist so das, womit wir uns beschäftigen und haben uns unser Amt aufgebaut mit einer schönen Bar und einem Konzertraum. Ja, es ist wirklich gemütlich.
2: Und das ist vielleicht eine gute Überleitung, weil ich habe mir in der Recherche dann auch mal so ein bisschen die Google Maps-Kommentare durchgelesen zum Unordnungsamt. Da ist ja auch einiges Gehässiges dabei. Also ne, vielleicht nochmal zur Motivation für die Veranstaltung am 30. Mai.
1: Ja.
2: Ich meine, der große Elefant der Landtagswahl steht im Raum. Und ja, wie ist denn überhaupt die Situation bei euch vor Ort in der Altmark oder dann speziell bei euch in Calw?
1: Calw ist halt durch die Einflüsse der Künstlerstadt und auch die Einflüsse aus dem nahegelegenen Wendland immer noch meiner Meinung nach progressiv drauf, größtenteils. Aber auch hier ist natürlich ein großer Rechtsruck zu merken. Und überall in diesen kleinen Städten und Dörfern in der Umgebung gibt es aber natürlich Leute, die sich diesem Rechtsruck entgegenstellen. Aber man trifft sich oftmals nur so in verschiedenen kleinen Gruppen auf Konzerten oder auf Kundgebungen oder man hilft sich bei einer Kundgebung aus und trifft sich dort. Und ja, unsere Motivation war jetzt gerade, wo es wirklich so in die heiße Phase des Wahlkampfs geht und wir haben festgestellt, dass wir nochmal alle Kräfte bündeln müssen. Da war die Idee auf den Impuls von der Initiative Kein Bock auf Nazis. Die wollten auch mal aufs Land und haben einen Termin vorgeschlagen. Und um diesen Termin hat sich diese Veranstaltung jetzt aufgebaut. Und ich versuche die ganze Zeit immer noch verschiedene Freunde und Initiativen zusammenzutrommeln, dass die sich alle mal zusammensetzen und über ihre Sorgen und Pläne und Strategien sprechen. Ja, darum geht's.
2: Kein Bock auf Nazis wird vertreten sein. Also wir machen dann quasi am 30. eine Gesprächsrunde, die wird auch live auf Coax gesendet von 18 bis 20 Uhr. Vom CSD Sachsen-Anhalt wird ein Vertreter vor Ort sein. Dann hattest du ne, die Solidaristi Unbound. Vom offenen Kanal Salzwedel wird jemand da sein. Kulturnische, habe ich
1: Genau,
2: gesagt.
1: die Kulturnische, das ist eine, auch ein Kulturverein, der sich speziell mit queerer Kultur beschäftigt. Und die haben sich auch so ein ganz schönes Gebäude ausgebaut in Salzwedel. Das ist sehr schön geworden und es wird natürlich noch zig Jahre dauern, bis das alles fertig ist. Aber es ist ein sehr interessantes und buntes und tolles Projekt.
2: Und dann gibt es noch das Bündnis für Demokratie Altmark.
1: Genau, also das Bündnis ist größtenteils in Gardelegen ansässig, auch eine kleine Stadt hier. Und das hat sich speziell nach diesem Geheimtreffen gegründet, weil auch wir hier so geschockt über diese Aussagen dort waren und über diese Veröffentlichung, dass wir gedacht haben, wir müssen noch organisierter arbeiten und können nicht einfach so weitermachen wie bisher. Und in diesem Bündnis bin ich auch drin und viele Freunde von mir aus Gardelegen. Und die organisieren halt, wir organisieren Kundgebungen, Demos, machen Recherche.
2: Das ist vielleicht nochmal ein gutes Stichwort, weil ihr hattet ja jetzt gerade erst eine Kundgebung gegen den AfD-Bürgerdialog.
1: Genau. In Calw haben die tatsächlich gedacht von der AfD, die können ja so gestört, so einen kleinen Dialog machen mit irgendwelchen dritten Vertretern. Und das haben wir gedacht in Calw, das lassen wir nicht unkommentiert. Und ich habe alle meine Freunde zusammengetrommelt und habe gesagt, lass uns einen Protest organisieren. Und die Resonanz war sehr, sehr gut. Wir haben uns vor dem Platz auf dem Kulturhaus, wo das stattfand, getroffen mit über 100 Leuten, 120 bis 150 Leuten, haben ein ganz buntes, musikalisches, lustiges Programm gehabt mit verschiedenen Rednern auch. Da war zum Beispiel eine Vertreterin von der SPD auch sogar dabei. Und wir haben ein paar Musiker gehabt. Und zum Schluss haben wir noch so ein Tanzstück aufgeführt und getrommelt. Und das war richtig lustig und bunt und gar nicht aggressiv oder so. Aber wir waren viel besser drauf als die paar Hanseln, die da im Kulturhaus den AfD-Funktionären dazugehört haben.
2: Das ist nochmal ein gutes Stichwort, weil ich habe gestern auch mit einem Freund darüber geredet, dass es gibt ja jetzt sozusagen eine Kampagne, um noch jetzt in den letzten Monaten vor der Wahl vielleicht mit Leuten nochmal ins Gespräch zu kommen und zu gucken, ob dieses zutiefst menschenverachtende Wahlprogramm etwas ist, was man sich für die Zukunft wünschen sollte. Und wenn man aber die ganze Zeit dagegen ist, ist es ja eher ein kraftraubender Prozess, als wenn man auch für etwas ist. Und insofern finde ich das auch erfrischend. Und wir reden ja nicht nur am 30., sondern ihr habt auch Musik eingeladen. Zwei Bands, die dann abends spielen werden.
1: Da muss ich dir tatsächlich sagen, diese eine Band, die kenne ich gar nicht, ehrlich gesagt. Aber es ist so ein Tipp, den ich oftmals gerne annehme. Wenn zum Beispiel Freunde mir sagen, die habe ich mal gesehen und die finde ich ganz toll. Und da kam eine gute Bekannte von mir und hat gesagt, es gibt so zwei abgedrehte Leute aus Berlin, die haben so ein Duo und das nennt sich Grütze und Brei. Ich habe nicht mal im Netz irgendwas darüber gefunden. Ich habe mit denen Kontakt aufgenommen. Die kommen und wir lassen uns alle mal wirklich überraschen, was da kommt irgendwie so. Aber ich glaube, es wird sehr lustig und sehr gut. Und der zweite Auftritt wird sein von einer ganz jungen Band, auch aus Berlin. Da habe ich den Gitarristen und Sänger schon kennengelernt. Mhm. Und der hat mir was vorgespielt. Die sind wirklich noch jung, die Leute. Die kamen auch wieder über die Künstlerstadt nach Kalbe. Und ja, wir sind eher zufällig ins Gespräch gekommen.
2: Hast du noch einen
1: Namen? Ja, die Band heißt Murks. Also, Entschuldigung. Ja, die Band heißt Murks. M-U-R-X. Punkt.
2: Karl Murks.
1: Genau. Und das ist Emo-Punk aus Berlin. Ja. Und ich habe mir ein paar Songs angehört und man merkt denen ihren Spaß am Musizieren so an. Und das geht richtig nach vorne und wird richtig Spaß machen.
2: Ich freue mich auch schon total auf den 30. Ich war noch nie in Kalbe und habe aber, wie gesagt, ich habe schon sehr viele schöne Fotos vom Unordnungsamt gesehen. 17 Uhr steht hier auf dem Flyer, geht's los. Wie gesagt, wir machen dann auch live mit Radio Korax und meinen Kollegen zusammen eine Gesprächsrunde, die von 18 bis 20 Uhr stattfinden wird mit verschiedenen Akteuren, Akteurinnen aus der Gegend und unterhalten uns, was zu tun ist. Und dann ab 20:30 gibt's Musik mit Murks und Grütze und Brei.
1: Genau.
2: Klingt nach einer sehr schönen, runden Sache.
1: Wir sind gespannt und freuen uns auch schon sehr drauf.
0: Ja, vielen Dank, Radio Korax. Wir haben Halbzeit, also 2 Minuten nach 7:30. Und ihr hört Radio Blau, die Aktuell-Sendung. Und ja, ich würde sagen, wir machen weiter mit Musik, denn das ist, glaube ich, ganz nett, so an einem Abend so ein paar Lieder. Und auch wieder ein Lied, was mein Kumpel rausgesucht hat und was ich auch noch nicht gehört habe. Also ich bin selber auch gespannt. Ich kann nur sagen, wie es heißt. Und zwar Verifiziert von MKG oder MKG. Also ich weiß nicht genau, bei der Aussprache der KünstlerInnen bin ich wirklich nicht so gut, wenn ich ihn nicht kenne. Naja, wie auch immer, ich würde einfach mal anmachen und wir hören mal rein.
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0: Ja, das war Maggie von Verifiziert. Ich habe es vorhin verwechselt. Ich habe vorhin die Künstlerin als den Titel des Songs gesagt. Naja, auf jeden Fall, genau. Und wir machen gleich weiter mit dem nächsten Beitrag.
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0: Ja, und dann würde ich sagen, hören wir auch gleich den nächsten Beitrag. Das war übrigens ein weiterer Jingle von Radio Blau, den ich auch mal spielen wollte, weil ich ihn irgendwie ganz toll finde. Der passt ganz gut zu dem sonnigen Tag heute. Und ja, das nächste ist ein Beitrag auch von Colorradio aus Dresden. Und zwar erschien kürzlich eine Ausgabe der Broschüre Sachsen rechts unten. Roman von Colorradio sprach mit Michael Natke, den Geschäftsführer des Kulturbüros Sachsen. Und in dieses Interview hören wir jetzt rein, genau, und dann sind wir zurück. Und dann ist auch fast die Sendung schon vorbei. Also, die Sendung wird dann vermutlich schon vorbei sein. Deswegen verabschiede ich mich noch und wünsche euch noch einen schönen Abend, falls wir uns dann nicht mehr hören.
2: Ich spreche jetzt mit Michael Natke. Du bist vom Kulturbüro Sachsen Geschäftsführer und damit auch der Herausgeber eines einer langjährigen Publikation Sachsen rechts unten 2026. Seit wann gibt es das jetzt schon? Seit 10 Jahren oder?
3: Länger als 10 Jahre. Ich glaube, das ist die 12. Ausgabe von Sachsen rechts unten. Seit 12 Jahren bringen wir das raus. Jedes Jahr ist es so eine Art Jahrespublikation von uns.
2: So eine Art Wegweiser. Womit haben wir es eigentlich zu tun? Im hauptsächlich kleinstädtischen Bereich dieses Bundeslandes Sachsen, was manche mit U und X schreiben. Was lag für euch dieses Jahr eigentlich so auf dem? Oder vielleicht noch mal kurz für unsere Hörerinnen eine kurze Rückbesinnung. Also 12 Jahre macht ihr das schon. Wie kommen eigentlich diese Informationen zustande, die sich in diesem Reader Sachsen rechts unten finden?
3: Ja, wir haben in Sachsen mobile Beratungsteams mit Bürostandorten überall in Sachsen. Wir haben so den Anspruch, in allen Landkreisen unterwegs zu sein, überall auf dem flachen Land auch präsent sein zu können. Und da haben unsere mobilen Beratungsteams natürlich Kontakt mit vielen Leuten, die gegen Nazis, gegen Rechtsextremismus, Rassismus unterwegs sind und erfahren einfach eine ganze Menge Dinge von vor Ort. Und wir haben darüber sozusagen Wissen, was sich auf ganz Sachsen bezieht und gleichzeitig aber auch manchmal ganz lokal ist und können da so Vergleiche anstellen, was ist jetzt wirklich ein lokales Problem, was ist ein sachsenweites und so. Und wenn man das viele, viele Jahre lang macht und das Kulturbüro gibt es dieses Jahr seit 25 Jahren, dann ist das etwas, wo du dann auch was sagen kannst zu bestimmten Entwicklungen zum Thema Nazis in Sachsen und so weiter.
2: Wir sprechen ganz oft vom ländlichen Raum. Ich habe manchmal den Eindruck, so ganz ländlich ist der ländliche Raum nicht, sondern der Fokus sowohl der organisierten Nazenschaft als auch der Fokus von euch liegt schon eher in so einem kleinstädtischen Bereich, oder liege ich falsch?
3: Genau so ist es. Also wir sind hauptsächlich in Klein- und Mittelstädten unterwegs. Das ist tatsächlich der Hauptfokus, wo wir und ja, vielleicht auch das Paradoxon haben, weil da ist ja ganz viel entstanden in den letzten Jahren. Also mir fällt keine einzige Kleinstadt, vielleicht Freital, in Sachsen ein, wo es nicht eine demokratische oder antifaschistische oder beides irgendwie Gesellschaft auch gibt, die da vor Ort da ist und Dinge tut. Also die gibt es da überall und gleichzeitig ist halt gerade mit der AfD alles, was so Rechtsextremismus ist, viel, viel stärker geworden. Und das ist so eine Gleichzeitigkeit, dass sich beides entwickelt. Und wir arbeiten eben hauptsächlich mit denen zusammen, die demokratisch oder antifaschistisch unterwegs sind.
2: Nun gibt es so verschiedene Trends bei den Nazis. Also wenn man mit bestimmten Leuten redet, dann kann man sagen, okay, da gibt es Biografien, die sind seit den 90er Jahren ungebrochen, die sind in irgendwelchen freien Kameradschaften gewesen, haben versucht, vor Ort irgendwelche national befreiten Zonen am Rand von Cottbus zu organisieren oder was auch immer, oder in Hoyerswerda. Und das zieht sich so durch in verschiedenen Organisationsformen. Und gleichzeitig gibt es aber so thematische Verschiebungen. Was ist aus deiner Sicht jetzt von den politischen Interventionen der Rechten, worauf haben die ihren Fokus aktuell?
3: Ja, das ist gleich auch das Thema unserer diesjährigen Ausgabe von Sachsen rechts unten, weil ein wichtiger Fokus ist dieser Kulturkampf. Und wenn man diesen Begriff hört, dann denkt man erstmal noch nicht an das, was dahinter eigentlich steckt, oder die meisten tun es nicht. Dazu muss man sagen, ich gehe da gleich nochmal drauf ein, was Kulturkampf ist. Das ist jetzt nichts Neues. Also so ein rechter Kulturkampf wird schon seit 30, 40 Jahren propagiert, ja. Also, aber dass das sich durchsetzt und dass wirklich Strategien dieses rechten Kulturkampfes 1:1 umgesetzt werden und passieren, das ist dann doch eher eine Entwicklung, die es gibt seit Pegida, also seit den letzten 10 Jahren, sage ich mal, und seit mit dem Aufstieg der AfD. Dieser rechte Kulturkampf, und da haben wir Beispiele gesammelt, wie das passiert, der ist die Idee, dass man, wenn man die Gesellschaft verändern will und die Gesellschaft in seinem Sinne verändern will, dass es nicht in erster Linie darum geht, jetzt die Wahlen zu gewinnen oder eine Revolution durchzuführen, sondern als erstes sagen die rechten Vordenker und nicht nur die, man muss das politische Bewusstsein einer Gesellschaft ändern. Und das politische Bewusstsein zu ändern heißt, ich muss die Diskurse ändern, worüber wird gesprochen, ich muss kulturell was ändern, was für kulturelle Dinge finden eigentlich statt. Das Denken der Leute, darum geht es, wie denken die über bestimmte Dinge in der Gesellschaft nach, das muss ich erstmal verändern und dort den Boden bereiten, und dann kann ich Wahlsiege und Revolutionen draufsetzen.
2: Letztendlich ein Konzept von, was in Deutschland unmittelbar mit Götz Kubitschek verbunden ist, der seit den 90er Jahren unter dem Namen Sezession im Netz und später mit seinem, was weiß ich wie, Verlag da irgendwie versucht. Und wenn ich so TikTok-Videos gucke oder sowas, dann habe ich den Eindruck, genau das läuft jetzt gerade. Es werden bestimmte Styles und so weiter, werden da, setzen sich durch, ja. Was für Aspekte sind das, wo jetzt gerade solche Kulturkämpfe in Sachsen eigentlich sichtbar werden hauptsächlich?
3: Also wir haben unterschiedliche Beispiele in der Publikation zusammengetragen, und ein Beispiel ist zum Beispiel so in den Kommunalparlamenten, dass es so einen Kulturkampf am Fahnenmast gibt, so haben wir das genannt. Also die AfD oder andere rechte Gruppen, die bringen Anträge ein, dass vor Schulen oder öffentlichen Gebäuden die schwarz-rot-goldene Fahne wehen soll, die Deutschlandfahne, und diese Anträge, die dann von der AfD dort eingebracht werden in diese Kommunalparlamente, da ist es dann einfach so, dass die CDU dann unter Zugzwang kommt oder irgendwelche bürgerlichen konservativen Gruppen, weil denen wird dann vorgeworfen, naja, aber ihr seid doch auch für die Farben unserer Nation, das ist doch schön, wenn es vor der Schule und überall hier weht. Und dann werden die dazu verleitet, die konservativen und bürgerlichen Kreise natürlich dafür zu stimmen, dass das so passieren soll. Und dann weht dann überall die Deutschlandfahne im Landkreis plötzlich. In einigen Regionen ist es sogar so, dass die CDU dann der AfD zuvorkommt, damit nicht die AfD den Antrag einbringt, bringt sie dann schon mal vorsichtshalber die CDU ein, dass diese Fahnen wehen sollen, und die AfD schließt sich dann an. Also das ist eine ganz erfolgreiche Strategie, wie man da praktisch die Demokraten vor sich hertreibt aus Sicht der AfD. Da haben sie einen Punkt gefunden, zum Beispiel.
2: Das ist ja überhaupt schon ein Hinweis auf einen älteren Kulturkampf, der da auch mit drinne steckt. Denn die Umdeutung dieser Fahne Schwarz-Rot-Gold von einem eigentlich eher revolutionsorientierten Objekt hin zu düsterster Nationalismus ist ja eben in den früheren Jahrzehnten dann eigentlich auch schon betrieben worden, weil eigentlich gehört sich ja für Nazis gehört sich ja eigentlich eben genau die andere Fahne, die wilhelminische, wenn nicht gar schlimmere Dinge. Ihr habt auch eine Überschrift hier drinne, die mich natürlich an so einen Vorort von Görlitz denken lässt. Volkstanz, Sonnenwende und Lagerfeuer, völkische Ideologie und Brauchtumspflege. Also das ist ja wirklich, wenn mir das früher, auch wenn das in den 90er Jahren jemand gesagt hätte, dass die Stiefelfaschisten, die mich hier irgendwie zusammenschlagen, dass die mal auf sowas stehen würden, hätte ich nicht geglaubt. Aber aktuell scheint das zu funktionieren, oder?
3: Ja, wir haben praktisch tatsächlich die Beobachtung, dass genau die, von denen du sprichst, also die in den 90er Jahren dann vielleicht die Schläger-Nazis waren und die sich noch nicht zu Tode gesoffen haben und heute noch leben, diejenigen von denen, dass die tatsächlich dann jetzt eher sind in Jahre gekommen und dann solche Volkstanz- und Brauchtumspflege durchführen. Sonnenwendfeiern haben sie ja schon immer gemacht, aber das hat nochmal eine neue Bedeutung und sie haben damit durchaus eben Anschlussfähigkeit vor Ort an andere Kreise im Dorf, weil schön zusammen mal so einen traditionellen Tanz aufführen ist doch toll, macht ja sonst niemand, also stoßen da auch in eine Lücke, ja.
2: Interessant auch dieser Anschluss ans HPS, der seit Corona da irgendwie möglich ist, ne? Dass da sozusagen sogenannte QuerdenkerInnen.
3: Ja, genau. Also tatsächlich, das stimmt. Das ist nochmal ein ganz wichtiger Aspekt, dass das eben nicht mehr nur in genuinen Nazi-Szenen stattfindet, sondern das viel breiter geworden ist und da eben diese irgendwelche Achtsamkeitskreise mitmachen und dann eben dann auch mal beiseite schieben, selbst wenn man die darauf aufmerksam macht, naja Leute, ihr seid da gemeinsam mit Neonazis, dann wird halt gesagt, naja, aber wir tanzen ja nur zusammen, wir machen ja nicht zusammen Politik, also jetzt seid mal nicht so intolerant. So.
2: Lässt sich das irgendwie spezifizieren? Sind das zufällig entstehende Orte oder gibt es da feste Orte, wo man sagen kann, dort findet sowas in der Regelmäßigkeit statt?
3: Also in Ostsachsen gibt es schon sehr feste Orte für so Sonnenwendfeiern, hauptsächlich tatsächlich im Dreiländereck gibt es so ein paar Orte rund um Herrenhut, Oberlausitz, wo regelmäßig Sonnenwendfeiern sind. Für die Volkstanzgruppen gibt es zum Beispiel auch in der Landeshauptstadt Dresden sehr aktive Volkstanzgruppen, die erstmal so als Tanzgruppen sich auch in städtische Gebäude eingemietet haben, bis man dann mitgekriegt hat, wer da eigentlich dahinter steckt und was die noch so machen. Sich jetzt inzwischen so eher in private Etablissements einmieten und dort ihre Veranstaltungen durchführen. Völkische Siedlergruppen gibt es in Mittelsachsen. Also man findet überall in Sachsen so Ansatzpunkte dafür, was wir da in diesem Artikel in unserer Sachsen-Rechts-Unten-Ausgabe beschreiben.
2: Es gibt ja, das schließt ja ein bisschen an diese Landnahmekonzepte, wo ja eigentlich in der gesamten Fläche des Landes auch irgendwie Orte entstehen, hochgepäppelt werden, bei denen sich die Leute sicherlich noch Größeres vorstellen, als aktuell dort läuft, aber wo ich euch erstmal für eure Aufmerksamkeit danke. Ihr habt auch einen Beitrag zum Thema rechte Medienstrategien. Gibt es tatsächlich in Sachsen sowas wie strategischen Umgang mit Medien oder ist das eigentlich eher was so überregional funktioniert?
3: Hauptsächlich würde ich sagen, diese Medienstrategien funktionieren überregional. Also es gibt eine eigene rechte Medienwelt, die funktioniert sehr gut. Also es gibt ja keine One-Catch-All-Medien mehr das ist ja sehr diversifiziert. Das ist ja auch erstmal eigentlich auch eine positive Entwicklung und andererseits kann man sich seine Realität aussuchen. Wo ist meine Realität? Also ist die jetzt hier oder schalte ich dort ein und das, da ist meine Realität? Und das ist halt auch in Sachsen so verstärkt, dass wir diese rechten Medienstrategien an sächsischen Beispielen also zeigen praktisch. Wie werden Themen, die aus Sachsen sind, in diesen rechten Medien, News, Auf 1, und so weiter, auch Junge Freiheit, wie werden da Themen aus Sachsen verhandelt? Und wie können dann Menschen aus Sachsen praktisch sich so eine extrem rechte Realität eigentlich auf verschiedenen Kanälen angucken? Ich habe eine Zeitung, in der ich blättern kann, ich habe einen Fernsehsender mit Auf 1, ich habe nochmal so ein, ja, was ist das, News? Naja, so ein Krawallmedium, also es ist alles da, was ich brauche, um Medien zu konsumieren. Und das ist schon etwas, wo man hinschauen sollte, weil das auch erklärt, warum manche Leute überhaupt nicht mehr erreichbar sind für Argumente und Fakten.
2: Das jüngste Beispiel dafür war ja im Raum Görlitz irgendwie so eine Bildungsveranstaltung in der Schule, und das, was da hingelegt worden ist, war ein bisschen ein seltsames Aufklärungspaper früherer Zeiten. Ich habe jetzt auch jüngst vom Beate Use Verlag so was Ähnliches, was also wirklich eine ähnliche Qualität hat, in der Hand gehabt, und man schlägt innerlich die Hände über dem Kopf zusammen, wie billig können solche Darstellungen sein, und das wird dann gleich mal hochgejatzt zu einem Bundestagsthema, wo es um Pornografie geht. Ja, ein Oldie but Goodie, das Thema Erinnerung, habt ihr auch wieder mit eingestampft. Es ist ja immer schon Teil von rechten hegemonialen Projekten zu umstreiten, was ist Chemnitz, was ist Dresden, wo seht ihr da gerade im Ring um die Erinnerung, wo seht ihr da gerade den Fokus?
3: Ja, also zum einen gibt es diese alten Schlachtfelder, von denen du gerade schon gesprochen hast. Da geht es um den deutschen Opfermythos im Rahmen von so Bombardierungen deutscher Städte. Aber es gibt auch eine Sache, die AfD und andere neuere rechte Gruppen, extrem rechte Gruppen sehr gut spielen. Und das ist so eine nationale Erinnerung, so eine nationale Erinnerungskultur, Heldengedenken und so weiter. Also wo es darum geht, die deutsche Geschichte vor allem als eine glorreiche und gute Geschichte dastehen zu lassen und den Nationalsozialismus eben als ein kleines, kleinen Ausrutscher in dieser Geschichte. Und tatsächlich die AfD, das ist ja das Besondere auch an dieser Partei. Wenn man die Geschichtspolitik der AfD sich anschaut, dann ist die ja, also vom klassischen Nationalsozialismus grenzen die sich sehr klar ab. So. Also wenn man jetzt da auch nicht genau ist und das nicht genau so auseinanderklamüsert und die gleichsetzt mit so knallharten Neonazis, dann glaube ich, macht man da auch einen analytischen Fehler, weil sie dann leicht darin sind, dir als Kritiker zu zeigen, dass du falsch liegst. Aber trotzdem bauen sie halt so eine Nationalgeschichte auf, die hauptsächlich vor dem Nationalsozialismus spielt und in der Erzählung von einem Deutschland, was aus den Ruinen sich wieder selbst aufgebaut hätte durch Arbeitskraft und so weiter. Und das machen sie sehr geschickt, weil die Leute fühlen sich darin ja auch gut. Also sie fühlen sich gut darin, ich bin Teil dieser schönen deutschen Geschichte, und das bringt ja auch Zustimmung.
2: Die Geschichte, muss man ja anfügen, ist ja immer schon eine Klitterung gewesen, weil Deutschland existiert seit 1872. Vorher gab es das Land nicht, und diese Invention of Tradition, wie Eric Hobsbawm das nennt, ist sozusagen ja eigentlich schon ein Part des 19. Jahrhunderts. Und da sind wir tatsächlich in ganz langen Traditionen, wo man ja... Das ist eigentlich wieder aufgegossen. Was denkst du, jetzt müssen wir von dem Rückblick auf das Jahr 2025 hauptsächlich mal dahin kommen, okay, wohin bewegen wir uns gerade? Was ist gerade der Tanker? Nach meiner Beobachtung haben wir gerade sehr viel machtpolitische Bewegung, dass so Sachsen-Anhalt, man befindet sich oder man fühlt sich im Aufwind, und ich bin noch einigermaßen gespannt, ob die Wählerinnen und Wähler das auch so sehen oder ob das Prognosen sind, die im Zweifelsfall halt nicht eintreffen. Aber wo seht ihr jetzt gerade die aktuellen Herausforderungen und wo müsst ihr drauf aufpassen?
3: Ja, also wenn ich jetzt ein bisschen an unserer Publikation bleibe, an diesen Sachsen rechts unten, dann würde ich sagen, dieser rechte Kulturkampf, der geführt wird, der muss halt erkannt werden von Menschen, die der Extremrechten nicht angehören. Das ist total wichtig. Also sich dann eben nicht da vor sich hertreiben zu lassen oder Dingen aufzusitzen. Und das ist total wichtig so, weil wenn das weiter so geht, dann werden sich die Diskurse so weit nach rechts verschieben, dass man da gar nicht mehr richtig rauskommt. Also und ansonsten gibt es da ganz, ganz viele Antworten auf deine Fragen. Deswegen schwimme ich hier gerade so ein bisschen, weil ich gar nicht weiß so richtig, wo ich anfangen soll. Wir haben gerade so eine Dynamik ja tatsächlich, dass die rechten Parteien immer stärker werden, von Prognose zu Prognose immer stärker werden. Die versprechen halt irgendwie eine Veränderung und alle Parteien, die sonst so unterwegs sind, jetzt mal ausgeklammert vielleicht die Linke, die auch so ein Zukunftsversprechen macht. Aber die Regierungsparteien haben ja gar kein Zukunftsversprechen. Die verwalten ja nur die Zustände irgendwie die ganze Zeit und tun auch nicht mal so, als wenn sie irgendwie mal was Neues hinkriegen würden und so weiter. Und das, ja, also das ist, glaube ich, gerade so ein Problempunkt, wo ich denke, eigentlich müsste da irgendwas entworfen werden. Was ist unser Ziel in 5 Jahren, in 10 Jahren, was hier in dieser Gesellschaft sein soll? Und das müsste man mal, also nicht ganz klar, sondern einfach mal beschreiben. Es muss gar nicht so klar sein, damit man so eine Richtung hat, wo Leute sich drauf einlassen und sagen, okay, dafür wähle ich jetzt auch. Dafür gehe ich jetzt zur Wahl, weil da wird mir was ja, beschrieben, worauf ich Lust habe. Ja, und das ist so, das, glaube ich, das große Problem bei diesen ganzen Wahlen, die du angesprochen hast und den Prognosen, die es dazu gibt.
2: Nach meiner Beobachtung ist natürlich so, dass die AfD da ja eigentlich gar nichts anbietet. Also sie kommen sozusagen mit einem Traumversprechen daher, wenn die ganzen Schwarzhäutigen raus sind aus diesem Land, dann wird es hier üppig und dann haben wir das Land, in dem Milch und Honig fließen. Das wird ja in der Tat nicht passieren. Und das, was wir in der Mühe, also in dem Moment sehen von Regierungspolitik, sind eben die Mühen der Ebene, dass eigentlich sich innerhalb eines kapitalistischen Wirtschaftens eigentlich auch politisch relativ wenig Spielräume ergeben. Ne? Das ist so, glaube ich, immer das Ding, dass die Leute hoffen, dass sozusagen das Politische ausgeschaltet wird damit, dass die Nazis an die Macht kommen. Mhm.
3: Ja, ja, absolut. Also ich meine natürlich, die Versprechen der AfD sind natürlich einfach Quatsch, weil fast nichts von dem, was sie erzählen, wird irgendjemandem helfen. Und trotzdem glaube ich, und das ist das Problem an der Sache, ne, die Leute, die AfD wählen, sind ja, die werden, wenn die dann mal in Regierungsverantwortung irgendwo kommt, ja gar keine negativen Veränderungen spüren. Weil für die läuft ja erstmal alles so weiter. Das sind ja...
2: Die werden aber auch keine positiven
3: Veränderungen. Keine positiven, nee. Positiv ist es alles nur eine Fiktion. Man wird ihnen erzählen, ihr seid jetzt Teil von was Großem, ihr seid jetzt Teil von einer neuen Zeit und so. Und wenn sie es schlucken, dann werden sie damit eine Weile zufrieden sein, weil sie Teil einer neuen Zeit sind, fühlt man sich ja gut darin. So, ich bin hier Avantgarde. Aber verändern wird sich halt nichts.
2: Die Fahne zahlt ja nicht deine Wohnung.
3: Ja, genau.
2: Okay, also, aber ihr seid ja im Wesentlichen wirklich analytisch unterwegs und stärkt ganz, ganz konkret lokale Gruppen, Initiativen, die Dinge tun. Die Broschüre kann man bei euch bestellen?
3: Ja, die Broschüre kann man bei uns bestellen. Also Sachsen rechts unten kann man zum einen gedruckt bestellen. Gern auch Rückporto, das unterstützt uns. Also einfach einen A4-Umschlag mit dem entsprechenden Porto drauf zu uns und dann schicken wir eine Broschüre zurück. Oder man kann sie sich auch als PDF ganz einfach im Internet runterladen. Genau. Dann ist es natürlich noch einfacher.
2: Und wir sind jetzt ja mit diesem Beitrag auch ostsachsenweit oder sachsenweit zu hören. Sollte es jetzt irgendwelche Zuhörerinnen geben, die überhaupt noch nichts von den mobilen Beratungsteams gehört haben und die aber vor Ort irgendwie eine gute Arbeit machen, melden, oder?
3: Auf jeden Fall bei uns melden, also auf unserer Website kulturbüro.de büro-sachsen.de findet man alle Kontakte und alle, die irgendwie unterwegs sind, um diesen Dynamiken, die ich hier beschrieben habe, was entgegenzusetzen. Mit denen arbeiten wir gern zusammen, unterstützen wir und kommen dorthin, wo ihr seid. 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

0: was ich jetzt gerade schon wieder gelesen habe oder lesen musste.
1: Da, wo das Leben noch Leben.
0: Jetzt suchst du, oder? Was könnte das sein? Was habe ich gerade gelesen?
1: Dort in der Kneipe.
0: Was habe ich gelesen? Was liest denn du schon so kurz bevor es losgeht hier? Naja,
2: so Keramika.
0: Genau, Stadio de Keramica.
2: Da habe ich gesehen, was du gelesen hast. Da brauche ich doch nur immer hingucken, da weiß ich, was du gelesen haben könntest.
0: Na, das hat aber eine Weile gedauert.
2: Naja, ich habe hab ja auch kurze Augen. Oder wie das heißt.
0: Was kann denn das bedeuten, Stadio de la Keramica?
2: Ein Stadion?
0: Von der?
2: Keramik.
0: Von der Keramik, oder?
2: Aber die Keramik, das ist ja wahrscheinlich auf Spanisch was anderes.
0: Als das, was du jetzt darunter verstehst.
2: Ich stelle mir ein Bad vor.
0: Ich stelle mir da einen Teil des Bades vor.
2: Die Keramik. Aber die gibt es auch in der Vasenkunst, oder?
0: Die gibt es überall. Keramik ist ganz, ganz altes menschliches Kulturgut.
2: Keramik?
0: Bitte?
2: Ich suche den Stamm.
0: Keram.
2: Den Ceramica.
0: Zarathustra hat es erfunden.
2: Mika Häkkinen.
0: Keramika Häkkinen?
2: Das könnte auch finnisch sein, Keramika.
0: Keramika Häkkinen.
2: Vielleicht ist Nokia dort Hauptsponsor. Gibt es Nokia noch?
0: Bestimmt. Also zumindest den Namen und die Marke, ob die jetzt noch was machen. Die werden wahrscheinlich mal irgendwann ihr legendäres Taschentelefon nochmal auf den Markt schmeißen irgendwie. Keine Ahnung, ob es Nokia noch gibt.
2: Keramika.
0: Hast du jemals was mit Nokia zu tun gehabt?
2: Ich? Das weiß ich nicht.
0: Weiß ich nicht. Ich weiß es.
2: Haben die nicht auch ein Funknetz betrieben am Anfang vielleicht?
0: Naja, die haben nur die Telefone hingestellt.
2: War mein Modem von Nokia?
0: Ich glaube, die haben nur dieses Telefon hergestellt. Das zum Aufklappen.
2: Nokia, die hatten doch mehrere Standbeine.
0: Die haben das versucht.
2: Fernseher
0: ja.
2: Vielleicht. Oder wie sind die? Fotoapparate.
0: Das kann. Nee. Ich glaube das nicht. No, das ist eine reine skandinavische Taschentelefonfirma gewesen.
2: Zählt Finnland auch zu Skandinavien?
0: Ja.
2: Dänemark
0: Finnland
2: auch?
0: Finnland zählt, ich denke ja.
2: Island?
0: Ja. Für mich ja.
2: Und Bornholm?
0: Bornholm nicht. Auf gar keinen Fall.
2: Da bin ich aber beruhigt.
0: Doch, Bornholm, ja alles, Bornholm ist doch dänisch.
2: Die sollen ja sehr glücklich
0: dann
2: sein.
0: Zählt das natürlich
2: die skandinavischen Menschen.
0: Tatsächlich, so bin ich mir nicht so
2: sicher. Auf der Glücksskala sind die recht weit oben dabei. Brunei und Skandinavien.
0: Mhm. Da sind wir doch gleich wieder bei, wie hieß das?
2: Glücklich sein.
0: Beim Königreich Bhutan. Komm ich da sofort raus.
2: Das sind die Allerglücklichsten.
0: Ne, da ist es in der Verfassung verankert, dass jeder Mensch ein Recht auf Glück hat. Und wenn die sozusagen eine Jahresschau halten da von der Regierung aus, dann wird das Bruttoglücksprodukt verkündet. Wie bei uns ein Bruttosozialprodukt, das heißt ja Bruttoglücksprodukt.
2: Ja, irgendwie das sowas. Ist auch schön. Das kann man ja im Prinzip auch sein Volk dann glücklich machen mit sowas. Ne?
0: Mit solchen Meldungen.

0: einfach hier, das Glücksprodukt ist wieder gestiegen und schon sind alle glücklich. Ne? Also im Prinzip das gleiche wie bei uns das Bruttosozialprodukt, wenn es gestiegen ist, sind auch wieder alle glücklich.
1: Naja, aber so ein Produkt ist ja eigentlich irgendwie auch so eine, ne, da gehören ja zwei Faktoren dazu. Und wenn Faktoren, du da zwei negative,
0: ist gleich Produkt.
1: Wenn du zwei negative Faktoren miteinander multiplizierst, also die machen sich da auch einfach, finde ich.
0: Finde mal die zwei Faktoren.
1: Zwei Negativfaktoren, ja. Die werden ja dann wieder positiv, wenn man die zum Produkt weiß, macht. Aber?
0: Na, ich überlege, welche Faktoren das sein könnten.
1: Negativ.
0: Glücksfaktoren.
1: So, was können, was braucht man denn, um glücklich zu sein? Was brauchst du denn, um glücklich zu sein? Das ist natürlich bei jedem ein bisschen verschieden, oder? Kann das sein?
0: Luft.
1: Luft brauchst du zum glücklich sein.
0: Ja.
1: Ja, das ist relativ einfach, finde ich.
0: Sagen wir mal Gesundheit.
1: Frische Luft.
0: Und Liebe.
1: Gesundheit, Liebe.
0: Und ja. Wenn man das Betes überhaupt nicht hat, dann hat man großes Glück, oder was?
1: Das hebt sich dann wieder auf.
0: Rein mathematisch.
1: Rein mathematisch.
0: Also oder wenn man, kann natürlich auch eine Addition sein.
1: Aber na wir, gut, aber da.
0: Aber wir reden ja nicht vom Bruttoglücks, von der Bruttoglückssumme.
1: Nee, wir reden vom Bruttoglücksprodukt. Aber schöner wäre natürlich, den Glückskoeffizienten so ermitteln zu können.
0: Was brauchst du denn, um glücklich zu sein?
1: Was brauche ich denn, um glücklich zu sein? Schlaf. Ich brauche Schlaf zum glücklich sein. Ich habe eigentlich alles, was ich brauche.
0: Ja, das hat ja Kinder. Und was ist das?
1: Naja, das ist, was ist mein Glück? Oh, meine Familie ist mein Glück. So, jetzt ist aber gut. Was ist denn mein Glück? Ich kann jeden Tag arbeiten gehen. Es fallen keine Bomben in Leipzig zum Beispiel. Das ist doch ein großes Glück. Schon seit vielen Jahren nicht mehr, muss man noch dazu sagen.
0: Ich habe auch überlegt, dass
1: jeden Morgen geht die Sonne auf. Krieg, das ist auch nicht so selbstverständlich.
0: Krieg und Frieden.
1: Hm?
0: Na? Ist ja jetzt im Prinzip.
1: Mhm.
0: Irgendwo ist Krieg ist und irgendwo ist Frieden.
1: Es ist immer
0: Krieg, immer ist und, Krieg Frieden. Und Frieden. Komisch,
1: immer.
0: Ne?
1: Immer. Immer, immer, immer wieder. Ja, das ist ja irgendwie Krieg. Ja.
0: Gibt es auch so eine Grauzone, aber auch.
1: Zwischen Krieg und Frieden?
0: Oder?
1: Ja, na sicherlich gibt es da.
0: Gemäuschel.
1: Also, naja, asymmetrische Kriegsführung, die noch kein Krieg ist.
0: Ach, guck
1: dann gibt es noch den Bereich der militärischen Spezialoperation. Das ist ja auch kein kirischer Krieg, aber kirischer Frieden. Was ist denn das?
0: Paramilitär.
1: Paramilitär, das gibt es auch noch.
0: Das ist sowas wie Cis-Mann. Nee.
1: So, das sind alles Cis-Männer, glaube ich. Die sind, naja, das ist kein richtiges Militär, aber eben bewaffnete Einheiten. Sowas wie, weiß ich nicht, Paramilitärs kennt man eigentlich so aus südamerikanischen Bananenrepubliken, die es mal eine lange Zeit gab, wo jeder, sagen wir mal, Grundherr da seine eigenen bewaffneten.
0: Ja, aber eigentlich war das schon Militär, nur dass von außen jemand gesagt hat, das ist kein Militär, das wäre Paramilitär. IRA ist doch auch sowas, oder?
1: Das ist auch so ein Pseudomilitär. Das
0: aber
1: ist ja nicht,
0: die
1: das
0: sind
1: ist
0: ja Armee,
1: mehr.
0: Also sind die aus ihrer Sicht schon auch Militär.
1: Die haben einen militärischen Zweig gehabt, den haben sie ja aufgegeben.
0: Nee, die IRA war der Zweig. Die Partei hieß doch anders.
1: Sinn Féin.
0: Ja, siehst du.
1: Sinn Féin hieß die. Aber die IRA waren nicht nur das Militär, glaube ich. Wenn ich mich recht erinnere.
0: Aber man hört selten was von denen.
1: Naja, es ist, wie sagt man heute, es ist aus der Zeit gefallen, wie der Kanzler sagen würde.
0: Ja.
1: Also, diese Rede, dieses.
0: Aber Separatismus ist doch nicht aus der Zeit gefallen.
1: Separatismus?
0: Das war doch denn ihre Hauptantriebskraft.
1: Nö, nee, die wollten unabhängig sein vom englischen Königreich.
0: Beziehungsweise die wollten nicht Separatismus. Die wollten wieder vereint sein mit Nordirland.
1: Oh, unter anderem, ja. Und die wollten unabhängig sein von England.
0: Aber sind sie doch.
1: Ja, ein Teil. Ein Teil. Aber das ist so ähnlich wie, weißt du so, da leben halt englischsprachige, wie nennt man die? Ich glaube, da war es eher ein religiöses Problem. Da gab es die englisch-protestantische Ecke und dann gab es die katholische Großecke, sagen wir mal, die deutlich größer war.
0: Man sagt dann immer, das ist religiös.
1: Das machte sich an der religiösen Demarkationslinie fest, sagen wir mal so.
0: Aber reden die Nordiren Englisch und die Iren Irisch oder reden alle Irisch?
1: Mm-mm.
0: Sicher?
1: Mm-mm. Sicher bin ich mir da nicht. Ich werde das nur mal tippen. Wenn man so Unionist ist, dann wird man doch kein Irisch sprechen, oder? Da fühlt man sich doch als Engländer.
0: Nee, nicht als Engländer, als Brite vielleicht. Als
1: großer Brite.
0: Der lachende Brite.
1: Der lachende Brite. Das ist der in der Mitte.
0: Es gab mal so einen Comic-Typ. Aha. Der hat ja immer Comic-Dinger gemacht.
1: Echt? Mein Lieblingscomic aktuell ist so eine Zeichnung aus dem Magazin. Da sieht man einen Mann, wie er gerade anfängt, eine Zwiebel zu schneiden. Und aus seinem Kopf kommt so eine Denksprechblase. Oh, jetzt weine ich gleich wieder. Dann kommt aus der Zwiebel auch so eine kleine Sprechblase. Ich auch. Das musste ich irgendwie feixen. Ich weiß auch nicht warum.
0: Ein typischer Magazinhumor.
1: Ja, aber schön. Schön. Ja,
0: das ist mir zu intellektuell.
1: Ach so, du hast lieber so einen Haut-Druff-Humor oder was?
0: Ja. Fällt mir gleich gar nichts ein. Hier so. In der Öffentlichkeit.
1: Naja, aber wer ist denn ein typischer Vertreter deines Humors? Mario Barth?
0: Mario Barth auf keinen Fall.
1: Denn das ist der Haut-Druff. Rotze.
0: Ach so.
1: Sondern? Loriot.
0: Loriot ist ja kein. Haut drauf, aber Loriot ja.
1: Loriot ja.
0: Gerne, der alte Brandenburger. Ach, guck mal, ist schon losgegangen, glaube ich.
1: Was denn?
0: Die Sendung.
1: Ach Gott, Mensch, das haben wir gar nicht mitgekriegt, oder
0: Prost.
1: Was? Hallöchen, da müssen wir doch erstmal anstoßen. Prost.
0: Ding.
1: Ding dong. Ding dong.
0: Bier ist
1: so,
0: für
1: herzlich
0: mich
1: willkommen
0: Glück.
1: Zum Stammtisch von Herrn Krause.
0: Seiner Frau.
1: Richtig.
0: Wie es der Helmer schon richtig gesagt hatte?
1: Na, der Helmer ist ein alter Fuchs. Der weiß sowas. Wenn ich jetzt mir nochmal merken würde, dass ich nicht auf Offer, sondern auf On Air drücken könnte, müsste, sollte, wollte, ah, dann wäre alles gut.
0: Ist ja erst seit ungefähr 4 Jahren so. Nee, gibt es noch nicht so lange den Knopf Offer.
1: Also, ganz ehrlich, da reichen keine 50 Sendungen, um sich sowas zu merken bei mir. Ich meine, ich muss am ganzen Abend nur 2 Knöpfe drücken. Immer am Anfang, immer am Ende. Aber da muss ich sagen, das ist schon. Ne,
0: bei wer dem macht ganzen, denn dann immer, dass es so gut klingt hier?
1: Bei dem ganzen. Das macht die Maschine hier. Ist so eine Art Pult vor uns.
0: Guck mal, da kommt
1: Raumfahrerpult, hallo.
0: Ah.
1: Bonjour, Madame. Was geht denn jetzt ab? Ach, die grüne Neune.
0: Kriegt man noch einen.
1: Don't you want to ask before? Why not? So, es hat sich hier irgendein Pressefotograf eingeschlichen, der
0: Gräfin.
1: Pressefotografin hat sich eingeschlichen, die hier ungefragt Fotos oder Videos.
0: Hatten oder wir dir nicht schon Fotos geschickt mal? Sag was.
1: Du musst sowas vorher ankündigen beim Fototermin.
0: Ist es 3 oder ist es Gast?
1: Das ist das.
0: Gast. Guck mal, noch ein Knopfflascher.
1: Gast. Mach doch einfach alle an.
2: Das ist viel zu groß. Ich bin ja
1: dann nimm doch
2: so klein.
1: Das andere. Das hängt etwas.
2: Ja, aber da kann ich keine guten Fotos von euch machen.
1: Jetzt.
0: Aber wozu brauchst du Fotos von
2: weil
0: uns?
2: Weil das total cool ist, wenn man eure Sendung bei Facebook oder Instagram oder auf unserer Webseite ankündigt.
0: Wir machen kein gemeinsames T-Shirt mit der Sendung.
2: Wir müssen noch sehen, wie euer schöner Kneipentisch
1: da hier. Da würde ich mich allerdings fragen, ob das der Sendung dem Hören förderlich ist, sich dieses Foto anzuschauen. Dann nebenbei, würdest du dir ein Foto anschauen auf einer Website von der Sendung, die wir nicht machen?
0: Doch, also doch, man will doch mal sehen, wie die Leute aussehen.
2: Es kommt natürlich immer auf die Zielgruppe der Sendung an.
1: Das Schöne am Radio ist doch, dass man nicht telegen sein muss, oder?
2: Wie ist das? Naja, also das können wir ja nachher nochmal fertig diskutieren.
1: Ja, immer, jederzeit. Wir können es auch jetzt fertig
0: diskutieren. Ich muss dir auch lachen. Pierre, ne?
1: Ich
0: weiß nicht, kennst du nicht, hat mit mir früher
1: Fußball
0: gespielt. Den habe ich
1: gesehen, Pierre Richard.
0: Du musst zuhören und mit lachen. Wir haben überhaupt keine Zielgruppe. Nee, Pierre... Ja. Aus dem Eiskeller, ne? Der schrieb mich an, sagt, Kiewicz, wie sieht's denn aus? Hier, wir haben ja 20-jähriges Coney Island Jubiläum.
1: 30.
0: Oder 30 40. Sogar. 30 wahrscheinlich. Und dann, ich habe dem Radio Blau geschrieben, die sollen eine Videogrußbotschaft machen.
1: Was?
0: Für uns, wie alle anderen auch. Und da kam aber, da hat gar keiner geantwortet auf die E-Mail. Ich habe gesagt, naja, es ist ja alles ehrenamtlich, mehr oder weniger. Da kann noch meine, also mehr oder weniger.
2: Ich war im Urlaub.
0: Ja, Und da habe ich gesagt, das ist aber bescheuert, vom Radio eine Videobotschaft zu wollen. Natürlich antwortet da niemand.
2: Aber im Grunde könnt ihr doch genau jetzt in diesem Moment diese Video, ich kann ja jetzt diese Videobotschaft aufnehmen.
0: Ja, aber wir grüßen jetzt nicht den Eiskeller, weil das ist gar nicht unsere Zielgruppe. Wir haben nämlich gar keine Zielgruppe.
1: Ich wäre dafür, dass wir jetzt mal das Lied Video Kills the Radio Star spielen.
0: Na bitte.
1: Oder finden wir das? Bloß in welcher Version?
0: In welcher tschechischen?
1: In welcher Dur?
0: Im Katschki? Von mir aus?
1: Ach, nee, machen wir nicht. Machen wir später dann, machen wenn das später. Video vollendet ist. Aber dann müssen wir doch vorher an die Maske gehen und dann wird man da so, das irgendwie wird man doch zurechtgemacht bei einem Video.
2: Das können die Fotos dann. Also das können die Kameras dann, glaube ich. Die machen dann so Weichzeichner drauf oder so.
1: Na, das möchte ich ja nicht. Ich möchte ja nicht weich gezeichnet.
0: Gibt es auch extra Falten?
1: Geföhnt und gespült. Na, man kann sich, glaube ich, auch, muss man ein bisschen Sepia drüberlegen irgendwie und schon wirkt man 40 Jahre älter.
2: Sagte mal.
1: Ja.
2: Ich erzähle ja immer irgendwie meinen ganzen Freunden und Freundinnen, dass ich gar nicht so ein Kneipenfan bin.
1: Ja?
2: Und ich bin ja jetzt nur für das Foto hier gewesen und muss jetzt zum Sport. Darf ich jetzt gehen?
0: Was denn für Sport? Kommt drauf an.
2: Tischtennis. Ich grüße meine Dienstags-Gießer Straßentischtennis-Co.
1: Ja, tschüss.
2: Ist aber privat.
0: Dienstag war doch immer
2: Zorro. Ja, stimmt. Kann man Zorro gehen.
1: Ich denke, wenn jemand tatsächlich lieber zum Sport als in die Gaststätte geht, den sollte man nicht aufhalten, oder?
0: Okay, wir reden gerne
2: tschüss,
0: über Sport.
1: Ciao,
2: tschüss.
1: So, jetzt haben wir nebenbei also noch ein Video gedreht hier. Könnt ihr euch anhören in unserer nächsten Sendung. Zeigen wir euch das Video mal. So, oder unsere Reaktion, unsere verbale Reaktion auf unser neues
0: Zielgruppe.
1: Auf unseren neuen Internetauftritt, wie man so schön sagt.
0: Bei wo?
1: Bei wo?
0: Bei Tic-Tac-Tok.
1: Ja?
0: Tick-Tack-Tick-Tack-Tack. Nee, wir sind ja nicht so alt.
1: Schnick-Schnack-Schnuck.
0: Sascha hat ja Kinder und ich kenne Leute, die Kinder haben. Wir wissen ja schon, was gemeint ist.
1: Ja, aber es ist irgendwie nicht meine Welt, glaube ich. Es ist mir zu, das kann ich alles nicht anfassen. Und da habe ich immer so einen gewissen Abstand dazu.
0: Obwohl du eigentlich gerne mal zu so einer Selbstinszenierung neigst.
1: Ja, aber doch nicht im Netz.
0: Na, wo denn sonst?
1: Ja, im Lokal zum Beispiel oder in freier Wildbahn oder wie nennt man denn in der realen Welt oder wie nennt man das denn?
0: Da gibt's Kinder.
1: Außerhalb diese Welt, dieses komische Ding außerhalb des Netzes.
0: Elde, Werde, Erde.
1: Elde, Erde. Erde, Erde, Elde. Nein, ich glaube, das ist, dieses Internet ist die Hälfte geschwindelt und der Rest ist alles so lackierter Auftritt. Und ach, das gefällt mir alles nicht. Es gibt ein paar Sachen, die gucke ich mir an manchmal, aber mehr auch nicht. Vor allen Dingen zum Hören, da gibt es ja unglaubliche Möglichkeiten auch. Aber es beschränkt sich aufs Hören. Ich mache immer die Augen zu, wenn ich im Internet unterwegs bin. Und habe riesen Kopfhörer auf. Höre mich da von Website zu Website.
0: Na, uns kann man ja auch im Internet hören gerade.
1: Ja, das ist aber doch was anderes als uns. Stell dir mal vor, man könnte uns jetzt 2 Stunden zugucken.
0: Aber es ist ja auch, wir reden ja gar nicht über Internet, wir reden ja über
1: uns.
0: Social Media oder sowas. Darum ging es doch.
1: Ja, und was ist da noch außer im Internet dabei? Aha, naja. Ja, Social Media.
0: Aber da wollen wir gar nicht drüber reden. Wer hat uns
1: überhaupt
0: eigentlich Stoff gebracht?
1: Überhaupt
0: wo
1: nicht.
0: Waren wir denn eigentlich?
1: Wir sind total abgelunkt worden, abgelenkt.
0: Jetzt müssen wir erstmal das erste Video aus dem Fernsehen raussuchen hier.
1: So, wir waren abgelenkt worden. Wir waren eigentlich...
0: Glück, ja. Es ging um Glück.
1: Ja, da waren wir zum Glück schon drüber weg. Übers Glück.
0: Krieg und Frieden haben wir abgehakt.
1: Ah, ja, naja, da müssen wir nochmal hin.
0: Von wem ist das eigentlich?
1: Lev Tolstoi.
0: Hast du es gelesen?
1: Nö. Hab's auch nicht gesehen.
0: Und gehört?
1: Gehört habe ich es auch noch nicht. Ich habe nur darüber gehört. Es gibt ja verschiedenste. Da gibt es ja immer so lange Filme, die dann schon in den 50er Jahren wurden das verfilmt. Ja, Krieg und Frieden.
0: Welcher Film war denn das, den wir letztens mal hatten, wo hier ein Lied von Schostakowitsch, was der extra komponiert hatte?
1: Dmitri Schostakowitsch.
0: Oder verwechsel ich da was?
1: Taras Bulba.
0: Da hatten wir doch so ein Filmschnipsel hier gehabt?
1: Ich weiß nicht mehr. Mein Gedächtnis ist altersbedingt jetzt normaler.
0: Ach, das ist ja völlig löchrig. Wenn der Nächste, der das von dir sagt, da kriegt man drauf. Hast du vorhin gesagt? Musst du dich hier selbst kastanien.
1: Das ist so. Ich sag da nicht. Selbst Kastanien. Das klingt sehr gut. Das gefällt mir schon wieder gut. Selbst Kastanien.
0: Die Kastanien blühen schon wieder, hast du gesagt?
1: Ja. Die blühen. Also ich habe letztens Apfelbäume gesehen, die ich für Kirschen gehalten habe. Und ja,
0: das ist aber nicht schlimm.
1: Blüht alles jetzt. Die Obstbäume, viele. Es wird doch Zeit, oder? Es wird langsam Frühling. Du endlich mal Anfang Mai. Na, ich könnte schon seit einem Monat Frühling haben. Ich muss ja immer noch heizen und diesen ganzen Quatsch mache ich jetzt nicht mehr. Habe ich jetzt beschlossen, ich höre jetzt oft damit.
0: Jetzt ist ja auch einfach.
1: Ja, da habe ich mich lange gequält. Ich wollte mich schon viel eher zur Ruhe setzen, was das angeht, aber nee, muss ich nochmal nach. Du kannst dir nicht vorstellen, was das für eine Odyssee ist, gerade Kohlen zu kaufen. Wenn du jetzt Kohlen kaufen willst.
0: Nach dem Boykott? Nee, wie sagt man?
1: Nee, das hat damit noch nichts zu tun. Es gibt also einfach, die Lieferungen für den letzten Winter waren alle durch. Jetzt gibt's nirgendwo mehr, noch weder auf dem Baumarkt, noch beim Kohlenhändler. Die haben alle nicht mehr auf Halde.
0: Warum
1: denn? Ich musste dann, weil das Geschäft sich nicht mehr lohnt. Und die Baumärkte haben das, was sie eingekauft haben, abverkauft und dann bestellen die natürlich im Frühjahr nichts Neues mehr. Dann muss ich
0: nach Böhmen fahren.
1: Nach Grimma.
0: Ich weiß ungefähr, wo es liegt.
1: Um da 10 Pakete Kohlen noch zu kaufen, die ich noch brauchte.
0: Und nächstes Jahr?
1: Nächstes Jahr ist auch wieder so, glaube ich. Ich muss ja dieses Jahr schon wieder Kohlen kaufen.
0: Ja, genug, aber irgendwann sind sie alle.
1: Die Kohlen doch
0: nicht. Habe ich nicht letztens erst tausende Dezitonnen in deinen Keller gebuckelt? Mit Ingo.
1: Tausende Dezitonnen? Nee, das so viel waren es nicht. So viel waren es nicht. Nee. 1000 Dezitonnen. Wie viel sind denn das Tonnen? Dezitonnen ist ein Zehntel.
0: 100 Tonnen wahrscheinlich.
1: 100 Tonnen, ja, das heißt so ungefähr, ja.
0: Das weiß halt Bingo natürlich getragen.
1: 100 Tonnen, das sind ja 20.000 Zentner Kohlen. Nicht schlecht. Siehst du, man sollte das mit dem Bruttokohlenprodukt doch, das ist doch besser als eine Bruttokohlensumme
0: zu bilden. Kohlen können ja auch glücklich machen.
1: Kohlen können sehr glücklich machen, wie ich finde. Die haben mich schon als Kind glücklich gemacht. Wenn ich sie reinschaufeln durfte.
0: Aber ganz zeitgemäß ist es nun nicht mehr. Ne?
1: Das habe ich auch schon öfter zu hören gekriegt. So, das alles Mögliche wäre
0: zeitgemäß
1: nicht mehr
0: zeitgemäß. Wäre es, sich sein Zimmer mit Instagram zu heizen. Oder Insta-Kilogramm von mir.
1: Insta-Kilogramm. Insta-Deziton. Ja. Na, man könnte vielleicht aber auch, wenn ich jetzt so...
0: Ihr habt doch ein Dach.
1: Über den Winter eine Webcam in meinen Kohlenkeller hängen würde. Und die Leute können mir dann immer zugucken, wie ich dort Kohlen hole oder Holz hacke oder sowas. Bringt das was? Nee, ja?
0: Ich würde vielleicht mal rein zappen.
1: Aber da lohnt sich doch auch nicht, vorher in die Maske zu gehen. Man wird doch dann immer dreckig.
0: Nee, muss ja auch nicht.
1: Aber ich könnte mir das Schwarze auch ins Gesicht schminken lassen dann.
0: Ich wollte eigentlich auch mal Holzhacken anbieten. Damals, als ich noch beim Weihnachtsmarkt war und Holz hackte, waren ganz viele Leute interessiert am Holzhacken.
1: Die das auch mal probieren wollten?
0: Oder was sie probieren, auch mal wieder machen und auch mal machen und Holzhacken. Und
1: das ist eine feine Sache mit dem Holzhacken. Das hat wir auch immer in diesen Jungscamps, die ich mal noch bis vor 10 Jahren oder sowas gemacht habe. Da war das auch immer ein großes Highlight irgendwie. Immer die ganzen Kiddies, die da nicht irgendwie was für sich zu tun gefunden hatten, die landeten immer bei mir am Feuer. Die wollten immer wieder Guppis Holz hacken. So, das kann man ja auch machen. Ich mache das ja auch gerne.
0: Im Prinzip ist es ja auch so eine Art, ich mache was kaputt. Aber
1: für einen guten Zweck.
0: Aber für einen guten Zweck.
1: Es sieht gut aus und man fühlt auch, dass man was gemacht hat. Es fühlt sich sehr archaisch an, wie ich finde. So, mach das gern. Mach das gern. Aber nur mit der großen Axt.
0: Mit der großen oder der guten?
1: Mit der großen. Die Axt ist immer die große und das Beil ist ja das kleine Ding eigentlich. So.
0: Ach so.
1: Aber es geht noch größer, gibt noch Spalthammer.
0: Ja, aber das macht ja keinen Spaß.
1: Doch.
0: Wenn man den hochheben muss.
1: Ja, das macht Spaß. Doch. Doch, das macht Spaß. Das musst du gar nicht so machen wie normal. Da kannst du das Zeug auch unten hinlegen, zwischen deine Beine, und dann schwingst du den Hammer so von vorne rein. Weißt du wie? Das geht auch. Da brauchst du gar nicht was, wenn das ein Stückel nach hinten rutscht, ist egal. Hammer drückt das durch. Da musst du nicht ganz so hochheben. Weißt du?
0: Naja.
1: Naja, Holzhacken. Ich mache das total gerne.
0: Siehst du?
1: Ich könnte gleich loslegen.
0: Ja, und das hatte ich das Gefühl, dass es vielen Leuten so geht.
1: Ja.
0: Mir macht das, hat es ja auch Spaß gemacht.
1: Ja, es gab, gibt ja
0: da auch wollte sowas ich anbieten. Also nicht, dass man sich dir zugucken kann beim Holzhacken,
1: sondern dass die Leute selber hacken und du nimmst das Geld dafür, dass du das zur Verfügung stellst.
0: Die Hackmöglichkeit.
1: Ah, wollen Sie sich mal austoben hier? Hacken für Anfänger. Eine Stunde Holzhacken, was nimmt man da für eine Stunde? 6 Euro?
0: Na, mindestens.
1: Ich meine, man stellt immerhin das Material zur Verfügung. Ja, das ist, und von dem Gehackten können Sie dann, kann derjenige dann die Hälfte mit nach Hause nehmen.
0: Nee.
1: Nee.
0: Was soll er denn damit?
1: Na, man muss doch dann daheim auch jemanden zeigen können, guck mal, sowas wie, das habe ich heute gemalt, das habe ich heute gebastelt, ach, das so habe ich heute gehackt.
0: So kann sein, dass man irgendwie sowas braucht.
1: Das habe ich repariert oder weiß ich nicht, das habe ich gestrickt, irgendwie sowas. Ne?
0: So eine Lautstärke.
1: Hier na wenigstens, da könnte man sagen, hier, pass auf, wenn der Haufen so und so hoch ist, vom gehackten Holz darfst du dir einen Scheit mitnehmen. Und für jeden halben Meter mehr, einen Scheit mehr.
0: Ja, also nee.
1: Nee.
0: Der soll hacken seine Stunde, egal wie viel er schafft. Oder
1: bezahlen.
0: Da dürfen natürlich auch Kinder und Frauen mit dran.
1: Nee, selbstverständlich.
0: Und dann sollen sie fröhlich nach Hause gehen.
1: Aber vorher noch zusammenkehren. Das ist wichtig, dann sieht das immer so aus auf dem Hackplatz. Ich meine, die wollen ja auch einen sauberen Hackplatz vorfinden. Nee, das gehört dazu. Dann. Und ist dann, könnt ihr mal überlegen, ob man da vielleicht gleich noch das DRK mit hinstellt oder irgendwie sowas?
0: Nee.
1: Nö. Hab ich zum Glück auch noch nicht gehabt. Also doch. Aber das ist schon noch länger her.
0: Daumen hoch.
1: Das waren die ersten Versuche, meine Hände zu verunstalten. Aber tatsächlich, innerhalb zweimal, ja, im Abstand von 2 Wochen, jedes Mal bei der gleichen Tätigkeit, bepp. Irgendwann lernt man es dann. Aber das war, wie gesagt, mit einem Beil, nicht mit der Axt, sonst wäre das nicht so gut ausgegangen. Außerdem wäre die Hand da gar nicht dort gewesen. Am Holz. Mein Gott. Gut, Holzhacken das nächste Mal an der Kolbatzer Mühle. Da freue ich mich schon drauf. Das dauert nicht mehr lange.
0: In Brandenburg?
1: Ja, auf der Grenze. Auf der Grenze zwischen Brandenburg und Meckpomm.
0: Da gibt es immer was zu hacken, oder was?
1: Da gibt es immer was zu sägen, zu hacken, zu verfeuern. Und, ach, das ist herrlich. Ich finde das gut. Zu verschrauben, irgendwas, was zu verpaddeln gibt es da. Was zu essen meistens.
0: Anbaden.
1: Auch. Was zu trinken, herrlich. Naja, aber wie gesagt, da ist noch Zeit. Habe ich ja schon erzählt, dass ich dieses Jahr ja zu längerer Zeit wegfahren will?
0: Nee. Das aber doch du nicht länger schon? Als 4 Wochen.
1: Doch.
0: Das passt ja gar nicht in unseren Sendungsrhythmus.
1: Da müssen wir den anpassen oder ich melde mich von unterwegs. Inshallah. Es gibt ja nur heute so eine moderne Dinge wie das Internet.
0: Ach so.
1: Da könnte man über diverse Messenger-Dienste preiswert 2 Stunden lang anrufen, wie ich finde. Aber da muss man halt gucken, ob das ja zuschaltbar ist. Aber können wir ja mal vorher ausprobieren.
0: Wo fährst du denn hin?
1: Das ist noch nicht so ganz. Ursprünglich sollte es Donaudelta werden. So, das haben wir jetzt abgewählt. Dann war Sizilien als Ziel. Sizilien, weißt du?
0: Kannst du bei Lecce vorbeifahren,
1: bitte. Kenn dich unter anderem, da war schon der Hinweg. Aber jetzt wird es vielleicht doch Sardinien. Oder vielleicht doch wieder Portugal oder Griechenland. Ich weiß es noch nicht. Es steht noch nicht fest.
0: Mit dem Auto aber.
1: Mit dem, ja.
0: Nach Sardinien.
1: Mit dem Bus. Ja, kann man machen. Da muss man halt ein Stück schwimmen dann mit dem Auto.
0: Ich weiß.
1: Aber das sollte gehen. Naja, das war mal der Plan, sich mal irgendwie schön in die Berge zu stellen. Erstmal in die hohen Berge, die da vor Italien noch kommen. Und dann vielleicht über Florenz da, sich mal wie 100.000 andere auch die Uffizien anzugucken. Und dann Pompeii, so, also alles, was so große Namen hat, wo viele Leute sind.
0: Echt?
1: Dann nochmal ein Vulkan, habe ich auch noch keinen gesehen. Hast du schon mal, warst du schon mal auf einem Vulkan?
0: Klar.
1: Wo denn?
0: Naja, ich war tatsächlich war ich schon am Ätna, am Vesuv.
1: Mhm, da war ich noch nicht.
0: Ngaringa. Mhm. Also zwischen ganz vielen Vulkanen im Vulcano, in der Vulkaneifel, im Vulcano-Nationalpark, in Ruanda, Uganda. Aha, ne? Aha. Wo gab es denn noch Vulkane?
1: Südamerika gibt es doch auch so viele.
0: Da war ich noch nicht.
1: Nee. Oder auf Island.
0: Da war ich auch noch nicht.
1: Ich auch noch nicht.
0: Aber, naja, gut, aber vielleicht es gab schon Vulkane. Und aber ist die das waren alle nicht gängig. Obwohl wir waren bei Neapel, in der Nähe vom, was ist das dort? Etna. Aber das war ein Stück um die Ecke und da war auf jeden Fall Schwefel, Qualm, Gestank und alles Mögliche dort in diesem
1: Höllenschlund hat sich geöffnet. Und kann man da so richtig auf diesen Rand da hochgehen und da ein bisschen reingucken?
0: Das weiß ich gar nicht.
1: Aber das ist wahrscheinlich auch gar nicht empfohlen, wa?
0: Naja, ich glaube, am Vesuv kannst du auf jeden Fall auch relativ nah ranlaufen.
1: Weil der ist inaktiv.
0: Ne, der ist schon auch, der ist meiner Meinung nach relativ oft aktiv.
1: Na, gucken wir mal. Vielleicht haben wir ja Glück und der bricht gerade aus, wenn wir dort sind.
0: Wenn dich das reizt.
1: Nee.
0: du willst doch nicht hinfahren, um den stillen Vulkan, den schlummernden Vulkan zu sehen.
1: Nee,
0: in Neuseeland war ich auch. War auch Vulkan.
1: Okay.
0: Ist nicht so da hat es auch so gequalmt.
1: Pazifischer Feuerring? Warst du dort schon mal?
0: Nee,
1: so oder nicht.
0: Pazifisch? Ja, im Prinzip gehört es dort zu Neuseeland, oder?
1: Das weiß ich nicht, ob das Neuseeland Bestandteil des
0: Pazifisch. Jedenfalls sehr pazifisch dort. Pazifistisch.
1: Ja, kaum Leute, kaum Krieg. Da leben auch nicht so viele, oder? In Neuseeland? Wiss gar nicht mehr. Ich
0: gar nicht. Nee, nicht so richtig viele.
1: Nicht so richtig viele. Bei Hobbits und sonst eigentlich Lothlorien. Habe ich gestern gesehen, in einem alten, uralten Krimi.
0: Wen?
1: In einem alten Krimi, 25 Jahre alt, tauchte als jugendlicher Straftäter Orlando Bloom auf. Und der, da wo der wohnte, war so ein Schild draußen dran, Lothlorien. Da habe ich ja schon gedacht, na, die haben doch damals schon was gewusst, als sie den Film gedreht haben.
0: Jedenfalls, glaube ich, seit gestern oder heute dürfen Touristen wieder nach Neuseeland.
1: Ja, das stimmt. Das habe ich auch gehört. Aber auch nicht aus aller Herren Länder.
0: Ja, aber aus unseren Herren Ländern. Wo die Väter des Grundgesetzes von den Müttern des Grundgesetzes den Rücken freigehalten wurden.
1: Die Mütter des Grundgesetzes. Ja, das hätte ein paar mehr Mütter vertragen können. Vielleicht. Schon damals wäre das gar nicht so schlecht gewesen. Was ist denn eine kleine Kiwi?
0: Aus Neuseeland.
1: Ah, guck an, jetzt lese ich das erste Mal. Ich lese heute so komische Dinge wie Estadio di Caramico und Little Kiwi, lese ich gerade. Ist das ein Vögelchen, der Kiwi?
0: Das ist so ein neuseeländischer Vogel.
1: Nationalwappenvogel, oder was?
0: Gibt es zumindest nur dort. Auf Neuseeland, aber nachtaktiv. Schwer zu finden.
1: Und lass mich raten, wie er ruft.
0: Will ich gar nicht. Kiwi? Es gibt verschiedene Kiwi-Arten.
1: Und was ist das Essbare dann, was wir uns immer reinpfeifen? Das ist auch eine Kiwi.
0: Die Eier.
1: Ah, jetzt habe ich es verstanden. Die unausgebrüteten oder die zu lange gebrütet wurden.
0: Lange.
1: Und dann wird die eigentlich kalkhaltige, harte Schale wird dann so pelzig und naja.
0: Dann kannst du dir vorstellen, wenn du was lange irgendwo hinlegst.
1: Wow!
0: Das wird alles pelzig.
1: Das sind die goldenen Kiwis dann.
0: Ja, keine Ahnung, was Kiwi wird, vielleicht ein Wort, wird auf jeden Fall ein Wort sein in der Maori-Sprache.
1: Mhm. Steht für lecker.
0: Vielleicht heißt es haarig oder so.
1: Lecker.
0: Obwohl der Kiwi.
1: Vogel hatte gar keine Haare.
0: Nee, aber Federn.
1: Naja.
0: Das ist ja, da verschwimmen ja die Übergänge, wenn du mich anguckst. So, ne? Früher Haare, jetzt Federn.
1: Du sitzt ja nahe dran. Deswegen verschwimmt das. Verschweibend das.
0: Ja, weil du es gerade angesprochen hast. Ich war ja schon mal dort am Vesuv und in Lecce, als ich würde sagen, 1900, sag mal 2000, oder sag mal, ach, ich weiß gar nicht.
1: Ach komm, mach ihn mehr, mach 2001.
0: Sag mal 2001.
1: Ja, sehr gut.
0: Als Jugendlicher mit dem Interrail-Ticket losgefahren.
1: Ja.
0: Und dieses Jahr mache ich wieder eine Reise. Dann fahre ich wieder mit dem Interrail-Ticket los.
1: Aber kannst du jetzt nicht für 9 Euro bald bis dahin? Nee, ne?
0: Ja, kannst du, aber da warte ich nicht.
1: Kann nicht warten.
0: Da muss ich ja da brauche ich ja auch die 4 Wochen, um hinzukommen mit meinem 9-Euro-Ticket.
1: Das weiß ich nicht. Stelle ich mir trotzdem spannend vor, was dann für eine Jagd losgehen wird nach Verbindungen, die man benutzen kann, wenn alles klappt. Natürlich, es gibt ja sowas wie Bus- und Zugfahrpläne und weiß der Kuckuck was. Da gibt es ja jetzt schon so Streckenjäger, die ausgerechnet haben, wie man dann von Leipzig an der Ostsee kommt für 9 Euro oder nach München oder weiß der Kuckuck wohin. Das wird nochmal interessant.
0: Nach
1: das wird
0: Bornholm. Eine
1: Challenge und da sind alle wieder beschäftigt. Das ist doch herrlich.
0: Das sind die ganzen Züge wieder bis voll mit irgendwelchen Leuten,
1: die 9 Euro Leute
0: ÖPNV fahren müssen und ihren SUV so immer abhaken. Und dann lieber mit einem 9-Euro-Ticket losfahren.
1: Schön, da bin ich gespannt, ob die Rechnung aufgeht. Rechnung, ob da jetzt wirklich so schlagartig viel mehr Leute den ÖPNV benutzen werden.
0: Ach, wenn nur einer oder eine. Dann oder zwei von mir aus dann auch.
1: Dann hat sich das gelohnt.
0: Danach.
1: Ja, ich verstehe.
0: Nicht mehr so oft in ihren SUV steigen. Dann hat sich die ganze Sache gelohnt, finde ich.
1: Also die Strecken, die ich immer so zu bewältigen habe, die sind eigentlich für den ÖPNV viel zu kurz. Dann nehme ich lieber das Auto.
0: Zum Bäcker zum Beispiel.
1: Ja, oder weiß ich nicht mal, um die Ecke zum Barbier oder irgendwie sowas. Genau. Ich bin ja so ein Fauler und ich suche mir ja immer alles gleich um die Ecke irgendwie.
0: Bevor wir hier Anrufe bekommen, die uns loben oder nicht Tadeln loben möchten.
1: Oder ein Foto von uns.
0: Müssen wir heute sagen, wir sind ja mit dem Fahrrad heute hier.
1: Wir sind heute mit dem Fahrrad da, ja. ÖPNV, das hat keine 9 Euro gekostet. Für einen ganzen Monat, aber es ist, das war auch mal wieder schön, wa?
0: Ein Rad. Ja, war eine gute Idee.
1: Ja.
0: Von mir.
1: Das letzte Stück noch gelaufen, schön, da konnte man noch.
0: Viel zu früh da, man, nicht im Stau gestanden.
1: Schwatzen. Ne? Was ist deine Lieblingsankommenzeit oder was ist für dich so, wenn sagst du bist nicht zu früh hier?
0: Hier? Hm? 40 vielleicht.
1: 40. Waren wir doch genau da.
0: Schon wieder 40.
1: 40? Oh,
0: 40
1: nein.
0: Ist eine gute Zeit. So viel da hat Zeit man nicht verkauft. So Stress. Du kannst noch deine Rituale durchführen.
1: Oder du.
0: Ich meine Rituale. Ja, nach wie viele Sendungen haben wir jetzt?
1: Nee, es läuft doch nur noch ritualisiert, oder? Also es ist mal einer von uns beten nicht da. Der Rest ist ja sonst immer, ich hätte beinahe gesagt, das Gleiche. Aber nee. Ist nee, es gar nicht.
0: Ich fahre ja dieses Jahr mit Interrail in Urlaub. Steht gar nicht da, welche Sendung. 231.
1: Ach Gott, das hast du dir automatisiert in deinen Taschentelefonkalender?
0: Nee, habe ich mir irgendwo reingeschrieben und dann muss ich addieren. Dann schon noch,
1: ach so.
0: Mich schon noch selber.
1: Und kannst du da nicht so ein Brutto-Sendungsprodukt bilden?
0: Könnte ich machen, aber ich will mich auch ein bisschen fordern.
1: Anzahl der Monate.
0: Man muss sich auch mal ein bisschen selbst fordern.
1: Minus Schaltjahre.
0: Und wenn alles automatisiert ist.
1: Dann muss man sich gar keine Gedanken mehr machen, oder?
0: Genau. Das will ich erstmal noch nicht.
1: Ja, bitte. Ich rechne auch immer noch im Kopf. Ist mir lieber als mit dem Telefon.
0: Kommt drauf an, wie hoch die Summen sind und wie oft die Kommata.
1: Das ist völlig egal.
0: Stellen.
1: Völlig.
0: Komma stellen. Kommata stellen. Da hat der nicht mehrere Kommas.
1: Komma, darstellen.
0: In einer Zahl.
1: Kommata oder Kommas? Ist es Kommata, Mehrzahl? Auf Russisch, ja?
0: Kommata kann man auch verwenden.
1: In der Komnata hieß die Wohnung. Mhm. Ach so, Wohnung. Ich brauche noch Wohnungen.
0: Schöne Wetter.
1: Ja, immer noch. Es sind immer noch prekäre Wohnverhältnisse
0: auf Russisch.
1: Bei Geflüchteten vorhanden. Und für die, die ich betreue, suche ich nach wie vor Wohnungen. Einraumwohnungen, Zweiraumwohnungen, Dreiraumwohnungen. Sollte zufällig ein netter Mensch zuhören, der sowas im Angebot hat oder vermieten kann oder jemanden kennt, der sowas vermietet, sollte bei jemandem eine Untervermietung möglich sein, ruft an bei Radio Blau 30106. Nehme ich gerne entgegen. Danke. So, wo waren wir stehen geblieben?
0: Seit 15 Jahren kenne ich Leute, die eine Wohnung suchen.
1: Ich kenne Leute, die immer Wohnungen suchen. Und das hat nie geklappt, ohne rumzufragen.
0: Ja, ja.
1: Außer in den 90ern. Da konnte man durch die Straßen laufen und an jedem Haus hing irgendein Schild dran. Und dann hat man da gleich angerufen, wenn man schon damals ein Taschentelefon hatte. Kein Problem.
0: Wo bist du da eingezogen?
1: Wo bin ich denn da eingezogen? Nee, nie. Ich habe das immer übers Sprechen irgendwie hingekriegt. Selten angerufen. Also ich bin meistens.
0: Ja, aber wo du eingezogen bist, nicht wo du angerufen hast.
1: Wo bin ich denn eingezogen? In der Herderstraße bin ich mal eingezogen. Da hatte das die Nachbarin organisiert, neben der die Wohnung frei geworden ist.
0: Aber deine erste Wohnung hier?
1: Ja. Und die zweite Wohnung, die war dann in der Leopoldstraße. Da habe ich tatsächlich angerufen, weil da ein Schild draußen dran hing.
0: Nee. Warum bist du denn da ausgezogen in der Hertha-Straße?
1: Nee. Weil den neuen Besitzer, das Haus kriegt den neuen Besitzer, der wollte durchsanieren, wollte sowieso alle rausschmeißen und.
0: Und jetzt ist saniert?
1: Und dann brauchte man auch eine große Wohnung, größere Wohnung, weil da irgendwie das Kind war ja schon unterwegs, glaube ich. Ja, genau. Deswegen umgezogen. Dann in diese Mildenstraße, da bin ich aber in der Gaststätte von jemandem angesprochen worden, der die Wohnung renoviert hatte. Und dann keinen Bock mehr drauf hatte, fragte, ob ich jemanden kenne, der die haben will. Und das war bei meiner jetzigen Wohnung, wo ich seit 20 Jahren drin bin, das Gleiche. Sprach mich wieder jemand an.
0: Ob du jemanden kennst?
1: Der eine Wohnung braucht. Und da brauchte ich gerade selber eine. So, das ist leider vorbei, deswegen spreche ich jetzt. Ich werde nicht mehr angesprochen. Jetzt muss ich ansprechen.
0: Na, viel Glück.
1: Ja, nee.
0: Hier ist nochmal die Telefonnummer.
1: Glück. 30106. Genau, da könnt ihr mal anrufen.
0: Oder besser, ja, keine Ahnung, wenn jetzt jemand das nicht ad hoc inne hat, sondern erst, dann kann er auch irgendwie.
1: Na, dann kann er gerne eine Nachricht hinterlassen in der Frau Krause im Waldfrieden oder es ist völlig wurscht eigentlich.
0: Die kommt völlig wurscht, wo die?
1: Kommt schon bei mir an.
0: Völlig wurscht. Ich habe dir deine Lieblingszeitung vorhin nochmal gesehen hier, der Postillon.
1: Ja.
0: Der große Faktencheck.
1: Ja. Kampfdelfine.
0: Nein. Oder was?
1: Na, was denn?
0: Ist Scholz wirklich eine Leberwurst? Ja. Guckt da schon oben so einen Zipfel raus. Ja, ja, ja, ja.
1: Schlumpf. Eigentlich ein Schlumpf. Wegen des Zipfels sieht er aus wie eine Leberwurst.
0: Eigentlich ein Scholz.
1: Naja. Gut Scholz, wie man so schön sagt, oder?
0: Ja, genau.
1: Oder? War das nicht so ein. Ja, das war aber aus anderen. Aus welchem. Kindergeschichte war denn das? Da gab es den Weberknecht, der immer ein Holz gemacht hat. Biene Maja, gut Holz, sagte der Weberknecht immer.
0: Na gut Holz ist doch ein ganz normaler Spruch.
1: Ja, Zimmermannsspruch.
0: Nee, beim Kegeln.
1: Beim Kegeln?
0: Oder?
1: Nee, gut Holz.
0: Sicher nicht?
1: Kommt nicht vom Kegeln, glaube ich nicht.
0: Doch.
1: Eine Ratte kenne ich noch vom Kegeln. Eine
0: Ratte. Aber jede Ratte hat auch ein Herz, ne? Das können wir doch eigentlich mal spielen. Weil wir haben es ja beide nicht geschafft, zu den Russian Doctors zu gehen.
1: Das ist unglaublich eigentlich, oder?
0: Die spielen ja nur am Donnerstag in Borna.
1: Am Kuhteich.
0: Bei Rock am Kuhteich.
1: Da war ich übrigens auch mal, bei eben der ersten Auftritte dort.
0: Ich habe extra nochmal gefragt, 2010 war das erste.
1: Gut, dann muss es einen Vorläufer gegeben haben, dann hieß es vorher irgendwie Rock am Freibad oder wie ist der Kuckuck, weißt du, oder 10 Bands für 10, genau, 10 Bands für 10 Mark. 10
0: Euro, 10 Mark, war ich auch übrigens.
1: Ja. Ich erinnere mich
0: aber das noch, war vom,
1: dass mein Freund Ingo da irgendwie
0: vom Musikmagazin Das Teil.
1: Das kann auch
0: organisiert.
1: Sein.
0: Das Teil. Alle schöne Grüße an alle Mitwirkenden beim Teil.
1: Das Teil, wo war das denn her?
0: Naja, die waren verschiedene Leute, ne? Irgendwie aus dem. Die haben sich immer getroffen hier bei Schmölln, in dieser Kneipe da.
1: In der Hucke?
0: Nee, nicht in Schmölln.
1: Sondern daneben. drei Kastanien oder wie ist das?
0: Das weiß ich jetzt auch nicht mehr. Die Saison ist hier bei Zeitz gewesen, ne?
1: Ich habe keine Ahnung, wovon du sprichst. Ich kann dir nicht beim Überlegen helfen.
0: Aus Wintersdorf, mhm. Dani aus Meiselwitz.
1: Mhm. Also ein überregionales Musikmagazin.
0: Reuter war aus Rochlitz. Mhm. Überregional natürlich.
1: Naja. Die könnten sich jetzt für 9 Euro permanent treffen, oder?
0: Du mit deinen 9 Euro, willst du das etwa ins Lächerliche ziehen?
1: Ich will das nicht ins Lächerliche ziehen.
0: Kommt mir aber fast so vor.
1: Warum?
0: Weiß nicht warum.
1: Ne, was ich so zweifelhaft finde, ist, dass das jetzt geht und irgendwie vorher gehen es nicht.
0: Naja, was heißt, das ist ja eine andere Regierung. Ne? Ach so. Das muss man ja auch mit bedenken.
1: Ach so. Aha. Na, und wird das dann irgendwie heimlich fortgesetzt? Da wird ein 90-Euro-Ticket draus oder sowas?
0: Naja, für die Städte oder Leipzig wird schon länger so ein 365-Euro-Ticket
1: favorisiert, ja, aber noch nicht umgesetzt.
0: Nö. Und das wäre ja relativ.
1: Kennst du eine Stadt, wo das so funktioniert? Es gibt wohl Modellprojekte, ne?
0: Ich kenne Städte, wo du gar nicht bezahlst.
1: Welche sind das?
0: Ich glaube Wien.
1: Mhm. Und? Aber in Deutschland gibt's da eine Modellstadt dafür?
0: Mini-Städte, glaube ich.
1: Könnte man.
0: Manche sind schon pleite gegangen, glaube ich.
1: Wahrscheinlich kann man da irgendwie das vom 9-Euro-Ticket dann abziehen. Das wären es nur noch 8,90 Euro.
0: Du musst halt irgendwo das Gegend finanzieren.
1: Gegend? In der Gegend rumfinanzieren.
0: Am besten wäre vielleicht über die Grundsteuer. Ja, da gibt es viele Modelle, die das favorisieren.
1: Ja, du bist ja ein richtiger Finanzjongleur.
0: Ich doch nicht.
1: Die Grundsteuer.
0: Du kannst ja nicht alles die Autofahrer bezahlen lassen. Ich sag das, es gibt andere Leute, die sagen, kann man über die Mineralölsteuer machen.
1: Den kostenlosen Nahverkehr, über den muss der Individualverkehr bezahlen quasi. Genau. Aber dann, das Problem ist doch, dass der dann nicht mehr bezahlt wird, wenn dann alle auf den kostenlosen Nahverkehr umsteigen.
0: Da muss man sich was anderes einfallen lassen.
1: Was denn?
0: Naja, irgendeine andere Finanzierung, wie zum Beispiel die Grundsteuer.
1: Die geht nie weg, oder?
0: Oder die Reichensteuer.
1: Besitz an Grund, das kommt nie.
0: Oder ne.
1: Die machen ja die
0: Steuergesetzgebung. Atmungssteuer oder sowas.
1: Ah, jetzt die Existenzsteuer, das wäre doch viel einfacher.
0: Ja, genau.
1: So, einer pro, dann wird ausgerechnet, was der Staat so im Jahr braucht und das wird dann einfach immer eingezogen.
0: Pro Kopf. Man kann ja wohl einfach mal durchrechnen, was es kostet, wenn alle mit ihrem Auto rumfahren. Später mal.
1: Oh, wer soll denn das ausrechnen? Da sind ja so viele Faktoren dabei und Anschaffung.
0: Das ist mehr als eine Zwei-Faktoren-Rechnung.
1: Ja, deutlich. Also vor allen Dingen ist das eine Addition von einzelnen Komponenten, die man gar nicht alle erfassen kann. Glaube ich.
0: Na genau. Und wenn man,
1: Nachhaltigkeit das muss man ja auch, spielt ja auch eine Rolle. Das
0: muss man auch irgendwann bezahlen.
1: Was wird mit dem Müll? Und wer baut die Infrastruktur dann wieder zurück? Stell dir mal vor, du hast dann keine Autos und die ganzen Straßen lungern überall rum. Was macht man denn dann damit? Radwege?
0: Na ja, wie sagt man denn?
1: Rückbau.
0: Rückbau, sagt man.
1: Rückbau. Ja, aber das meinst
0: du? Entsiegeln.
1: Entsiegeln, ja. Entsiegeln.
0: Entsiegeln, dann kommt der Löwenzahn wieder durch und.
1: Einfach sich selbst überlassen quasi.
0: Ja, muss schon gepflegt werden.
1: Mhm.
0: Sonst wächst ja dann irgendwann Wald. Das will ja auch keiner. Wald auf der Kali. Wenn du dort wohnst, kein Licht mehr vorne. Früher hast du schön Motoröl gerochen und jetzt hast du kein Licht mehr im Zimmer.
1: Man könnte dann natürlich auch die Häuser verbreitern nach vorne, noch jeweils ein Zimmer dran bauen auf jeder Straßenseite. Je nachdem, wie breit die Straße natürlich ist. Und dann hat man noch einen Fußgängerweg und in der Mitte läuft der ÖPNV. Radweg habe ich vergessen, siehst du?
0: Ja, aber lass doch den Leuten auch ein bisschen Platz.
1: Ich lasse doch den Leuten Platz. Ich will es ja nur entsiegeln. Indem ich Häuser drüber baue. Indem ich Häuser drüber baue. Entsiegelte Häuser.
0: Aus Holz. Muss sowas mal wachsen.
1: Deswegen
0: brauchst du wieder Wälder auf der Kali.
1: Man nennt das Ganze ja dann auch ein Siedlungsgebiet, oder ist es da, wo Menschen wohnen?
0: Siedlung?
1: Siedlung. Ach so, nee, dann hab ich jetzt kurz verwechselt. So, wollen wir mal Musik machen? Wir haben schon mit der Hälfte der Zeit völlig verquatscht.
0: Können wir machen?
1: Hast du was mit?
0: Ich habe ganz viel da.
1: Los, Rock'n'Roll.
0: Ach ja, das eine Lied habe ich sogar zweimal eingeladen, weil ich es letztens eh mal gehört habe und dann gleich zehnmal.
1: Deswegen hast du es zweimal mitgenommen. Das ist mathematisch unschlagbar.
0: Ich habe es nur reingeladen.
1: Ach so.
0: So, viel Spaß bei. Was muss man denn überhaupt? Card ist doch unser. Ist dein Twitter-Knopf nicht.
1: Nee. Kann ich nicht für Schluss auf.
0: Mal ein bisschen was zum Runterkommen.
1: Oh, was langsam ist.
0: Ach, schön. Montage. Nee, was? Sabotage.
1: Sabotage. Nur dann. Busy Boys.
0: Avec plaisir.

0: So.
1: Herrlich.
0: Was denn?
1: Na, wie schön das hinten noch so rausbrummt. Ausbrummt.
0: Ausbrummt. So, ich hoffe, die Leute hatten genug Zeit, beim Kassettenrekorder auf Aufnahme beenden zu drücken.
1: Ich hab's nochmal.
0: Können Sie nochmal? Naja. So, dann müssen wir aber vorher ein bisschen Pause lassen.
1: Hilmar hat gesagt, sehr gute Musikauswahl heute. Und da hat er vollkommen recht.
0: Ja, Musik, wir werden ja hinten aus immer schneller mit Musik. Das geht ja dann Schlag um Schlag.
1: Nee, da meinte das.
0: Ja, so viele musikalische Geburtstags.
1: Von reinstem Herzen.
0: Von reinstem Herzen. Beastie Boys.
1: Wie er immer ist.
0: Ja, das macht er recht. Hat er ja recht. So, Fußball geht auch gleich los. Bist du zufrieden jetzt mit dem Saisonende eigentlich, wie es so überall abläuft?
1: Oh, guck mal, hier.
0: Gibt's da noch?
1: Ich wollte dich ansprechen.
0: Wie es mir geht.
1: Hier könnte Bayern spielen heute.
0: Ja, heute könnte Bayern spielen, ja.
1: Da wären die Quoten aber anders.
0: Da wären die Quoten nicht viel anders, glaube ich.
1: 50 Euro auf Mainz oder was? Was war denn da? Ich habe es gar nicht mitgekriegt. Die waren im Urlaub mal schnell zwischendurch oder was?
0: Mainz war im Urlaub?
1: Nee, Bayern.
0: Wie, die waren im Urlaub? Habe ich auch nicht mitgekriegt.
1: Die müssen auf Ibiza gewesen sein, von Donnerstag bis Freitagabend oder so.
0: Na, warum denn nicht?
1: Na, weil...
0: mit dem Fahrrad für 9 Euro nach Ibiza hin und zurück.
1: Das ist doch Verzerrung von allen möglichen...
0: Von dem entschiedenen Wettbewerb, oder was?
1: Na, für die Ehen ist er entschieden,
0: ja.
1: Aber für andere ja nicht.
0: Naja, dann gucken wir mal. Es geht noch weiter. Wird in Bremen aufsteigen?
1: Natürlich nicht.
0: Warum denn nicht?
1: Na, weil das Quatsch ist, weil sie dann nächstes Jahr wieder alles verlieren.
0: Das glaubst du doch selber nicht.
1: Ja.
0: Na, aber wer soll denn das da jetzt noch?
1: So eine scheiß Liga, wo immer Bayern Meister wird.
0: Schalke.
1: Da will doch keiner spielen.
0: Na, das ist ja gut so. Da bleibt er, wenn er... Aber der HSV
1: droht. Du, Bremen kommt und wird Meister dann. Und dann muss aber Rehagel die auch trainieren.
0: Ja, da hat er ja schon, oder?
1: Ja, aber das Kunststück ist ihm ja mit dieser anderen mit Mannschaft der anderen gelungen.
0: Klaudern oder wer war das? Ich glaube schon.
1: Das sieht ja eher so aus, als würden die gegen Dresden noch die Aufstiegsspiele machen.
0: Ja.
1: Gibt es bestimmt auch Freundschaftsschals.
0: Naja, aber ein paar haben sich ja schon wieder ordentlich rausgearbeitet. Pauli jetzt nur noch Fünfter mal, waren mal Tabellenführer und so was. Da setzt sich zum Schluss doch wieder das Geld durch,
1: die waren
0: oder?
1: Nur Tabellenführer, die waren weit vorne weg gewesen.
0: Mhm. Ne? Aber nur in der ersten Saison.
1: Naja, schon ein bisschen länger,
0: Hinrunde.
1: Schon ein bisschen länger.
0: Mhm.
1: Aber die haben ja jetzt erst auch extra noch Corona gekriegt, ne?
0: Ach, jetzt haben die auch noch Corona gekriegt?
1: Die haben 18 Leute mit Corona.
0: Ei, naja.
1: Ich weiß gar nicht, zur normalen Saison hätte man, glaube ich, das Spiel ausfallen lassen.
0: Was ist zu welcher normalen Saison?
1: Naja, mittendrin gab es ja ein paar Spiele, wo man, oder letztes Jahr war das ja auch so, mit Kiel, die mussten dann die alle nachholen und haben dann ihren Aufstieg verspielt eigentlich. Mhm.
0: Stimmt, der Pauli hat auch noch. Nee, die haben alle gleich viel Spiele, oder?
1: Jetzt,
0: Pauli hat kein Nachholspiel. Nee,
1: jetzt ja. Noch nicht, aber die müssen eigentlich das Spiel am Wochenende theoretisch ausfallen lassen, was aber wieder nicht
0: naja,
1: geht.
0: Naja, das wird wieder nicht gehen. Tja, ach, aber es ist vielleicht doch besser, wenn die in der spannenden Liga bleiben, wa?
1: Ja.
0: Aber ich meine, nur die erste, da geht es ja Bayern Dortmund durch und dann Vizekusen. Danach wird es ja nochmal interessant. Der B hat sich ja wieder runtergebettelt, aber die müssen ja nur gegen Freiburg antreten am Wochenende, oder?
1: Nee.
0: Sondern am letzten Spieltag.
1: Ich dachte, Freiburg spielt gegen Leverkusen.
0: Da wäre ich mir nicht so sicher.
1: Am letzten Spieltag.
0: Ich habe heute Wikipedia gefragt und der sagte, nö, am Wochenende spielt RB gegen... Naja, das könnte man ja vielleicht noch rauskriegen. Ich will jetzt hier nicht unken, ne? Aber da geht es auch nochmal um was. Platz 4, 5 ist ja entscheidend. Und noch das Pokalfinale und dann noch hier, was das andere? Nicht Champions League, was kommt dann drunter?
1: Zweite Liga.
0: Conference League. Ach nee, das ist die dritte Liga quasi, die Conference League, die dritte europäische. Das andere ist der Europapokal, der Pokalsieger.
1: Euroleague.
0: Euro, naja, sag ich doch.
1: Leipzig gegen Augsburg.
0: Mhm.
1: Und die Woche danach Leipzig gegen Bielefeld.
0: Aha, was hat er denn da heute erzählt von Freiburg?
1: Siehst du?
0: Dann spielt Freiburg gegen Leverkusen.
1: Das habe ich ja auch gerade gesagt. Aber im letzten Spieltag, glaube ich.
0: Ach, na guck an.
1: Und darüber, ja. Der Rote Stern hat, du hättest zweimal ineinander gewonnen. Ne?
0: Oh, das wollte ich auch noch fragen. Das habe ich ein bisschen aus den Augen verloren.
1: Ich hatte auch, ich war mal beim, wir hatten mal Einlass gemacht, da haben sie sagen, klanglos verloren.
0: 4-0, ich, 4-0, habe ich mal irgendwas gelesen.
1: Und dann hatten sie jetzt zwei Auswärtsspiele, wo sie zweimal gewonnen haben. Und relativ safe jetzt aus dem Tabellenkeller ins Mittelfeld reingerutscht sind.
0: Das ist doch schön, also droht kein Abstieg.
1: Sieht nicht so aus.
0: Landesklasse Nord, das scheint ja eine ewige Klasse zu werden, oder? Die man halten kann. Das geht ja noch schon ein paar Jahre, wenn ich mich recht erinnere. So, und diese großen Aufstiegsfeierlichkeiten auf der Wolfgang-Heinze-Straße. Was denn?
1: Schön, was?
0: Hast du da Erinnerungen dran?
1: Ja.
0: Also, positive, nehme ich mal an.
1: Ja. Wo ich ja selber nicht mal involviert war. Das war mal ein kleines Tränchen noch dabei.
0: Ach so, weil du nicht mehr in der ersten mitgemacht hast.
1: Genau.
0: Überlege ich kurz.
1: Aber ich war wenigstens ja, haben wir ja schon tausendmal gekaut. Beim Pokalfinale.
0: Ja,
1: gab ja auch eine Feierlichkeit.
0: Ja, sehr gut.
1: Weil zu welcher Veranstaltung wurde denn der Fußgängerüberweg auf der
0: Wolfgang Heinze installiert.
1: Gemalt? Das war hervorragend.
0: Und vom Fischladen. Er hat letztendlich eine Ampel eingebracht, ein Stückchen weiter weg, aber
1: ja, das stimmt.
0: Vom Fischladen zum Heinz rüber. Ne?
1: Ja, genau. Total wichtig auch an so einem Abend.
0: Nicht schlecht. Ich erinnere mich noch an das Fußballspiel, das es da mal gab, wo die Eingangstüren vom Fisch und vom Heinz als Tore fungierten und da zwei Mannschaften gegeneinander antraten mit Schiri. Dann kamen noch irgendwelche Störenfriede in so einem Auto angefahren. Die kriegten erst die gelbe, dann die rote Karte gezeigt. Das brachte dem Schiri dann noch Schläge ein.
1: Echt?
0: Ja. Und im Laufe der Nacht wurde der noch weggefangen von den Kollegen, den er dann die Karte gezeigt hatte.
1: Vorher noch zu der Zeit, als die Straßenbahn noch

0: jemanden grüßen, die kuscheln, ne? Und Herrn Keller, die ewigen Zuhörenden. Nicht, dass man das wieder vergessen. Und dann
1: ich hoffe,
0: dann
1: Sie hören heute zu.
0: Rüffel an.
1: Sie hatten nämlich sind so oft eingeschlafen, dass Sie gar nicht mehr den Rhythmus wussten, wurde mir letztens erzählt.
0: Oh, na da. Aber Mensch, abends um 8 Uhr schon einschlafen. Wer macht denn das? Na,
1: wenn das Wochenende davor so anstrengend war. Oder die Arbeit.
0: Na, aber man, ja, naja, gut. Jetzt.
1: Manche haben ja Frühschicht.
0: Schwere körperliche Frühschichten zu bewältigen. Das stimmt. Das sehe ich jetzt auch immer häufiger.
1: Siehst du?
0: Dass es Leute gibt, die am frühen Morgen schon arbeiten.
1: Wenn du jetzt zeitig aufwachst und zum Fenster rausguckst, sind da schon Leute unterwegs.
0: Das sind schon Leute unterwegs. So. Das ist, aber es ist auch gerade, die Position der Sonne stört mich auch gerade früh morgens. Die geht jetzt gerade an den Punkt auf, wo sie mir immer beim Aufgehen direkt ins Gesicht reindonnert.
1: Du bist aber auch so ein Rummotzer.
0: Ich bin empfindlich.
1: Du sagst, im Winter ist dir zu kalt, jetzt kommt die Sonne raus, schön.
0: Das stimmt doch gar nicht, im Winter ist mir nicht zu kalt.
1: Im Winter musst du dir zu viele Kohlen holen.
0: Das ist was anderes.
1: Siehst du?
0: Ja.
1: Und jetzt ist die Sonne, die schöne warme Sonne.
0: Ja. Und das ist ja auch okay. Das
1: und dauert Vorhang?
0: Das dauert noch, habe ich doch alles davor.
1: Oder ein Schlaftuch.
0: Also in der Woche geht die wieder in einer anderen Position auf und scheint mir früh nicht mehr ins Gesicht. Stell dir das mal vor.
1: Oder mal im Bett sich rumdrehen.
0: Das mache ich auch häufig. Aber
1: also Fußende an Kopfende meine ich.
0: Weißt du, wie das riecht? Nee, das mache ich
1: nicht. Und die Füße haben doch keine Nase.
0: Ja, aber die Nase ertastet die Stelle, an der vorher die Füße waren.
1: Quatsch.
0: Jetzt stellt er meine Meinung einfach so. Also Quatsch. Ja,
1: kann mir nicht vorstellen, dass du mit stinkenden Füßen schläfst.
0: Ich schon.
1: Du kannst dir vorstellen?
0: Ich kriege auch manchmal während des Schlafens stinkende Füße. Wenn es zu warm ist zum Beispiel, wenn ich zu viel geheizt habe. Oder die Sonne die ganze Zeit auf meine Füße scheint, dann fangen die irgendwann an zu stinken. Es steht 1-0, naja, geht's los, dritte Minute.
1: Tore sind immer viel gefallen, habe ich heute gelesen, bei den Spielen Villarreal gegen Liverpool.
0: Mhm. Das ist nur der Anfang, wir sind ja erst in der dritten Minute. Wenn er dann jetzt in der 30. reinkommt, dann steht es irgendwie 4-6 oder irgendwie sowas dann.
1: Ja, genau.
0: Alle drei Minuten, wenn man jetzt mal ein Produkt bildet. Ein Prototorprodukt.
1: Eine Matrix aufstellen.
0: Prototorprodukt. Das kriege ich ja gar nicht ausgesprochen.
1: Prototorprodukt.
0: Totale Produkt. Wo machst du das denn? Ah, ich vergessen. Egal. Ach, meine Schuhe.
1: Irgendjemand hat ausgerechnet, wenn sie so und so spielen in der zweiten Liga, so und so, und die spielen hier und da und dort und das und da, haben am Ende 5 Teams 60 Punkte.
0: Und dann entscheidet das Torverhältnis?
1: Ja. Das hat tatsächlich Schalke und HSV am besten. Zur Zeit. Wenn St. Pauli 2x 10-0 gewinnt, haben die natürlich auch besseres Torverhältnis.
0: Na dann, na klar. Und es ist nur eine Frage der Zeit.
1: Und solche Ergebnisse sind ja durchaus möglich.
0: 10-0.
1: Ja, letzte Woche gab es schon mal ein 6-0 und ein 4-0.
0: Ja, gut.
1: Aue hatte 6-0 verloren.
0: Mhm.
1: Die waren ja relativ lange in der zweiten Liga, oder? Nee, auch nicht, oder?
0: Naja, 6-7 Jahre, dachte ich.
1: Nee, die waren doch mal unten, sind dann mit Dresden wieder aufgestiegen. Die hatten auch schon mal eine Pause.
0: Dort. Aue ist mit Dresden aufgestiegen,
1: oder?
0: Zusammen. Bestimmt.
1: Warum? Ach nee. Rostock ist mit Dresden letzte Saison, oder? Irgendwelche also, Ost-Teams.
0: Ja, Rostock aufgestiegen, jetzt kommt Magdeburg noch hoch, irgendwie in die zweite Liga.
1: Ja, aber in Dresden gehen runter.
0: Ja, das scheint da so ein Scharnier zu geben, so ein Ostclub-Scharnier.
1: Irgendwie. Reicht ja auch.
0: Ja, ja, er will den schon gerne in Magdeburg in der Liga haben. Alte Bäh.
1: Du warst doch in Magdeburg.
0: Einmal,
1: als die aufgestiegen sind,
0: einmal in meinem Leben. Nee.
1: Hast du die Intel-Chips gekauft?
0: Nee. Ich dachte, die gibt es in Meuselwitz.
1: Bratwürste gebraten.
0: Bratwürste mal. Ein Tag waren wir mal geladen als Bratwurstbrater in der Magdeburger
1: in

0: gruselig.
1: Gruselig.
2: Aber eigentlich keine schlechte Stadt. Also so von der Bausubstanz.
0: Die Braut an der Elbe.
2: Ich habe ja im Prinzip meine Schwägerin, wohnt ja auch dort. Ja, wo die wohnt, das könnte auch überall anders
0: sieht überall
2: in der Welt sein. In der Welt vielleicht nicht, aber wo man so...
0: Eigenheimsiedlung oder...
2: Genau.
0: Ja, bitte. Wer das
2: aber
0: möchte.
2: Nicht Neues, was
0: ein Alteigenheim.
2: Was Älteres. So.
0: Ein Altneubau.
2: Kein kirchlicher Neubau.
1: Aber auch keine richtige Ruine.
2: Oder was? Nö, ist schon okay. Aber das ist so eine, gibt es so in Altenburg auch, so eine Viertel, wo so Eigenheime rumstehen. Gibt es sogar in Starkenberg.
1: Eigenheime bauen. Naja, die Bausubstanz an den Dorfstraßen, die ist ja meistens schon festgelegt, schon seit Jahrhunderten. Da ändert sich ja auch nie viel was, außer dass es mal hin und her verkauft wird irgendwie. Aber was braucht man noch im Dorf? Ein Gewerbegebiet, ein Neubaugebiet und eine Eigenheimsiedlung. Oder? Das reicht doch.
2: Ja, ein Bäcker wäre nicht schlecht. Oder ein
0: Jugendclub. Den hast du im Pseudo-Supermarkt. Auf dem Gewerbegebiet ist der Backshop mit drin. Dann.
2: Backshop?
0: Der Back. Geh jetzt mal zu Becken. Der Backshop. Wo habe ich mir denn letztens Brötchen gekauft? Wo ich so enttäuscht war da.
2: Na, kann doch nur vorne auf der
0: Backshop, Backshop sein, im oder? Baumarkt. Nee, Backshop im Baumarkt. Ganz schlimm. Försterliches Zeug. Also ich weiß nicht, was da...
2: An der Stö ist doch so ein komischer Laden.
0: Warst du da schon mal?
2: Haben wir da, glaube ich, Brötchen geholt.
0: Ich habe da heute jemanden schlecht sitzen sehen, da waren keine Gäste da, aber es saß jemand draußen, den forderte ich irgendwie mit im Dunstkreis der Betreiber und schnitt sich die Fußnägel.
2: Das, ja, so ähnlich.
0: Ist, na, wenn sowieso keine Gäste da sind.
2: Aber da sitzen schon, das ist ja so eine Art Café, glaube ja. Ich. Aber da gibt es ja alles, gibt es aber auch noch.
0: Alles.
2: Weiß ich nicht.
0: Alles. So muss wahrscheinlich als Bäcker weiter betrieben werden. Und dann kann
2: nee, da war ja irgend so eine Kette auch drin.
0: Ja, Schäfer, ich weiß nicht genau mehr, wie die hießen.
2: Und dann kamen die rein.
0: Also du hast doch noch keine Brötchen gekauft.
2: Doch,
0: aber
2: schlecht.
0: Ach so, na dann lassen wir das sein. Das Leben ist zu kurz für schlechte
2: Brötchen. Will ja keine Werbung machen.
0: Nee, aber Anti-Werbung.
2: Nee.
0: Anti-Werbung.
2: Ach stimmt, wenn man ist. Werbung... Darf man ja nicht machen?
0: Nee.
2: Aber jemand schlecht reden können wir doch, oder?
0: Das scheint zu
2: diese
0: gehen.
2: Diese Kneipe dort. Ich war am Wochenende ja wieder zum ersten Mal seit Ewigkeiten auf dem Frau Krause. Freies Sitz. War das schlecht.
0: Warst du zum Tanz?
2: Ich war zum Tanz, ja.
0: Ja, da gibt es unterschiedliche Meinungen offensichtlich.
2: Nee, ich kann da jetzt nicht loben.
0: Ach so, deswegen. Ja, schade.
2: Nee, das war schön.
0: Hab ich schon
2: getanzt.
0: Ja, ich musste arbeiten zu dem Zeitpunkt an einem anderen Ort dieser Welt. Aber die Gäste, die da tanzen waren, kamen da noch bei mir rum und tranken dort noch was auf dem Heimweg. Und die fanden das ziemlich gut.
2: Ach, die ja. Gäste?
0: Die fanden das ziemlich gut. Irgendwie ja. Schöne Tanz. Ey, und am 22. nach 2 Jahren Pause ist wieder Straßenfest in Connewitz.
2: Am 22. nach 2 Jahren Pause, da bin ich auch bei Ilse de Lange.
0: Das bist du nicht?
2: Da bin ich nicht.
0: Das ist lange, lange verschoben.
2: Tue ich zu Hause eine Ilse de Lange Nacht machen.
0: Mach eine lange Ilse Nacht, das ist mir egal. Freust du dich drauf? Kommst du da hin?
2: Straßenfest war mir wirklich die letzten
0: 20 Jahre nicht mehr, lass mich raten.
2: Nee, das war mir immer zu viel. Zu voll.
0: Ach Gottchen.
2: Als ich noch hinterm Stand selber stand, da war es okay.
0: Dann komm doch wieder hinterm Stand. Das kannst du auch machen.
2: Soll ich Bier mitverkaufen oder was?
0: Wenn du willst, dann kannst du das Straßenfest richtig genießen. Das ist ja okay dort.
2: Da steht mir immer so ein Kapitalist hinter mir und spornt mich an.
0: Will mich immer nacken.
2: Ich arbeite gern.
0: Für meinen Konzern.
2: Ja, mal sehen. Aber ja, man kann da eigentlich schon mal wieder hingehen. Aber es war mir tatsächlich oftmals zu voll.
0: Ich bin sehr gespannt, ob das jetzt gleich wieder diese Dimensionen annimmt.
2: Ja, oder? Die Leute sind doch ausgehungert alle.
0: Ja, die ja, aber ich meine jetzt von den Ausstellern, Verkäufern und so weiter, Anbietern und.
2: Ach so.
0: Ob die schon wieder alle munter sind, meine ich. Das wollte ich noch irgendwie. Aber das werden wir ja sehen am 22., wenn wir zusammen Bier verkaufen, oder?
2: Straßenfest Konnewitz.
0: Ja, Selnecker Straße schön. Finde ich gut.
2: Muss ich gucken, ob ich da bin. Aber eigentlich hatte ich da ja was vor.
0: Ah, was denn?
2: Na, ich weiß doch.
0: Ach, da muss ich sagen, da bin ich, also als die Mail kam, war so, hatte ich ein lachendes auf. Wie man so schön sagt.
2: Bei uns zu Hause wurde auch in die Hände geklatscht. Weil? Und sich gefreut.
0: Mensch. Ja, aber jetzt müssen wir da durch. Ich kann da die Karten jetzt nicht einfach zurückgeben. Nee,
2: kannst du nicht.
0: Das geht nicht. Es war eine spontane Besorgung. Gucken wir mal, was das wird.
2: Ich wollte letztens auch zum Konzert. Hm? Beziehungsweise Jule, die ich auch jetzt grüßen möchte, hat von der Schlotte und den Tanztätäubchen, die ich jetzt auch gleich noch grüßen möchte, schönen Gruß, Karte gekriegt. Mhm. Und ich dachte schon, ich wollte eigentlich schon auch vielleicht mit. Und dann wusste ich aber gar nicht, ob ich da mit den Täubchen mitgehen kann, obwohl ich ja die nicht brauche da zum Konzert. Mhm. Aber dann habe ich mir doch, glaube ich, Montag im Internet noch eine Karte gekauft. Freitag soll das Konzert sein. Und komme heim und Jules sagt, man munkelt, es fällt aus. Und es fiel auch aus.
0: Also keine 24 Stunden, nachdem du die Karte besorgt hattest, sozusagen.
2: Im Prinzip 6 Stunden danach. Ich in der Mittagspause gekauft. Abends fiel es aus. Deswegen müssen wir hier das Lied hören.
0: Ich hatte das Ausgefallene?
2: Ich hatte die auch schon mal in Jena bei der jungen Gemeinde beim Pfarrer Lothar König. Ich fast gesagt, König und Konsorten haben die mal gespielt. Da war ich aber damals noch nicht so
0: Fan.
2: Ne? Mhm. Da kannte ich nur den Ehen, der da Solo-Projekte auch gemacht hat. Na, jedenfalls spiele ich jetzt mal. Soll ich noch verraten, was es ist?
0: Um Gottes Willen, langweile mich nicht.
2: Ich spiele es erst.
0: So ein Quatsch.
2: Ich zwei Lieder von dem mit habe. Na, ich spiele das
0: mal. Ja, spiel mal Peter und dann raten wir, was es ist.
2: On a Journey 2.
0: Oh.
2: Das 2 heißt nur wegen mir. Mhm. Bist du bereit?
0: Ich bin immer bereit, natürlich.

0: Sag mal, haben wir die nicht schon mal zusammen live gesehen in Dölitz?
1: Haben die mal in Dölitz gespielt?
0: Kann aber auch sein. Sowas von uns
1: gehen. Kann auch sein. Neon-Schwarz.
0: Neon-Schwarz. Beim Vereinsfest.
1: Da habe ich schon Fußball gespielt. Kann ich mich nicht
0: ich stand dann mit oben am Verkauf.
1: Am Bierverkauf.
0: Ja, aber das war schön, weil ich da endlich mal über die Menschen drüber gucken konnte, die sonst immer vor mir rumstehen und alles blockieren. Ich fand das ein schönes, stimmungsvolles Konzert. Es war zwar finster wie Hulle irgendwie, aber schick.
1: Ja, ich hätte mich dann im Nachhinein auch sehr gefreut über das, dass ich die Karte noch ergattern konnte. Und jetzt spielen sie aber schon im September, glaube ich. Nicht mal nächstes Jahr.
0: Ach so. Ne, das ist ja nur ein bisschen. Ah, da bin ich nicht da. Wie viele Sendungen sind denn in dem Zeitraum?
1: Das weiß ich doch nicht. Wie viele Monate fährst du denn weg?
0: Fünf Wochen.
1: Fünf Wochen, wenn du Glück hast, sind das zwei Sendungen.
0: Wenn ich Pech habe, sind das zwei Sendungen. Letztes Augustwochenende bis erstes Oktoberwochenende.
1: Das ist schon sicher?
0: Ja.
1: Warum habt ihr denn das schon sicher?
0: Was?
1: Warum ist denn das schon sicher?
0: Weil ich mit jemandem zusammenfahre, der seinen Urlaub schon 12 Monate bevor ein Antritt mindestens einreichen muss.
1: Ja, aber kann man nochmal verschieben? Um eine Radiosendung. Ich fahre ja auch 3 Wochen weg,
0: ja.
1: Genau zwischen 2 Radiosendungen.
0: Das ist lobenswert, aber bei 5 Wochen geht das nicht.
1: Nee, aber wann?
0: Ich glaube, so geht das letzte Augustwochenende los bis zum ersten Oktoberwochenende. wenn ich da richtig im Bilde bin. Aber das müsste doch dein Automatikkalender das sofort ausspucken.
1: Ja, da könntest du Glück haben. 23. August ist Sendung, da bist du noch da.
0: Sehr gut, sehr gut. Und dann kann ich mich 4 Wochen später ja bei dir melden.
1: Ja.
0: Gucken wir mal.
1: Da bin ich jetzt schon gespannt, wo du bist.
0: Ich auch. Ich auch. Noch bin ich mir da überhaupt nicht sicher. Aber ich werde es natürlich erzählen.
1: September, Weltkindertag.
0: Zum Weltkindertag, oh wie schön. Das merken wir uns.
1: Merken wir uns. Das da freue ich mich. Da ruft der Sascha an aus dem Estadio della Ceramica.
0: Della Ceramica.
1: In Villarreal.
0: Villarreal. Na, dann mal gucken, ob ich bis dorthin komme. Warst du schon mal auf Sardinien?
1: Nee.
0: Warst
1: aber,
0: du schon mal?
1: Ja, aber ich kenne jemanden, der schon dort war.
0: Na, ich auch. mich hätten jetzt deine persönlichen Erfahrungen in Eindrücke.
1: Da kam aus Korsika. Ich habe letztens Fotos gesehen von meinem Kumpel Gerda.
0: Hm?
1: Der hat geschwärmt. Er hat gesagt, fast so schön wie Ostsee.
0: Korsika?
1: Nee,
0: Sardinien. Fast so schön wie Ostsee? Was soll das denn ein?
1: Ja, das heißt, es ist sehr schön.
0: Aber Ostsee ist doch eher so ein Seniorenparadies hier mit der ja, Toppenmanufaktur
1: nicht, wenn man in Minzmalde. Bergen wohnt.
0: Ach so.
1: Wenn man seit Jahrzehnten in Bergen wohnen muss. Da ist so.
0: Da ist die Ostsee wie Sardinien.
1: Ja,
0: okay.
1: Nee, besser.
0: Nee, umgedreht. Die Sardinien ist fast ja, wie die
1: man
0: Ostsee.
1: Man kann auf jeden Fall da mal hin. Ich glaube, es ist okay. Gut. Ich habe tatsächlich mal einen Reiseführer oder ein Wanderführer von Korsika mir mal bei der Buchmesse ausgeliehen. Und dann habe ich gehört, dass Sardinien im Prinzip genauso ist, nur günstiger sogar.
0: Günstiger?
1: Naja.
0: Okay, das muss ich mir
1: vom
0: merken.
1: Vom Lebenshaltungsprodukt.
0: Naja, okay, Lebenshaltungsprodukt. Ja, das ist auch noch so eine Idee, ne? Sardinien, da war ich auch noch nie. Aber so diese Mittelmeerinseln war ich überhaupt noch nicht und da ist jetzt, eine ist jetzt dran. Vielleicht machen ja, wir auch Inselhopping.
1: Sizilien ist doch auch.
0: Nö, das ist doch alles so, Sardinien, Sizilien, Korsika, das ist doch alles in der Ecke. Da kann man doch.
1: Oh, da fährst du mal nach Lecce.
0: Mit dem Ferryboot.
1: Für mich.
0: Soll ich für dich mal nach Lecce fahren?
1: Oh, Lecce?
0: Die steigen auf, oder?
1: Na ja,
0: Na, was denn da?
1: 2 Spieltage waren noch.
0: Ja.
1: Sie hätten 2 Punkte gebraucht aus 2 Spielen.
0: Nee.
1: Schießen den Führungstreffer in Vicenza.
0: Ja.
1: Und irgendein freudiger Fan wirft dem Tormann von Vicenza irgendwas an den Kopf dabei.
0: Punktabzug.
1: Ne, erstmal umgefallen.
0: Ja.
1: Komischerweise nicht Spielabbruch. Ich habe es nicht ganz entziffern können.
0: Ja.
1: Und dann 90 plus 4, Elfmeter für Vicenza, 1-1. Und 90 plus 13, Siegtreffer für Vicenza. Also es gab lange Unterbrechungen wegen des.
0: Ja, ja, ja. Und jetzt müssen sie im letzten Spiel noch 2 Punkte holen oder ist das aussichtslos?
1: Die müssen jetzt im letzten Spiel noch 2 Punkte holen. Vielleicht reichen noch weniger.
0: Das klang jetzt so dramatisch, als wären die jetzt schon zwangsabgestiegen irgendwie.
1: Nee, aber es wäre schon fast passiert.
0: Das ist immer so oft so im Leben. Ja, mein Gott. Was soll man sagen?
1: Sonnabend 20.30 Uhr.
0: Sollen die mit dem HSV im Gleichschritt? Das ist doch Mist.
1: Das hat mit der HSV nichts zu tun.
0: Naja.
1: Letzte damals hier.
0: Zweiten in der Erste.
1: Weißt du noch, als Juve mal zwangsabsteigen musste?
0: Ja.
1: Da ist Lecce
0: zwangsaufgestiegen.
1: Aber gleich in die dritte Liga. Und jetzt ist es soweit.
0: Aus eigener Kraft.
1: Aus eigener Kraft und wie ist das dort unten?
0: Das ist Ligurien.
1: Ich glaube, das ist Ligurien.
0: Und die Hauptstadt von Ligurien ist Lecce?
1: Vielleicht auch Brindisi.
0: Ach, das ist tatsächlich dort in der Gegend von Brindisi. Da ja, weiß ich jetzt, kann ich es ungefähr auf der räumlich Ferse verorten.
1: Ich sage mal hier.
0: Mhm.
1: Also wenn
0: aber
1: man
0: ist
1: gucken
0: das
1: kann.
0: Nicht auch, wie ist denn das?
1: Na, hinten Ligurien, ist noch Reggio di Calabria.
0: Calabrien
1: ist vorne der Fuß.
0: Ja.
1: Und die Ferse ist Ligurien.
0: Ligurien, Kalabrien. Okay.
1: Ja. Drangheta.
0: Drangheta.
1: Aber die sind ja eher in Leipzig auch unterwegs, oder?
0: Oh, nee, die suchen sich eher die kleineren Städte aus. Ringsum.
1: Ich dachte, die waren noch mal hier. Aber jetzt nur noch in Grimma in die Kohlenmafia eingestiegen. Ja, oder
0: das glaube ich nicht, dass sie dort, dass das für die ein lohnender Geschäftszweig ist. Das glaube ich. Die machen eher in Keramik. Keramiken.
1: Das Stadion wurde auch mit Keramik vorne vertäfelt wohl.
0: Na gut, das
1: ich
0: hat
1: ich weiß gar nicht, wer es bezahlt hat jetzt, aber erst dieses Jahr, seit diesem Jahr hieß es so.
0: Okay. Na gut, wenn
1: Feuer
0: die ganze Stadt
1: Matrikal,
0: von
1: der, Estadio di Matrigal.
0: Wenn das ganze, ist wenn die ganze Stadt irgendwas von Keramikproduktion lebt, dann. Oh, bitte, warum denn nicht?
1: Ach, die Keramik, jetzt weiß ich wieder, was du meinst.
0: Das weiß ich nicht.
1: Der Teil des Bades.
0: Ja, das, was an der Wand hängt. Das meinen die damit, glaube ich.
1: Ja, oder wo man sich draufsetzt, doch auch.
0: Das muss nicht aus Keramik sein, da gibt es Steinzeug.
1: Gutes japanisches Steinzeug.
0: Japanisches Steinzeug gibt es auch? Das habe ich auch noch nie gehabt. Was du meinst, ist?
1: Was?
0: Steinzeug? Das ist doch, ich kenne die ganzen Unterschiede irgendwie nicht so. Töpferwaren,
1: du hast doch gerade mit Steinzeug
0: Keramik.
1: Na,
0: das
1: eine
0: ist glasiert, Terrakotta gibt es ja auch noch. Sind das unterschiedliche Zutaten, unterschiedliche Häufigkeit des Brennens, Glasur außen, innen oder sowas.
1: Es gibt verschiedene Sachen, klar.
0: Also Keramik ist ja immer so schön glatt, wenn man drüber fährt.
1: Terrakotta ist eigentlich ist gebrannte Erde, oder?
0: Ne, das ist eher so der Trümmertopf, stelle ich mir
1: das. Gebrannte Erde, es gibt ja auch hier das andere Kotta. Nicht der Stadtteil von Dresden, sondern das bei euch als Nachtig gibt hier.
0: Als Nachtisch?
1: Nach.
0: Panna Cotta.
1: Ja, genau, Panna Cotta.
0: Ja, du bist also
1: auch was Gebranntes.
0: Ja, nur durchgebrannt.
1: Creme Brûlée.
0: Creme Brûlée. Creme Brûlée. Träumchen.
1: Ach, eine schöne Creme Brûlée.
0: Brûlée. Straßenfest, irgendwas war noch, es war nochmal irgendwie ein musikalisches Ereignis. Aber da kommen wir noch drauf. Können wir bei den 4 Wochen ansagen.
1: Neon Schwarz ist ausgefallen.
0: Ja.
1: Straßenfest ist da Musik, wahrscheinlich so ein bisschen Tanz oder
0: naja,
1: Yoga.
0: Die Bühne irgendwie, was man immer so hat. Da wird es den einen oder anderen Kinderchor geben, den einen oder anderen Musikchor.
1: Suff, spielt Suff mal wieder.
0: Zum Straßenfest?
1: Ja, irgendwann, weil du wolltest jetzt noch was Musikalisches.
0: Nö,
1: erwähnen.
0: Die Doktoren sind ja auch schon durch.
1: Na, hier.
0: Aber ach so, warte mal, ich glaube, das Wochenende nach dem Straßenfest, genau, da geben sich die Fett MCs die Ehre, den Freisitz zu bespielen mit Grill und Musik.
1: Wer?
0: The Fett MCs. So heißen sie wohl. Soll ich denn jetzt noch Namen erwähnen?
1: Nee.
0: Also kann ich alle aufzählen.
1: Könnt ihr wissen, ich kann mir vorstellen.
0: Also da gibt es was Leckeres vom Grill und was Leckeres auf den Ohren, glaube ich. Aber auch wieder nicht so lange. Es gibt jetzt jemanden, der immer wieder anruft, sobald die Musik länger als um 10 geht.
1: Gibt's Jäger, jetzt? Der Hans, der Jäger.
0: Hm? Der Hans. Der Jäger. Der kann's. Oh, letztens habe ich mir ein Battle mit ihm geliefert. Eigentlich wollte ich heute, ich habe mich gar nicht groß auf die Sendung vorbereitet, so, weil ich drauf aus war, dass ich heute vor der Sendung noch Skat spiele.
1: Vor der Sendung?
0: Vor der Sendung, ja. Wir haben ja einen Bäckermeister dabei und der muss zurzeit irgendwie jede Nacht backen. Das heißt, der hat nicht abends Zeit zum Skat spielen. Da haben wir gesagt, okay, da fangen wir mal späten Nachmittag an. 16:30 Skat, da sage ich, okay, 2,5 Stunden, das passt. Dann lasse ich mich schön abholen zum Radio. Da habe ich gleich was zu erzählen. Da bin ich über alles gerade frisch im Bilde und das ist irgendwie... Ist erst morgen. Habe ich extra nochmal angerufen vorhin. Und,
1: oh,
0: ich
1: denke, du kannst du dir das jetzt nicht, musst du dir das dann merken? 27 Tage.
0: Was muss ich mir
1: 27 Tage merken? Beim nächsten Mal beim Radio erzählen kannst.
0: Nee, das erzähle ich dann nicht. Das letzte Mal war schön. Da habe ich mir schön mit Hans, haben wir uns eine epische Schlacht geliefert. Aber zum Schluss hat er dann uneinholbar ist er davon gezogen.
1: Eine Skatschlacht.
0: Kranghand. Und in den Böcken noch zweimal gespielt. Da war ich aus dem Rennen. Aber vorher ging es wirklich von Spiel zu Spiel die Führung hin und her. Das war schön.
1: Für euch zwei.
0: Ja.
1: Für die anderen zwei nicht.
0: Es war nur noch einer. Nee, der fand es nicht gut, das stimmt.
1: Der Bäckermeister.
0: Nee, der Jägermeister. Der fand es nicht gut. Der war damit dabei. Naja, und der Trainermeister kommt irgendwie nicht so regelmäßig leider. Da müssen wir noch.
1: Aber der war zumindest zum Tanz.
0: Das geht immer. Sagen wir mal, die Titangelenke müssen durchbewegt werden. Das nützt alles nicht. Muss ja in Schwung bleiben.
1: Titangelenke. Das Kahnbein oder was?
0: Was?
1: Oliver Kahn war doch der Titan.
0: Mhm.
1: Das Kahnbein, habe ich jetzt gesagt.
0: Nee, es ging da tatsächlich um die.
1: Ich weiß doch.
0: Großen Gelenke in den unteren Extremitäten.
1: Und in der Stadt krass, noch was Neues oder? Passiert, was, Sascha.
0: Was Neues? Nur es gibt einen neuen Radweg bestimmt irgendwo. Oder irgendjemand aus Grün gemalt worden.
1: Ja, da hätte man doch eigentlich heute mal einen Umweg fahren können. Obwohl mir das zu gefährlich ist, über den Ring zu radeln.
0: Ich verstehe gar keinen Grund, über den Ring zu radeln. Warum soll ich denn das machen?
1: Wenn man zum Bahnhof will,
0: kann man doch durchfahren.
1: Kann mit einem 9-Euro-Ticket fahren.
0: Ne. Kann ich doch.
1: Durchfahren, nicht durchfahren, da haben sie sich immer ein bisschen blöd.
0: Ja, man muss ja nun nicht über die Marktseite fahren, man kann mal links und rechts davon mit dem Fahrrad durchfahren. Das geht doch.
1: Ja.
0: Die Goethestraße runter donnerst, du fährst bei der Dings da und dann ist da alles gut, dann bist du am Bahnhof. Und bei der Uni rechts gleich, weißt du? Das ich geht doch super.
1: Ja, ja.
0: Da muss man doch nicht durchbrechen. Aber egal.
1: Zumal da ja wirklich
0: die
1: Parallelstraße zu dem neuen Radweg ist ja eine Fahrradstraße auch.
0: Dort Fahrradstraße gibt es auch.
1: Am Thomaskirche vorbei, im Prinzip. Am Standesamt und so weiter, dort die Straße.
0: Ja, da bin ich letztens sogar lang gefahren.
1: Kann man eigentlich ganz gut fahren, weil es ist eine Fahrradstraße.
0: Ja, das steht drauf, aber es ist nicht verboten mit einem Motorrad und einem Auto.
1: Du darfst fahren, musst aber Nachrang gewähren.
0: Ja, das habe ich gemacht. Das habe ich gemacht. Also die Fahrt.
1: Ach, du kamst mit dem Auto
0: oder mit dem Motorrad? Ich musste da mit dem Auto hin, ich habe da Essen in der Pfeffermühle geliefert.
1: Essen in die Pfeffermühle?
0: Ja, da war eine Geburtstagsfeier und die wollten das Catering von uns haben.
1: Mhm.
0: Und das habe ich gemacht und da brauchst du dann für das letzte Stück da, das dauert. Da muss man Geduld haben, zumal das dann vorne an der ehemaligen Blechbüchse ja noch immer voll durch die Fußgängerzone ging. Da bin ich recht verhalten und langsam vor mich hingerollt.
1: Wird Essen kalt?
0: Ne, das ist ja in der Box. Das wird nicht kalt. Das kann nicht. Ne, da kannst du kein kaltes Essen anliefern. Das macht man doch nicht.
1: Ja, ich weiß.
0: Wer macht denn sowas? Also doch ja. Bofrost.
1: Kaltes Buffet.
0: Der Eismann und wie sie alle heißen. Wir wollen ja keine Werbung machen. Also nennen wir sie alle. Diese TK-Lieferservice.
1: Aber dann machen wir doch Werbung. Für alle.
0: Natürlich. Was denn sonst? So, es steht immer noch 1-0.
1: Das ist aber eigentlich interessant.
0: Ja, das ist eigentlich interessant, aber... Naja, die Chancen wechseln die Seite gerade, ja.
1: Das Kombinationsspiel erinnert an das Spiel gegen Bayern, steht dort.
0: Ja.
1: Hinspiel.
0: Ja.
1: Aber Liverpool ist besser als Bayern.
0: Ja. Das Pressing von Liverpool ist besser, steht hier.
1: Ja.
0: Naja. Für Bayern ist die Saison durch. Das kannst du ja nur noch nach Ibiza fliegen, da passiert ja nichts mehr, ist ja völlig wurscht. Jetzt geht es nur noch um die Vertragsverhandlungen irgendwas und neu aufstellen fürs nächste Jahr.
1: ein Urgestein hat verlängert.
0: Ja. Das ist auch unvorstellbar, dass der irgendwo anders hingeht, oder?
1: Schön zu Bremen nochmal.
0: Ja, oder zusammen mit
1: oder Bastian,
0: mit Bastian Rode irgendwie zusammen so ein Bayern 2 aufmachen.
1: CRB.
0: Das wäre natürlich auch mal was, ja. Oder Manuel Neuer geht mal zur RB. Oder weiß ich nicht. Mal gucken. Die brauchen aber gar keinen neuen Hüter. Die müssten eigentlich. Nee, eigentlich brauchen die nicht. Das passt schon so.
1: RB?
0: Sollen sie mal auf Platz 5 weitermachen. Das
1: Gulaschi, das sind doch gut.
0: Ja,
1: natürlich ist gut. Das war natürlich schwierig, wenn du vor der Saison der Trainer weggekauft wird.
0: Na, und der Abwehrchef und Arme. Mensch, dieser arme traditionelle Arbeiterverein, der dann leer gekauft wurde von Branchenkrise. Krösus. Krisus, hab ich Krisus gesagt?
1: Ist doch kein traditioneller Arbeiterverein.
0: Ach so.
1: Ja, wann wollen wir denn Traditionen hier verherrlichen?
0: Na, nix. Aber ich meine, wenn Milliardäre untereinander sich ihre Spielzeuge hin und her reichen, dann sollen sie machen, wa? Wer das mit sich machen lässt, bitteschön. Bitteschön, es steht immer noch 1-0. Ich bin aufgeregt. Gibt's gar nicht.
1: So, Sascha, wer hat denn heute Geburtstag?
0: Geburtstag heute? Also einige Leute.
1: Außer
0: Machiavelli haben noch einige Menschen Geburtstag.
1: Wer war eigentlich Machiavelli?
0: Machiavelli war ein Schriftsteller. So, und er hat auch dieses Büchlein geschrieben. Der Staats, wie hieß das? Der Staatslenker oder irgendwie sowas. Der Herzog. Und hat dann so die Blaupause geliefert für die Familie Borgia unter anderem. Wie man so an die Macht kommt. Der hat so ein Buch über Macht geschrieben, Machtstrukturen und sowas.
1: Aber es war ja 1400 irgendwas.
0: Ja, nun, das ist doch immer noch dasselbe. Teile und Herrsche. Das gibt es auch schon ein paar tausend Jahre vorher.
1: Das ja, also. Aber Machiavelli.
0: Machiavelli. Machiavelli, Handeln und Herrschen. Also musikalisch verwertbar bei den heutigen Geburtstagen ist natürlich James Brown. Ne? Das ist ja. Kennen wir alle? Ja, alle. I feel good. Know
1: that I would. Was heißen diese Zahlen?
0: Was sind für Zahlen?
1: Der ist 89 gestorben.
0: Mm-hmm.
1: Mit 73. Das passt aber irgendwie
0: nein,
1: nicht.
0: Nein, das Alter, er ist im 1973 im Alter von 89 Jahren gestorben.
1: Das passt auch nicht.
0: Warum denn nicht?
1: Weil er ja 1933 geboren ist.
0: Nein, gestorben ist er 2006 mit 73 Jahren in Atlanta. Was die 89 dahinter soll, das weiß ich nicht. Also im Alter von 89 Jahren, natürlich.
1: Nee, mit 73 Jahren.
0: Na was denn nur? Geboren 33, mit 73 Jahren 2006 und er hätte seinen 89. Geburtstag gefeiert.
1: Ah, heute. So wird zwei Schuhe draus.
0: So, jetzt
1: wird und Bing Crosby wäre heute 119 geworden, ja. Und Machiavelli.
0: Machiavelli, da gucken wir gleich mal nach. Machiavelli wäre 553 Jahre alt
1: das
0: geworden.
1: Das dachte ich mir fast.
0: Der Fürst, hat er geschrieben.
1: Der Staatsphilosoph.
0: Geschichtsschreiber, Dichter, Politiker, Diplomat. Il Principe. Ne?
1: Alles klar.
0: Pionier der Politikwissenschaften.
1: Stark.
0: Tag. Aber bei den Geburtstagsgeschenken, ne? Also Geschenken, ach, was ist denn das? Geburtstagskinder kann man ja auch nicht mehr sagen, wenn ich so alt bin. Bing Crosby, James Brown, Ray Garvey. Oh, ich bin hin und her gerissen? Nee, eigentlich überhaupt nicht.
1: Na dann, spiel mir irgendwas von.
0: Spiel ich dir Pete Seeger.
1: Der hat auch.
0: Genau. So, Pete Seeger hat heute Geburtstag. Little Boxes. Mal gucken, ob das läuft. Ach nee.
1: Hast du Glück, dass ein Vorspann kommt ohne.
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1: Hier spricht Pete Seeger.
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1: Jetzt war ich so fasziniert, dass ich fast ja die Regler vergessen habe.
2: Fasziniert?
1: Fasziniert.
2: Rodriguez Fascinatas. Fasziniert die alten Bilder oder?
1: Ja.
2: Der Song, ne? Ganz easy. Ganz einfach. Bisschen Banjo, mein Gott.
1: Hast du gesehen, dass an dem Banjo der Steg, sagt man, am Anfang dick ist? Und dann war ein extra, also da hat er dran rumgedreht dort oben. Die oberste Seite war kürzer. Kann aber eigentlich nicht sein, da wäre sie ja höher. Na, weiß ich nicht genau. Viel kürzer, ging nur bis zur Hälfte.
2: Das weiß ich nicht, dann müsste sie auch dicker gewesen sein. Oder ist er oben, ist doch der Bass.
1: Ich guck mir das mal an.
2: Aber so viele Seiten hat er so ein Banjo gar nicht. Hat er nur vier.
1: Das weiß ich nicht.
2: Ich glaube schon. Aber gibt bestimmt auch Banjos mit 6, 8 und 12 Seiten.
1: Nee, glaube ich nicht.
2: 40 Seiten. Oder?
1: Benjo. Peter spielt auch Benjo.
2: Peter spielt Benjo. Alexander spielt auch ein bisschen Benjo. Banjo, nicht Benjo. Banjo.
1: Wo kommt es her, das Instrument?
2: Das weiß ich nicht.
1: Ist es Spanisch, Banjo?
2: No, Bamboleo.
1: Oder Benjo.
2: Bamboleo ist Spanisch.
1: Und heißt?
2: Banjo. Bamboleo.
1: Singt es auch, ja. Marina Reinholds. Das, mach das mal weg, das läuft ja noch nebenbei.
2: Ja, ja. Das ist ja gut. So, jetzt habe ich es weg, dass es dich das nicht stört.
1: Ah, das stört mich total, wenn mir was im Hintergrund läuft
2: und kein und Beitrag
1: Strom,
2: leistet.
1: Und Strom kostet. Und Putin wächst und wächst.
2: Oh, hör auf.
1: Daran.
2: Dieser Giftswerk.
1: Der Giftswerk.
2: Der wird da nicht mehr. Also, der hat da wirklich eine Scheibe, oder? Unglaublich.
1: Tja, der hört halt nur seine eigenen Nachrichten. Die muss er glauben. Oder wie läuft das?
2: Wie gesagt, ich glaube, ich habe das schon beim letzten Mal erzählt, dass mir das Bild vorkommt wie in den letzten Zügen der DDR, wo da so eine Herrscher am Start waren, die nur noch das zu hören gekriegt haben, was sie hören wollten, und an der Realität vorbei operiert haben. Unglaublich. Ich möchte damit jetzt nicht anfangen.
1: Nee, wir fangen damit jetzt gar nicht an. Wir hören damit aber auch gar nicht auf.
2: Ich reg mich nicht auf. Du hast doch noch einen musikalischen Beitrag dazu. Ach so, falls jemand einen LKW irgendwie zur Verfügung stellen will für einen Hilfstransport in die Ukraine rein, könnt ihr auch gerne anrufen. Müsst ihr aber schnell machen.
1: Was denn für ein LKW?
2: Ein LKW.
1: Ja, Lastkraftwagen.
2: Ein Lastkraftwagen, den man mit Paletten beladen darf, wo auch ein paar Tonnen drauf gehen.
1: Quasi. Kann man da nicht irgendeine Getränkefirma fragen?
2: Das kann man alles machen, ja. Es gibt viele Möglichkeiten.
1: Und die muss man also aber fragt alle, mal eure Getränkefirmen.
2: Die muss man alle irgendwie in Betracht
1: ziehen.
2: Aber
1: wie beeilen? Wenn nicht, dann wird es hingefahren mit dem Fahrrad oder was? Mit dem ÖPNV?
2: Das wird nicht gehen. Und mit diesen kleinen Transporterflotten, das ist immer, da kriegst du ein, zwei Paletten rein, je nachdem, wie viel Gewicht drauf ist. Und das war's dann schon. Ne? Das sind aber diesmal deutlich mehr. Mehr. Ja, falls jemand eine Idee hat, ruft an, meldet eure Bereitschaft bei Radio Blau an, 30106, und sagt hier, für den Stammtisch von Herrn Krause, seiner Frau, ich habe da eine Idee, und die Nachricht wird dann an uns weitergeleitet. Falls jetzt noch jemand zuhört um die Zeit, und gleich noch eine Wohnung oben drauf packen.
1: Aber die fährt doch dann mit weg.
2: Nee, keine Wohnung zum Wegfahren, eine zum Hierbleiben quasi, eine zum Vermieten, nicht für 6 Wochen. Genau, das schließt sich wieder der Kreis, da sind wir wieder am Anfang, oder? Angelangt.
1: Wieso?
2: Ne, damit habe ich auch schon angefangen mit diesem Quatsch.
1: Nee, du hast mittendrin mal was gesagt.
2: Ach von so. Dem Quatsch. Aus der Kalten raus, wa?
1: Ich habe letztens am Wochenende, vor Ostern war das, da haben wir uns gedacht, weil wir hören ja schon immer Deutschlandfunk und auch mal Deutschlandradio Kultur, oder wie das heißt. Da gibt es ja noch den dritten Sender. Mhm. Nova. Für die Jugendlichen
2: unter uns. Mit Popmusik.
1: Weiß ich nicht, also mit jungen Themen und keine Ahnung. Jedenfalls mal angemacht. Und da kam tatsächlich, die Rubrik übers ganze Ostern und an dem wir spielen heute die Musik, die wir gespielt hätten, wenn wir in den 80ern, 90ern schon wenn es uns schon gegeben hätte.
2: Was hätten sie denn da gespielt?
1: Und da kam eigentlich relativ viel ganz gute Musik.
2: Ah!
1: Krass. 2-0.
2: 2-0.
1: Coquelin.
2: Steht es jetzt insgesamt?
1: Kam relativ viel, jetzt ausgeglichen erstmal, ne? Relativ viel gute Musik. Und wir haben uns sehr gefreut, kam auch ein bisschen Mist, ne? Das war, glaube ich, 90er hatten die da, glaube ich, aufgelegt, ne? Und da hatte ich hier von, jetzt kann ich, die hat dann nachher auch Solo-Karriere gemacht. No Doubt.
2: Ah, herrlich.
1: Just a Girl.
2: Ein sehr schöner, sehr schöner.
1: Habe ich mir gemerkt.
2: Ja.
1: Würde ich jetzt gerne noch spielen.
2: Ja. Mach das, häng das gleich mal dran. Da kann ich gleich mal.
1: Viel Spaß und schön tanzen, ne?
2: Ja.
1: Tanzen.

0: schwingt auch so aus.
1: Das schwingt so aus?
0: Ja, das macht auch so. Schönes Lied, oder?
1: Das ist ein sehr schönes Lied.
0: Ich bin mir gar nicht sicher, ob mir das damals, als es rauskam, auch schon gefallen hat.
1: Natürlich. No Doubt hat man ein CD. Also ich hab eine CD gehabt.
0: No Doubt.
1: Wenn ich mich recht erinnere.
0: Was heißt das, No Doubt?
1: Zweifellos.
0: Siehst du?
1: Oder was?
0: Nee, ich meine.
1: Kein Zweifel.
0: Dir hat's gefallen. Zweifellos.
1: Zweifellos. Zweifelsohne.
0: Zweifelsohne.
1: Über jeden Zweifel erhaben.
0: Ach, ich hatte tatsächlich nach der letzten Sendung noch ein bisschen was recherchiert, aber ich habe es vergessen. Es ging ja, glaube ich, um Harmonie, wo das Wort herkommt, glaube ich. Und der noch Recher, andere Sachen.
1: Der Recher da in die Erbten.
0: Caminero, Caramico haben wir jetzt schon geguckt. Brauche ich nicht bis zum nächsten Mal vergessen.
1: Stadio della Ceramico.
0: Lutz hat auch heute gar keinen Beitrag geleistet, aber er hört garantiert. Schöne Grüße auch an Lutz.
1: Ja, das kann sein. Haben wir den nicht letztes Mal zusammen getroffen? Wie war denn das? Dann habe ich den Lutz. Nee, der war hier.
0: Ja, ich habe den getroffen. Ja. Hier haben wir den getroffen.
1: Na Mensch, der war da in der Sendung.
0: Der war ja mit einem Kumpel kurz vorher da, um ihm mal das Studio, Studio zu zeigen.
1: Studio della Ceramica.
0: Auf Toilette waren die auch.
1: Bestimmt. Das weiß ich nicht.
0: Bestimmt.
1: Würde mich in dem Alter nicht wundern. Na Mensch, jetzt schon wieder 2 Stunden verquatscht. Das ist unglaublich, ne? In Villarreal steht es 2-0. Die werden doch nicht nach Liverpool rausdonnern, oder? Jetzt ist alles möglich, oder?
0: Wer Juve raushauen kann, kann auch Liverpool raushauen.
1: Haben die nicht Bayern rausgedonnert? Oder wie war denn das?
0: Auch noch.
1: Ja, ich glaube.
0: Naja.
1: Unfassbar. Die müssen ja gewinnen.
0: Real, Villarreal. Ist das ein Stadtteil von Madrid? Nee.
1: Das weiß ich nicht. Ich glaube nicht.
0: Du schicke ich dich vielleicht mal hin dieses Jahr.
1: Nach Madrid?
0: Nee, nach Villarreal.
1: Noch
0: Champions League Fastgewinner.
1: Lass mal noch ein Jahr Zeit. Dann fahre ich da wieder hin. Jetzt muss ich da nicht unbedingt hin.
0: Wieso denn nicht?
1: Warum denn?
0: Na, weil ich doch noch nicht weiß, wo du hin sollst.
1: Keramiken kenne ich mich, ist nicht so meine Kunst. Na,
0: aber danach.
1: Wie danach?
0: Nach der Keramik?
1: Ach so, später dann.
0: Auf Sardinien gibt es auch Keramik.
1: Ja.
0: Garantiert. In Portugal doch auch. Ja. Diese Hausnummern und
1: Azulejos gibt es.
0: Siehst du?
1: Fliesen.
0: Ist aber auch so eine Art Keramik, oder?
1: Keramik oder?
0: Keramik oder?
1: Oder? Stadio della Ceramico der Madrid. Keine Ahnung. Nee, da will ich nicht hin. Nach Villarreal.
0: Doch. Das fährst du nach Mainz.
1: Doch.
0: Das fährst du nach Mainz.
1: Ja. Weltklasse.
0: Dann fährst du nach.
1: Könnt ihr so nach Wolfsburg oder
0: Bochum, glaube ich, auch. Ne?
1: Ja.
0: Fiel mir nämlich jetzt ein, als Bochum ja gegen Dortmund gewonnen hatte, da fiel mir ein, dass sie ja gegen Bayern auch gar nicht mal so knapp, oder? Was war denn das, eine 5-1 oder so? Nee. Das ist aber auch schon beeindruckend. Es gibt so eine Mannschaft wie Bochum.
1: Es gibt so da läuft es.
0: Ja, aber jetzt gewinnt die wieder.
1: Villarreal.
0: Na, Villarreal scheint ja insgesamt gut zu sein.
1: Aber es gibt einfach Mannschaften, die spielen gegen die Tabellenführung immer gut. So, weil da einfach so Ehrgeiz da ist.
0: Das kenne ich ja aus meinem Fußballalltag.
1: Ne, du das spielst
0: gegen mich immer alle, gegen uns.
1: Deswegen spielen die immer alle so gut gegen euch.
0: Dass wir nur noch von unserer Tabellenführung, theoretischen Tabellenführung reden können, wenn wir nicht alle Spiele verloren hätten. Bei unseren Gegnern ist ja immer noch so eine, manche haben ja immer noch so ein bisschen Beef gegen Roten Stern, glaube ich.
1: Ist das eine Altersfrage oder weil die früher auf die Mappe gekriegt haben immer?
0: Vielleicht sind die einfach nicht politisch nicht so drauf.
1: Das ist gut möglich, ja. Ja.
0: Jetzt haben wir letztens gegen Stötteritz gespielt, da gab's auch einen bei denen, der ist ausgerastet. Und er hat auch den schönen Satz am Ende nochmal gesagt, den ich lange nicht gehört habe, wo bei uns allen die Brust schwellt, so Scheiß Zecken. Und da haben wir uns so angeguckt, schön alle, und haben uns gefreut.
1: Scheiß Zecken. Das ist aber wirklich ein schöner Satz.
0: Ja.
1: Scheiß Zecken. Na gut, aber wahrscheinlich hat keiner angerufen wegen der Wohnung und dem NRW.
0: Vielleicht traurige
1: Sachen.
0: Wenn du vielleicht mal wegen dem Schlaftuch anrufen lassen würdest.
1: Wegen dem Schlaftuch?
0: Das ist so ein Tuch, was man um die Augen macht.
1: Ach, hier so eine Augenbinde oder
0: was? Oder was Schöneres. Dass man früh nicht von der Sonne geweckt wird.
1: Du weißt, was man im Flugzeug gereicht kriegt.
0: Das kann man sowas machen. Man kann aber auch sich was Schönes stricken lassen oder so.
1: Da kommt die Sonne durch das Gestrickte.
0: Darfst du keine von den.
1: Hast du das als Kind auch gemacht, den Rollkragen immer so hochgeleiert und dann da so durchgelinst durch das Gestrickte von der Mutti?
0: Nur wenn ich einen Rollkragen anhatte.
1: Ah, ich hatte ja immer einen Rollkragen. Ich war ja Existenzialist schon als Kind. Quatsch. Nee, Rollkragen. Guck dir das an, hey, die Zeit ist rum.
0: Das
1: geht
0: doch nicht. Das sagst du jetzt so oft, bis die Zeit wirklich rum ist, ne?
1: Ja, ich habe heute keinen richtigen Bock.
0: Was?
1: Ja, nächste Sendung nach dem Straßenfest, oder? Das ist ja dann, müsste 1. Juni sein, sowas in der Drehe. Oder 30., 31. Juli.
0: Na, heute plus 28.
1: Mhm.
0: 31. Mai.
1: 31. Mai, na guck an, sowas gibt's. Den gibt's tatsächlich. Ich hatte letztens einen Dienstplan vorliegen, der ging bis zum 31. April.
0: Ah, okay.
1: Das war auch nicht verkehrt.
0: Hatten sich alle eingetragen am 31., oder?
1: Ja, das konnte man dann aber gleich nahtlos für den 1. Mai übernehmen.
0: Ah,
1: das
0: war, da hat sich dann keiner mehr gefreut.
1: Was da nur vorne dran steht, ist allen wurscht.
0: Ich denke doch auch nur an die Wochentage, oder?
1: Was?
0: Montag, Mittwoch, Freitag. Man denkt doch nicht ans Datum, wenn man arbeiten muss.
1: Jetzt. Nee, eben.
0: Sonntag, Montag.
1: Nö, nee, ich kann den Sonntag nicht kommen, 31. April gibt es nicht.
0: Das dann kommen sie erst im Mai.
1: Obwohl ich da auch schon zweimal da war, als wir sagen, am 31. April kamen. Naja, egal. So, wir haben noch eine Minute Zeit, wir verabschieden uns jetzt.
0: Genießt die Sonne.
1: Tschüss. Du machst noch mal ein bisschen Musik an. Wir hören uns in vier Wochen wieder. Wir labern einfach.
0: Soll ich denn jetzt 20 Sekunden Musik noch anmachen?
1: Gibt es nicht ein kurzes Lied, das du dann unter Ruhe ausspielen kannst?
0: Nö, wir machen schön auf Offer.
1: Das habe ich ja heute schon mal gemacht.
0: Wir versuchen die Verluste der letzten Wochen zu...
1: Verluste.
0: Verluste. Menschliche Verluste. Hm. Ne? Gab es ja auch.
1: Ja.
0: Die erinnern uns an die Menschen.
1: Ja, wenn jemand mit 52 Jahren geht, ist es zeitig. Punkt.
0: Ja.
1: So, das ist, muss
0: ich nicht sein. Aber jetzt.
2: Hallo, liebe Hamburgender und alle von anderswo. Ich bin Sky. Und das hier ist Schnauze voll, hier im freien Senderkombinat. Heute habe ich ein schönes, langes Interview für euch. Wir stimmen uns auf das Thema ein mit Netzkater von Systemabsturz.

0: Die Serversoftware Mastodon hat überhaupt keinen Bevorzugungsalgorithmus, sondern zeigt nur chronologisch die Inhalte, denen man folgt. 2022, als Twitter an Elon Musk verkauft wurde, gewann Mastodon sehr abrupt an Beliebtheit. Das Fedi ist ein dezentrales Netzwerk. Jeder Server hat eine eigene Adresse, kann aber mit allen anderen Servern Nachrichten austauschen. Das nennt man Föderation. Als User merkt man kaum, dass man im Laufe eines Tages mit hunderten anderen Servern interagiert. Wer möchte, kann auch selbst einen Server im Fedi betreiben. Entweder für sich allein oder für eine größere Anzahl von Usern. So einen Server nennt man im Jargon eine Instanz. Durch die dezentrale Struktur ist etwa staatliche Zensur kaum möglich. Aber es können auch Instanzen von zum Beispiel rechtsextremen Gruppen betrieben werden. Deswegen ist Moderation notwendig, um bösartige Akteure im Netzwerk zu blockieren und die eigenen User zu schützen. Ich habe hier im FSK mit zwei Instanz-Admins darüber geredet, wie das geht, wie viel Arbeit das alles ist und warum sie sich die Mühe überhaupt machen. Bei mir sitzt Nils. Nils betreibt eine Mastodon-Instanz und remote zugeschaltet ist Nadja, die auch eine betreibt. Wollt ihr kurz was über euch und eure Instanzen sagen?
1: Also ich bin 49 Jahre, komme aus Hamburg und betreibe also eine sehr kleine Instanz, die habe ich eigentlich nur mal für mich selbst aufgesetzt, weil ich das cool fand, irgendwie nicht nur einen Account irgendwo anzumelden, sondern auch gleich eine eigene Instanz zu haben. Das ist ja einer der Vorteile des Fediverse, dass man sowas kann. Und dann dachte ich, naja, so ein bisschen soziale Verantwortung habe ich ja vielleicht als Nerd auch. Und dann habe ich die einfach geöffnet für Registrierung und habe die bei Fediservers DB oder so heißt das Ding, einfach mal eingetragen, gar nicht groß beworben und dann trudelten so ein paar Anmeldungen bei mir ein, sodass ich also inzwischen 30 Accounts habe, wo 10 ungefähr regelmäßig sich einloggen und Dinge mit meiner Instanz tun.
0: Und wie sieht es bei dir aus, Nadja?
2: Ich bin aktuell nur noch quasi Admin auf der wirklich Serverseite. Das heißt, ich mache nicht mehr Moderation und sowas. Ich bin bei Social Bauhaus, heißt unser Server. Den gibt es auch schon relativ lange, seit 2017. Da haben wir das mal aufgesetzt. Kümmere mich darum, dass das irgendwie weiterläuft, aber mittlerweile machen andere Menschen die Moderation.
1: Ich glaube, ich habe noch vergessen zu sagen, wie meine Instanz heißt. Das ist hhsocial.de. HH steht für Hansestadt Hamburg.
0: Ja, deine Instanz hat hier den Lokalbezug. Was ist denn diese Bauhaus für eine Instanz? Was für Leute benutzen die?
2: Also wir hatten mal deutlich mehr User. Ich glaube, mittlerweile ist es so bei 150 angekommen, hatte ich gerade nachgeschaut. Also eigentlich war das damals selbst gehostet, weil wir halt einen Server laufen hatten. Ich meine, unsere Domain ist Bauhaus, weil wir in Weimar sind, am Bauhaus. Ursprünglich war das mal von der studentischen Selbstverwaltung. Und wir waren damals aber einer von den ersten deutschsprachigen Servern quasi, zusammen mit Chaos Social dann. Und auch die so ein bisschen in diesem Hackspace-Bereich unterwegs waren, wo ja am Anfang viele Nutzerinnen herkamen. Also genau so, wir gehören auch so ein bisschen zum Hackspace in Weimar, das ist der Maschinenraum. Und wir haben uns halt irgendwann entschlossen, es ist eigentlich cool, dieses Mastodon-Ding, wir machen da jetzt auch mal einen Server. Und irgendwie ist es dann bei mir gelandet, bis ich dann quasi mit meinen Moderationen alles gemacht habe, die Anfangszeit.
0: Wie sieht es bei dir aus so mit Moderationen, Nils? Ja, du machst ja alles selber oder gibt es bei dir auch eine Aufgabentrennung?
1: Nee, also bei der Größe würde sich das nicht lohnen. Ich habe auch gerade schon im Vorgespräch erzählt, bei mir ist die Moderationsarbeit eigentlich nahezu nicht vorhanden. Weil das sind 10 Leute, die irgendwie alle so in dieselbe Richtung ticken. Da ist jetzt also niemand dabei, wo man sagen würde, man müsste jetzt also praktisch bei den Accounts der eigenen Instanz irgendwie eingreifen. Das heißt, wenn überhaupt, dann sind es Dinge, die über föderierte Server in unsere Timelines kommen. Und da hatte ich nur so ich glaube, das muss 2023 gewesen sein, mal so merkwürdige Posts. Und dann bin ich mal auf die Instanzen gegangen, wo

0: wie herkam. Und das war dann sehr schnell klar, dass das so rechtsschwurblerische Dinge waren, die da sich getummelt haben. Ich konnte noch nicht mal sagen, ob das echte Menschen waren oder Bots. Und da habe ich dann einfach die ganze Instanz geblockt. Und dann hatte ich Ruhe. Und insofern ist bei mir Moderationsarbeit also in keiner Richtung irgendwie wirklich was, was ich machen muss. Das heißt, ich bin auch eigentlich mehr mit Administration beschäftigt und das heißt im Wesentlichen natürlich, die Software immer aktuell zu halten, zu gucken, dass die Datensicherungen laufen und sowas.
1: Bei dir, Nadja, du hast gesagt, du machst hauptsächlich nur noch die technische Seite. Ist das aufwendig oder?
2: Das Technische ist eigentlich sehr, sehr unaufwendig. Also, ja, wenn es halt ein neues Release gibt, wird das mal geupdatet oder so. Immer mal so ein bisschen aufräumen, wenn die ganzen Anhänge plötzlich wieder bei 1 Terabyte angekommen sind, weil eins irgendwie ein paar Jahre nicht drauf geachtet hat. Solche Dinge. Ich muss allerdings sagen, Moderation war eigentlich immer sehr, sehr aufwendig. Ich habe das auch irgendwie. Ich bin dann tatsächlich im Streit da rausgegangen und ich mache das deswegen nicht mehr, weil es da dann durchaus so Diskussionen gab, wie das jetzt zu funktionieren hat. Also wir haben das immer so gemacht, dass wir auch proaktiv moderiert haben, also dann immer geguckt haben, dass wir irgendwie diesem Fediblog-Hashtag folgen und sowas und halt Server eher proaktiv blocken, weil wir am Anfang dann irgendwann gemerkt haben, wenn wir das nicht tun, wir sind halt ein bisschen größere Instanz, wo auch Menschen drauf sind, die dann eher so marginalisierten Gruppen angehören. Und da kommt es dann schon manchmal zu so Targeted Harassment irgendwie. Also wenn du diese Server nicht irgendwie proaktiv blockst, dann tauchen dann plötzlich irgendwelche Accounts in den Mentions auf und posten echt nicht schöne Dinge. Ich fand das tatsächlich immer sehr psychisch belastend tatsächlich. Ich meine, du machst dann ja quasi diese Arbeit, die bei den großen Plattformen dann irgendwelche outgesourcten Menschen auf den Philippinen oder irgendwo machen. Das heißt, du klickst dich durch diese ganzen Nazi-Instanzen und liest da die Dinge, die die Menschen posten und denkst dir, oh je, oh mein Gott, was habe ich heute wieder angeschaut? Aber das ist dann wieder so der Unterschied, ob du quasi nur dann moderierst, wenn schon was passiert ist oder halt versuchst, das proaktiv zu machen. Das ist so eine Diskussion, wo das Fediverse auch so ein bisschen zweigeteilt ist, glaube ich. Ich habe auf jeden Fall immer zu der Gruppe gehört, die es dann eher proaktiv gemacht hat.
1: Ja, was bringt euch dazu? Warum, was motiviert euch, um diese Arbeit da reinzustecken, um dann irgendwie 10 Leuten oder auch 100 Leuten ein soziales Netzwerk anzubieten?
0: Also tatsächlich irgendwie so eine Art Wunsch, was beizutragen, ne? Also es gibt ja so viele Volunteers-Projects, wo man irgendwie handwerklich tätig werden kann oder irgendwie irgendjemandem was beibringen. Und kann ich ja nun leider nichts anderes als IT. Und dann dachte ich, naja, dann nutze ich halt diesen Skill mal, um was beizutragen. Und dachte ja, wie mal einen Server für Registrierung öffnen, das ist ja ein sehr kleiner Beitrag. Damit kann man ja anfangen, das ist ja überschaubar. Und ich kann ja auch jederzeit dann sagen, wenn es mir zu viel wird, und dann schließe ich die Registriermöglichkeit wieder. Und das war eigentlich der Wunsch, was beizutragen, dass ich es halt geöffnet habe. Und ansonsten ist es einfach der Spaß an der Technik. Also zu gucken, was man tun soll, bis so eine Instanz vernünftig läuft, was man auch so ein bisschen machen muss, um Betriebsprozesse so aufzusetzen, dass sie eben möglichst wenig Arbeit machen, dass Fehlersituationen möglichst nicht passieren, dass man sie schnell mitkriegt, dass man gut recovern kann. Also da mehr eigentlich dann der Spieltrieb, Dinge mal mit ein bisschen Zeit und ein bisschen mehr Gehirnschmalz zu tun, als man sie vielleicht auf der Arbeit macht. Also ich bin auch beruflich mit IT beschäftigt und da laufen Dinge oft nicht so, wie ich finde, dass sie gut sind. Und bei dem, wo ich das jetzt alles selber in der Hand habe, war das halt der Spieltrieb, das mal so aufzusetzen, wie ich mir sowas vorstellen würde.
2: Genau, bei mir ist es eher so gewesen, dass ich quasi das ja selber genutzt habe und dann natürlich die Idee war, es ist ja an sich cool, so Dinge mehr dezentral zu haben. Das ist ja so eine Idee von diesem Netzwerk auch. Und damals war das auf jeden Fall irgendwie alles so, dass es sich nicht sehr dezentral angefühlt hat, besonders im deutschsprachigen Raum. Es waren halt irgendwie alle auf Chaos Social oder Social Technics und das war's. Und dann war so die Idee mit, okay, also ich habe jetzt per se nichts gegen diese Instanzen, also zu dem Zeitpunkt noch nicht. Ich kann ja auch was Eigenes machen. Und genau, wir haben so generell sehr viel Zeug selbst gehostet gehabt und dann war so die Idee mit, ja, dann können wir das ja auch machen. Halt so ein bisschen dieses Netzwerk halt dezentraler aufbauen und die Load verteilen, also auch die Arbeit, die dahinter steckt. Und auch so diesen mehr lokalen und spezifischeren Gedanken zu haben. Wir dachten dann zum Beispiel so, okay, es gibt jetzt zum Beispiel Chaos Social, das richtet sich dann irgendwie schon so an diese Chaos Hackspace Community. Da gehören wir auch irgendwie dazu, aber nicht so richtig. Deswegen können wir vielleicht was Eigenes machen, was sich dann mehr so an Menschen richtet wie uns. Also auch dieses Nischending so ein bisschen bedienen. Das war so ein bisschen die Grundidee dahinter bei uns, glaube ich.
1: Ja, das sind Stichpunkte, die wir jetzt angesprochen haben, sind Moderation und auch den thematischen und regionalen Fokus auch. Das sind so Sachen, die immer wieder als Vorteil genannt werden von so einem dezentralen Netzwerk. Seht ihr das auch so, dass das eigentlich Vorteile sind gegenüber den großen zentralen Netzwerken, dass man kleinere Communities aufbauen kann?
0: Also ich glaube, man kann die eigentlich ja auch in diesem großen, ich würde sie nicht soziale Netzwerke nennen, weil ich der Meinung bin, dass alles, was corporate-owned ist, am Ende nicht mehr sozial ist, sondern immer nur profitorientiert und damit dann eigentlich antisozial. Und das sieht man ja auch nun, in welche Richtung die Dinge laufen. Gerade mit diesem ganzen Ragebait und was es da alles an Bots gibt, die irgendwelche Dinge durch die Netzwerke spülen. Insofern glaube ich aber, dass theoretisch wäre es da möglich, technisch, aber aus den genannten Gründen wahrscheinlich dann nicht umsetzbar. Und man bräuchte eigentlich keine dezentralen Server, dass man sagt, es gibt einen Server für TischlerInnen und einen Server für, keine Ahnung was, Hackspace-Mitglieder oder so. Das könnte man schon auch alles mit zentralisierter Infrastruktur machen. Ich glaube eher, dass diese Dezentralität einfach ein technischer Vorteil ist, dass also nicht jemand zentral Kontrolle ausüben kann, indem er eben zum Beispiel so ein Netzwerk einfach mal kauft oder indem halt, wenn Dinge ausfallen, dann nicht, dann eben nur die UserInnen von der einen Instanz betroffen sind und nicht gleich irgendwie der ganze Dienst. Und deswegen korrigiere mich gerne, Nadja, wenn du es anders siehst, aber für mich ist das eher erstmal ein technischer Vorteil, der eben gewisse Fehlersituationen einfach nicht entstehen lässt, die bei zentralen Netzwerken entstehen.
2: Ja, ich sehe es tatsächlich anders. Also ich finde tatsächlich diesen lokalen Aspekt auch schön. Also es gibt ja so Dinge wie zum Beispiel, dass du eine Local Timeline hast auf all diesen Instanzen. Ich muss auch sagen, ich bin tatsächlich nicht mehr selber auf der Instanz, wo ich Admin bin und lange Moderation gemacht habe. Ich habe seit ein paar Jahren einen Account ganz woanders und auf der Instanz, wo ich jetzt bin, das ist nochmal ein Fork von der Mastodon-Software, der sich Hometown nennt. Und da ist zum Beispiel auch die Funktionalität vorhanden, dass du local-only posten kannst, dass quasi dein Post gar nicht erst föderiert und auf anderen Servern einsehbar ist, sondern wirklich nur in dieser Community, die sich quasi auf diesem Server befindet. Und das heißt auch Menschen, die ich jetzt irgendwie, denen ich jetzt zum Beispiel nicht folge oder sowas, ich gucke mir trotzdem immer mal so die Home-Timeline an, also die Local-Timeline und finde das auch schön mit so Menschen, die so ähnliche Interessen haben, irgendwie zusammen auf einer Instanz zu sein. Das war dann für mich zum Beispiel auch so ein Grund, warum ich dann weggegangen bin von der Instanz, die ich eigentlich moderiert habe, weil ich irgendwann diese Local Timeline einfach, das war nicht mehr so meine Welt. So irgendwie mit der zweiten Twitter-Welle hatten wir dann plötzlich so ganz viele Accounts, die so Dinge gepostet haben, wo ich dachte, ja, das fühlt sich jetzt irgendwie an wie Twitter. Das sind jetzt irgendwie nicht so Menschen, mit denen ich auch irgendwie so in der Community rumhängen würde. Und dann habe ich irgendwie, außer halt wegen Moderationszeug, die Local Timeline eigentlich nicht mehr benutzt. Und ich fand es dann eigentlich sehr schön, wieder auf einem Server zu sein, wo es dann diese Local Timeline gibt und ich mich auch so wohlfühle mit den Menschen, die da rumhängen, ohne die jetzt näher zu kennen oder jetzt zu sagen, oh, ich will diesem Account folgen, ich will alles davon wissen, sondern es ist immer so, ich kann auch mal diese Local Timeline anschauen und das ist auch schön.
0: Ja, also da will ich jetzt direkt zustimmen, denn ich muss tatsächlich sagen, diese Local Timeline habe ich als Funktion gar nicht so im Blick, weil bei mir ist es eher ein Zusammengefollowe von Accounts, die ich interessant finde. Und insofern volle Zustimmung und danke für die Funktionalität. Die ist natürlich auf meiner Instanz etwas unterrepräsentiert mit 10 UserInnen, die dann irgendwie ab und zu mal posten, ist die Local Timeline sehr langweilig. Aber ich kann verstehen, dass das ein sinnvolles Feature ist. Habe ich so gar nicht dran gedacht.
2: Ja, ich finde ja auch, das ist so ein bisschen dann das Ding mit, wenn ich jetzt so Corporate Social Media benutze, habe ich dann halt irgendwie so einen Algorithmus, der mir vorschlägt, wen ich jetzt folgen soll. Und so auf Mastodon oder so habe ich dann zum Beispiel Local Timeline, weil ich habe mir diesen Server ja meistens irgendwie ausgesucht, weil von der Beschreibung oder von den Accounts, die da drauf waren, ich das sympathisch fand. Und das ist dann natürlich irgendwie, ja, das ist halt nicht ein Algorithmus, der mir das vorschlägt, sondern es ist so, oh, ich kann einfach so Menschen finden. Das ist auch mal wieder schön.
0: Also das finde ich auch einen ganz, ganz wichtigen Punkt, diese algorithmische Thematik. Und das ist ja genau der Punkt, der auch zu dieser Antisozialität der profitorientierten Netzwerke führt. Denn am
1: Ja,
0: Ende
1: auf jeden
0: wird da
1: Fall.
0: ja immer nur versucht, die Leute möglichst lange auf den Seiten zu halten, damit man möglichst viel Zeit für Werbung hat. Und das wird offenbar am besten gemacht, indem man da eben halt sehr merkwürdige Inhalte hochspült durch die Algorithmen. Und insofern finde ich das also auch einen sehr, sehr positiven Punkt bei dem Fediverse und jetzt speziell Mastodon, dass da eben der Algorithmus ist, Local Timeline oder irgendwie alles, was die Leute followen, die auf meiner Instanz sind oder in denen ich eben selber followe. Und das ist ja auch ein Algorithmus, aber eben nicht so ein antisozialer Algorithmus. Das finde ich auch einen sehr guten Punkt bei Fediverse.
2: Ja, aber ich glaube, das ist tatsächlich auch so ein bisschen auf der Community aufbauend, weil ich muss zum Beispiel sagen, ich war tatsächlich nie bei Twitter oder sowas.
0: Ich
2: Ich
0: auch
2: bin ja
0: nicht.
2: so irgendwie, ich war lange bei Tumblr, aber auch nur, bis es dann von Yahoo gekauft wurde oder wann war das? Das ist auch schon
1: Das
2: Ewigkeiten
1: ist
2: her.
1: echt lange her.
2: Dann hatte ich irgendwann halt einen Diaspora-Account. Eine Diaspora war ja dieses andere dezentrale Open Source, das war dann halt davor das, was so ein bisschen das Größere war. Und das war tatsächlich von der sozialen Komponente her irgendwie, also ich fand es super scheiße. Ich war da jahrelang drauf und es war halt irgendwie so dieses Prinzip mit, ja, du kannst halt irgendwie Hashtags folgen und das föderiert dann miteinander und keine Ahnung. Aber irgendwie war da nie so dieser Community-Aspekt so richtig dabei und ja, du warst dann halt in irgendwelchen Hashtags drinne, aber irgendwie, ich habe es nie hingekriegt, da irgendwie soziale Bindungen zu Menschen aufzubauen. Es war eher so ein, alle haben so für sich gepostet und eigentlich, also ja, mir hat halt immer die soziale Komponente gefehlt so ein bisschen und ich war dann auch sehr positiv überrascht, dass es eigentlich im Fediverse so vom Anfang an, den ich mir dann Account gemacht habe, ich glaube Anfang 2017 oder so, war ich positiv überrascht, wie das dann doch deutlich besser ging da.
0: Ja, also ich hatte auch nie einen Twitter-Account. Irgendwie habe ich das nicht verstanden, warum man da einen haben sollte. Ich war bei dem sozialen Netzwerk, wo man sich früher irgendwie über als Freunde vernetzt hat.
1: Oh.
0: Den Namen sage ich jetzt nicht, um keine
1: Das
0: Werbung zu
1: ist
0: machen.
1: besser so.
0: Und habe da aber sehr schnell gemerkt, dass diese Relevanz in meiner Timeline einfach überhaupt nicht da ist, sondern dass da immer nur Werbeposts kamen und irgendwie das auch viel, selbst von meinen mir ja persönlich bekannten Freunden, zu so einer Selbstdarstellungsplattform wurde, wo ich dann irgendwie dachte, irgendwie, was soll das? Das ist so oberflächlich und so flach. Und dann habe ich mir meinen Spaß gemacht, immer zu sagen, bei der Werbung ist nicht relevant für mich. Und irgendwann habe ich tatsächlich keine Werbung mehr in meine Timeline bekommen. Aber das kann es ja nicht sein. So, und deswegen bin ich da also vor 10 Jahren schon nicht mehr aktiv gewesen, habe mich aber nicht getraut, den zu löschen und habe ihn jetzt dann tatsächlich vor 1,5 Jahren gelöscht. Und deswegen fehlt mir auch so ein bisschen der Vergleich. Aber die Funktionsweise, die ist natürlich schon irgendwie verständlich, auch wenn man jetzt selber nicht drunter gelitten hat, den man da mitgemacht hat. Und das ist natürlich etwas, wo das Fediverse ganz stark seine Stärken ausspielt. Und übrigens, das stimmt, Nadja, Diaspora ist ein anderes Protokoll. Das ist nicht
2: Ja.
0: Activity Hub, das ist nicht kompatibel. Activity Pub, Entschuldigung.
2: Genau, ich glaube, es gibt aber noch eine ältere Implementation, wo quasi dann Mastodon und sowas drauf aufbaut. Aber da weiß ich
0: Activity
2: gar nicht,
0: Pub
2: wie
0: ist
2: das
0: ja sogar
2: ist.
0: vom
2: Aber
0: W3C standardisiert, was ich irgendwie auch ziemlich cool finde. Das ist eine Support, eine große Organisation ist, die sich mit Webstandards beschäftigt und die dann tatsächlich auch für sowas mal einen Standard rausbringt. Und ich bin ja immer ein Fan von Standards und RFCs. Ich lese mir die auch immer gerne durch und habe dann das Gefühl, dass da irgendwie auch was dahinter steckt, was auch ein bisschen Bestand hat. Und das war für mich auch so ein Grund zu sagen, jo, das überzeugt mich. Das will ich mir Mastodon mal angucken.
1: ja, der Standard, das bedeutet dann, dass praktisch jede Person hergehen kann und ein Programm schreiben kann, was mit allen anderen Programmen kommunizieren kann, die diesen Standard anwenden. Deswegen haben wir ja auch zum Beispiel nicht nur Mastodon, sondern auch eben Hometown und was haben wir noch alles? Wir haben PeerTube
0: PeerTube,
1: und
0: Rendica.
1: ja, GoToSocial und so
0: Ja.
1: weiter. Also es gibt ganz, ganz viele verschiedene Softwares, die darauf zugreifen.
0: Ja, also das merkt man auch, also weil bei Mastodon gibt es ja einprogrammiert, wenn man also das nicht extra umschreibt mit Source Code und dann neu kompiliert, gibt es ja eine Zeichenbeschränkung von 500 Zeichen. Und also, weil ich keine Lust habe, das neu zu kompilieren, ist es auf meiner Instanz so. Und ich bin dann aber teilweise in Diskussionen, wo ich dann also wirklich meterlange Posts lese und dann merke ich immer, aha, hier habe ich also gerade mit einem föderiert, der oder die offenbar nicht Mastodon benutzt, sondern eines der anderen Netzwerke, wo es diese Beschränkung nicht gibt.
1: Ja, ihr habt beide gesagt, dass ihr das gut findet, dass es einfacher ist, wirklich soziale Bindungen über dieses Netzwerk zu finden. Findet ihr, es hat auch irgendwie einen politischen Vorteil? Also wenn man halt gerade schaut, was in den USA momentan passiert und die ganzen zentralen Netzwerke, die sind ja alle in den USA basiert. Hat es für uns als Leute in Europa einen Vorteil, dass wir auch soziale Netzwerke haben, wo die Server teilweise auch in Europa stehen?
2: Ja, also ich finde das schon alleine aus dieser Idee, dass das Internet irgendwie dezentral sein sollte, eigentlich ganz schön. Es war ja auch immer schön zu merken, wenn wieder irgendwo irgendwelche Datencenter offline waren, was ist dann eigentlich noch online? Bei uns ist es zum Beispiel auch so mit, unser Server steht tatsächlich hier lokal im Rechenzentrum. Das hat auch immer zu lustigen Dingen geführt, teilweise, also einmal waren wir irgendwie eine Woche offline, weil das Rechenzentrum gebrannt hat und haben dann irgendwie, was natürlich auch lustig war, ganz viele E-Mails gekriegt von Menschen, weil die nicht mehr auf ihren Account zugreifen konnten. Das Problem war, dass natürlich der Mail-Server auf demselben Server lief. Das heißt, Nein. Wir haben die ganzen E-Mails erst bekommen, als es wieder online war. aber ja, es ist dann auch irgendwie, die Menschen haben sich dann aber auch gefreut, als wir gepostet haben und gesagt haben, hey, nee, unser Server steht halt nicht in den USA, der steht hier in irgendeinem Keller und irgendwie haben sie es geschafft, dass da Feuer ausgebrochen ist, keine Ahnung. Und dann habe ich noch einen Zeitungsartikel aus den Lokalnachrichten mitgeschickt, wo dann der Feuerwehrlöschzug vor dem Rechenzentrum zu sehen war. Und da haben sich die Menschen aber auch teilweise gefreut, wenn du irgendwelche Nerds hast, denen du dann erzählst mit, ja, unser Server steht hier halt die Straße runter und ja, sorry, ist kaputt gegangen. Dann ist natürlich auch schön. Und ja, ich finde, es ist schon irgendwie politisch, also für mich auf jeden Fall. In den Anfangstagen von, wo ich auf dem Fediverse rumgehangen habe, war es gefühlt anders politisch. Also damals war das ja irgendwie so eine Plattform, die viel genutzt wurde. Einerseits von so komischen Nerds, die halt irgendwie überzeugt waren von der Technik dahinter und so, Corporate Social Media, alles schlimm. Und die andere Hälfte, mit der ich mich immer besser verstanden habe, waren dann eher so die Menschen, die halt keinen Bock hatten auf Corporate Social Media, weil sie dann irgendwie Meinungen vertreten haben oder Gruppen angehören, die da eher unter Zensur oder Harassment oder keine Ahnung was zu leiden haben und also der Meinung waren, wir bauen uns jetzt unser eigenes Netzwerk, wo wir die Nazis rausschmeißen können und nicht die Nazis uns rausschmeißen. Und das ist natürlich schon ein sehr politischer Take dann. Und ja, also ich fand das immer angenehm, dass das auch so ein Ding ist, wo das für mich immer so ein bisschen drauf aufgebaut hat.
0: Also stimme ich auch zu. Ich würde mich zwar eher jetzt von den beiden Gruppen, die du gerade beschrieben hast, zu der ersten zählen, die der etwas komischen Nerds, die das ein bisschen aus Technikenthusiasmus einfach mal anfangen.
1: Ich glaube, komische Nerds sind wir hier alle.
0: Ja, wahrscheinlich ja. Wahrscheinlich sind auch politische Aktive irgendwie komische Nerds auf eine andere Art und Weise. Kann man Nerd eigentlich gendern? Oder ist das so ein geschlechtsneutraler englischer Begriff?
1: Also ich finde es eigentlich schon geschlechtsneutral,
0: ja. Okay, ja. Gut. Ja, dann sind wir auf jeden Fall irgendwie Nerds. Also der Approach war bei mir schon tatsächlich eher der technische Aspekt. Und ich finde auch erstmal, dass man, eigentlich kann man ja Technik und Politik nicht trennen. Denn am Ende wird es ja für irgendwas benutzt. Und dann ist es automatisch politisch. Je nachdem, ob es halt für gute Dinge oder für, weiß ich nicht, Verkaufsförderung oder sogar Unterdrückung von unliebsamen Menschen oder Gruppen benutzt wird. Insofern kann man das nicht trennen. Und deswegen muss eine Technik das auch immer mitdenken. Und dieses Dezentrale hat mich also total überzeugt. Einmal aus der technischen Verfügbarkeitsbrille, aber eben auch, dass es einfach technisch nicht möglich ist, einfach mit Geld oder mit komischen Gesetzen so ein Netzwerk komplett zu kontrollieren. Sondern dass da immer die Möglichkeit gibt, wie die Instanz zu wechseln, ohne dass alle Daten weg sind oder auch eine eigene aufzubauen, die Föderierung so ein bisschen zu steuern. Das ist also für mich nicht so trennbar, aber tatsächlich stand bei mir erstmal der technische Approach im Vordergrund und die Politik kam dann so ein bisschen mit dazu. Und ich finde es auch sehr gut, dass man also selber die Kontrolle hat, Nazis rauszuschmeißen und nicht durch irgendwelche komischen Beschwerdeformulare sich kämpfen muss, die sowieso nur pro forma da sind, weil irgendein Act eingehalten werden muss und am Ende kommt dabei nichts raus.
1: Und wie sieht es eigentlich mit den Daten aus? Wenn Leute sich auf so einem Mastodon-Instanz oder Fediverse-Instanz anmelden, dann geben die da ja eine ganze Menge persönliche Daten ein. Also einmal für die Registrierung, die E-Mail-Adresse und so weiter. Aber halt auch das, was man da postet. Man schreibt vielleicht auch Direktnachrichten mit anderen Leuten. Findet ihr bei euch, sind diese Daten besser aufgehoben als bei großen sozialen Netzwerken oder ist das eher ein Nachteil?
0: Also, ich will mich jetzt, was die technischen Fähigkeiten angeht, jetzt nicht irgendwie mit einer Bude, mit einem Milliardenbudget und entsprechend IT-Personal dahinter irgendwie messen lassen, ne? Also, ich weiß so ein bisschen, wie man einen Server sicher aufsetzt und habe sie auch so aufgesetzt und auch die Rahmenbedingungen mit meinem Hoster soweit abgeklappert, dass das also auch in einem Rahmen ist, wo man personenbezogene Daten verarbeiten kann und ich auch relativ sicher bin, dass sie nicht wegkommen, also auch die technischen Sicherheitsmaßnahmen betreffend. Ich würde aber niemals irgendwas hosten, wo, also jetzt im Sinne des Datenschutzes, so richtig kritische Daten drauf liegen. Und das ist tatsächlich so, dass das meiste ja schon auch öffentlich gepostet wird. Ne? Und das sieht man auch bei jeder Privatnachricht, das kriegt man es ja angezeigt hier, hallo, Privatnachrichten sind zwar privat, aber nicht Ende zu Ende verschlüsselt. Und ich weiß nicht, ob das UserInnen wirklich viel tun. Ich habe schon den Eindruck, dass die verstehen, dass man für private Nachrichten eher Messenger benutzen sollte, die dann Ende zu Ende verschlüsselt sind. Und wie gesagt, also wenn das jetzt irgendwie ein Server wäre, selbst ein E-Mail-Server, den würde ich jetzt nicht hosten. So, weil da würde ich sagen, wenn da mal mein Ding geknackt wird, und da sind wirklich persönliche Mails drauf, die ja explizit nicht für eine Veröffentlichung bestimmt sind, denn so benutzen die Leute die Mails ja nicht. Da würde ich mich nicht trauen, das zu tun. Während bei so einer Mastodon-Instanz, die im Wesentlichen tatsächlich für eine Veröffentlichung auch da ist, da würde ich, habe ich mich getraut und habe aber auch in meinen Nutzungsbedingungen und was man da so abklickern muss, wenn man sich anmeldet, explizit also auch gesagt, ne? Da liegt das, das sind die Risiken, trefft die Entscheidung, ob ihr das eingehen wollt, das Risiko.
1: Wie sagtest du so schön, freies Radio kann auch wie freies Radio klingen? Aber ich mach mal die
0: Genau.
1: Fenster zu, das wird langsam doch ein bisschen blöd.
0: Ja, ich kann das schön alles auf Sky schieben. Ich bin ja hier der Amateur und deswegen kann ich ja mal das schön auf
1: Ja,
0: Sky schieben.
1: als ob ich ein Profi wäre.
0: Dann bin ich jetzt der Einzige, der am Mikro ist. Wo war ich gerade? Bei dem Datenschutz, ja. Also es ist tatsächlich so, man sollte einfach im Internet nichts anbieten, wenn man nicht eine Ahnung davon hat, was da für Bedrohungen lauern und wie man da technisch das auch absichert, dass das nicht einfach so wegkommt. Und man sollte sich auch sehr gut überlegen, auf welchen Servern man das hostet, ob man es selber macht oder ob man halt einen Hoster dafür engagiert. Und da kommt es natürlich dann wieder darauf an, in welchem Rechtsrahmen bewegt sich der Anbieter dieses Servers. Und da ist es, du fragtest ja vorhin auch, ob das angesichts der aktuellen politischen Situation ein Vorteil ist. Das ist, glaube ich, immer ein Vorteil, wenn man den Rechtsrahmen kennt, in dem man sich bewegt und wenn man den gut findet. Und da haben wir in der EU ja einen Rechtsrahmen, der wohl vergleichsweise gut ist. Ich meine, das ist auch nicht perfekt, das wissen wir auch. Und da ist es natürlich ein Vorteil, dass man sich in diesem Rechtsrahmen dann bewegen kann und nicht doch hintenrum doch anderen Rechtsrahmen unterliegt. Wobei, na, diese berühmte NSA-Geschichten, die dann immer so hochgehalten werden, also wenn die an die Daten wollen, dann kriegen sie sie auch. Also da braucht man sich dann, glaube ich, auch nichts vorzumachen. Also so gegen solche Bedrohungsakteure ist man dann doch als kleiner Instanzbetreiber relativ machtlos. Aber zumindest das vielleicht noch als letzten Punkt. Die Daten würde ich trotzdem bei unseren Instanzen als besser aufgehoben ansehen, weil die UserInnen nicht das Produkt sind, sondern die sind einfach UserInnen und in dem Sinne einfach PartnerInnen oder eben Freunde oder Bekannte und nicht irgendwie Lieferanten von Datenpunkten, wo ich dann irgendwie versuche, mit Textanalyse rauszufinden, wie ich deren Psychologie knacke, wie ich dann gezielt irgendwelche Werbung an die ausspiele. Das ist ja alles bei unseren Instanzen nicht so. Die Daten werden dafür ja nicht benutzt. Und deswegen sind sie per se einfach schon mal besser aufgehoben bei uns als bei Corporate Social Media.
1: Siehst du das auch so, Nadja?
2: Ja, puh. Also, wir hosten zum Beispiel einfach alles. Und wir schreiben da halt das Disclaimer rein. Ja, so, keine Ahnung. Wir hosten das hier im Rechenzentrum die Straße runter.
1: Was heißt, wir hosten
2: Wir
1: alles? Was
2: können
1: hostet ihr denn?
2: alles Mögliche. Wir haben Mail-Server am Laufen. Wir haben irgendwie zumindest seit Covid auch eine Video-Chat-Plattform am Laufen. Wir haben Chat-Server am Laufen. Also wir haben Matrix und XMPP und keine Ahnung, was gibt's noch alles? Wir haben GitLab laufen, also so alles Mögliche, was du halt so als dezentrale Dienste hosten kannst. Wir haben da auch irgendwie so offene Sign-ups, beziehungsweise auch so Dinge, wo du keinen Account brauchst, also so Etherpad oder sowas. Es ist immer wieder spannend rauszufinden, wer das denn alles benutzt. Wissen wir natürlich nicht, aber manchmal ist dann sowas wie, dass wir dann eine E-Mail kriegen von irgendeiner evangelischen Konferenz aus Niedersachsen, die in unserem IFA-Kalk ihre Planung für irgendein Treffen gemacht hat und es ist weg und können wir gucken, was damit passiert ist. Wo wir uns dann fragen, so, warum seid ihr auf unserem Server gelandet? Ist okay, ich kann in die Backups gucken, aber genau, es ist dann immer so spannend rauszufinden, wer das eigentlich benutzt. Ja, ich meine, bei uns ist es halt so eingestellt, dass wir schon irgendwie gucken, dass wir keine Logs anlegen, alles möglichst wegwerfen, es halt so anonym machen, wie es geht. Natürlich geht es nicht 100%. Ich erinnere mich auf jeden Fall auch noch auf Mastodon dann an so Diskussionen, wenn Menschen rausgefunden haben, oh ja, aber die Admins können ja unsere DMs lesen, wo dann die Diskussion auch so ist mit so, ja, die können das, aber warum soll ich eure DMs lesen? Und anders gesagt, denkt ihr, bei Instagram können die Admins nicht eure DMs lesen? So, das ist dann ja eher so dieses Vertrauensding mit, wie sehr vertraue ich meinen Admins, dass die keine Scheiße machen? Und ich finde, das ist auch wieder so ein Ding, wo dezentrale Netzwerke halt diesen Vorteil haben mit, keine Ahnung, im Idealfall suchst du dir halt irgendwas raus, wo du die Admins persönlich kennst oder so. Oder zumindest dieses Grundvertrauen hast, dass du dir keine Gedanken drüber machst, lesen die jetzt meine DMs oder lesen sie meine DMs nicht? Deswegen fand ich diese Diskussion damals immer so spannend. So, klar, du kannst dir aus Datenschutzgründen voll Sorgen machen. Oh Gott, irgendwer kann hier meine DMs lesen. Aber gleichzeitig bei Corporate Social Media Plattformen wird das ja dann meistens auch nicht in Frage gestellt. Und ich gehe nicht davon aus, dass bei so Plattformen wie Twitter, Instagram oder keine Ahnung was die DMs Ende-zu-Ende verschlüsselt sind. Und selbst wenn, kann wahrscheinlich trotzdem irgendwer mit Zugriff sie lesen.
0: Genau, und Nadja, was du auch schon sagst, also wenn man sich diese Sorgen macht, dann ist die Lösung oder die Antwort Kryptographie.
1: Ja.
0: So, dafür gibt es die Protokolle. Und dann muss man halt Software nutzen, die auch aktiv halt promoten. Und das geht bei einer PGP-verschlüsselten Mail los und endet dann bei irgendwelchen Perfect Forward Secrecy Messengern à la Signal oder Matrix.
1: Ne, und du hast ja eben
0: Oder
1: schon
0: Threema,
1: gesagt,
0: ja.
1: dass Leute dann eher eben Messenger benutzen und eben über Mastodon oder Fediverse-Plattformen nur ihre Kontaktdaten austauschen. Und das ist, glaube ich, auch noch so ein Unterschied zu Corporate Social Media, dass die halt effektiv Leute davon abzubringen versuchen, externe Inhalte überhaupt aufzurufen. Teilweise kannst du ja nicht mal sinnvoll Links posten, wenn ich jetzt zum Beispiel an TikTok denke oder so. Da kommst du ja gar nicht aus dieser App raus. Und das ist halt bei Mastodon komplett anders und bei anderen Fediverse-Plattformen auch, dass eben sogar Leute dazu angehalten werden, eben externe Dienste und Plattformen auch zu verlinken und zu nutzen.
0: Ja, weil da geht es halt nicht darum, irgendwie möglichst lange auf einer Seite zu bleiben oder Leute zu halten, damit man möglichst viel Werbung ausspielen kann über diese, das ist ja teilweise in Echtzeit, gibt es da Auktionen. Da sagt man dann, ah, ich habe gerade 100 UserInnen mit folgendem psychologischen Profil, hier, wer will den Werbespace kaufen? Und dann wird er irgendwie in Sekundenbruchteilen wird er dann verkauft. Das ist ja wirklich krass, was da dieser Plattformkapitalismus inzwischen an Online-Überwachung aufbietet, um eben targeted Advertising zu machen. Und das gibt es halt bei Mastodon nicht. Und deswegen gibt es den Grund gar nicht, da Leute irgendwie einzusperren. Und wenn irgendwo eine Information besser dargestellt ist als in einem Mastodon-Post, dann ist es natürlich völlig klar, dass man das verlinkt. Weil das ist ja auch der Gedanke des WWW. Also was ich tatsächlich auch nochmal einen schönen Gedanken fand, ich glaube, Nadja hatte das auch so ein bisschen angedeutet, was über diese Instanzen zustande kommt, aber nicht nur, sondern auch über Instanzgrenzen hinweg, diese echte Kontakte. Also man hat ja lange nicht so viele Friends oder Followers oder wie auch immer das dann in den jeweiligen Netzwerken heißt, wie in den Corporate Social Media. Aber die man hat, die sind auch irgendwie echte Kontakte. Also da kommt auch mal irgendwie eine Antwort zurück, wenn man mal irgendwie was schickt. Das ist dann nicht nur so ein Like und das war's dann, sondern da kommt auch ein echter Austausch zustande. Manchmal auch kontrovers, was ich auch gut finde, dass Leute das auch aushalten und mitmachen. Und trotzdem aber immer noch mit einem, ja, mit einer gewissen Etikette, Netiquette vielleicht, wo man sich eben dann nicht so blöd anmacht, weil man irgendwie sich anonym fühlt und glaubt, man könnte das einfach tun, sondern schon irgendwie noch so mit einem Mindestmaß an Respekt gegenseitig, dem man ja sich auch entgegenbringen würde, wenn man sich persönlich austauschen würde. Und das finde ich tatsächlich auch einen sehr schönen, zumindest in der Bubble, in der ich mich bewege.
1: Ja, das ist auch meine Erfahrung. Ich war früher auf Twitter sehr aktiv, als es noch Twitter war. Und wenn ich da irgendwie einen Post gemacht habe und der hat, keine Ahnung, 10.000 Retweets gekriegt, dann hatte ich aber weniger Interaktionen darauf, als wenn ich im Fediverse einen Post mache, der 100 Reposts kriegt. Und die Qualität ist auch eine komplett andere.
0: Ja, also das glaube ich auch, dass da die Qualität höher ist, dafür die Quantität ein bisschen geringer. Und das hat ja vielleicht auch mit der Technik zu tun, dass das eben nicht algorithmisch verstärkt wird.
1: Oder eben algorithmisch versteckt.
0: Oder versteckt, ja, genau. Das ist übrigens was, wo ich wirklich die ganzen PolitikerInnen, die Parteien, auch die Medien- und Verlagshäuser, also wirklich eigentlich gerne mal irgendwie packen und schütteln möchte, dass die meinen, ja, wegen unserer Reichweite müssten wir auf X bleiben, wo man irgendwie, weil die einfach nicht verstehen, dass der Algorithmus irgendwie jemanden silenced, wenn man nicht in dieses komische Narrativ passt, was da inzwischen verbreitet wird. Und die echt meinen, dass sie da gleichberechtigt an einer Diskussion teilnehmen, was ja gar nicht stimmt. Und da frage ich mich, gibt es niemanden, der oder die denen das erklärt, dass das so ist? Oder wieso glauben die alle, sie hätten Reichweite auf diesen merkwürdigen Netzwerken? Das müsste mir mal irgendwie jemand, der vielleicht hier diese Sendung irgendwann mal hört, mal erklären. Und vielleicht in der Partei aktiv ist, die sich entschieden hat, noch auf X zu bleiben. Das würde ich gerne mal wissen, was sie sich davon versprechen. Oder ob die nicht verstanden haben, wie diese Algorithmen funktionieren.
1: Wie siehst denn du das, Nadja? Findest du auch, Reichweite ist so wichtig? Weil du warst ja eher so auf der Schiene, so findest so lokale Connections oder halt thematische Verbindungen sinnvoller. Wie siehst denn du das?
2: Also ich muss zum Beispiel auch sagen, keine von den Menschen, die ich so im Real Life kannte, waren im Fediverse. Die ersten paar Jahre waren so alle Menschen, mit denen ich interagiert habe, Menschen, die ich so einfach noch nie abseits vom Internet getroffen habe. Ich hatte tatsächlich so ein bisschen ein Issue, als dann irgendwie meine Nachbarin plötzlich einen Mastodon-Account hatte und mir folgen wollte. Und ich mir dann so dachte mit, oh Gott, aber also so in Bezug auf dieses Performative und Selbstdarstellung war das so ein mit, will ich überhaupt, dass die weiß, was ich da poste? Will ich, dass eine Person, die ich so real life kenne, weiß, was ich im Internet mache? Was dann wahrscheinlich so ein ziemlicher Unterschied ist zu Menschen, die das eher so zur Selbstdarstellung benutzen. Und ja, ich kann auf jeden Fall sagen, früher war das ja auch so der Running Gag mit, dass du ja schon Mastodon famous bist, wenn du irgendwie 10 Retweets kriegst auf einen Post. So 2017 war das so mit krass 10 Menschen, boah, das ist ja wow. Aber ja, das war auch irgendwie dann so krasse Interaktion. Und ja, Menschen haben mir dann auch irgendwann gesagt, boah, du bist ja quasi Mastodon famous. Und ich war so, okay, ja, du hast irgendwie 200 Follower, wo ich so dachte, okay, so für Twitter-Verhältnisse oder so ist es halt irgendwie irrelevant. Aber gut, schön, dass das hier so offenbar so funktioniert. Aber ich mochte die Interaktionen auf jeden Fall immer mehr als bei den anderen Social-Media-Dingen, die ich davor genutzt habe. Es war auf jeden Fall irgendwie so auf einer deutlich persönlicheren Ebene und halt ohne diesen komischen Profilierungszwang, der sonst so gefühlt vorherrscht mit alle müssen zeigen, wie cool und krass sie sind, sondern es ist dann eher so, ich kann auch so richtig belangloses Zeug posten und andere Menschen posten auch so richtig belangloses Zeug und wir haben trotzdem eine schöne Zeit.
1: So ein paar Mal haben wir jetzt im Gespräch schon erwähnt, dass diese Unabhängigkeit da ist, weil die User quasi nicht das Produkt sind, sondern das eben die eigene Infrastruktur ist, die da läuft. Aber das kostet ja alles Arbeit und das kostet alles Geld. Wie sieht denn das mit der finanziellen Seite aus und mit der Arbeitsseite? Was steckt ihr da rein und was kriegt ihr da raus?
0: Also finanziell ist das bei einer Instanz, die der Größe, wie ich sie betreibe, sehr überschaubar. Man kann auch bei Mastodon noch so ein bisschen entscheiden, wie viel Funktionalität die Instanz haben soll. Also zum Beispiel die Suchfunktion mit Elasticsearch ist bei mir nicht an. Das hängt aber eher damit zusammen, dass ich beruflich mal versucht habe, Elasticsearch aufzusetzen und da sehr, also nicht das Gefühl hatte, dass ich weiß, was ich da tue. Und das finde ich doof. Also wenn ich etwas im Internet veröffentliche und irgendwie nicht das Gefühl habe, dass ich die Software, die da läuft, im Griff habe, dann habe ich da einfach ein ganz, ganz mieses Gefühl. Stichwort irgendwie Einfallstor für Angreifer. Und deswegen ist das sehr überschaubar. Also ich kann das halt einfach auch ganz offen sagen. Das ist ein Server, den ich, einen V-Server, den ich gemietet habe beim Hoster. Also ich habe mich gegen einen eigenen Server bei mir am DSL-Anschluss entschieden, weil es auch kostenmäßig gar nicht so attraktiv ist, wie man denkt. Und das kostet 10 Euro im Monat. Und da ist genug Plattenplatz dran. Dann gibt es nochmal einen Cloud-Speicher für die Backups, weil da musste ich gerade ein bisschen grinsen, Nadja, als du meintest, irgendwie, ihr werdet offline gewesen, aber offenbar hattet ihr ja wenigstens Backups, dann konntet ihr nach einer Woche wieder recovern. Da gibt es ja die Golden Backup Rule, dass die Backups nicht da liegen sollen, wo die Arbeitsdaten liegen. Deswegen habe ich noch bei einem anderen Provider einen Cloud-Speicher, der kostet 3 Euro im Monat, wo ich dann halt die Backups hinspiele. Und das ist finanziell, finde ich, irgendwie so noch so etwas, was ich bei mir noch als Hobby verbuchen kann. Und arbeitszeitmäßig hatte ich ja schon gesagt, im Moment habe ich, weil ich nicht proaktiv moderiere, aber außer was ich so ein bisschen mitkriege, dass ich meine Instanz blocke, die jetzt irgendwie, wo es gerade das Fediverse geht, dass die Kacke ist. Da habe ich nicht viel Arbeit mit und das Updaten, das ist alles wirklich sehr, sehr wenig Arbeitsaufwand, weil die Systeme einfach auch saugut sind. Also das ist ja eine, die Betriebsplattform ist halt ein Linux. Das kannst du ja irgendwie nahezu automatisiert updaten. Da guckst du nur ab und zu, ob irgendwas gehakt hat. Und die ganzen Dienste, die man für eine Mastodon-Instanz braucht, die sind alle containerisiert. Das heißt, das ist auch sehr schön zu managen und die Updates sind so seamless, dass also ich im Grunde nicht mal mehr Downtimes irgendwie announcen muss, wenn ich mal ein Update machen will, weil das Ding nicht mal eine Sekunde offline ist. Also das ist wirklich einfach super geil. Und insofern ist das vom Arbeits- und finanziellen Aufwand her absolut darstellbar, dass ich es bei mir als Hobby verbuche. Und ich würde auch, ich glaube, es gibt Instanzen, Digital Courage macht das, glaube ich, in nehmen 1 Euro pro Monat, um die Kosten reinzukriegen. Das muss man vielleicht auch tun, wenn man eine Rieseninstanz hat, weil da kommen ganz andere Kosten zusammen. Chaos Social zum Beispiel veröffentlicht das auch, glaube ich, jährlich. Aber da ist das Problem, wenn User Geld bezahlen, dann haben sie plötzlich einen Vertrag mit dir, der viel krasser ist als bei dem, was ich mache. Ich kann zum Beispiel mal mir sagen, das ist ein Service as is. Ich sag euch einen Monat vorher Bescheid, dann geht das Ding offline. Da hast du ganz andere rechtliche Verpflichtungen, wenn du die User Geld bezahlen lässt. Und deswegen habe ich mich dagegen entschieden, das zu tun. Einfach, weil das auch noch so ein privates Projekt bleiben soll. Und auch das ist rechtlich gesehen ein Unterschied, ob du ein privates Projekt betreibst oder eben irgendwie was, was einen etwas professionelleren Anstrich bekommt. Da kann ich übrigens den Betreiber von, wie heißen die, Legal Social sehr empfehlen. Die haben dazu umfangreiches Infomaterial zusammengestellt, was für Rechtsgeschichten ein Betreibender von Mastodon-Instanzen beachten sollte.
1: Und nein, ihr bietet ja viel mehr Dienste auch an. Wie sieht da denn die finanzielle Seite aus?
2: Tatsächlich, wir sind irgendwo öffentliche Infrastruktur, unsere Server stehen alle im DFN. Und wir haben da tatsächlich bis auf die Hardwarekosten keine Ausgaben aktuell. Ist die Frage, wie sich das weiterentwickelt. Aber genau, das heißt, wir sind eher so auf Hardware-Spenden angewiesen. Die kriegen wir aber regelmäßig rein. Das heißt, wir können alle paar Jahre mal neuen Server hinstellen und kriegen irgendwo die alten Festplatten und dann läuft das schon irgendwie. Muss allerdings auch sagen, auch dafür, dass wir kein Geld nehmen, gibt es durchaus User, die da irgendwie krasse Anspruchshaltungen haben. Das war dann bei mir auch so ein bisschen der Grund, warum ich es jetzt nicht mehr mache, also zumindest den Moderationsteil. Ja, Zeitaufwand, also Moderation hat schon sehr, sehr viel Zeit gefressen. Vor allem dann jedes Mal, wenn diese großen Wellen von Twitter-Usern rübergeschwappt sind, die irgendwie so ihre eigene Twitter-Kultur mitgebracht haben. Und das war dann schon irgendwie immer so Aufwand, dann Diskussionen zu führen mit Menschen, hey, kannst du das, also das ist irgendwie, wir haben hier so Instanzregeln und es wäre cool, wenn du die mal liest und dich dran hältst und sowas. Das hat schon sehr viel Zeit gefressen gefühlt. Ich war dann irgendwie tatsächlich sehr froh, als ich es nicht mehr gemacht habe. So der Hosting-Teil an sich frisst jetzt nicht so viel Zeit, weil wir jetzt mittlerweile einfach die Instanz komplett langweilig haben. Früher hatten wir halt noch eigene Themes und sowas. Das ist dann irgendwie mit jeder neuen Version von Mastodon schwieriger geworden, das zu pflegen. Und irgendwann waren wir so mit, boah, ey, nee, keine Lust mehr. Seitdem haben wir auch keine eigenen Themes mehr und sind einfach auf komplett Standardversion von Mastodon. Und seitdem ist es auch irgendwie überhaupt kein Problem, da mal was abzudaten. Das braucht eigentlich kaum Zeit.
1: Und noch die allerwichtigste Frage. Macht es Spaß?
0: Das Benutzen oder das Betreiben?
1: Das Betreiben. Ich meine, ihr seid ja hier als Leute, die das administrieren.
0: Ja, also ich genauso wie das Autoschrauberinnen Spaß macht, an Autos rumzuschrauben, wo ich so denke, hä, das Ding muss fahren und wenn es kaputt ist, bringe ich es in die Werkstatt. Ist es bei mir so, dass mir das durchaus Spaß macht. Also das wir rumbasteln an Compose-Files und gucken, wie ich hier nochmal irgendwie eine rechte Einstellung vielleicht noch ein bisschen krasser anziehen kann, wie ich da irgendwie Sicherheits Reverse-Proxys noch besser konfiguriere und noch eine Blacklist mehr ran und so weiter. Das macht mir sehr, sehr viel Spaß.
1: Ich kenne mindestens zwei dieser Wörter.
0: Ja. DFN heißt übrigens Deutsches Forschungsnetzwerk.
1: Ja, weil ich eben so geguckt habe, als Nadja das gesagt hat. Ne?
0: Ja, sorry, ein bisschen für den Nerd-Sprech. Aber also, es macht mir einen Riesenspaß. Und ich finde das auch. Ich habe auch einen Blog, ne, den ich dann nicht pflege. Und dann ist da irgendwie gammelt da so ein Webserver rum. Und irgendwie, also das habe ich ja auch gemacht, weil ich Spaß an der Technik habe. Und dann aber irgendwie nicht so einen richtigen Use Case, wie man so schön sagt. Und mit Mastodon, finde ich, habe ich auch einen schönen Anwendungsfall. Und deswegen macht es mir auch Spaß, weil das dann auch was ist, was benutzt wird und was ich auch selber benutze.
2: Ja, bei mir ist es tatsächlich anders. Ich bin auch eigentlich gar nicht so sehr so eine Technikperson. Ich finde Computer eigentlich scheiße. Ich kann das halt irgendwie, weil irgendwie habe ich es mal gelernt, weil es wollte halt sonst keins machen und irgendwer muss sich halt drum kümmern. Und bei mir ist es dann eher so immer das Ding gewesen, ich mache das eher aus so politischen Gründen. Der Technikteil, den finde ich eigentlich so ein bisschen nervig. Also ja, klar, es ist so irgendwie eigentlich ein schönes Gefühl, wenn du dann Dinge hinkriegst und es läuft wieder, wow. Ich habe auf jeden Fall auch über die Jahre gemerkt, es hängt sehr stark davon ab, wie die User sich auch verhalten. Also wenn du dann irgendwie so User hast, die dann mit einer krassen Erwartungshaltung rangehen, stresst das deutlich mehr, wenn mal irgendwas kaputt geht und der Server irgendwie so einen Tag offline ist oder so. Wenn das eher so entspannte Menschen sind, die voll verstehen, ja, es ist selbst gehostet, keins hier hat irgendwie Ahnung, passt schon. Also keine Ahnung, ich bin auch aktuell jetzt auf einem Fediverse-Server, der auch von Menschen betrieben wird, die, glaube ich, technisch nicht so 100% dahinter stehen. Das Ding ist auch irgendwie regelmäßig kaputt. Oder es gibt so Issues wie der Server föderiert nicht mehr mit dem Rest und ich frage mich, wieso ist meine Timeline so leer? Oder irgendwie Posts tauchen mit 3 Tagen Verzögerung auf. Ist auch irgendwie lustig, also ist so eine ganz neue Experience, bringt so ein bisschen Abenteuer mit rein. Aber ja, für mich war es dann eher immer so der politische Hintergrund und damit fand ich es dann eigentlich schon so, ja, ich finde das halt gut, das zu machen und deswegen mache ich es. Ob es wirklich Spaß macht, weiß ich nicht. Aber ist schon okay, ich kann das machen.
1: Wollt ihr noch sagen, wo Leute, wenn sie jetzt denken, boah, das sind voll coole Admins, ich will mich bei denen anmelden, wo die eure Server finden?
0: Also, ich bin jetzt gar nicht so erpicht auf so viele Anmeldungen. Ne? Deswegen habe ich mich zum Beispiel auch nicht bei diesem zentralen Mastodon, ich weiß gar nicht, wie das heißt, da was von der GmbH, die von daher auch der Quellcode ist, betrieben wird. Da habe ich mich extra nicht registriert, damit ich eben dann nicht auf so einer total prominenten Seite auftauche, wo Neulinge wahrscheinlich als erstes gucken, wo sich. Also ich bin gar nicht so erpicht darauf, dass sich jetzt super viele UserInnen bei mir anmelden, aber ja. Es ist halt die Domain ist hhsocial.de. Und noch ist die Registrierung offen. Also ich habe für mich so eine persönliche Deadline und wenn die erreicht ist, dann würde ich einfach die Registrierung schließen bei mir.
2: Ja, wir sind tatsächlich auf der großen Liste bei Mastodon Social drauf, unfreiwillig. Wir haben uns da nie für angemeldet und unsere Mails, die gesagt haben, wir wollen da bitte runtergenommen werden, wurden irgendwie ignoriert.
1: Wow.
2: Das war auch irgendwie so ein bisschen so ein Scheiß-Move. Wir waren damals auf irgendwie, ich glaube, es gab so ein Also es gab mal irgendeine Übersichtsseite, die aber nicht von der Mastodon GmbH betrieben wurde. Und da haben wir uns auf jeden Fall draufsetzen lassen, irgendwann 2018 oder so. Und ich glaube, die haben halt ihre Ursprungsdaten von da gescrapt und deswegen sind wir da immer noch drauf, obwohl wir eigentlich nicht drauf sein wollten. Wir haben zum Beispiel auch offene Registrierungen, aber bei uns steht halt im Kleingedruckten, dass du uns in deine Registrierungsanfrage Dinge mit reinschreiben sollst. Und von 100 Anfragen kriegt das vielleicht eine hin und die anderen lassen wir halt nicht zu.
1: Das
2: Das
1: heißt,
2: ist
1: das ist, ich
2: ganz
1: erkläre das
2: einfach.
1: vielleicht kurz, das ist so ein Freitextfeld, wo du eintragen sollst, warum du dich hier anmeldest. Und das ist halt auch, ja, wie du sagst, wenn Leute da nichts reinschreiben, dann wird das eben abgelehnt.
2: Genau, also bei uns ist es so, es gibt verschiedene Möglichkeiten. Es gibt einerseits Server, da ist die Registrierung komplett offen, da kannst du dich einfach registrieren. Und es gibt halt Server, wo das quasi mit diesem Freitextfeld ist. Das ist was, was wir aktuell eingerichtet haben. Und genau, da steht dann zum Beispiel auch, dass du die Regeln des Servers lesen solltest, was irgendwie nie irgendwer macht, weil wir haben dann unsere Regeln zum Beispiel ganz unten reingeschrieben, was du uns ins Freitextfeld schreiben sollst, damit wir es bearbeiten. Und wie gesagt, das macht irgendwie keins. Von daher ist es auch entspannt. Ja, also die URL für den Server ist social.bau-h.us, weil diese Domain kann sich sowieso keins merken. Das sortiert auch so ein bisschen aus, das ist gut.
1: Ist auch super für eine
2: Ja.
1: Radiosendung, ne?
0: Ja, genau.
2: Genau,
0: Ja.
2: es ist so eine super Domain, die du im Radio ansagen kannst und den Menschen nicht direkt
1: Ja.
2: mitschreiben. Und selbst wenn sie mitschreiben, kriegen sie es nicht. Also, es ist okay. Wir sind zu finden, wir sind ja bei Mastodon Social gelistet, unfreiwillig, aber ist okay.
1: Ich glaube, die Seite heißt
2: Ja.
1: Join Mastodon, oder?
0: .org, glaube ich auch, ne?
1: Ja.
0: Ja, glaube ich. Ich glaube,
1: Ja. das ist die Seite, von der wir da die ganze Zeit reden.
0: Ja.
1: Ja.
2: Ich weiß tatsächlich auch nicht, wer bei uns aktuell die Anfragen bearbeitet, ob die bearbeitet werden. Ich habe noch nicht mal Überblick, wer gerade moderiert oder ob moderiert wird, aber es ist ja.
1: Vor- und Nachteile von dezentraler Infrastruktur.
0: Ja, und von
2: Genau.
0: Freiwilligen, die das machen, ne? Die nicht gezwungen werden, weil sie damit ihren
1: Ja.
0: Lebensunterhalt verdienen müssen.
1: Ja, also die Leute, die hier dieses Radio hören, die wissen auch schon, wie das ist mit Freiwillige und ehrenamtlicher Arbeit und Sendeausfall.
2: Aber dafür lief es doch bisher ganz gut.
1: Ja, also wir haben was aufgenommen.
2: Ich hatte auf jeden Fall auch schon so Radiosendungen, wo dann irgendwo mitten in der Sendung plötzlich ein Mikrofon von der Decke gefallen ist. Das ist so meine favorite freie Radioerinnerung. Plötzlich macht's plumm und irgendwer schreit.
1: Ja, dann vielen Dank, dass ihr heute da wart.
0: Also sehr vielen Dank für die Einladung. Danke auch an Nadja, da weil ich doch nochmal so einen anderen Blick bekommen habe. Gerade auch was den Spaß an der IT angeht, das kann ich mir immer nicht vorstellen, dass es Menschen gibt, die da keinen Spaß dran haben. Und ich fand das sehr interessant und bedanke mich sehr für die Gelegenheit, hier an dem Gespräch teilgenommen zu haben.
2: Ja, vielen Dank auch für die professionelle Moderation und technische Betreuung.
1: Ich gebe mir
2: Ja.
1: Mühe. Bis zum nächsten Mal hier bei Schnauzvoll im Radio FSK. Zum Abschluss hören wir noch Daten, Daten, Daten von Systemabsturz.

0: Wie wär's Bas?
1: Die Bayern, Glückwunsch. Alle vier, qui fuguent, mon amour.

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